0: A7 Hannover Richtung Hamburg zwischen Ramelsloh und dem Horster Dreieck 3 Kilometer Stau. A39 Salzgitter Richtung Braunschweig zwischen Salzgitter-Lebenstedt Süd und Wattenstedt wegen einer Nachtbaustelle bis um 5 gesperrt. Die A71 Suhl Richtung Erfurt zwischen Oberhof und Gräfenroda Tunnelwartungsarbeiten, deswegen bis um 6 die Vollsperrung. Die A659 Viernheim Richtung Weinheim. Im Kreuz Weinheim gibt es eine Baustelle, deswegen die Sperrung hier bis um 5. Und die A861 Dreieck Hochrhein-Schweiz im Nollinger Bergtunnel die Nachtbaustelle bis um 5 gesperrt. Gute Fahrt!
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0: Mit Markus Poschlott. Ich grüße Sie recht herzlich. Wünsche einen schönen guten Morgen aus Erfurt. Und grüße von hier aus Thüringen, ins ganze Land. Jetzt mit Brian Ferry und Slave to Love. Guten Morgen.

0: Und gleich Marius Müller-Westernhagen mit Lass uns leben. In dieser ARD nach 2.11 Uhr ist es heute. Habe ich einen Satz für Sie und Sie vervollständigen den. Wenn ich Millionär wäre, dann. Gucken wir mal drauf, was sich in Ihrem Leben wirklich so ändert. Anna ist zum Beispiel die Nächste, schreibt, wenn ich Millionär wäre, dann würde ich mir wahrscheinlich nicht die größte Rakete der Welt bauen lassen und darauf warten, dass man mich provoziert, sondern dafür sorgen, dass es damit nicht nur mir gut geht. Liebe Grüße an euch. Verstehe, da geht es also um etwas mehr als nur sich, dass man an sich selber denkt. Und Bernhard schreibt, wenn ich Millionär wäre, dann würde ich den MDR kaufen, damit die ARD-Hitnacht so bleibt, wie sie ist. Also, wir müssen ja gerade wirklich eine ganze Menge sparen, geht ja gut durch die Medien. Aber bisher bleibt hier zumindest in dieser Nacht alles genauso, wie es ist. Ich hoffe, das bleibt lange so. Ja.
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0: Ach, danke, Bernhard.

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Bonnie Tyler und Shakin' Stevenson, das Rockin' Good Way in der ARD Hitnacht. Jetzt kommt die wahrscheinlich entspannteste Nummer 1 aller Zeiten. 1988, als im Kino Rain Man gelaufen ist, kam diese Nummer raus, von vorne bis hinten a cappella, kein einziges Instrument, und alle haben diese Nummer heute noch im Ohr. Ich sag nur, auch einfach ein schönes Motto. Nicht immer so viel Sorgen machen, manchmal einfach auch mal Leben genießen. 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

0: Vaya con Dios ist das. What's a woman? Das ist die ARD-Hitnacht. Oder ist es gleich 2:30? Wir gucken auf die Straßen. Das ist der Verkehrsservice in der ARD-Hitnacht um gleich 2.30 Uhr. Die A1 Bremen Richtung Hamburg zwischen Harburg und Stillhorn. Bauarbeiten bis um 5. Die Vollsperrung, nutzen Sie bitte die U83. A1 Lübeck-Hamburg auf der Norderelbrücke, stockender Verkehr in beiden Richtungen. A7 Hannover Richtung Hamburg zwischen Ramitzloh und Horster Dreieck 3 Kilometer Stau. A39 Salzgitter Richtung Braunschweig zwischen Salzgitter-Lebenstedt Süd und Wartenstedt wegen einer Nachtbaustelle bis um 5 gesperrt. Die A71 Suhl Richtung Erfurt, da gibt's eine Sperrung zwischen Oberhof und Gräfenroda bis ca. 6 Uhr. A659 Viernheim Richtung Weinheim, im Kreuz Weinheim Baustelle bis um 5 die Vollsperrung. Und die A861 Dreieck Hochrhein Schweiz im Nollinger Bergtunnel, da gibt es eine Nachtbaustelle. Deswegen bis um 5 in der Früh die Vollsperrung. Gute Fahrt.
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0: Mit Markus Poschlott. Viele Grüße kommen aus Erfurt und gehen raus ins ganze Land, wo jetzt die Pet Shop Boys laufen. Hier ist Suburbia. Schönen guten Morgen, kurz nach 2:30. Hallo.

Smith ist das. Stay with me, das ist die ARD-Hitnacht. Und was man nachts auch gerne mal macht, gerade wenn die Möglichkeit da ist und ein bisschen Zeit ist, man klickt sich noch mal ein bisschen durchs Internet. Und da lande ich doch hier bei einem Chor aus Kanada, der einen richtigen Promi zu Gast hat. Hören wir mal kurz rein, kennen Sie alle.

Choir, Choir, Choir heißt dieser Chor. Geht inzwischen auch auf Tournee, ist auch in Deutschland zu sehen. Und Rick Astley hören wir mit seinem Originalsong, der damals den Chor mal überrascht hat mit seinem Besuch. Never Gonna Give You Up gibt's gleich. Vorher noch Smokey mit O'Carroll und das sind Jermaine Jackson und Pia Zadora. When the Rain Begins.

Das ist Rick Astley, Never Gonna Give You Up, sein großer Hit, den er immer noch gerne live spielt. Er ist ja immer wieder mal auf Tour, spielt auf Festivals und macht immer da noch eine richtig gute Figur. Hab ihn auch erst vor 2 Jahren oder so in Bochum bei einem Konzert live erlebt und das war wirklich, also überraschend gut. Dachte mir, ich guck mir das mal an und am Ende war das eine richtig, richtig gelungene Geschichte. Hatte auch Leute mit und die haben vorher auch so gesagt, naja, du, mal gucken, er spielt ja seinen einen Hit hoch und runter und das war's dann. Wir waren dann alle überrascht, dass es dann doch gute 2 Stunden waren und es ein richtig schöner Abend war. Mit mehr als nur dem einen Hit. Rick Astley. So. Und das sind die Eurythmics. It's all.

0: bringen. Zum Beispiel soll der Theorieunterricht komplett online möglich sein. Hauptstadtkorrespondent Felix Tenbaum.
1: Außerdem soll der Fragenkatalog für die Prüfung reduziert werden, genau wie die Zahl der verpflichtenden Sonderfahrten. Ein Modellversuch soll bei Übungsfahrten gestartet werden. Fahrschülerinnen und Fahrschüler könnten dann einen Teil der praktischen Fahrausbildung unter bestimmten Auflagen mit Vertrauenspersonen durchführen. Das heißt, dass Jugendliche zum Beispiel ohne Fahrlehrer oder Lehrerin, aber dafür mit ihren Eltern in der Ausbildung begleitet zu Übungszwecken fahren dürfen. Fahrlehrerverbände kritisieren die Pläne der Bundesregierung und befürchten, dass die Änderungen zulasten der Sicherheit im Straßenverkehr geht.
0: Der deutsche Tennisprofi Daniel Altmaier hat beim ATP-Turnier in Hamburg überraschend das Viertelfinale erreicht. Er gewann in 3 Sätzen gegen den Weltranglisten-6. Ben Shelton aus den USA. Altmaier sprach von einem sehr wichtigen Sieg.
2: Seit längerem jetzt gegen keinen Top-10-Mann mehr gewonnen. Von daher, ja, man weiß selber, dass wenn man arbeitet und an sich glaubt, dann kommen die Chancen und man gewinnt dann auch irgendwann.
0: Das Wetter für Deutschland. In der Nacht klingen die Schauer von Vorpommern bis Ostsachsen ab. Danach ist es dort aufgelockert. Sonst viele Wolken. Von West nach Ost breitet sich teils schauerartiger Regen aus. Die Tiefstwerte 12 bis 5 Grad. Tagsüber wechselnd bewölkt mit Schauern, später auch einzelne Gewitter. Dazu maximal 17 bis 22 Grad. Auf den Nordseeinseln kühler. Die Zeit 3.03 Uhr.
3: Und das ist der Verkehrsservice in der ARD Hitnacht. Da schauen wir zunächst auf die A1 Bremen Richtung Hamburg zwischen Harburg und Stillhorn. Wegen Bauarbeiten bis um 5 gesperrt. A39 Salzgitter Richtung Braunschweig zwischen Salzgitter-Lebenstedt Süd und Wattenstedt wegen einer Nachtbaustelle bis um 5 gesperrt. Dann nach Thüringen A71 Suhl Richtung Erfurt zwischen Oberhof und Gräfenroda Tunnelwartungsarbeiten bis um 6. Die A659 Viernheim Richtung Weinheim im Kreuz Weinheim wegen einer Baustelle bis um 5 gesperrt. Und die A861 Dreieck Hochrhein-Schweiz ist im Nollinger Bergtunnel wegen einer Nachtbaustelle gesperrt. Das Ganze bis um 5 Uhr morgen früh. Na dann, gute Fahrt.
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3: Mit Markus Poschlott und wir sagen Happy Birthday an dieser Stelle zur Sängerin Cher, die heute, jetzt, an diesem 20. Mai ihren 80. Geburtstag feiert. Mua, Happy Birthday! Ja.

Zuerst Cher und jetzt Queen, das ist die ARD-Hitnacht. Es ist gleich 10 Minuten nach 3 am Sei-ein-Millionär-Tag. Heute deswegen die Frage zur Nacht, wenn ich Millionär wäre, dann... Sie vollenden diesen Satz. Christian hat das auch gemacht per Mail. Ich würde nichts anders machen als bisher. Niemand etwas sagen. Die Geschenke würden vielleicht ein bisschen umfangreicher ausfallen. Ansonsten das Leben genießen, so wie bisher. Geld beruhigt auch nur für den Augenblick, schreibt Christian. Und Sie? Wenn ich Millionär wäre, dann... Vervollständigen Sie den Satz als Mail ard-hitnacht@mdr.de. So. Michael Jackson ist jetzt am Start. I just can't stop loving you. In der ARD-Hitnacht um 10 nach 3.

Das ist Nena. Irgendwie, irgendwo, irgendwann in der ARD-Hitnacht. Jetzt gehen wir aus den 80ern zurück in das Jahr 1977. Da kommt Billy Joel um die Ecke, der in einem Song ja mit einer richtig schönen Botschaft dabei hat. Du musst dich nicht verändern, um geliebt zu werden. Bist gut, so wie du bist. 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

0: Tony Carey singt hier Bedtime Story in der ARD-Hitnacht. 3.28 Uhr ist es. Wir gucken schon mal auf die Straßen. So. Das ist der Verkehrsservice in der ARD-Hitnacht. Mit dem Blick auf die A1 Bremen Richtung Hamburg. Zwischen Harburg und Stillhorn wegen Bauarbeiten bis 5 Uhr gesperrt. Umleitung führt sie über die U83. Dann die A39 Salzgitter Richtung Braunschweig ist zwischen Salzgitter Lebenstedt Süd und Wartenstedt wegen einer Nachtbaustelle bis 5 Uhr gesperrt. Hier empfehlen wir die U79. Die A71 Suhl Richtung Erfurt zwischen Oberhof und Gräfenroda wegen Tunnelwartungsarbeiten bis um 6 gesperrt. Die A659 Viernheim Richtung Weinheim ist im Kreuz Weinheim wegen einer Baustelle bis 5 Uhr gesperrt. Eine Umleitung ist da eingerichtet. Und die A861 Dreikochrhein Schweiz ist im Nollinger Bergtunnel wegen einer Nachtbaustelle gesperrt. Wird immer nachts dicht gemacht. Bis Freitag das Ganze noch. Immer zwischen 20 und 5 Uhr. Das war's von den Straßen. Ich wünsche Ihnen eine gute Fahrt durch diese Nacht. Sind wir eigentlich komplett? Inzwischen sind alle da.
1: Silvana, Sarafina, Estefania, Kelenta, Loredana, Sarah Jane, Lavinia, Jeremy Pascal. Kommt ihr mal eben bitte runter ins Esszimmer?
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0: Ich glaube, es sind alle da. Ich bin Markus Poschlott. Viele Grüße aus Erfurt. Guten Morgen um 3:30 ins ganze Land.

0: Die ARD-Hitnacht spielt Musik von Seal, Kiss from a Rose. So, heute Nacht ist so ein Millionärtag. Das ist, sei ein Millionärtag. So, das ist heute und deswegen geht die Frage raus an Sie als Frage zur Nacht. Wenn ich Millionär wäre, dann? Andreas schreibt zum Beispiel, dann würde ich einen großen Teil des Geldes an die Kinderkrebshilfe sowie an Hospize spenden. Gut, schöner, edler Vorsatz. Iris hat so mehrere Gedanken. Wenn ich Millionärin wäre, dann, schreibt sie, würde ich wahrscheinlich verwirrt sein? Würde ich mich fragen, ob Fremde plötzlich Freunde sein wollen? Würde ich mir eine Frage stellen, ob ich mir weiterhin treu bleiben kann bei so viel Geldsegen? Und ein Familienurlaub würde sie buchen, sagt Iris. Und dann gibt es ja noch unter anderem, es sind sehr viele Mails gekommen, Monique hat noch geschrieben, ich würde mir meine Traumküche bauen lassen aus Vollholz. Dann auch noch eine Gaube ins Dachgeschoss und viele Pflanzen wird sich auch noch kaufen. Und wie ist es bei Ihnen? Wenn ich Millionär wäre, dann? Schreiben Sie mir ard-hitnacht@mdr.de.
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Das ist die ARD-Hitnacht um 3.50 Uhr, 10 Minuten vor 4. Wenn ich Millionär wäre, dann, Thomas schreibt, dann wäre ich schnell pleite, wenn ich mir ein Final-Ticket für die FIFA-Fußball-WM 2026 kaufen würde. Ich glaube, bisschen was bleibt noch übrig, bisschen was ist noch da. Ja, schreiben Sie mir gerne ruhig noch weiter. Was würden Sie machen, wenn mal richtig Kohle auf einmal da ist? Frage ist ja auch, ob alles so bleibt, wie es ist.

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1: Um 4 Uhr mit Christine Beidt. Die Bundesregierung will den Zivil- und Bevölkerungsschutz in Deutschland stärken. Heute soll dafür ein Paket im Umfang von 10 Milliarden Euro für die nächsten 3 Jahre auf den Weg gebracht werden. Innenminister Dobrindt will Menschen damit besser vor Angriffen oder Anschlägen schützen. Aus Berlin Oliver Neuroth.
2: Der Bund will zum Beispiel 1000 neue Spezialfahrzeuge für den Zivilschutz anschaffen, außerdem mehr als 100.000 Feldbetten. Gebäude und Anlagen des Technischen Hilfswerks sollen modernisiert werden. Geplant ist auch, an 50 Standorten eine medizinische Eingreiftruppe des Bundes aufzubauen, die im Fall der Fälle eine große Zahl von Verletzten versorgen kann. Alle Bunker, Tunnel und Tiefgaragen, die als Schutzräume dienen könnten, sollen erfasst und in die Warn-App Nina integriert werden. Der sogenannte Pakt für den Zivil- und Bevölkerungsschutz ist kein Gesetz. Die 10 Milliarden Euro für das Projekt sind schon im Haushalt verplant. Es muss nicht durch den Bundestag.
1: In der EU gibt es bei der Umsetzung des Zollabkommens mit den USA eine Einigung. Das hat die zyprische EU-Ratspräsidentschaft mitgeteilt. Demnach haben sich Vertreter der Mitgliedstaaten und des Europaparlaments darauf verständigt, Zölle auf US-Industriegüter abzuschaffen, so wie mit US-Präsident Trump im Abkommen vereinbart. Trump hatte zuletzt den Druck auf die EU erhöht und mit höheren Zöllen gedroht,

0: befanden, teilweise abgeriegelt wurde. So fanden die Eindringlinge leere Räume vor und verließen das Gebäude wieder. Dort hätten die Verdächtigen den Hausmeister und einen wegen der Schüsse herbeigeeilten Nachbarn angetroffen und getötet. Danach hätten sie sich in ihrem Auto das Leben genommen, so die Ermittler. Die Ermittler haben nach eigenen Angaben mittlerweile 3 Wohnhäuser in San Diego durchsucht und dabei über 30 Waffen beschlagnahmt.
1: Der FC Arsenal ist zum ersten Mal seit 22 Jahren englischer Fußballmeister. Die Mannschaft um den deutschen Nationalspieler Kai Havertz hat von einem 1:1 von Verfolger Manchester City profitiert. City liegt damit 4 Punkte zurück und kann Arsenal am letzten Spieltag nicht mehr einholen. Das Wetter für Deutschland. Die Tiefstwerte liegen am Morgen zwischen 12 und 5 Grad. Tagsüber wechselnd bewölkt mit Schauern, später auch einzelne Gewitter. Dazu maximal 17 bis 22 Grad, auf den Nordseeinseln kühler. Die Zeit, es ist 4.03 Uhr.
2: 4.03 Uhr.
3: Und das ist der Verkehrsservice in der ARD-Hitnacht mit der A1 Bremen Richtung Hamburg. Zwischen Harburg und Stillhorn wegen Bauarbeiten bis um 5 gesperrt. Die A39 Salzgitter Richtung Braunschweig zwischen Salzgitter-Lebenstedt Süd und Wartenstedt wegen einer Nachtbaustelle auch bis um 5 gesperrt. Dann der Blick zur A71 Suhl Richtung Erfurt zwischen Oberhof und Gräfenroda. Tunnelwartungsarbeiten bis um 6, deswegen die Vollsperrung. A659 Viernheim Richtung Weinheim. Im Kreuz Weinheim die Baustelle bis um 5, die Vollsperrung. Und die A861 Dreieck Hochrhein Schweiz ist im Nollinger Bergtunnel wegen einer Nachtbaustelle gesperrt. Jeden Abend in dieser Woche immer von 20 bis 5, also auch jetzt noch eine knappe Stunde. Gute Fahrt.
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3: Mit Markus Poschlott und besten Grüßen. Die kommen hier aus Erfurt, aus dem Funkhaus von MDR Thüringen. So, Grüße gehen raus ins ganze Land. Jetzt mit Musik von Sir Elton John. Guten Morgen.

Wir schmachten mit den Sticks und Babe. Das ist die ARD-Hitnacht. 4.12 Uhr. Heute ist Sei-ein-Millionär-Tag. Und deswegen träumen wir uns einfach mal in genau diese Welt. Und ich habe die Frage zur Nacht für Sie. Wenn ich Millionär wäre, dann? So, Jörg schreibt, Hallöchen, wenn ich Millionär wäre, dann würde ich erstens meine Schulden abbezahlen, zweitens meine Wohnung ein wenig umbauen und drittens spenden. Sehr schöner Plan. Sigrid schreibt, guten Morgen, liebes Team, wenn ich Millionär wäre, bräuchte ich mir, wenn ich in ein paar Monaten in Rente gehe, keine Sorgen mehr zu machen, ob ich mir meine Wohnung noch leisten kann und ob ich mir meine Arztbesuche ja ebenfalls noch leisten kann. Ich wünsche allen eine schöne Nacht. Ja, das sind die Gedanken natürlich, die man da jetzt hat. Und klar, mit dem nötigen Kleingeld wären diese Sorgen natürlich erstmal weg. Und was soll ich sagen? Ich wollte es die ganze Nacht nicht ansprechen. Ich wollte nicht dreist sein. Aber natürlich habe ich gedacht, vielleicht meldet sich ja auch einfach mal ein Millionär hier in der Sendung. Wir prüfen das jetzt nicht, aber kann ja sein. Und was soll ich sagen? Es ist passiert. Ein Millionär hat sich gemeldet. Christoph heißt er. Und was er geschrieben hat, kommt gleich. Vorher noch Jennifer Rush, Musik von U2. Und das hier ist Sandra mit Innocent Love.

Jennifer Rush singt Heart Over Mind. Das ist die ARD-Hitnacht. 4.23 Uhr ist es. Guten Morgen zusammen ins ganze Land. Heute ist Sei ein Millionär-Tag. Und deswegen die Frage zur Nacht. Wenn ich Millionär wäre, dann? Was würden Sie dann machen? Schreiben Sie mir gerne. Und jetzt hat sich tatsächlich ergeben, dass auch ein Millionär geschrieben hat. Christoph nämlich schreibt, als Jugendlicher aufgrund meiner Freunde war das selber ein großer Traum, Millionär zu werden. Das war noch zu D-Mark-Zeiten. Heute, schreibt er, bin ich 63 Jahre alt und seit einigen Jahren Millionär. Und zwar in Euro, das heißt doppelte Zielerreichung. Als Luxus habe ich mir Altersteilzeit und eine vorgezogene Rente mit 63 gegönnt. Und jetzt kommt's. Nach der Genesung von einer schweren Erkrankung weiß ich diesen Luxus sehr zu schätzen, nämlich geschenkte Lebenszeit. Also geht's am Ende eben doch darum.

0: Cutting Crew, I've been in love before. 4.31 Uhr ist es. Guten Morgen. Das ist der Verkehrsservice in der ARD Hitnacht mit der A1 Bremen Richtung Hamburg. Zwischen Harburg und Stillhorn wegen Bauarbeiten bis um 5 gesperrt. Die A39 Salzgitter Richtung Braunschweig ist zwischen Salzgitter-Lebenstedt Süd und Wartenstedt auch bis 5 Uhr gesperrt. Hier gibt es eine Nachtbaustelle. Die A71 Suhl Richtung Erfurt zwischen Oberhof und Gräfenroda Tunnelwartungsarbeiten bis um 6. Die A659 Viernheim Richtung Weinheim ist im Kreuz Weinheim wegen einer Baustelle noch eine gute halbe Stunde bis um 5 gesperrt. Und die A861 Dreieck Hochrhein-Schweiz ist im Nollinger Bergtunnel wegen einer Nachtbaustelle bis 5 Uhr gesperrt. Ich wünsche eine gute Fahrt.
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0: Mit Markus Poschlott. Und hier kommen aus Erfurt beste Grüße an diesem frühen Mittwochmorgen. Und die gehen raus ins ganze Land. Jetzt mit Tina Turner.

die Prinzen damals recht, als sie gesungen haben, ich wäre so gerne Millionär. Heute ist Sei ein Millionär-Tag und deswegen die Frage zur Nacht, wenn ich Millionär wäre, dann? Das gebe ich heute mal raus an Sie hier in der ARD-Hitnacht. 4.40 Uhr ist es und hier kommt eine Mail von Michael. Er wünscht einen schönen guten Morgen, Zeitungszusteller aus Schwedt. Und er schreibt zum Thema, mit so einem plötzlichen Geldsingen würde ich zwar zum einen in Tränen vor Freude ausbrechen und dann aber auch wahrscheinlich ganz schön überfordert sein. Ja, schließe ich mich an. Dankeschön dafür und noch ein frohes Zeitungsaustragen, hoffentlich bei gutem Wetter. Jetzt Musik von Exile.

Das ist Vanessa Williams in der ARD-Hitnacht. 10 Minuten vor 5 ist es. So, wenn Sie jetzt in Ihren Tag starten heute, dann wünsche ich Ihnen einen richtig schönen Mittwoch. Ja, Erfolg bei dem, was Sie sich vorgenommen haben. Auch wenn es nicht immer um die große Million gehen muss. Ich wünsche Ihnen heute einen schönen Tag. Und die ARD-Hitnacht ist natürlich auch morgen wieder ab 23 Uhr, also heute Abend schon wieder für Sie da. So, Milli Vanilli gibt's jetzt hier. Und gleich danach die Kings mit Lola.

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1: Um 5 Uhr mit Christine Beit. Das Zollabkommen zwischen der EU und den USA kann wie geplant in Kraft treten. Vertreter des Europaparlaments und der Mitgliedstaaten haben sich nach monatelangen Verhandlungen geeinigt. Jetzt fehlt nur noch eine formale Bestätigung. Frank Wörner berichtet.
2: Die Einigung hat Folgen für Autos und Maschinen, die von den USA nach Europa geliefert werden. Für sie werden demnächst keine Zölle mehr fällig bei der Einfuhr in die EU. Umgekehrt schon. Bis zu 15% wollen die USA aufschlagen für Lieferungen aus Europa. Den Deal hatten Kommissionspräsidentin von der Leyen und US-Präsident Trump im August gemacht. Damit sollte ein Handelskrieg abgewendet werden. Denn zwischenzeitlich hatte Trump mit noch höheren Zöllen gedroht. Die Gespräche innerhalb der EU wurden immer wieder ausgesetzt. Zur Einigung dürfte beigetragen haben, dass der US-Präsident der EU kürzlich eine Frist gesetzt hatte, den Deal bis Anfang Juli umzusetzen.
1: Der US-Senat hat nun doch dafür gestimmt, mehr Mitspracherecht beim Iran-Krieg zu bekommen. Möglich war das, weil auch 4 Senatoren der Republikanischen Partei von Präsident Trump für die entsprechende Resolution gestimmt haben. Die Demokraten wollen damit erreichen, dass der Iran-Krieg beendet wird. Allerdings muss auch das Repräsentantenhaus noch abstimmen. Selbst bei einem Ja könnte Trump noch sein Veto einlegen. Die Bundesregierung will die Menschen in Deutschland besser vor möglichen Angriffen und Anschlägen schützen. Dafür bringt das Kabinett heute ein Paket im Umfang von 10 Milliarden Euro für die nächsten 3 Jahre auf den Weg. Der Bund will mit dem Geld zum Beispiel neue Spezialfahrzeuge für den Zivilschutz sowie Feldbetten anschaffen. Gebäude und Anlagen des Technischen Hilfswerks sollen modernisiert werden. Außerdem soll an 50 Standorten eine medizinische Eingreiftruppe aufgebaut werden, die im Notfall viele Verletzte versorgen kann. Ein Forschungsteam aus England hat herausgefunden, warum der Tyrannosaurus Rex und andere Raubdinosaurier kurze Arme hatten. In

0: großen fleischfressenden Dinosauriern dieser Zusammenhang besteht.
1: Das waren die Nachrichten mit Christine Beitsch.
2: Hier ist der SWR1 Verkehrsservice. Vorsicht im Kreis Heilbronn auf der Brückenstraße zwischen Neckarsulm, Obereisesheim und der Landesstraße. Da liegt ein totes Tier in beiden Richtungen. Und wir haben eine Gefahreninfo. Die kommt aus Achern-Kappel-Rodeck im Ortenaukreis. Da brennt eine Industriehalle. Da kommt es zur starken Rauchentwicklung. Also bitte Fenster und Türen geschlossen halten, Lüftungs- und Klimaanlagen abschalten. Das war's, euch allen unterwegs. Gute Fahrt.
3: Viele Wolken, ab und an Regen oder Gewitter. Dazu so ein bisschen Sonne, das gibt's heute beim Wetter. Höchstwerte 16 Grad im Nordschwarzwald, 22 Grad im Markgräfler Land. Ab morgen dann wärmer, 20 bis 26 Grad und Richtung Freitag dann Sommer mit bis zu 29 Grad.
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2: Schönen Mittwochmorgen und Regenschirme raus, denn heute wird's nochmal nass.
3: Aber dann ab morgen. Mein lieber Herr Gesangsverein, da kommt die Sonne. Doro Büttner und Ingo Lege hier, wir wünschen euch einen freudvollen Mittwoch.

0: verscheucht euch die letzten schweren Nachtgedanken. Taylor Swift und Opolite in SWR 1. Guten Morgen, Baden-Württemberg. Und wenn ihr nachher auf der Arbeit seid, kurzer Blick mal ins Büro oder euren Arbeitsplatz. Na, was steht denn da so rum? Vom Telefon über das Headset bis zum Drucker. Überall warten Geräte, die, ich tippe mal, selten oder nie gereinigt werden.
1: Wir machen heute den Arbeitsplatz-Hygiene-Check mit demjenigen, der hier regelmäßig schaut, dass die Redaktion auch sauber ist. Matthias Schiedert aus unserem SWR1-Team. Matthias, du hast dir mal unsere Sachen genauer angeschaut und wir wissen ja, auf normalen Telefonen, da können zigtausende Keime sein. Ist es da nicht wirklich ein Fortschritt, dass wir mit Headsets arbeiten?
2: Ja, vielleicht so ein bisschen. Also wir sind ja hier alle Kopfhörer gewohnt, die haben wir ja die ganze Zeit auf. Aber auch so Headsets, die können schon auch kritisch sein, weil die liegen ja bei uns noch so stärker auf der Haut und vor allem sind dann auch nah am Ohr. Und da ist es schon wichtig, dass so jeder sein persönliches Headset hat. Also sonst haben wir einen direkten bakteriellen Kontakt zu den entsprechenden Kollegen. Und das kann dann schon auch so ein bisschen die Gefahr erhöhen, dass wir uns schön gegenseitig anstecken, wenn mal jemand krank ist und wir uns das gleiche Headset teilen.
0: Ja, irgendwie sehe ich diese Kopfhörer jetzt mit anderen Ohren im wahrsten Sinne des Wortes. Und wie ihr euren Arbeitsplatz gut sauber halten könnt, auf swr1.de gibt es die besten Putztipps.

0: Jones, What is Love, für euren Start in den Mittwoch. Hier ist SWR 1. Guten Morgen, Baden-Württemberg. Und das um 19 Minuten nach 5.
1: Ja, und nass ist es heute. Ja. Also, als ich vorhin die Haustür aufgemacht habe, dachte ich kurz so, oh nö. Aber hey, es gibt Leute, die haben das auch schon hinter sich.
0: Das denke ich jedes Mal. Auf dem Weg zur Frühschicht sehe ich in Freiberg-Neckar ganz oft immer diesen einen Menschen, der jetzt mit seinem Hacken-Porsche, also sprich dem Einkaufstrolli, durch die Straßen schleicht und die Zeitung bringt. Er hat immer so eine rote Jacke an, eine Kapuze über den Kopf. Und du denkst dir zu so einer Uhrzeit, boah, wo die meisten noch nicht mal den Wecker anhaben, ist der unterwegs. Und deswegen vielen, vielen Dank den Menschen, die den Mannheimer Morgen, die Ludwigsburger Kreiszeitung, die Schwäbische Zeitung und wie sie alle heißen, quasi direkt ans Bett bringen. Danke für euren Job und der nächste Hit, der geht aufs Haus! Ja.

0: Morgen an alle Früheraufsteher. Hier ist SWR1 Baden-Württemberg.
1: Ja, jetzt gibt's alles Wichtige aus Baden-Württemberg und der Welt und natürlich auch das Wichtige von Baden-Württemberg in der Welt, nämlich vom SC Freiburg, der heute auf großer europäischer Bühne in Istanbul spielen wird.
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1: Um 17:30 mit Simone Stephan.
3: Guten Morgen. Das Zollabkommen der EU mit den USA kann umgesetzt werden. Vertreter der EU-Mitgliedstaaten und des Europaparlaments verständigten sich in der Nacht darauf, Zölle auf Industriegüter aus den USA abzuschaffen, so wie es die EU mit US-Präsident Trump vergangenes Jahr vereinbart hatte. Weil sich das Abkommen verzögerte, hatte Trump zuletzt den Druck erhöht und mit höheren Zöllen gedroht, zum Beispiel auf Autos. Vor dem Amtsgericht Stuttgart muss sich von heute an der Fahrer eines Autos verantworten, der im Mai 2025 am Olga-Eck in der Innenstadt in eine Menschengruppe gefahren war. Eine Frau kam dabei ums Leben. Fabian Zier.
4: Der Anklage zufolge soll der Mann zwar nicht zu schnell, aber unter Drogeneinfluss gefahren sein. Ein Sprecher der Staatsanwaltschaft sagte dem SWR, man habe bei Blutproben nach dem Unfall Spuren von Kokain entdeckt. Bei dem Unfall waren 9 Menschen, darunter 5 Kinder, verletzt worden. Eine Frau verstarb später im Krankenhaus. Der Unfall hatte bundesweit für Aufsehen gesorgt. Gerade in Stuttgart hatte der Vorfall eine Debatte um Fußgängersicherheit ausgelöst. Mittlerweile wurde am Olga-Eck das Tempo von 40 auf 30 gedrosselt.
3: Im Industriegebiet von Kappelrodeck im Ortenaukreis ist in der Nacht in einer Gerätehalle ein Feuer ausgebrochen. Nach Angaben der Polizei brannte die mehrere hundert Quadratmeter große Halle komplett nieder. Verletzt wurde niemand. Was den Brand ausgelöst hat, ist unklar. Der SC Freiburg will heute Abend seinen ersten Europapokaltitel feiern. Im Endspiel der Europa League trifft der SC in Istanbul auf den englischen Club Aston Villa. Die Badener gehen als Außenseiter in die Partie. 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
5: Der SWR1 Verkehrsservice und es wird eine schnelle Nummer, denn aktuell keine Staumeldungen. Also euch allen unterwegs einfach eine gute Fahrt.
1: Dankeschön für diesen Verkehrsquickie. Gucken wir kurz beim Wetter vorbei. Es gibt viele Wolken, ab und an Regen oder Gewitter. Dazu später ein bisschen Sonne. Höchstwerte 16 Grad im Nordschwarzwald, 22 Grad im Markgräfler Land und ab morgen dann wärmer. 20 bis 26 Grad und Richtung Freitag dann Sommer mit bis zu 29 Grad.
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1: Die Wochenmitte, sie lockt. Doro Büttner und Ingo Lege hier.
5: Kommt alle gut.

0: Der Mittwochmorgen, 20 vor 6.
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0: Parkplatzsuche, das ist so der Endnerv beim Einkaufen. Für Menschen mit körperlichen Einschränkungen, sprich Behinderung, wird das zu richtig großen Herausforderungen.
3: Und in Mannheim gibt es dafür jetzt die App Parkstark. Die soll Leuten mit Schwerbehinderung bei der Suche nach einem Parkplatz helfen. SWR1-Reporterin Lara Rank war mit Tom Völl unterwegs. Er hat genau dieses Problem. Lara, ihr habt die App gemeinsam getestet. Wie war's?
4: Also ich habe gemerkt, für Tom ist diese App eine echte Erleichterung, weil er kann damit einfach viel schneller schauen, wo es in Mannheim freie Behindertenparkplätze gibt. Und die App funktioniert so, also auf allen barrierefreien Parkplätzen sind Sensoren aufgeklebt am Boden und die erfassen eben, ob der Parkplatz dann belegt ist oder nicht. Diese Informationen, die hat die App und hat uns dann tatsächlich auch direkt zu dem nächsten freien Parkplatz geleitet.
0: Okay, aber was ist, wenn in der Zwischenzeit ein anderes Auto auf dem Behindertenparkplatz steht?
4: Dann würden wir sofort zum nächsten freien Parkplatz gelotst werden, also so nah wie möglich. Und das ist eben für Tom sehr wichtig, denn er hat multiple Sklerose und ist deshalb auf den Rollstuhl angewiesen. Deshalb kann er auch nicht unendlich große Strecken zurücklegen, zum Beispiel für einen Kaffeebesuch oder auch einen Arztbesuch oder ähnliches.
5: Ich habe da eine Chance, einfach wenn ich dorthin komme, auch wirklich einen Parkplatz zu haben. Und das macht mir mein Leben natürlich schon sehr viel einfacher, als wenn ich dann vor Ort dann plötzlich einen Stress bekäme, dass ich dann plötzlich Schwierigkeiten bekomme, den Termin überhaupt zu machen.
3: Jetzt werden Behindertenparkplätze auch gerne mal von Leuten genutzt, die da eigentlich gar nicht parken dürfen, die einfach mal schnell zum Bäcker wollen oder so. Merkt die App so etwas?
4: Ja, indirekt zumindest. Die App merkt, aha, da parkt gerade jemand extrem kurz und dann kann man davon ausgehen, dass es vermutlich kein Mensch mit entsprechender Behinderung, denn der bräuchte in der Regel viel länger. Robert Thomann von Smart City Mannheim, der die App auch entwickelt hat, hat mir erklärt, diese Infos, also wo in der Stadt ein barrierefreier Parkplatz oft nur ganz kurz genutzt wird, die sollen auch in Zukunft an die Polizei und die Kommune weitergegeben werden. Weil dann kann man auch darüber nachdenken, wie man die Situation an dieser Stelle verbessert. Weil klar, für Tom zum Beispiel macht es das viel schwerer, wenn die wenigen Parkplätze für Personen mit Schwerbehinderung von Leuten belegt werden, die gar nicht darauf angewiesen sind.
0: Parkstark, eine App, die Schwerbehinderten das Unterwegssein in der Mannheimer Stadt wesentlich leichter macht. Tolle Idee, könnt ihr euch gerne angucken. Einen Film dazu gibt es jetzt bei uns online im Netz auf swr1.de, 5:42 Uhr.

0: Original natürlich von Umberto Tozzi. Hier von Laura Branigan. Gloria, hier ist SWR 1. Guten Morgen, Baden-Württemberg.
1: Um 5.51 Uhr.
0: Na, und hat da jemand doch um diese Uhrzeit eine Rockoper bestellt? Machen wir gerne. Heiß und fettig, hier ist Meat Love. I do anything for love.

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1: Heute mit Martina Steinbrecher. Einen schönen Mittwochmorgen. In der Mitte der Woche will ich ein paar Gedanken zur Mitte mit Ihnen teilen. Es sind viele, denn wenn man erst mal anfängt, drüber nachzudenken, kommt man schnell vom Hölzchen aufs Stöckchen. Und so gibt es heute Morgen mal ein buntes Sammelsurium an Gedankensplittern. Ich hoffe, es ist auch für Sie einer dabei. Mittwochmorgen also, Mitte der Woche. Zwei Arbeitstage schon hinter sich gebracht, zwei noch voraus. Wenn's gut läuft, ist heute alles im Gleichgewicht. Und wenn nicht, irgendwann wird es 12 Uhr mittags sein. Dann ist der Tag auf seiner Höhe und wird seine Last bald hinter sich gebracht haben. Schon bald haben wir die Mitte des Jahres erreicht. Noch gut ein Monat bis zur Sommersonnenwende. Dann werden die Tage wieder kürzer. Dabei fängt der Sommer erst an. Mitte des Lebens. Irgendwann zwischen dem 40. und 50. Lebensjahr, oft verbunden mit Krisenzeiten, irgendetwas kippt, gerät ins Ungleichgewicht. Lange ging alles bergauf, einem unsichtbaren Gipfel entgegen. Fragen tauchen auf. Habe ich erreicht, was ich erreichen wollte? Geht es ab jetzt nur noch bergab? Bin ich zufrieden mit dem, was geworden ist? Und was kommt noch? Sie war der Mittelpunkt unserer Familie, lese ich in vielen Todesanzeigen von verstorbenen Müttern. Ja, meist sind es die Mütter, die eine Familie zusammenhalten gegen alle möglichen Fliehkräfte. Als Mitte des Universums galt lange die Erde. Noch heute sprechen wir davon, dass die Sonne auf- und untergeht. Dabei sind wir es, die sich drehen auf einem blauen Planeten durchs All. Zeitgleich mit diesen neuen wissenschaftlichen Erkenntnissen entdecken die Reformatoren im 16. Jahrhundert, Christus ist die Mitte der Heiligen Schrift und das Zentrum des christlichen Glaubens. Und wenn du an Gott zweifelst oder gar verzweifelst, sagt Martin Luther, dann wende dich dieser Mitte zu. Von Christus aus ordnet sich alles. Und schließlich finde ich in einem Lied die Bitte: und mach die Mitte gut. Diesen Mittwoch, die Mitte des heutigen Tages, die Mitte und die vielen Mittelpunkte des Lebens. Egal welcher Gedanke Ihnen hängen bleibt, ich schließe mich an. Gott macht die Mitte gut. Martina Steinbrecher aus Baden von der Evangelischen Kirche.
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2: Um 6 Uhr mit Simone Stephan. Guten Morgen. Das Zollabkommen zwischen der EU und den USA kann umgesetzt werden. Der SC Freiburg tritt im Finale der Fußball-Europa League an. Das Wetter Wolken, etwa Sonne und einige Schauer bei 16 bis 22 Grad. Das Zollabkommen zwischen der EU und den USA kann wie geplant in Kraft treten. Vertreter des Europaparlaments und der 27 Mitgliedstaaten haben sich nach monatelangen Verhandlungen geeinigt. Frank Werner berichtet.
3: Die Einigung hat Folgen für Autos und Maschinen, die von den USA nach Europa geliefert werden. Für sie werden demnächst keine Zölle mehr fällig bei der Einfuhr in die EU. Umgekehrt schon. Bis zu 15% wollen die USA aufschlagen für Lieferungen aus Europa. Den Deal hatten Kommissionspräsidentin von der Leyen und US-Präsident Trump im August gemacht. Damit sollte ein Handelskrieg abgewendet werden, denn zwischenzeitlich hatte Trump mit noch höheren Zöllen gedroht. Die Gespräche innerhalb der EU wurden immer wieder ausgesetzt. Zur Einigung dürfte beigetragen haben, dass der US-Präsident der EU kürzlich eine Frist gesetzt hatte, den Deal bis Anfang Juli umzusetzen.
2: Die USA ziehen in den kommenden Jahren weitere Truppen aus Europa ab. Anstatt 4 Brigaden solle es nur noch 3 geben. Das hat das US-Verteidigungsministerium bestätigt. Ein konkreter Zeitplan für den Abzug ist bislang nicht bekannt. Die USA haben rund 80.000 Soldaten in Europa stationiert. Die Bundesregierung will die Führerscheinreform auf den Weg bringen. Dafür will das Kabinett einen Gesetzentwurf beschließen. Das Ziel, den Führerschein bezahlbarer und die Ausbildung moderner zu machen. Die Regierung plant zum Beispiel, den Theorieunterricht komplett online zu ermöglichen und den Fragenkatalog für die Prüfung zu verkleinern. Außerdem soll die Zahl der vorgeschriebenen Sonderfahrten reduziert werden. Der SC Freiburg kämpft am Abend im bisher größten Spiel der Vereinsgeschichte um seinen ersten Europapokaltitel. Im Finale der Europa League trifft der badische Fußball-Bundesligist in Istanbul auf den englischen Club Aston Villa. Aus der SWR Sportredaktion Florian Winkler.
4: Über 11.000 Fans werden im Beşiktaş-Stadion von Istanbul mit dabei sein. Auch die DFB-Spitze um Präsident Bernd Neuendorf und Bundestrainer Julian Nagelsmann. Die Freiburger sind gegen die Mannschaft aus dem Vorort von Birmingham klarer Außenseiter. Der Kader der Engländer ist qualitativ hochkarätig besetzt und mit ihrem Trainer haben sie den Mr. Europa League an der Seitenlinie. Unai Emery gewann die Trophäe bereits viermal. Aber der Sportclub hat nach einer bislang starken Europa

0: Göttingen und drei Kittistädten, da liegt eine Holzplatte auf der Fahrbahn. Und fahrt vorsichtig auf der A81 Stuttgart Richtung Heilbronn in der Ausfahrt Ludwigsburg Nord. Eine Unfallstelle, die noch nicht abgesichert ist. Das war's, kommt alle gut und sicher ans Ziel.
1: Wir haben viel Wolken, es regnet teilweise recht kräftig, dazu auch ein paar Gewitter und ein Tickchen Sonne. Das gibt's heute beim Wetter. Höchstwerte heute am Tagesverlauf rund um Walderstadt um die 16 Grad und 22 Grad werden es zwischen Freiburg und Offenburg. Ab morgen dann wärmer, 20 bis 26 Grad und Richtung Freitag und Pfingstwochenende dann Sommer mit teils bis zu 30 Grad.
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0: Euer Mittwoch mit SWR 1 Baden-Württemberg. Zwar noch ein bisschen nass, aber hey, das wird später besser.
1: Hier sind Doro Büttner und Ingo Lege und wir spannen einen akustischen Regenschirm auf mit Erasure und Always.

0: Wunderbarer Guten Morgen, Rock. Bon Jovi, Keep the Faith im SWR 1. Guten Morgen, Baden-Württemberg. Es ist 6:11 an diesem Mittwoch. Und ist bei euch auch der erste Weg morgens in der Firma zur Kaffeemaschine?
1: Ist ein wichtiges Ding, ne?
0: Richtig.
1: Also, wir reden über Hygienemythen am Arbeitsplatz und da schauen wir uns jetzt eben mal die Kaffeemaschine ein bisschen genauer an. Und viele denken ja vielleicht, ne, in so einem Kaffee-Vollautomat, da ist es heiß, da wird alles abgetötet, was da so an schädlichen Keimen sein könnte. Kurz gesagt, nein, das ist leider ein Mythos. In so einer Maschine können sich Schleimschichten aus Bakterien bilden, im Wassertank zum Beispiel.
0: Okay, dann ist der Mythos aufgeklärt. Gucken wir mal auf den Kühlschrank. Der Kühlschrank-Check, Matthias Schiedert aus dem SWR1-Team. Du hast auch oft genug, unser großer Dank gebührt dir, ja, den Redaktionskühlschrank aufgeräumt. Ist der Kühlschrank kalt genug, um die Bildung von Keimen zu verhindern?
2: Schön wär's, ne? Da müssten wir einfach viel weniger putzen und sauber machen, das Ding einfach mal so stehen lassen. Aber ja, ist halt leider nicht so. Der Kühlschrank, der wird oft unterschätzt und das zeigen auch Untersuchungen. In rund 60% der Kühlschränke, da finden wir nämlich potenziell krankmachende Bakterien wie Staphylokokken oder Bacillusarten. Und ja, da liegen ja auch schon mal gern alte Lebensmittel rum. Verpackungen, die offen sind oder es schimmelt da drin. Ja, und all das lieben Keime. Also auch hier, wir müssen uns um den Bürokühlschrank kümmern, putzen, ausmisten. Ihr dürft das auch mal gern machen, nicht nur ich, sonst kann es wirklich zu einem Problem gehen werden.
0: Wir nehmen es uns zu Herzen. Das heißt also, der Kühlschrank regelmäßig auswischen und alte abgelaufene Lebensmittel aussortieren. Aber es gibt dann noch den Endgegner. Der Endgegner im Spülbecken, der Spülschwamm. Wie sieht denn da das Checkergebnis aus?
2: Ja, das ist genauso wie bei uns in der Küche zu Hause. Also Keime lieben auch Lappen und Schwämme. Das ist schön feucht und warm und deshalb können sich da Milliarden Bakterien pro Kubikzentimeter befinden. Heißt auch für uns wieder, dass wir mit so einem Schwamm auch mal super die Keime in der Kaffeeküche verteilen können. Lässt sich verhindern, indem wir den immer wieder auswaschen, ausfringen und vor allem auch zum Trocknen aufhängen. Und regelmäßig muss da halt auch ein neuer drin sein.
1: Und Tipps, wie ihr die Küche in eurer Firma gut sauber halten könnt, also wenn ihr keinen lieben Matthias in eurem Team habt, das findet ihr alles auf swr1.de.
0: Guck mal, hier ist der Spülschwamm. Da ist nur eine vierstellige Postleitzahl drauf. Kann man so machen. Was habt ihr denn bei euch auf der Arbeit? Wie habt ihr das gelöst? Das würde uns nochmal interessieren. Wie haltet ihr den Platz sauber? Sehr gerne her mit euren Tipps. Wie haltet ihr euer Büro, euren Arbeitsplatz sauber? Ruft gerne an 0711 26 27 28. Das wird dann blitzblanker Morgen zusammen.

0: 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Guten Morgen Baden-Württemberg. Und was steht vor der Tür? Pfingsten. Das heißt, es könnte wieder voll auf den Autobahnen im Land werden, schon ab Freitagnachmittag.
1: Denn gleich drei Bundesländern starten in die Pfingstferien, neben Baden-Württemberg auch unsere Freunde aus Bayern und Sachsen-Anhalt. Also das am besten bei eurer Reiseplanung jetzt schon mit einkalkulieren.
0: Der ADAC, der erwartet zum Beispiel auf der A8 München Richtung Salzburg sehr lange Staus.
1: Also vielleicht noch den Sixpack-Wasser extra mit einpacken, denn es wird an dem Tag auch sehr heiß. Vielleicht noch ein Kartenspiel und, liebe Eltern, wichtig, bitte die Tablets aufladen. Sonst öffnen sich die Toren der Hölle. Da spreche ich aus eigener Erfahrung. Wie es aktuell auf den Straßen aussieht, das hören wir gleich im Service um 6:30.

0: Das war was. Stehblues im Schullandheim und auf dem Klo heimlich an Wulle getrunken. Ja, Richard Sanderson und Reality. Hier ist SWR1. Guten Morgen, Baden-Württemberg. Allen unterwegs gutes Durchkommen und einen schönen Mittwoch.
1: Mehr Ausrüstung zum Beispiel fürs technische Hilfswerk. Was die Bundesregierung sich das kosten lassen will, das ist gleich ein Thema in den SWR1 Nachrichten um 6:30.
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1: Um 6:30 mit Simone Stephan.
8: Guten Morgen. In Deutschland soll der Zivilschutz ausgebaut werden, um die Bevölkerung in Krisenfällen besser schützen und versorgen zu können. Die Bundesregierung will dazu heute ein Paket beschließen und Gelder im Umfang von 10 Milliarden Euro in den nächsten 3 Jahren freigeben. Das Geld soll vor allem für Ausrüstung und Personal des Technischen Hilfswerks ausgegeben werden. Außerdem will der Bund an 50 Standorten medizinische Eingreiftruppen aufbauen. Das Zollabkommen der EU mit den USA kann in Kraft treten. Vertreter der EU-Mitgliedstaaten und des Europaparlaments verständigten sich in der Nacht darauf, europäische Zölle auf Industriegüter aus den USA abzuschaffen, so wie es die EU mit US-Präsident Trump vergangenes Jahr vereinbart hatte. Umgekehrt gelten für europäische Produkte bei der Einfuhr in die USA bereits Zölle von 15%. Vor dem Amtsgericht Stuttgart muss sich von heute an der Fahrer eines Autos verantworten, der im Mai 2025 am Olga-Eck in der Innenstadt in eine Menschengruppe gefahren war. Eine Frau war dabei ums Leben gekommen. Fabian Ziel.
9: Der Anklage zufolge soll der Mann zwar nicht zu schnell, aber unter Drogeneinfluss gefahren sein. Ein Sprecher der Staatsanwaltschaft sagte dem SWR, man habe bei Blutproben nach dem Unfall Spuren von Kokain entdeckt. Bei dem Unfall waren 9 Menschen, darunter 5 Kinder, verletzt worden. Eine Frau verstarb später im Krankenhaus. Der Unfall hatte bundesweit für Aufsehen gesorgt. Gerade in Stuttgart hatte der Vorfall eine Debatte um Fußgängersicherheit ausgelöst. Mittlerweile wurde am Olga-Eck das Tempo von 40 auf 30 gedrosselt.
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1: Hier ist der SW1 Verkehrsservice. Vorsicht auf der A7 Füssen Richtung Ulm. Zwischen 3 Kittistädten und Nersingen, da liegt eine Platte auf der Fahrbahn. Und wir haben Stau auf der A81 Singen Richtung Stuttgart. Zwischen Böblingen-Hulb und Sindelfingen-Ost wegen einer Baustelle. 4 Kilometer Stau, kann bis zu 20 Minuten länger dauern. Das war's, euch allen unterwegs. Gute Fahrt.
0: Hartmut Mühlbauer aus dem SW1 Wetterteam. Wir haben heute nochmal Regen im Portfolio. Wie verteilt sich das?
10: Zunächst mal haben wir noch ein Regengebiet, ein dickes, das ist aber schon in Oberschwaben unterwegs und zieht nach Osten ab. Also das verlässt jetzt Baden-Württemberg, aber in Oberschwaben am Bodensee, im Allgäu und an der Iller, da regnet es jetzt schon noch etwas kräftiger und auch noch die ein oder andere Stunde, aber dann ist es erstmal raus, ansonsten schon trocken. Allerdings ist die Luft noch aufgewühlt und das heißt, sie produziert Schauer heute im Laufe des Tages. Das geht dann so am mittleren Vormittag los und zieht sich über Mittag bis in den Nachmittag hinein. Also da müssen wir dann auch mal mit kräftigen Güssen zwischendurch rechnen, aber auch etwas Sonne bei 16 bis 22 Grad und einem flotten Westwind.
0: Wie schaut's morgen aus?
10: Da kommt dann das nächste Hoch mit Sonnenschein. Das bringt uns morgen schon längere sonnige Phasen bis 26 Grad. Und ab Freitag bricht dann der Sommer aus mit Sonne und Temperaturen bis knapp 30 Grad.
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1: Hier sind Ingo Lege und Doro Büttner.
0: So, und wer jetzt keinen Glücksdrachen namens Fuchur sieht, der war in den 80ern nicht dabei. Liebe Kinder, fragt mal Mama und Papa oder die kindliche Kaiserin.

0: 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SWR1, guten Morgen Baden-Württemberg. Und wir müssen Meister Adebar retten.
1: Vorsicht, auf der A5 Basel Richtung Karlsruhe in der Einfahrt Achern. Da sind Störche auf der Fahrbahn unterwegs. Bitte vorsichtig fahren.
0: Bitte fahrt vorsichtig, sonst gibt's ab morgen keine Babys mehr. Schöne Mittwochmorgen. Tausende Leute stehen aktuell auch vorfreudig und nervös auf, besonders im Breisgau. Denn der SC Freiburg spielt heute das Finale in der Europa League.
1: Yeah, und was das für die Stadt Freiburg und die Region bedeutet, wir hören noch mal kurz. So klang das, als die Freiburger im Halbfinale gewonnen haben.
2: Und dann ist es Realität. Der Sportclub Freiburg steht zum ersten Mal in seiner Geschichte in einem Europapokalfinale. Sofort schießen die Tränen ein, nicht nur bei Julian Schuster. Freiburg steht im Finale.
0: Ja, historisch, wie der Kollege von RTL gesagt hat, aber wie und wo können wir das Finale gegen Aston Villa mitverfolgen? Stichwort Fernsehen.
1: Ja, wer klassisches Free-TV über Satellit zu Hause hat, der kann es einfach kostenlos bei RTL schauen. Wer Kabel hat, hat den Sender in der Regel auch im Vertrag mit drin. Aber inzwischen gucken ja viele von uns auch übers Internet und da ist es ohne Abo leider nicht möglich.
0: Tja, und wer nebenher sowieso bügeln möchte oder im Auto unterwegs ist, bei uns auf swr1.de gibt es das Spiel in der Audio-Vollreportage oder man schaut es eben nicht zu Hause.
1: Genau, denn zusammenschauen ist ja auch schön. In und um Freiburg gibt es etliche Public Viewings. Das größte auf der Freiburger Messe für 15.000 Fans ist leider schon ausverkauft, aber es gibt noch andere Möglichkeiten, zum Beispiel im Feuerwehrhaus Mach, im Europapark Rust oder im Kastaniengarten am Schlossberg.
0: Eine Übersicht der Public Viewings und einen Live-Blog, was da schon alles los ist in Freiburg, findet ihr auf swr1.de. Und wichtig, habt einfach Spaß dabei. Sowas gibt's nicht jede Saison.
3: Miles

0: Time After Time in SWR 1. Guten Morgen, Baden-Württemberg. Wir haben es 6.49 Uhr. Und falls ihr euch gerade noch fragt, hey, was bitteschön ziehe ich denn heute an? Macht es auf jeden Fall ein bisschen anders als Doro. Die hat hier gerade in dem Oberteil irgendetwas Bahnbrechendes festgestellt.
1: Ja, okay, ich habe jetzt halt nach knapp 2 Stunden hier gemerkt, ne, dass mein Oberteil, dass ich das falsch rum anhabe. Ne? Also hier vorne, schau mal, hier vorne ist das Etikett. Ja. Also ich könnte behaupten, es war halt dunkel vorhin um 3. Aber manchmal bin ich halt einfach ein bisschen verdreht.
0: Weißt du was, in Paris würde man sagen, ha, das trägt man heute so. Also, Klamotte richtig rum anziehen und vielleicht heute noch an den Regenschirm denken. Es könnte nass draußen werden. Kommt gut in den Tag.
1: Den habe ich auch vergessen, den Regenschirm.
0: Meine Herren, was ist denn los? Bist du heute überhaupt lebensfähig? Frau Büttner, ich bitte Sie. Es ist 6.50 Uhr und ich glaube, wir müssen hier noch ein bisschen was regeln.

0: 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Es ist 7:03.
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2: Heute mit Martina Steinbrecher. Einen schönen Mittwochmorgen. In der Mitte der Woche will ich ein paar Gedanken zur Mitte mit Ihnen teilen. Es sind viele, denn wenn man erst mal anfängt, drüber nachzudenken, kommt man schnell vom Hölzchen aufs Stöckchen. Und so gibt es heute Morgen mal ein buntes Sammelsurium an Gedankensplittern. Ich hoffe, es ist auch für Sie einer dabei. Mittwochmorgen also, Mitte der Woche. Zwei Arbeitstage schon hinter sich gebracht, zwei noch voraus. Wenn's gut läuft, ist heute alles im Gleichgewicht. Und wenn nicht, irgendwann wird es 12 Uhr mittags sein. Dann ist der Tag auf seiner Höhe und wird seine Last bald hinter sich gebracht haben. Schon bald haben wir die Mitte des Jahres erreicht. Noch gut ein Monat bis zur Sommersonnenwende. Dann werden die Tage wieder kürzer. Dabei fängt der Sommer erst an. Mitte des Lebens. Irgendwann zwischen dem 40. und 50. Lebensjahr, oft verbunden mit Krisenzeiten, irgendetwas kippt, gerät ins Ungleichgewicht. Lange ging alles bergauf, einem unsichtbaren Gipfel entgegen. Fragen tauchen auf. Habe ich erreicht, was ich erreichen wollte? Geht es ab jetzt nur noch bergab? Bin ich zufrieden mit dem, was geworden ist? Und was kommt noch? Sie war der Mittelpunkt unserer Familie, lese ich in vielen Todesanzeigen von verstorbenen Müttern. Ja, meist sind es die Mütter, die eine Familie zusammenhalten gegen alle möglichen Fliehkräfte. Als Mitte des Universums galt lange die Erde. Noch heute sprechen wir davon, dass die Sonne auf- und untergeht. Dabei sind wir es, die sich drehen auf einem blauen Planeten durchs All. Zeitgleich mit diesen neuen wissenschaftlichen Erkenntnissen entdecken die Reformatoren im 16. Jahrhundert, Christus ist die Mitte der Heiligen Schrift und das Zentrum des christlichen Glaubens. Und wenn du an Gott zweifelst oder gar verzweifelst, sagt Martin Luther, dann wende dich dieser Mitte zu. Von Christus aus ordnet sich alles. Und schließlich finde ich in einem Lied die Bitte: und mach die Mitte gut. Diesen Mittwoch, die Mitte des heutigen Tages, die Mitte und die vielen Mittelpunkte des Lebens. Egal welcher Gedanke Ihnen hängen bleibt, ich schließe mich an. Gott macht die Mitte gut. Martina Steinbrecher aus Baden von der Evangelischen Kirche.
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3: Um 7 Uhr mit Simone Stephan. Guten Morgen. Die Bundesregierung will die Reform des Führerscheins beschließen. Der Bundesfinanzhof entscheidet über das Grundsteuermodell in Baden-Württemberg. Das Wetter wolken, etwas Sonne und einige Schauer bei 16 bis 22 Grad. Der Führerschein in Deutschland soll bezahlbarer und die Ausbildung der Fahrschüler moderner werden. Die Bundesregierung will dazu heute eine Reform auf den Weg bringen. Felix Tenbaum.
4: Bis zu 4.000 Euro oder mehr kann es inzwischen kosten, wenn man einen Autoführerschein in Deutschland machen will. Die Bundesregierung will deshalb an mehreren Stellen etwas ändern. Der Theorieunterricht soll in Zukunft komplett online absolviert werden können. Fahrschulen könnten dann selbst entscheiden, ob sie digital oder in Präsenz unterrichten. Außerdem soll der Fragenkatalog für die Prüfung reduziert werden, genau wie die Zahl der verpflichtenden Sonderfahrten.
3: Das Zollabkommen der EU mit den USA kann in Kraft treten. Vertreter der EU-Mitgliedstaaten und des Europaparlaments verständigten sich in der Nacht darauf, europäische Zölle auf Industriegüter aus den USA abzuschaffen, so wie es die EU mit US-Präsident Trump vergangenes Jahr vereinbart hatte. Umgekehrt gelten für europäische Produkte bei der Einfuhr in die USA bereits Zölle von 15%. Im Berliner Krankenhaus Charité wird ein an Ebola erkrankter US-Amerikaner behandelt. Der Patient sei in der Nacht auf die Sonderisolierstation gebracht worden, hieß es aus Berlin. Der Arzt hatte sich in der Demokratischen Republik Kongo mit dem Virus infiziert. Bundesgesundheitsministerin Wagen sagte, die USA hätten Deutschland wegen der kürzeren Flugzeit um Hilfe gebeten. Für die Bevölkerung bestehe keine Gefahr, so die CDU-Politikerin. Am Bundesfinanzhof in München fällt am Vormittag die erste Entscheidung über eine Grundsteuer in einem Bundesland. Es geht um das baden-württembergische Modell. Bei dem Modell werden zur Berechnung nur die Fläche und der sogenannte Bodenrichtwert herangezogen. Gebäude spielen keine Rolle. Wolfram Schrag berichtet.
5: Die Kläger sind der Ansicht, ihre Grundstücke seien falsch eingeordnet und zu hoch bewertet. Sie zahlen viel höhere Grundsteuern als vor der Reform, in einem Fall das Vierfache. Die Kläger halten die Regelung für ungerecht und verfassungswidrig. Allerdings waren sie mit ihrer Klage schon vor dem Finanzgericht Baden-Württemberg gescheitert. Das Land und die Finanzverwaltung haben das Gesetz verteidigt. Typisierungen seien zur Verwaltungsvereinfachung notwendig. Oder, wie eine Vertreterin des Finanzamts sagte, Praktikabilität geht vor Ermittlungsgenauigkeit.
3: Der SC Freiburg will heute Abend seinen ersten Europapokaltitel feiern. Im Endspiel der Europa League trifft der SC in Istanbul auf den englischen Club Aston Villa. Die Badener gehen als Außenseiter in die Partie. Die Zeit 7.03 Uhr.
6: Hier ist der S1-Verkehrsservice mit den aktuellen Stau.

0: Kilometern auch da mehr Zeit einplanen. Das war's, kommt alle gut und sicher ans Ziel.
1: Das Wetter heute, das geht vielfach noch ein bisschen nass los. Der Regen verschwindet aber Richtung Bayern und dann danach kommt hier und da mal ein bisschen Sonne raus. Ab und an kann es immer noch einen Schauer geben. 16 Grad dazu im Nordschwarzwald, 22 im Markgräfler Land. Das ziehen wir noch durch. Ab morgen dann wärmer, 20 bis 26 Grad. Und Richtung Freitag dann Sommer mit bis zu 29 Grad.
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1: Die Wochenmitte mit Doro Büttner und Ingo Lege.
0: Wir wünschen euch einen richtig schönen Mittwoch.

0: Das macht immer so einen schönen Kick in den Boppes, wenn man nicht so aus dem Quark kommt. SWR 1, guten Morgen Baden-Württemberg. 7:10 haben wir es und hier immer schön, wenn man nachher auf der Schicht ist, Frühstück auf der Arbeit. Croissant und Kaffee am PC oder nachher flott den Döner über der Tastatur gemümmelt.
1: Oh Gott.
0: Kann man machen, sollte man aber nicht. Wir checken heute Morgen in SWR 1 Baden-Württemberg die Hygiene am Arbeitsplatz.
2: Ja, und da fragen wir Matthias Schiedert aus dem SWR 1-Team, weil der ist wohl der, der hier am meisten Desinfektionstücher verbraucht. Ich kann mich auch erinnern, du hast erst vor ein paar Wochen irgendwas zum Essen hier aus dem Studioschrank entsorgt. Das hat wohl jemand schnell abgestellt und dann vergessen.
1: Ja, das hat schon richtig rausgestunken. Also schon so vergammelt, dass ich nicht mehr erkennen konnte, was das mal gewesen sein sollte.
2: Ja, da warst du bestimmt schon ganz grün im Gesicht. Was sagt denn die Wissenschaft zum Essen am Arbeitsplatz?
1: Also wenn wir mal was am Arbeitsplatz essen, dann kann es ja immer sein, dass wir nicht nur uns, sondern auch Mikroorganismen da füttern. Wir krümeln, wir kleckern. Das gehört mit dazu auch, dass es mal so einen Spritzer auf dem Schreibtisch gibt. Mhm. Ja. Und das ist halt alles auch so ein idealer Nährboden für Bakterien. Und damit steigt auch die Keimbelastung im ganzen Büro. Und klar, wenn wir was essen, dann sind auch in unseren Händen Lebensmittelreste. Die verteile ich dann schön an allen Arbeitsgeräten, Tastatur, Klassiker zum Beispiel. So Krümel und Essensreste, die landen da gerne dann schön in diesen Zwischenräumen da drin. Und das ist dann eine kleine, richtig schöne Speisekammer für Mikroorganismen.
2: Aber wenn ich ordentlich bin und auf Sauberkeit achte, dann kann ich das doch vermeiden.
1: Klar, also auch da Hände waschen vor und nach dem Essen und den Arbeitsplatz sauber halten. Also wenn wir mal krümeln und kleckern, gleich wegmachen, das hilft schon eine Menge. Leichter geht's vielleicht bei einer Computermaus, die kann ich besser abwischen. Wenn ich da was in die Tastatur krümel, das wieder rauszubekommen, das ist gar nicht so einfach. Also ganz lässt sich das nicht vermeiden, dass wir da was dreckig machen, wenn wir direkt am Arbeitsplatz was essen.
0: Ganz wichtig, Pause machen ist doch besser dann in der Kantine, im Pausenraum oder bei einem Spaziergang. Hauptsache weg vom eigentlichen Arbeitsplatz. Das ist gesünder und hygienischer.
2: Darum geht's auch auf swr1.de. Da klären wir solche Fragen wie: Entfernt die Spülmaschine Krankheitserreger?
0: 12:07.

0: Der Mittwoch, es ist 7:50.
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2: Die Premiere der neuen Show Viva la Vida am Pfingstsonntag auf dem Stuttgarter Schlossplatz.

0: 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Einen guten Start in den Mittwoch.
1: Na hoppla, da schauen wir doch heute mal sehr gespannt nach München. Am Bundesfinanzhof fällt nämlich die Entscheidung zur Grundsteuer. Und damit starten wir jetzt.
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1: Um kurz vor 19:30 mit Simone Stephan.
3: Guten Morgen. Am Bundesfinanzhof in München fällt am Vormittag die erste Entscheidung über eine Grundsteuer in einem Bundesland. Es geht um das baden-württembergische Modell. Geklagt hatten Grundstückseigentümer, die seit der Reform mehr zahlen müssen als vorher. In Baden-Württemberg wird seit dem vergangenen Jahr zur Berechnung nur der Grundstückswert herangezogen, nicht das Gebäude. Der neu gewählte baden-württembergische Ministerpräsident Özdemir gibt am Vormittag im Landtag seine erste Regierungserklärung ab. Knut Bauer.
4: Ausgehend von den Vereinbarungen im Koalitionsvertrag wird auch in Özdemirs erster Regierungserklärung das Thema Wirtschaft im Mittelpunkt stehen. Allen voran die Sicherung des Standorts und die Schaffung neuer Arbeitsplätze. Daneben wird es um Themen gehen wie Bürokratieabbau und frühkindliche Sprachförderung mit einem verpflichtenden letzten Kindergartenjahr. Özdemir ist der zweite grüne Ministerpräsident Deutschlands und der erste mit türkischen Wurzeln.
3: In Deutschland sollen Sozialleistungen künftig zentral über ein Online-Portal beantragt werden können. Das haben Bundesarbeitsministerin Baas und Bundesdigitalminister Wildberger angekündigt. Dazu soll heute eine Expertenkommission mit der Arbeit starten. Sie soll herausfinden, wie die Verwaltungssysteme modernisiert und miteinander verbunden werden können. Im Berliner Krankenhaus Charité wird ein an Ebola erkrankter US-Amerikaner behandelt. Der Arzt sei in der Nacht auf die Sonderisolierstation gebracht worden, hieß es. Er hatte sich in der Demokratischen Republik Kongo mit dem Virus infiziert und war mit einem Spezialflugzeug nach Deutschland gebracht worden. Für die Bevölkerung bestehe keine Gefahr, sagte Bundesgesundheitsministerin Wacken. 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
0: Der SWR1 Verkehrsservice. Wir starten auf der A8 Karlsruhe Richtung Stuttgart. Zwischen Rutesheim und Dreieck Leonberg 4 Kilometer Stau, eine Viertelstunde Verzögerung. A81 Singen Richtung Stuttgart zwischen Ehningen und Sindelfingen Ost wegen einer Baustelle 7 Kilometer Stau. Das dauert eine halbe Stunde länger. Und dann haben wir noch die B3 Aachen Richtung Baden-Baden zwischen Ottersweier, Hatzenweier und Bühlmitte Gewerbegebiet Nord. Da ein Unfall mit mehreren Fahrzeugen. Es staut sich, da solltet ihr mehr Zeit einplanen. Und die komplette Übersicht, die gibt's online zum Nachlesen. swr1.de. Gute und sichere Fahrt.
1: Hartmut Mühlbauer aus dem SWR1 Wetterteam. Es ist heute nass, morgen geht's Richtung Sommer. Was passiert da genau?
5: Es schiebt sich von Südwesten hier ein Hoch zu uns rein und das drängt dann auch die Tiefdruckgebiete mit der kalten Polarluft nach Norden ab. Die ziehen dann alle über Großbritannien und Skandinavien und wir kommen dann eben in den Einfluss des Hochs. Heute gibt's aber nochmal einen Abschiedsgruß von den Tiefs und zwar mit Schauerwetter. Das ist heute im Laufe des Tages tatsächlich so, dass es immer wieder mal Schauer gibt, so am späteren Vormittag über Mittag. Und am Nachmittag vor allem, da kann es auch mal kräftig gießen. Dazwischen kommt ein bisschen die Sonne raus bei 16 bis 22 Grad.
1: Am Pfingstwochenende, da sind jetzt bis zu 30 Grad drin. Wo kommt dieser Hitze-Otto jetzt auf einmal her?
5: Das werden sogar teilweise über 30 Grad am Oberrhein. Das ist dann schon wieder ganz schön anstrengend. Diese Hitze kommt aus Spanien zu uns. Das Hoch, das dreht dann natürlich die Luft von Nordost auf Südwest. Also dann kommt die spanische Luft zu uns. Und in Südspanien, da hat es jetzt schon 36, 37 Grad. Gut, die bekommen wir nicht. Aber bis zu 33 Grad sind an Pfingsten auch möglich. Und dann ist es schlagartig bei uns Sommer.
1: Na dann, hasta la vista Hitze.
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0: Schönen Mittwoch. Wir sind Ingo Lege und Doro Büttner.
1: Und in unserer Mitte ein korngelber SWR 1 Kaffeebecher. Der geht gleich raus im Tausch gegen 6 richtige. Geweckt, gecheckt, das Minutenquiz gleich.

0: Welche Tätigkeit kann man mit einem Fuchsschwanz erledigen?
1: Holzsägen.
0: In welcher Währung bezahlt man in Schweden?
1: Kronen.
0: Bei welchem Obst gibt es die Sorten Elster, Boskop und Gala?
1: Äpfel.
0: Wie lautet das letzte Wort eines christlichen Gebets?
1: Amen.
0: Welcher Justin hatte vor genau 10 Jahren einen Hit mit Can't Stop the Feeling?
1: Bieber.
0: Timberlake. Ist ein Koala ein Bär?
1: Ja.
0: Nein. Ist ein Sequel die Fortsetzung eines Films oder seine Vorgeschichte?
2: Einfach raten.
1: Vorgeschichte.
0: Es ist die Fortsetzung.
2: Hey, und wir haben 6 Punkte.
1: Ah. Ja.
2: Es hat gereicht. Es ist wie, wenn Schalke 2 Spiele gewinnt. Ne? 6 Punkte. Super.
1: Schön. Ja, genau.
2: Glückwunsch.
1: Ja, immerhin, jetzt habe ich schon gedacht, das ist gar nichts mehr.
2: Nein.
1: Das waren doch schwierige Fragen.
0: Alles gut und Dank, Frau Büttners kleine Porzellein.
1: Nee, alles klar.
0: Liebe Grüße und dir ein schönes Pfingstwochenende später. Mario, tschö.
2: Tschüss.
1: Ebenfalls. Vielen Dank. Tschüss.
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0: Baden-Württemberg, Mittwoch, kurz vor 8.
1: Gleich in den Nachrichten lassen wir uns von unserem Korrespondenten erklären, wie genau die Bundesregierung den Zivilschutz ausbauen will.
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13: Um 8 Uhr mit Simone Stephan. Guten Morgen. Die Bundesregierung will den Zivilschutz stärken. Der Führerschein in Deutschland soll billiger werden. Das Wetter Wolken, etwas Sonne und einige Schauer bei 16 bis 22 Grad. In Deutschland soll der Zivilschutz ausgebaut werden, um die Bevölkerung in Krisenfällen besser schützen und versorgen zu können. Die Bundesregierung will dazu heute Gelder im Umfang von 10 Milliarden Euro für die nächsten 3 Jahre freigeben. Aus Berlin berichtet ARD-Korrespondent Oliver Neuroth.
14: Der Bund will zum Beispiel 1000 neue Spezialfahrzeuge für den Zivilschutz anschaffen, außerdem mehr als 100.000 Feldbetten. Gebäude und Anlagen des Technischen Hilfswerks sollen modernisiert werden. Geplant ist auch, an 50 Standorten eine medizinische Eingreiftruppe des Bundes aufzubauen, die im Fall der Fälle eine große Zahl von Verletzten versorgen kann. Alle Bunker, Tunnel und Tiefgaragen, die als Schutzräume dienen könnten, sollen erfasst und in die Warn-App Nina integriert werden. Bundesinnenminister Dobrindt spricht von einer klaren Kante gegen hybride Bedrohungen und einer konsequenten Unterstützung ehrenamtlicher Kräfte.
13: Für Fahrschüler in Deutschland soll es künftig leichter werden, den Führerschein zu machen. Die Bundesregierung will dazu heute die Führerscheinreform auf den Weg bringen. Theorieunterricht soll komplett online möglich sein, die Zahl der vorgeschriebenen Sonderfahrten reduziert werden. So soll der Führerschein auch weniger kosten. Die USA ziehen in den kommenden Jahren weitere Truppen aus Europa ab. Anstatt 4 Brigaden solle es nur noch 3 geben, bestätigte das US-Verteidigungsministerium. Ein konkreter Zeitplan für den Abzug ist bislang nicht bekannt. Die USA haben rund 80.000 Soldaten in Europa stationiert. Das Unternehmen iSafe Mobile aus Lauder-Königshofen im Main-Tauber-Kreis holt seine Produktion zurück an den Firmensitz. Das Unternehmen will mehr als 6 Millionen Euro in Lauder investieren. Aus dem SWR-Studio Heilbronn berichtet Rosi Düll.
15: iSafe Mobile hat es in 15 Jahren von einer Garagenfirma zum Weltmarktführer geschafft und entwickelt mobile Kommunikationsgeräte wie Smartphones und Tablets für explosionsgefährdete Bereiche. Made in Germany stehe für absolute Sicherheit, heißt es beim Unternehmen. Und diese Sicherheit sei in vielen sensiblen Bereichen mehr denn je gefragt, nicht zuletzt wegen der geopolitischen Lage. Die Produktion soll schrittweise in Lauda hochgefahren werden. Gleichzeitig wird der Firmensitz erweitert. iSafe Mobile beschäftigt derzeit 135 Mitarbeitende.
13: Im Industriegebiet von Kappelrodeck im Ortenaukreis ist in der Nacht eine mehrere hundert Quadratmeter große Gerätehalle abgebrannt. Verletzt wurde nach Angaben der Polizei niemand. Unklar sei noch, was den Brand ausgelöst hat. Auch wie hoch der Schaden ist, ist noch nicht bekannt. Die Zeit 8.03 Uhr.
16: 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Wir starten mit einem Update auf der A8 Karlsruhe Richtung Stuttgart. Der Stau ist länger geworden zwischen Rutesheim und Dreieck Leonberg. 7 Kilometer Stau, mindestens 20 Minuten Verzögerung. A81 Singen Richtung Stuttgart zwischen Ehningen und Sindelfingen Ost. Auch da 7 Kilometer Stau. Der Grund ist eine Baustelle. Das kostet euch eine halbe Stunde. A81 Heilbronn Richtung Stuttgart zwischen Ludwigsburg Süd und dem Engelbergtunnel. Auch da leider 7 Kilometer Stau, 20 Minuten plus. Alle Meldungen, auch die kleineren, die findet ihr in der SWR1 App. Gute Fahrt.
1: Bevor der Sommer ab morgen und übermorgen einzieht, haben wir heute noch mal einen kleinen Knick in der Delle. Das gibt noch mal die letzten Regengüsse für den Rasen, bevor der dann nachher wieder braun wird. Immer wieder gibt es heute so ein paar kleinere Schauer, die da runterkommen. Die Höchstwerte haben wir so bei 16 Grad rund um Pforzheim und 22 Grad im Markgräfler Land. Ab morgen dann wärmer, 20 bis 26 Grad Richtung Freitag und Pfingsten dann Höchstwerte von bis zu 30 Grad und auch darüber.
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16: Hallo zusammen, wir sind Ingo Lege und Doro Büttner.
1: Und wir starten mit euch in den Mittwoch. Schön, dass ihr dabei seid.

0: Ach, diese Hände spenden einfach Freude. Die magischen Hände von Mark Knopfler von Dire Straits. Lady Writer in SWR 1. Guten Morgen, Baden-Württemberg. Es ist 8:10. Rein in den Mittwoch und bestimmt seid ihr schon im Großraumbüro Trubel oder auf der Baustelle oder wo auch immer.
1: Ja, und viele von uns arbeiten aber auch am PC. Und da stellt sich doch die Frage, seid ihr im Team erstmal die Brösel aus der Tastatur schütteln, bevor ihr sie verwendet? Oder sagt ihr, ey, egal, wird schon sauber sein?
0: Ja, wir reden über die Hygienemythen am Arbeitsplatz. Matthias Schiedert aus dem SWR1-Team. Bei dir sehe ich, dass du jeden Tag vor deinem Dienst erstmal die Tastatur desinfizierst. Mhm. Stimmt das wirklich, dass nicht nur das Klo in der Firma der Ort ist, an dem es die größte Keimbelastung gibt, sondern auf der Tastatur und der Maus? Ist das korrekt?
2: Ja, und jetzt weißt du, warum ich das genau so mache. Es gibt nämlich tatsächlich extrem viele Untersuchungen mit ganz unterschiedlichen Ergebnissen. Aber die, die mich besonders ekelt, die Studie, das ist die der Universität von Arizona. Und die hat herausgefunden, dass auf Computertastaturen bis zu 400 Mal mehr Bakterien sind als auf einem Toilettensitz. Und jetzt kommt's. Die Toilettenbrille, die wird ja normalerweise regelmäßig gereinigt. Aber bei so einer Computertastatur ist das halt eben oft nicht der Fall. Ja, und der Rest erklärt sich dann damit schon fast von selbst.
0: Ja, 400 Mal mehr, da kann man ja gleich die Mails auf dem Lokus schreiben. Aber was gibt's denn jetzt eine bessere Lösung? Wie gehen wir denn mit diesem, ja, ich sag mal vorsichtig, Tastaturbiotop um?
2: Ja, schauen wir uns halt mal so eine Tastatur an. Also, wenn die einigermaßen sauber aussieht und ich da regelmäßig dran sitze, dann habe ich damit auch kein Problem, die mal so zu benutzen. Aber wenn da viele Menschen dran arbeiten, und das ist ja bei geteilten Schreibtischen oft der Fall, dann wirkt die halt auch mal schnell schmuddelig und dann mache ich sie halt sauber. Übrigens, unsere Arbeitgeber, die sind dafür verantwortlich, dass wir im Büro dafür spezielle Reinigungstücher haben. Also die Wissenschaft gibt da auch den Tipp, wenn Tastaturen von mehreren Personen benutzt werden, dann sauber machen oder halt noch besser desinfizieren vor dem Arbeiten.
1: Okay, gut, also ich werde mir jetzt erstmal ganz viele Desinfektionstücher holen und für euch haben wir Putztipps für euren Schreibtisch auf swr1.de.

0: Und zack, schon ist es 20 Minuten nach 8.
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0: Schönen guten Morgen, Baden-Württemberg. Hier ist SWR 1 am Mittwoch.
1: Tja, und da schauen wir jetzt mal, guck mal, in die fast leere Trophäenvitrine vom SC Freiburg und denken, na Freunde, da fehlt doch was. Das ist ein Thema jetzt.
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1: Um 9:30 mit Simone Stephan.
0: Guten Morgen. Im Berliner Krankenhaus Charité wird ein an Ebola erkrankter US-Amerikaner behandelt. Der Patient sei in der Nacht in die Sonderisolierstation gebracht worden, hieß es. Er hatte sich in der Demokratischen Republik Kongo mit dem Virus infiziert. Bianca Schwarz.
3: Für die Bundesregierung ist es selbstverständlich, dass wir unseren Partnern helfen. Das sagt Bundesgesundheitsministerin Nina Waken und verweist auf das leistungsfähige Versorgungsnetzwerk in Deutschland, auch für Patienten mit hochinfektiösen Krankheiten. Laut Bundesgesundheitsministerium bestehe keine Gefahr für die Bevölkerung. Das Ebola-Virus wird nicht über die Luft übertragen, sondern ausschließlich durch Körperkontakt oder Kontakt mit Körperflüssigkeiten.
0: Vor dem Amtsgericht Stuttgart muss sich von heute an der Fahrer eines Autos verantworten, der im Mai 2025 am Olga-Eck in der Innenstadt in eine Menschengruppe gefahren war. Eine Frau war dabei ums Leben gekommen. Fabian Zier.
4: Der Anklage zufolge soll der Mann zwar nicht zu schnell, aber unter Drogeneinfluss gefahren sein. Ein Sprecher der Staatsanwaltschaft sagte dem SWR, man habe bei Blutproben nach dem Unfall Spuren von Kokain entdeckt. Bei dem Unfall waren 9 Menschen, darunter 5 Kinder, verletzt worden. Eine Frau verstarb später im Krankenhaus. Der Unfall hat bundesweit für Aufsehen gesorgt. Gerade in Stuttgart hatte der Vorfall eine Debatte um Fußgängersicherheit ausgelöst. Mittlerweile wurde am Olga-Eck das Tempo von 40 auf 30 gedrosselt.
0: Der SC Freiburg kämpft am Abend im bisher größten Spiel der Vereinsgeschichte um seinen ersten Europapokaltitel. Im Finale der Europa League trifft der badische Fußball-Bundesligist in Istanbul auf den englischen Club Aston Villa. Florian Winkler.
5: Über 11.000 Fans werden im Beşiktaş-Stadion von Istanbul mit dabei sein. Auch die DFB-Spitze um Präsident Bernd Neuendorf und Bundestrainer Julian Nagelsmann. Die Freiburger sind gegen die Mannschaft aus dem Vorort von Birmingham klare Außenseiter. Der Kader der Engländer ist qualitativ hochkarätig besetzt und mit ihrem Trainer haben sie den Mr. Europa League an der Seitenlinie. Unai Emery gewann die Trophäe bereits 4-mal. Aber der Sportclub hat nach einer bislang starken Europapokalreise, vor allem in der K.O.-Phase, genug Selbstvertrauen im Gepäck, um vom Europa League-Titel träumen zu dürfen.
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6: Der SWR1 Verkehrsservice. Wir schauen auf die aktuellen Staus. A5 Karlsruhe Richtung Basel zwischen Efringenkirchen und Dreieckweil am Rhein. Nach einem Unfall auf der linken Spur, da 3 Kilometer Stau, 20 Minuten Verzögerung. Dann schauen wir auf die A8 Karlsruhe Richtung Stuttgart zwischen Pforzheim West und Ost wegen der Baustelle. 5 Kilometer Stau, auch 20 Minuten obendrauf. A8 Karlsruhe Richtung Stuttgart zwischen Rutesheim und Dreieck Leonberg. 5 Kilometer Stau, kostet euch eine Viertelstunde. A81 Singen Richtung Stuttgart zwischen Ehningen und Sindelfingen Ost. Eine Baustelle, 6 Kilometer Stau, 20 Minuten plus. Stau auch auf der A81 Strecke Heilbronn Richtung Stuttgart zwischen Ludwigsburg Süd und im Dreieck Leonberg. 8 Kilometer Stau, dauert über eine halbe Stunde länger. Und auf der A98 Weil am Rhein-Schaffhausen ist zwischen Waldshut-Tingen Ost und der B314 Lauchingen der Bürgerwaldtunnel in beiden Richtungen wegen Mäharbeiten gesperrt. Das Ganze noch bis 16 Uhr. Und weil es gerade so viele Staus sind, ihr könnt alle noch mal in Ruhe komplett nachlesen online auf swr1.de. Trotzdem gute Fahrt.
1: Hartmut Mühlbauer aus dem SWR1 Wetterteam. Heute noch mal Regen. Wie verteilt sich das?
7: Im Augenblick regnet es noch im Allgäu und in Teilen Oberschwabens an der Iller vor allem. Da ist es auch noch ziemlich dick, was Regen angeht. Sonst ist es auch teilweise aufgelockert. Kommt mal kurz die Sonne raus, aber die Schauerproduktion geht heute munter weiter. Und das vor allem am späteren Vormittag, über Mittag und am Nachmittag. Da bilden sich doch noch einige kräftige Regengüsse, die von West nach Ost über uns hinwegziehen. Und bei Temperaturen so etwa 16 Grad im Schwarzwald bis 22 Grad am Oberrhein weht ein frischer Westwind.
1: Wie schaut das Ganze morgen aus?
7: Deutlich besser mit Sonnenschein und ein paar Wolkenfeldern, die vorbeiziehen. Schon bis 26 Grad und noch wärmer wird's ab Freitag.
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1: Schönen Mittwoch, Doro Büttner und Ingo Lege hier und gerade schon Thema der Nachrichten.
6: Der SC Freiburg spielt heute Abend das größte Spiel seiner Vereinsgeschichte und Freiburg-Fan Markus, der ist mit dabei in Istanbul. Wir sprechen gleich mit ihm über die Vorfreude und warum der SC natürlich heute gewinnen wird. Schalala.

0: einer der größten Hits aller Zeit. The Killers und Human, der einen schönen Mittwoch reinschiebt, hier in SWR 1. Guten Morgen, Baden-Württemberg. 20 vor 9 und ich glaube der SC Freiburg. Es ist der sympathische Fußballclub Deutschlands. Wer Fußball mag, mag Freiburg. Und wer nicht auf Fußball abwehrt, so wie ich, der verfolgt trotzdem mit, was der SC heute reißen kann.
1: Ja, heute Abend 21 Uhr. Das Finale in der Europa League, der Höhepunkt in der Freiburger Vereinsgeschichte, in Istanbul gegen den englischen Club Aston Villa.
0: Und mit dabei natürlich viele, viele SC-Fans. Einer davon ist Markus Giesecke vom SC-Fanclub Spreebobbele. Markus, wie groß ist denn die Vorfreude?
2: Die ist jetzt schon wieder fast ein bisschen geringer als vor einer Woche, als alles noch ein bisschen offen war und das Ticketing und ja, die Aufregung, wer kriegt ein Ticket und wie wird's alles.
1: Wie ist denn die Stimmung so unter den Fans? Ihr seid ja gestern schon angereist.
2: Ja, das ging schon los am Flughafen, wo wir losgeflogen sind, kamen die vielen, vielen Leute rein, alle begrüßten sich und Euphorie und dann sind wir angekommen, dann standen schon die Fanbusse für die Freiburger auch bereit, alle rein, da wurde dann auch schon Stimmung gemacht. Ja, und dann sind wir abends hier erst in die Hotels alle und dann hier in der Altstadt, in Beyoğlu sind wir die meisten auch untergebracht, da war Partystimmung hier. Wir haben sogar noch Nils Petersen hier gesehen. Und war unglaublich. Villa-Leute waren im anderen Bereich, die haben auch gesehen. Also es gab jetzt keine Probleme. Irgendwie habe ich nichts mitbekommen.
1: So, jetzt geht's heute Abend 21 Uhr erst los. Was macht ihr bis dahin? Das sind ja noch viele, viele Stunden.
2: Wir machen jetzt erstmal ein

0: bedeutet dir persönlich dieses Finale in Istanbul?
1: Also ich bin seit 1989 Sportclub Freiburg-Fan, war mit 1000 Leuten noch im Stadion und wenn mir damals jemand gesagt hätte, du fährst mal zum Europapokalfinale mit dem Sportclub Freiburg nach Istanbul, den hätte ich für komplett verrückt erklärt. Ich muss mich greifen gerade, das ist noch nicht zu fassen für mich, immer noch nicht.
2: Wunder gibt es immer wieder.
1: Heute wird eins passieren, genau. Es ist für mich ein Wunder, wirklich, wirklich. Ja, so ist es.
2: Da freut sich einer. Markus, wir wünschen dir ganz, ganz viel Spaß und natürlich
0: ein Sieg.
1: Ja, das wünschen wir uns alle. Ne? Schöne Grüße zu euch.
0: Danke.
1: Aus Istanbul.
2: Alles
1: Ciao.
2: Klar, macht's gut. Tschüss.
0: Ciao. So, und das Spiel, das könnt ihr natürlich bei uns in der Audio-Vollreportage hören, in der SWR1-App.
2: Na, und ist dieser Song nicht schon ein Orakel?
0: Ich glaube auch. Das Oder? Ist ein Vorbote. Die werden das Ding gewinnen.
2: So sieht's aus. Aber the winner takes it all.

0: welcome Don Henley.
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0: perfekte Soundtrack für die sonnigen Tage, die auf uns zukommen. Don Henley, The Boys of Summer in SWR 1. Guten Morgen, Baden-Württemberg. Der Sommer kütt zum Pfingstwochenende, bis an die 30 Grad sind drin ab Freitag. Das heißt, der Garten explodiert und die Bienchen summen.
1: Mich würde mal interessieren, wieso besoffene Bienchen summen.
0: Bitte?
1: Denn ja, also Forscher haben herausgefunden, vergorener Nektar macht Bienen ja besoffen. Und dann werden die nicht mehr in den Bienenstock reingelassen.
0: Ja.
1: Dieser Rausch, der kann dann bis zu 2 Tage andauern.
0: Ja, ich erinnere mich. Biene Maya hatte auch mal so einen Freund. Hör mal, Willi.
2: Ich bin nicht ganz richtig im Kopf. Was heißt das im Kopf?
0: Nee, Junge, du hattest nur einen Tee, du dusselige Drohne.

0: 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Guten Morgen Baden-Württemberg am Mittwoch.
1: Und da schauen heute sehr viele gespannt nach München. Am Bundesfinanzhof fällt die erste Entscheidung zur Grundsteuer. Das ein Thema gleich in 3 Minuten in den Nachrichten.
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0: Um 9 Uhr mit Simone Stephan. Guten Morgen. Der Bundesfinanzhof entscheidet über das Grundsteuermodell in Baden-Württemberg. Sozialleistungen in Deutschland sollen künftig online beantragt werden können. Das Wetter: Wolken, etwas Sonne und einige Schauer bei 16 bis 22 Grad. Am Bundesfinanzhof in München fällt am Vormittag die erste Entscheidung über eine Grundsteuer in einem Bundesland. Es geht um das baden-württembergische Modell. Bei dem Modell werden zur Berechnung nur die Fläche und der sogenannte Bodenrichtwert herangezogen. Gebäude spielen keine Rolle. Aus München berichtet Wolfram Schrag.
16: Die Kläger sind der Ansicht, ihre Grundstücke seien falsch eingeordnet und zu hoch bewertet. Sie zahlen viel höhere Grundsteuern als vor der Reform, in einem Fall das Vierfache. Die Kläger halten die Regelung für ungerecht und verfassungswidrig. Allerdings waren sie mit ihrer Klage schon vor dem Finanzgericht Baden-Württemberg gescheitert. Das Land und die Finanzverwaltung haben das Gesetz verteidigt. Typisierungen seien zur Verwaltungsvereinfachung notwendig. Oder, wie eine Vertreterin des Finanzamts sagte, Praktikabilität geht vor Ermittlungsgenauigkeit.
0: Die Menschen in Deutschland sollen besser vor möglichen Angriffen und Anschlägen geschützt werden. Das Bundeskabinett will dazu heute beschließen, in den kommenden 3 Jahren rund 10 Milliarden Euro zu investieren, zum Beispiel in Ausrüstung und Personal für das technische Hilfswerk. Bundesarbeitsministerin Baas von der SPD will ein Online-Portal für Sozialleistungen einführen. Mit dem Zitat, digitalen Wildwuchs von Angeboten und zuständigen Behörden müsse Schluss sein, so Baas. Heute will sie mit Bundesdigitalminister Wildberger ein Expertengremium einsetzen. Aus dem ARD-Hauptstadtstudio berichtet Georg Schwarte.
17: Das Ziel, IT-Inseln von Bund, Ländern und Kommunen zu vernetzen, auch um Mehrfachabfragen überflüssig zu machen. Verwaltungsleistungen sollen nicht länger aus Sicht der Zuständigkeiten gedacht werden, sondern aus Sicht der betroffenen Menschen, schreiben Baas und Wildberger in einem Gastbeitrag für das Nachrichtenportal T-Online. Die Digitalisierung der Arbeits- und Sozialverwaltung ist Teil der angekündigten Sozialstaatsreform. Das Gremium, das aus Vertretern von Bund, Ländern und kommunalen Spitzenverbänden besteht und heute an den Start geht, soll dafür in 6 Monaten einen Digitalisierungsfahrplan erstellen.
0: Im Süden Kaliforniens bekommt die Feuerwehr die Waldbrände offenbar langsam in den Griff. Nach US-Behördenangaben wurden mehrere Feuer eingedämmt. Trotzdem gelten noch für einige Bezirke Evakuierungsanweisungen und Warnungen. Rund 30.000 Menschen sollen insgesamt betroffen sein. Mindestens ein Wohnhaus wurde bei den Bränden nach Behördenangaben zerstört. Die Zeit gleich 9.03 Uhr.
18: Hier ist der SWR1 Verkehrsservice. Vorsicht auf der A6 Nürnberg Richtung Heilbronn. Zwischen Kreuz Weinsberg und Heilbronn-Neckar-Sulm. Da steht ein defekter LKW auf der rechten Spur und im Standstreifen. Also da bitte vorsichtig fahren. Die Staus A5 Karlsruhe Richtung Basel zwischen Efringenkirchen und Dreieckweil am Rhein. 4 Kilometer Stau nach einem Unfall, 20 Minuten plus. Auf der A8 München Richtung Karlsruhe zwischen Wendlingen und Kreuz Stuttgart. Da teilweise Stau. Das kann bis zu einer halben Stunde länger dauern. A8 Karlsruhe Richtung Stuttgart, zwischen Pforzheim West und Ost, wegen der Baustelle 5 Kilometer Stau, 20 Minuten plus. A8 Karlsruhe Richtung Stuttgart, zwischen Rutesheim und Dreieck Leonberg, 6 Kilometer Stau, mindestens 20 Minuten. Und die komplette Übersicht, die gibt's in der SWR1 App. Gute und sichere Fahrt.
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1: Heute wird es nochmal nass, bevor dann ab morgen der Sommer zu uns kommt. Es gibt überall immer nochmal so ein bisschen Schauer und Regen. Ab und zu ist auch nochmal ein Gewitter mit dabei. Die Höchstwerte, die haben wir so bei 16 Grad rund um Walderstadt. 22 Grad haben wir zwischen Offenburg und Freiburg. Schöne Freiburg. Ab morgen dann wärmer, 20 bis 26 Grad und Richtung Freitag dann Sommer mit bis zu 29 Grad.
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1: Hallöchen, hier sind Doro Büttner und Ingo Lege.
18: Wir wünschen euch einen schönen Mittwoch.

0: Mr. President und Coco Jumbo und Doro Büttner eskaliert hier völlig.
1: Voll, ja. Ich lieb's.
0: Schön. SWR1, guten Morgen, Baden-Württemberg. Es ist genau so, jetzt 9:12 und wir sagen in dem Zusammenhang vielen, vielen Dank an alle, die dafür sorgen, dass Tassen doch in den Geschirrspüler wandern, dass auch mal im Büro aufgeräumt wird und dass jemand mal über die Arbeitsplatte in der Kaffeeküche drüber wischt.
1: Ja, weil wenn niemand drüber putzt, dann kann die Kaffeeküche schon so ein kleines Biotop für Bakterien und Keime werden. Was sagt die Wissenschaft zu Hygiene am Arbeitsplatz? Wir fragen Matthias Schiedert aus dem SWR1-Team.
2: Das ist ja tatsächlich so. Also in der Kaffeeküche, da treffen wir uns mit vielen Kolleginnen und Kollegen, arbeiten da vielleicht mit Lebensmitteln, weil wir da unser Essen gerade machen. Viele Menschen da nutzen die gleichen Geräte, fassen Griffe an Türen, Schubladen. Auch die Kaffeemaschine, da toucht jeder dran rum. Also das ist schon so ein idealer Ort, an dem sich Keime ansammeln, vermehren und halt sich auch übertragen. Vor allem, oft gibt's halt beim Putzen so keine klaren Zuständigkeiten. Also da hängen dann oft diese Zettel an den Schränken, bitte das Geschirr in die Spülmaschine stellen oder gebrauchte Kaffeefilter entsorgen. Und das zeigt halt eigentlich nur, hey, wir haben da schon so ein kleines Hygieneproblem.
0: Hm. Wie ist das bei anderen Orten bei der Arbeit? Also SWR1-Hörer Andreas zum Beispiel schreibt, dass er in einer Kanzlei arbeitet und da jeder seine eigene PC-Tastatur hat. Wie ist es also im Büro mit Keimen?
2: Im Büro nicht anders. Also da kommen auch Menschen aus verschiedenen Haushalten zusammen. Die Kolleginnen und Kollegen, die schleppen alle so ihre individuellen Keimbelastungen mit sich rum. Jeder hat sich in der Regel persönlich auf die eigenen Keime eingestellt. Das Immunsystem, das hat sich damit arrangiert. Aber wenn ich dann mit Keimen neu in Kontakt komme, Überdrucker, Computermäuse, Tastaturen, dann kann es schon sein, dass mein Immunsystem die Keime nicht bewältigen kann. Dann hole ich mir halt eine Krankheit. Deshalb auch da Geräte regelmäßig reinigen, am besten auch desinfizieren. Und der Tipp der Wissenschaft, die ganze Bürogemeinschaft sollte das Thema Hygiene ernst nehmen. Also Hände waschen und Sauberkeit im Büro sind da halt wirklich der beste Hygieneschutz.
1: Also wer jetzt ein schlechtes Gewissen hat, auf swr1.de, da gibt es die besten Putzmittel.

0: 9.21 Uhr und nicht erschrecken.
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0: Huch, aber überdenken, haben die da Lack geschnüffelt bei SWR 1? Nein, haben wir nicht. Geweckt, gecheckt, die Spielrunde heute Morgen mit Stefan aus Ihringen. 6 richtige. Glückwunsch. Und danach gab es ein Fragezeichen, und zwar bei diesem geschätzten Hörer.
2: Jetzt war heute Morgen bei dem Mann aus Ihringen am Kaiserstuhl die Frage, ist ein Koala ein Bär? Also ich hätte mit Ja geantwortet, wie der Mann aus Ihringen auch. Und dann hat es geheißen Nein.
3: Ja, also die schnelle Antwort ist Nein, ist er nicht. Ein Koala ist ein Beuteltier. Also habe auch ich wieder was dazu gelernt. Nächste Runde, Geweckt gecheckt, dann morgen früh wieder gegen 20 vor 8. Und schaut doch gerne mal auf swr1.de vorbei. Da haben wir ein Quiz-Trainingscamp zum Üben. Hey.

0: Jennifer Rush, My Destiny in SWR 1. Guten Morgen, Baden-Württemberg. Hier ist euer Mittwochmorgen. Kommt gut in den Tag.
1: Das ist eine Erfolgsstory, die iSafe Mobile, was sie da hingelegt hat in meinem Tauberkreis. 6 Millionen will die Firma jetzt am Standort investieren. Was noch geplant ist, das erfahren wir jetzt.
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1: Um 9:30 mit Simone Stephan.
3: Guten Morgen. Der chinesische Staats- und Parteichef Xi hat am Morgen in Peking Russlands Präsident Putin empfangen. Beide wollen auch über die Themen Energie und Sicherheit sprechen. China ist der wichtigste Handelspartner Moskaus seit dem Beginn des Angriffskriegs Russlands gegen die Ukraine. China bezeichnet sich in dem Konflikt als neutral. Das Unternehmen iSafe Mobile aus Lauterkönigshofen im Main-Tauber-Kreis holt seine Produktion zurück an den Firmensitz. Das Unternehmen will mehr als 6 Millionen Euro in Lauder investieren. Rosi Dül berichtet.
4: iSafe Mobile hat es in 15 Jahren von einer Garagenfirma zum Weltmarktführer geschafft und entwickelt mobile Kommunikationsgeräte wie Smartphones und Tablets für explosionsgefährdete Bereiche. Made in Germany stehe für absolute Sicherheit, heißt es beim Unternehmen. Und diese Sicherheit sei in vielen sensiblen Bereichen mehr denn je gefragt, nicht zuletzt wegen der geopolitischen Lage. Die Produktion soll schrittweise in Lauda hochgefahren werden. Gleichzeitig wird der Firmensitz erweitert. iSafe Mobile beschäftigt derzeit 135 Mitarbeitende.
3: Fußball-Bundesligist SC Freiburg steht am Abend zum ersten Mal im Finale der Europa League. Mehr als 11.000 Freiburger Fans werden in Istanbul erwartet. Das Team um Trainer Julian Schuster gilt gegen den englischen Verein Aston Villa als Außenseiter. 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
1: Hier ist der SW1 Verkehrsservice mit einer Meldung von der A7. Füssen Richtung Ulm zwischen Dreieck-Hittistetten und Nersingen. Da gab es einen Unfall. Die linke Spur ist blockiert. Aktuell staut es sich auf 2 Kilometern, dauert eine Viertelstunde länger. Und noch die A8 Karlsruhe Richtung Stuttgart zwischen Dreieck-Leonberg und Leonberg-Ost. Auch da 2 Kilometer Stau, kostet euch 15 Minuten. Das war es euch allen unterwegs. Gute Fahrt.
0: Hartmut Mühlbauer aus dem SWR1 Wetterteam. Heute ist es nochmal nass. Morgen geht's Richtung Sommer. Was passiert da?
5: Es bildet sich ein Hoch über den Mittelmeerraum aus und das schafft es auch bis zu uns, eigentlich bis Norddeutschland. Dieses dicke Hoch, das beruhigt das Wetter, das drängt gleichzeitig die Tiefdruckgebiete weiter nach Norden. Die ziehen dann im hohen Bogen über die Nordsee, über Island, Großbritannien und Richtung Skandinavien, aber tangieren uns eben nicht mehr. Heute schon noch. Heute haben wir einen letzten Schlenker eines Tiefs mit Schauerwetter, der heute tagsüber über uns hinweggeht. Also so muss man heute noch den Regenschirm dabei haben und einige Regengüsse abwarten. Und die Temperaturen liegen bei 16 bis 22 Grad.
0: Und dann prognostizieren wir für das Pfingstwochenende. Da haben wir ganz schön Dampf unter der Bluse. 30 Grad sind da drin. Wo kommt die Wärme her, Hartmut? Was ist da los?
5: Das ist eine spanische Luft, die Hola. Daher kommt. Ja, ja, genau. Das ist sogar aus Südspanien diese Luft, also dieses Hoch. Das zündet sozusagen die Luft aus Spanien bei uns und dann geht's auch über 30 Grad am Pfingsten schon. Die Temperaturen im Augenblick in Südspanien liegen schon bei 36, 37 Grad, also ganz so warm wird's jetzt nicht. Aber bis 32, vielleicht stellenweise 33 Grad können wir schon erwarten und dann bricht förmlich der Sommer aus.
0: Spanische Nächte hier bei uns in Baden-Württemberg. Wie schön. Ein Streichholz zündet ganze Nächte an. Danke, Hartmut.
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1: Schönen guten Morgen oder besser gesagt Buenos Dias.
0: Ja, so ist das mal. Ne? So spricht Paris. Wir sind Doro Büttner und den Kollegen. Hallo.

0: 20 Minuten vor 10, SWR 1, guten Morgen Baden-Württemberg und Finale der Europa League. Der SC Freiburg spielt heute Abend gegen den englischen Club Aston Villa und das ist für den SC wirklich was ganz Besonderes.
1: Ja, der bodenständige Club auf der ganz großen europäischen Bühne. Tausende Fans sind nach Istanbul gereist, aber auch in und um Freiburg, da wird's abgehen. Was ist heute Morgen schon los in Freiburg? SWR 1 Reporter Fritz Verbitzki war unterwegs für uns.
2: Ich steige hier gerade aus der S-Bahn aus und man muss tatsächlich sagen, da geht noch ein bisschen was. Also man sieht natürlich rot und weiß, Leute in Trikots fahren auf die Arbeit. Einen habe ich auch gesehen in Vollmontur mit Trainingsanzug. Aber grundsätzlich muss man sagen, es ist für viele Freiburger noch ein normaler Arbeitstag. Für alle hier in Freiburg haben natürlich die Kneipen in der Altstadt geöffnet. Viele Gastronomen haben uns erzählt, dass sie extra heute nochmal aufmachen. Und bei denen man reservieren kann, da ist der Zulauf auch riesig. Das Hauptevent ist dann aber natürlich draußen an der Messe. Da gibt es ein riesen Public Viewing. 15.000 Leute kommen da. Die Tickets waren in kürzester Zeit ausverkauft. Und ich denke mal, da geht es dann richtig ab.
0: Da sind wir uns sicher. Und weil es da keine Tickets mehr gibt, schaut mal, ob ihr in einer der vielen Kneipen noch reservieren könnt. Ansonsten noch der Tipp, in Schallstadt überträgt der Fußballclub Wolfenweiler Schallstadt das Finalspiel im Ziemannstadion.
1: Ja, und es gibt noch viele andere Möglichkeiten. 300 Plätze, Bier und Wurst gibt es bei der Feuerwehr in Maach. Liebe Grüße an dieser Stelle. Und wenn ihr noch mehr Tipps braucht, wo ihr schauen könnt,

0: Und unser SWR1 Baden-Württemberg Geburtstagsstrauß geht an Cher. Heute wird sie 80.
1: Unfassbar.
0: Unfassbar, oder? Und das darf man in dem Zusammenhang auch mal sagen. Unzählige Hits hat sie gemacht als Schauspielerin, war sie natürlich auch großartig am Start. Tolle Frau. Wie viele Hits sie hatte, das weiß man nicht. Auf jeden Fall so viele, dass sie das Geld Lastwagen, weil sie nach Luxemburg karren muss. Wir kommen deshalb zu einer Abstimmung, bei der wir jetzt mal die Hits beleuchten in unserem SWR1 WhatsApp-Kanal, wo Künstler einen einzigen Hit hatten.
1: Ganz genau, heute die Wahl zum ultimativen One-Hit-Wonder. Also Songs, bei denen sofort Erinnerungen wach werden, da ist man sofort drin, obwohl die Künstler nur diesen einen ganz großen Treffer gelandet haben.
0: Drei Songs konntet ihr abstimmen, auf Platz 3 bei euch gelandet, Natalie Imbruglia. Auch ein klassisches One-Hit-Wonder. Und auf Platz 2 bei euch ist dieser Song. Gottjon Kimbra, Somebody That I Used To Know. Einmal gehört den Künstler und dann kam in der öffentlichen Wahrnehmung nicht mehr ganz so viel. Und euer Platz 1 geht an zwei Damen mit der Wetterprognose, die schmerzhaft sein könnte. Denn wenn es Männer vom Himmel regnet, dann zieht das mächtig Beulen. Hier sind die Weather Girls, It's Raining Men.
1: Ach, ich finde es gar nicht schlecht. Freiwillige vor!

0: Schönen Mittwoch, hier ist SWR1 und gleich geht's um die Zukunft. Die Zukunft hier bei uns in Baden-Württemberg.
1: In SWR1 Leute ist der Politikwissenschaftler Uwe Waagschal zu Gast. Er ist auch Hochschullehrer an der Uni Freiburg. Wie schätzt er für uns die neue grün-schwarze Landesregierung ein? Große Pläne, wenig Kohle, wie kann das klappen? Wo geht's hin mit Baden-Württemberg? Gleich von 10 bis 12 hier in SWR1 Leute. Wir sind Doro Büttner und Ingo Lege. Schönen Mittwoch und bis morgen.
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23: Um 10 Uhr mit Peter Gramer. Guten Tag. Der Bundesfinanzhof erklärt die Grundsteuerregelung in Baden-Württemberg für rechtens. Das Bundeskabinett beschäftigt sich mit neuen Führerscheinregeln. Das Wetter, Wolken, etwas Sonne und einige Schauer, maximal 16 bis 22 Grad. Der Bundesfinanzhof hat die Klagen gegen die Neuregelung der Grundsteuer in Baden-Württemberg in einem Grundsatzurteil abgewiesen. Das Gesetz verstößt demnach nicht gegen das Grundgesetz oder die baden-württembergische Landesverfassung. Geklagt hatten Grundstückseigentümer, die seit der Reform der Steuer im vergangenen Jahr deutlich mehr zahlen müssen. Beim Baden-Württemberg-Modell wird die Höhe der Grundsteuer aus der Fläche und dem sogenannten Bodenrichtwert ermittelt. Gebäude spielen keine Rolle. Der Führerschein in Deutschland soll bezahlbarer und die Ausbildung der Fahrschüler moderner werden. Die Bundesregierung will dazu heute eine Reform auf den Weg bringen. Felix Tenbaum berichtet.
24: Bis zu 4.000 Euro oder mehr kann es inzwischen kosten, wenn man einen Autoführerschein in Deutschland machen will. Die Bundesregierung will deshalb an mehreren Stellen etwas ändern. Der Theorieunterricht soll in Zukunft komplett online absolviert werden können. Fahrschulen könnten dann selbst entscheiden, ob sie digital oder in Präsenz unterrichten. Außerdem soll der Fragenkatalog für die Prüfung reduziert werden, genau wie die Zahl der verpflichtenden Sonderfahrten.
23: Bundesarbeitsministerin Baas will ein Online-Portal für Sozialleistungen. Mit dem digitalen Wildwuchs von Angeboten und zuständigen Behörden müsse Schluss sein, so die SPD-Politikerin in einem Gastbeitrag für das Nachrichtenportal T-Online. Ziel ist es demnach, IT-Inseln von Bund, Ländern und Kommunen zu vernetzen. Gemeinsam mit Digitalminister Wildberger will Baas heute ein Expertengremium einsetzen. Chinas Staatschef Xi und Russlands Präsident Putin haben zum Auftakt ihres Treffens die guten Beziehungen beider Länder betont. China und Russland hätten das gegenseitige politische Vertrauen und die strategische Zusammenarbeit vertieft, sagt Xi bei der Begrüßung Putins in Peking. Einzelheiten von Eva Lambi-Schmidt.
4: Bei dem heutigen Treffen sollen 40 Dokumente zur bilateralen Zusammenarbeit unterzeichnet werden. Ein Thema dürfte auch der geplante Bau einer neuen Pipeline sein, über die Russland noch mehr Gas nach China liefern könnte. Darüber wird schon seit mehreren Jahren verhandelt. Auch der Konflikt im Nahen Osten ist Thema bei den Gesprächen. Verhandlungen seien besonders wichtig, sagte Xi nach chinesischen Angaben. Eine frühe Lösung des Konflikts könne helfen, Störungen der Energieversorgung und der Lieferketten zu verringern.
23: Im Süden Kaliforniens bekommt die Feuerwehr die Waldbrände wohl langsam in den Griff. Nach US-Behördenangaben wurden mehrere Feuer eingedämmt. Trotzdem gelten noch für einige Bezirke Evakuierungsanweisungen. Rund 30.000 Menschen sollen insgesamt betroffen sein. Mindestens ein Wohnhaus wurde bei den Bränden nach Behördenangaben zerstört. Die Zeit 10.03 Uhr.
8: 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Stand jetzt habe ich genau 3 Meldungen. A7 Würzburg Richtung Ulm zwischen Bubachtalbrücke und Raststätte Ellwanger Berge West. 5 Kilometer Stau, hier eine Viertelstunde Verzögerung. A8 Karlsruhe Richtung Stuttgart zwischen Dreieck Leonberg und Leonberg Ost. 1 Kilometer Stau, hier 10 Minuten Verzögerung. Und zum Schluss die B31 Donaueschingen Richtung Freiburg zwischen Kirchzarten und Freiburg-Littenweiler Kappler Knoten. 2 Kilometer Stau, hier kommen 10 Minuten obendrauf. 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So, dann sind wir beim Wetter und schauen mal, wie es heute wird. Ja, so ganz hat sich die Sonne noch nicht durchgesetzt. Heute gibt es noch einen Wechsel aus Wolken und Sonne. Dabei können sich im Laufe des Tages auch wieder einige Regenschauer bilden. Dazwischen gibt es dann längere trockene Phasen. Die Temperaturen 16 Grad im Südschwarzwald, 22 Grad in der Ortenau maximal. Heute Nacht geht es dann runter bis auf 5 Grad Tiefstwerte. Morgen dann Sonne und zeitweise dichtere Wolkenfelder. Es wird dann allmählich wärmer, 19 bis 26 Grad, und am Freitag kann ich schon mal sagen, überall Sommer mit viel Sonne und warmen Temperaturen bis 29 Grad.
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8: Mit Nabila Tassi, hallo. Ja, 2 Wochen ist es her, da hat die gewählte grün-schwarze Regierungskoalition ihren Koalitionsvertrag für Baden-Württemberg vorgestellt. Und vor genau einer Woche wurde dann Cem Özdemir im Landtag zum Ministerpräsidenten von Baden-Württemberg gewählt. Zeit für uns also draufzuschauen, was drinsteht im Koalitionsvertrag, was die Koalitionäre planen für die kommenden 5 Jahre für Baden-Württemberg mit dem Politikwissenschaftler Uwe Waagschal von der Uni Freiburg. Ja, wird's denn weiter so mit anderen Hauptdarstellern oder gibt's wirklich neue Impulse? Schauen wir gleich drauf.

0: Kleiner Nachtrag aus dem Verkehr in SWR1 Baden-Württemberg. Vorsicht auf der A8 Stuttgart Richtung Karlsruhe zwischen Pforzheim West und Karlsbad. Da liegt ein Spanngurt auf der Fahrbahn. SWR1 Leute, hallo und herzlich willkommen, Professor Uwe Wagschall.
1: Schönen guten Morgen.
0: Freue mich sehr, dass Sie da sind. Sie sind Politikwissenschaftler an der Uni Freiburg und man kann ja sagen, wir können ja froh sein, dass Sie heute hier sind und nicht auf dem Weg nach Istanbul.
1: Ja, also ob da das Professorengehalt für reicht in Istanbul.
0: Sagen wir mal, da würde ich schon sagen, oder?
1: Ja, schon knapp. Könnte aber man schon eine positive Sympathie natürlich für den SC, der da heute an den Start geht. Aber meine Fußballmannschaft ist eine andere.
0: Ja, welche?
1: Sportverein Werder Bremen.
0: Oh, das ist ja, vielleicht hängt es mit Ihrer Zeit in Bremen zusammen?
1: Nee, meine Familie kommt eigentlich aus Bremen, sind Arbeitsimmigranten in den Süden gewesen und das hat sich dann sozusagen in der Jugend verfestigt natürlich. Waren natürlich harte Zeiten im VfB-Land sozusagen, wo ich aufgewachsen bin als Werder-Fan. Es gab auch, ja, die Meisterschaft wurde mal versaut hier in Stuttgart sozusagen von Werder Bremen, also... ja, aber es ist, man sieht, im Alter sieht man das alles entspannt.
0: Man hat generell kein einfaches Leben als Werder-Fan, würde ich sagen, zurzeit.
1: Ja, zurzeit ist es eher mühsam. Ne? Das ändert so ein bisschen an die Lage der SPD, wo wir vielleicht danach auch noch ein bisschen sprechen können.
0: Das werden wir auf jeden Fall noch tun. Sie sind Politikwissenschaftler an der Uni Freiburg. Sie wohnen aber in Baden-Baden, das darf man, glaube ich, sagen. Ja. Vergleichende Regierungslehre, das ist Ihr Bereich. Geboren sind Sie in Laufen am Neckar.
1: Genau.
0: Also Baden-Württemberg überall.
1: Ja, ja, studiert in Heidelberg, Bundeswehr in Tauberbischofsheim, eine Professur in Heidelberg, in Freiburg, aber auch in München und Bremen war ich und in Zürich. Also bin ziemlich rumgekommen.
0: Sie haben viele Unis von innen gesehen, wollte ich gerade sagen.
1: Ja, viele Lehraufträge auch woanders, im Osten, in Österreich.
0: Sie beobachten die Landespolitik in Baden-Württemberg schon sehr lange, sind auch gefragte Gesprächspartner. Wie war denn jetzt Ihre Gefühlslage so rund um die Landtagswahl um den 8. März rum?
1: Ja, es war eine unglaublich spannende Wahl. Ich fand diese Aufholjagd der Grünen, man muss ja eigentlich sagen, von Cem Özdemir und dann faktisch der Gleichstand bei der Mandatszahl, den knappen Sieg der Grünen, das hätte man so nicht erwartet. Die lagen 14 Prozentpunkte zurück. Und am Ende wurde es ja ein sehr, sehr polarisierter Wahlkampf. Gemessen an den Umfragen muss man allerdings auch sagen, dass auch davon die CDU profitiert hat. Die letzte Umfrage vor der Wahl und dann das Wahlergebnis hat auch die CDU 2 Prozentpunkte zugelegt. Das heißt, das ging dann eben zulasten vor allen Dingen von FDP-Wählern. Und wir hatten eigentlich in der ganzen Zeit vor der Landtagswahl in den Umfragen gesehen, dass die Linke drin ist. Und am Wahlabend waren die draußen, sozusagen auch hier eine Überraschung. Das hat natürlich sozusagen zum Sog geführt, sowohl von der SPD, die ja sehr, sehr bescheiden abgeschnitten hat mit 5,5% der Stimmen und der Linken, dass da viele eben zu den Grünen gegangen sind, weil sie gesehen haben, wir haben jetzt hier tatsächlich offensichtlich kurz vor Schluss auch eine Machtoption auf das Ministerpräsidentenamt. Und das hat eben zu dieser Polarisierungswirkung geführt.
0: Ja, jetzt haben wir einen 4-Parteien-Landtag mit Grüne, CDU, AfD und SPD. Die SPD mit mickrigen 10 Sitzen nur vertreten. Trotzdem haben wir den größten Landtag aller Zeiten. Wie kann das eigentlich sein?
1: Ja, das ist ein Erbe sozusagen des neuen Wahlrechts. Wir haben ein neues Wahlrecht. Vorher hatten wir ein Einstimmenwahlrecht. Jetzt haben wir ein Zweistimmenwahlrecht.
0: Also wie im Bundestag.
1: Wie im Bundestag mit Erst- und Zweitstimme. Mit der Zweitstimme wählen wir die Partei, mit den Wahlkreiskandidaten. Was man versäumt hat, eigentlich die Zahl der Wahlkreise anzupassen. Wir haben 70 Wahlkreise. Das ist viel zu viel sozusagen, um... Das hat man schon bei der Bundestagswahl gesehen, weil eigentlich hängt das Wahlsystem sehr ähnlich zu dem der Bundestagswahl. Da deckeln wir sozusagen auf 630 Mandate. Das hat in Baden-Württemberg dazu geführt, dass wir 6 ungedeckte Wahlkreise haben. Insgesamt gab es ja 23 bei der Bundestagswahl. Und da hat man gesagt, okay, diejenigen, die das schlechteste Wahlkreisergebnis haben, die kommt dann nicht zum Zuge. Das waren gleich 6 hier in Baden-Württemberg. Übrigens die meisten oben im Rhein-Neckar-Raum. Die sind dann dementsprechend auch nicht vertreten. Hier bei der Landtagswahl sagt man jetzt, okay, wir haben 70 Wahlkreise. Und dann, wenn dann sozusagen der Proporz nicht stimmt, weil die CDU jetzt eben deutlich eben 56 Direktmandate geholt hat, führt es dazu, dass die anderen eben ausgeglichen werden müssen. Das Pikante ist ja, bei dem Erststimmenwahlrecht liegt die CDU 9 Prozentpunkte vor den Grünen. Ja? Das ist pari passu bei der Zweitstimme, bei den Erststimmen eben umgekehrt. Und das führt eben dazu, dass eben aufgrund der hohen Zahl der Mandate eben am Ende ausgeglichen werden muss. Und das hat dann über alle Parteien ausgeglichen. Und es hätte noch deutlich schlimmer kommen würden. Wir wären auf fast 200 gegangen, wenn wir eben noch die FDP drin gehabt hätten und die Linken. Ne? Also das ist.
0: Aber das müssen Sie jetzt nicht falsch verstehen. Also hätte die CDU mit einem anderen Wahlrecht diese Wahl gewonnen? Oder haben die Grünen am Ende absolut, also in der absoluten Zahl mehr Stimmen geholt?
1: Das ist ja, also vorher hat man Einstimmwahlrecht. Es gibt nur zwei Bundesländer, Saarland und Baden-Württemberg, die es gehabt haben. Dieses Einstimmwahlrecht ist, da hat man das Splitting nicht. Ne? Jetzt kann man natürlich seine Präferenzen sagen, okay, ich wähle vielleicht den CDU-Kandidaten, der mir auch vor Ort besser gefällt, und dann mit der Zweitstimme vielleicht dann die Grünen, weil mir in der Vergangenheit Kretschmer gut gefallen hat, Özdemir, der kann klasse reden, der hat ein schönes Auftreten und das passt dann. Und das wäre mit dem Einstimmen nicht so. Und ich glaube, in der Tendenz wäre es tatsächlich so gekommen, dass die CDU gewonnen hätte. Also da haben sie wahrscheinlich sich mit dieser Reform doch ein kleines Eigentor geschossen. Und jetzt ist natürlich das Problem, dass wir eine Regelgröße haben von 120, wir haben 157 Mandate, der Landtag ist 30% zu groß.
0: Ja.
1: Und das ist eine hohe Zahl. Andere im Schnitt sind die Landtage seit 1991 um 7 Prozentpunkte gesenkt. Wir haben 30% Zuwachs. Da kommt meine schwäbische, trotz Zuwanderung, meine schwäbische Sparermentalität etwas doch ins Grübeln, nicht? Weil dahinter hängen natürlich noch Mitarbeiter, sonst was.
0: Ja.
1: Das sind einige hundert Millionen, die im Laufe der Legislatur da verbraten werden.
0: Sprechen wir gleich weiter drüber. Uwe Wagscher ist bei uns Politikwissenschaftler in SWR1. Leute, und ich mache noch einen kurzen Nachtrag hier zum Verkehr. Und zwar Vorsicht bitte auf der A81 Heilbronn Richtung Stuttgart zwischen Dreieck Leonberg und Leonberg Ost, eine ungesicherte Unfallstelle.

0: Politikwissenschaftler Uwe Wagschall ist bei uns in SWR 1. Leute, wir haben gerade schon spannend über das Wahlrecht in Baden-Württemberg gesprochen mit den zwei Stimmen, das dazu geführt hat, dass wir jetzt einen XXL-Landtag haben. Da erinnere ich mich an das Volksbegehren, das da von der FDP, glaube ich, damals sogar lanciert wurde gegen diesen Riesenlandtag. Was könnte man denn tun, um den Landtag jetzt nicht ausufern zu lassen, weil eigentlich wollen wir ja keine Megaparlamente haben.
1: Genau, man hätte eigentlich so die Argumente der FDP ruhig mal sacken lassen können. Der erste Volksbegehren wurde ja von Strobel ungültig erklärt, dann gab es ein Urteil vom Verfassungsgericht. Das ist zulässig, aber da hat man zu wenig Unterschriften gehabt. Das Grundproblem ist einfach, dass wir zu viele Wahlkreise haben. Wir müssten eigentlich die Zahl der Wahlkreise, weil wir doch ein sehr zersplittertes Parteiensystem haben in Baden-Württemberg, und da müsste man einfach die Zahl der Wahlkreise reduzieren, wahrscheinlich so auf 45, 50. Also mein Vorschlag wäre eigentlich, man macht es identisch mit den Zahl der Wahlkreisen zur Bundestagswahl. Und dann weiß jeder sozusagen, das ist mein Wahlkreis, wir gewöhnen uns an den Wahlkreis, wir wissen, wie die Arrondierung ist, und das fände ich eine sehr charmante, intelligente Lösung, und den Rest verteilen wir über die Zweitstimmen, und das ist eh das Ziel. Im Übrigen wurde auch einiges, was mit der Reform gewünscht worden ist, nicht umgesetzt. Das große Ziel der Grünen war ja, mit dieser Reform den Frauenanteil im Parlament zu erhöhen, und der ist von jetzt 32 irgendwas auf 33 irgendwas gestiegen. Das ist jetzt kein Rekordzuwachs. Ne?
0: Aber da scheint das Ende der Geschichte noch nicht geschrieben. Aber unter dem Lichte erscheint es ja so ein bisschen Makulatur, dass da jetzt an dem zweiten Vizeposten für den Landtagspräsidenten gespart wurde. Als Begründung war ja gesagt worden, der hätte ja der AfD zugestanden, dass man da sparen will. Das wird wohl doch dann eher eine Aktion in Richtung Verhinderung der AfD gewesen sein, muss man schon sagen. Ne?
1: Ganz genau. Es war, also zunächst einmal, wenn ich da ausholen darf, wir haben zwei der 16 Landesparlamente, gibt es AfD-Vizepräsidenten in Sachsen und Brandenburg. Und ansonsten gibt es eben verschiedene Strategien, die AfD da rauszuhalten aus diesen Posten. Man wählt sie einfach nicht, oder man macht den Schluss in dem Moment, wenn sie zum Zuge gekommen werden. Und diesen Weg führt man jetzt hier in Baden-Württemberg durch, dass man eben nur eine Vizepräsidentin hat, Frau Arras, die ja vorher Präsidentin war. Und jetzt sieht es so aus, dass die Opposition gar nicht sozusagen im Landtagspräsidium, im engeren Präsidium ist, vertreten ist. Wir haben eben nur zwei. Das ist die geringste Zahl aller Bundesländer. Also wir haben sozusagen den größten Anstieg bei den Mandaten, aber da tun wir jetzt sparen. Und das ist natürlich, hat schon Geschmäckle, weil man hatte sozusagen damals das schon mal gemacht, 2016, genau in demselben Stil. Also damals hatte man zwei Vizepräsidenten, hat auch dann die AfD nicht zum Zuge kommen lassen. Damals waren sie Specher. Aber dann in der nächsten Legislaturperiode hat man das dann wieder erhöht, als die AfD nach unten ging. Ne? Also sozusagen, das ist irgendwie so eine Art konzentrische Röhren. Sind die AfD schwach, können wir den anderen Parteien mehr sozusagen Vizepräsidenten geben. Ein Grundproblem ist folgendes. Das Präsidium vertritt das Parlament. Und da sollten fast alle eigentlich wichtigen, relevanten eben Parteien auch vertreten sein in der Spitze dieses Parlaments, weil es um Parlamentsangelegenheiten geht, also um die Legislative. Baden-Württemberg ist jetzt das einzige Land, wo die Opposition in den 16 Bundesländern nicht vertreten ist bei diesem Posten. Und das hat ein demokratietheoretisches Geschmäckle, würde ich sagen. Jenseits, dass man vorher schon da so ein bisschen rumgespielt hat, erhöhen, senken. Also
0: Und öffentlichkeitswirksam ist es wahrscheinlich auch so, dass es nährt ja eher so diese Opferrolle, die dann
1: ganz
0: damit
1: genau. Also ich weiß
0: einhergeht,
1: nicht,
0: dass man sagt, man hat uns wieder rausgehalten und unsere Wähler rausgehalten. Und irgendwo ist ja auch was dran, muss man sagen.
1: Völlig, völlig unnötig. Ich finde es sowas von, früher hat man die Grünen rausgehalten, wenn man so ein bisschen bei der Ausschussvergabe vielleicht die Zuteilungsformel geändert hat. Die Linken hat man mal rausgehalten mit solchen Zuteilungsgeschichten. Ich finde, demokratische Verfahren sind sozusagen, sollten stabil sein, und es gibt einen Soziologen, Niklas Luhmann heißt der, der spricht von Legitimation der Verfahren. Wenn wir unsere Verfahren laufend ändern und es anpassen, wie uns das sozusagen genehm ist oder der Mehrheit genehm ist, dann geht es zulasten der Minderheit und es knabbert an der Legitimation sozusagen des politischen Systems, und das ist nicht gut. Man stellt sozusagen die wieder in die Ecke und stigmatisiert die und dreht an Verfahren rum. Da hätte man an einer oder anderen Stelle großzügig sein können, gerade auch wenn man immer ja redet, man spricht von auf Augenhöhe diskutieren, alle mitnehmen. Das redet man ja gerne sonntags, ne? Aber wenn es dann sozusagen auf den Platz geht, wenn wir hier in diesem Freiburg-Beispiel bleiben, dann ist es doch wieder anders. Ne?

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1: Um 10:30 mit Peter Gramer.
2: Guten Tag. Die neue Berechnung der Grundsteuer in Baden-Württemberg ist rechtmäßig. Das hat der Bundesfinanzhof in München entschieden. Geklagt hatten Grundstückseigentümer, die seit der Reform mehr bezahlen müssen als vorher. Dem Urteil nach verstößt das Gesetz nicht gegen das Grundgesetz oder die baden-württembergische Landesverfassung. Bei dem Modell wird zur Berechnung nur die Fläche des Grundstücks und der sogenannte Bodenrichtwert herangezogen. Gebäude darauf spielen keine Rolle. Das Bundeskabinett will heute neue Regeln für den Führerschein auf den Weg bringen. Verkehrsminister Schnieder will die Kosten senken, die Ausbildung digitalisieren und auch die Prüfungen erleichtern, um die Durchfallquote zu senken. Die Zahl der Pflichtfahrten soll verringert werden. In diesem Jahr wird es keinen weiteren Einsatz von Drohnen geben, um den Kormoranbestand am Bodensee einzudämmen. Das hat das Landesumweltministerium auf SWR-Anfrage mitgeteilt. Ein erster Einsatz vor etwa einem Monat war laut Behörden allerdings erfolgsversprechend. Thomas Wagner berichtet.
3: 15 Minuten lang war Mitte April eine 2 Meter große Drohne im Naturschutzgebiet Halbinsel Mettnau bei Radolfzell unterwegs. Das Ziel? Eier in Kormorannester mit Öl besprühen, um ein Ausbrüten zu verhindern und damit die Fortpflanzung des als Fischräuber berüchtigten Kormorans einzudämmen. In diesem Jahr wird es keinen weiteren Drohneneinsatz Richtung Kormorannestern geben. Wegen des frühen Brutbeginns seien die Eier nämlich längst ausgebrütet und die Jungvögel geschlüpft, so eine Sprecherin des Umweltministeriums.
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1: Und damit sind wir beim Verkehr in SWR 1 Baden-Württemberg. Vorsicht auf der A6 Heilbronn Richtung Nürnberg zwischen Öhringen und Neuenstein. Da liegen Reifenteile auf der Fahrbahn. Vorsicht auch auf der A8 Stuttgart Richtung Karlsruhe zwischen Pforzheim West und Karlsbad. Da liegt ein Spanngurt auf der Fahrbahn. Vorsichtig fahren auf der A81 Heilbronn Richtung Stuttgart zwischen Dreieck Leonberg und Leonberg Ost. Ungesicherte Unfallstelle auf dem Verzögerungsstreifen im Kurvenbereich. Vorsicht auch auf der B31 Freiburg Richtung Donaueschingen zwischen Schützenallee-Tunnel und Freiburg-Littenweiler-Kappler-Knoten. Ein defekter LKW im Tunnel. Und einen Stau haben wir A7 Würzburg Richtung Ulm zwischen Buchbachtalbrücke und Raststätte Elbangerberge West. 5 Kilometer Stau, Verzögerung hier eine Viertelstunde. Alles zum Nachlesen bei uns in der SWR 1 App. Gute Fahrt. Schauen wir aufs Wetter. Heute gibt's doch noch einige Wolken, ein bisschen Sonne auch dabei. Im Laufe des Tages einige Regenschauer, auch mal längere trockene Phasen. 16 bis 22 Grad die Maximaltemperaturen. Immer wieder mal frischer Wind, der kommt von Westen. Heute Nacht Tiefstwerte 12 bis 5 Grad. Morgen kehrt sich das Verhältnis dann leicht um. Mehr Sonne, ein bisschen weniger Wolken. Die können aber auch mal dicht sein. Bei 19 bis 26 Grad wird es dann immer wärmer. Am Freitag dann überall sonnig und sommerlich warm bis 29 Grad.
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1: Mit Nabila Tassi und mit dem Politikwissenschaftler Professor Uwe Wagschall von der Uni Freiburg sprechen wir über das Thema Landespolitik eine Woche nach der Wahl des Ministerpräsidenten Cem Özdemir.
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0: Und nochmal ein Nachtrag, eine neue Gefahrenstelle. Vorsicht bitte auf der A5 Frankfurt Richtung Karlsruhe zwischen Kreuz Heidelberg und Heidelberg-Schwetzingen. In beiden Richtungen Gefahr durch eine Entenfamilie auf der Fahrbahn. So, wir sind zurück in SWR1 Leute mit Uwe Wagschal, Politikwissenschaftler. Wir sprechen über die Landespolitik. Gestern erste Pressekonferenz, da wurden ja schon die ersten Richtlinien rausgegeben. Was wird priorisiert? Wir bleiben nochmal kurz bei dem XXL-Landtag und dem verwehrten zweiten Vizeposten für die AfD. Sie haben jetzt gerade gesagt, das war kein besonders kluger Zug wahrscheinlich, auch in der Öffentlichkeitswirksamkeit. Gibt es denn auch Argumente dafür, dass man das so gemacht hat?
1: Na, wenn man so anguckt, im Bundesländervergleich sind zwischen 2 und 5 Vizepräsidenten vorhanden. Also es braucht natürlich auch so zur Sitzungsleitung und es wäre vielleicht auch klug, wenn man da ein bisschen abwechselt. Also wahrscheinlich reicht, wenn man recht sportlich die Sache angeht, ein Vizepräsident, aber typischerweise sind es 2 oder 3, würde ich sagen. Das ist das Standardmodell.
0: Ja, andererseits gab es ja auch dann bei der Wahl des Ministerpräsidenten vor einer Woche gab es dann auch Spielchen der AfD. Da hat man dann also Manuel Hagel vorgeschlagen als Ministerpräsidenten und hat gesagt, den können wir doch wählen. Das ist jetzt aus Sicht der AfD wahrscheinlich irgendwie konsistent, aber man muss sagen, bei dieser denkwürdigen Wahl von Cem Özdemir zum ersten Ministerpräsidenten mit Migrationshintergrund hat Manuel Hagel eigentlich den großen Punkt gemacht, emotional, indem er sich an die AfD wandte und sagte, mit uns macht ihr keine Spielchen.
1: Genau, also das sehen wir ja öfters, dass die AfD gerne Spielchen treibt. Wir haben das ja auch in Sachsen jetzt neulich gesehen, dass sie einen grünen Antrag befürwortet haben und dann die Brandmauer ja so ein bisschen auch ad absurdum geführt hat. Und an dieser Stelle ist die CDU stark geblieben sozusagen, hat auch keine Abweichler gehabt, gab auch nur eben diese 35 Mandate hat die AfD, 34 Stimmen gab es ja für diesen Antrag. Und da hat Hagel, glaube ich, sich sehr, sehr geschickt verhalten. Und bei der Wahl dann sozusagen, die eigentliche Wahl des Ministerpräsidenten war dann, ich sag mal, doch mit sehr viel Überraschung verbunden. Es ist fast 20% Abweichler der Koalition.
0: Es ist, ja, ich wollte es gerade ansprechen. Also 19 Stimmen weniger, als die Koalition gehabt hätte. Ja. Kann man da von einem verpatzten Start sprechen für ihn?
1: Özdemir hat versucht, es natürlich nonchalant wieder in die richtige Richtung, aber es ist schon verpatzt. Ne? Also es ist ähnlich wie bei der Bundestagswahl gewesen, als Merz auch einen zweiten Wahlgang gebraucht hat, wo ja auch das nicht so reibungslos rüberging, auch das erste Mal in der Geschichte. Und das zeigt einfach auch, ist so eine Art ja Seismograph für Unzufriedenheit. Ne?
0: Also offensichtlich sind da noch, also man weiß ja gar nicht, ne, von wem jetzt die man geht jetzt irgendwie davon aus, na klar, das waren 19 CDU-Abgeordnete,
1: ist das aber nicht gesagt. Das glaube ich auch nicht. Nein. Also ich kann mir vorstellen, die grüne Jugend hat sich sehr unzufrieden geäußert. Wenn der grüne Junge, dann sind einige Leute, die vorher Staatssekretär waren, bei den Grünen jetzt nicht mehr Staatssekretär. Wenn Sie sich anschauen, haben wir ein sehr württembergisches Kabinettanteil bei den Grünen. Wir haben keinen einzigen Badener, also wir fast nur Stuttgarter. Özdemir Stuttgart, Olschowski Stuttgart, Thekla Walter Stuttgart, Hildebrand Stuttgart, Arras Stuttgart. Kein einziger Badener.
0: Das stößt in Baden wahrscheinlich sauer
1: auf. Könnte ich mir vorstellen, bei der CDU, die haben 3-3. Wir haben 2 Bayern sozusagen bei den Grünen noch im Ministerium.
0: Also der Bayers, weil er
1: Herr Bayers war. Und Frau Schoper kommt auch aus Bayern. Also wir haben mehr Bayern im Kabinett bei den Grünen als Badener. Finde ich etwas überraschend sozusagen. Zumindest bei der Personalie auch Schoper, die ja auch den einen oder anderen Skandal hatte, aber sehr, sehr Stuttgart-lastig. Und wenn Sie sich anschauen, die 13 Direktmandate, davon waren 8 in Baden. Und keiner ist da richtig zum Zug gekommen und auch bei den Staatssekretären nicht.
0: Ne? Weil gestern bei der Pressekonferenz hat man ja auch nochmal betont, und man sieht ja jetzt, Hagel und Özdemir werfen sich da die Bälle zu, die verstehen sich offensichtlich. Ja. Könnte man sogar, jetzt so, wenn man sie so sieht, kann man sagen, die haben vielleicht einen Weg gemacht, ne? Sah ja nach der Wahl etwas anders aus. Aber wenn man das so betont, ja, wir wollen einen vorbildhaften Stil des Umgangs etablieren, ist das verdächtig, wenn man das so betonen muss? Also ist da Streitkoalition schon vorprogrammiert?
1: Also ich hatte schon den Eindruck, dass die sich ganz gut verstehen. Also auch die erste Pressekonferenz bei der Verkündung, dann dann sind sie ja wandern gegangen und duzen sie sich jetzt. Ging zwar etwas schwierig über die Lippen, aber diese atmosphärische Ding ist noch wichtig in der Politik. Ne? Und ich glaube, Özdemir ist gebrandmarkt von der Ampel. Das hat er auch schon mehrmals deutlich gemacht, dass das ja nicht so gut gelaufen ist in Berlin. Und jetzt hier versucht er, glaube ich, auch einen anderen Politikstil. Das hat auch eigentlich die Regierung Kretschmann so ausgezeichnet, dass, glaube ich, Kretschmann dort ein großer Einiger war mit seiner vielleicht, manche fanden es bräsig, aber ich fand es doch auch so ein bisschen hemdärmlich und gutmütig und Papa Kretschmann wird schon richten irgendwie. Ne? Also es hat auch so ein bisschen Wohlfühlstimmung und lange Jahre ging es auch gut mit der
2: also Wirtschaft. Sie sind also optimistisch. Ja, weil ich bin eher optimistisch. Strobel, ja, wenn man jetzt genau. Thomas Strobel nach der Wahl erlebt hat, mit mancher Talkshow, ja. Ne, das war ja schon, da war der Ton war schon bitter. Ja. Ne? Also ich habe da nicht gedacht, dass es jetzt so reibungslos vonstatten geht.
1: Ja, das muss man vielleicht auch strategisch sehen. Es ging darum, den Preis hochzutreiben. Ja? Und diese Rehaugen-Affäre, da hätte man ja auch vielleicht Skandale der Grünen aus dem Tisch ziehen können, was die CDU nicht gemacht hat. Ne? Also Geschichten aus Özdemirs Vergangenheit. Ne? Ich habe ja schon mal drauf, im Vorgespräch darauf hingewiesen, dass er ja mal Assistent war bei Herrn Schlingensief und da war das Theaterstück über Regieassistent und Schauspieler war tötet Möllemann. Ne? Und da ging es darum, dem Möllemann die Augen auszustechen, die den Schlingensief mit dem Bohrer rauszementiert hat. Ne? Und da kann man sagen, okay, Augen ausstechen oder Rehaugen, was ist schöner? Ne? Und,
2: ja gut, das eine ist Theater, ne?
1: Das ist genau, ein Interview. Theater geht immer, das andere ist Interview. Beide haben sich dafür entschuldigt hinterher. Beide haben sich entschuldigt, aber man sozusagen das Negativ-Campaigning sozusagen hier und die Skandalisierung spielt schon eine Rolle. Deswegen finde ich das gut, dass sie jetzt auch eine Gesprächsebene gefunden haben. Das ist jetzt sozusagen dieses vom Eis ist, finde ich. Und das kam auch rüber, glaube ich, die letzten Wochen. Ne?
2: Und wir schauen uns jetzt mal intensiv an, was geplant ist im Koalitionsvertrag zwischen Grüne und CDU in Baden-Württemberg.

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0: Knapp 160 Seiten hat der Koalitionsvertrag von Grüne und CDU für Baden-Württemberg. Schauen wir mal, was drinsteht mit Politikwissenschaftler Uwe Wagschein, SWR1. Leute, ja, die Wirtschaftspolitik, die steht natürlich da ganz stark im Vordergrund. Das war ja auch im Wahlkampf so ganz vorne dabei. Der Abbau der Bürokratie ist jetzt auch absolute Priorität, wurde gestern gesagt. Auf der ersten Pressekonferenz der neuen Landesregierung, ein Effizienzgesetz soll es machen. Das soll auch bald beschlossen werden. Alle landesrechtlichen Berichts- und Dokumentationspflichten sollen bis Ende 27 entfallen. Das hatte Özdemir, glaube ich, auch 1000 Mal im Wahlkampf gesagt. Bringt das was oder ist das so Symbolik?
1: Ja, ich höre es gern, nur allein mir fehlt auch der Glauben. Ne? Also dann gibt es natürlich immer Rechtswegegarantien, da wird vielleicht geklagt, dann wird es doch rechtssicher machen. Also es stehen schon tolle Dinge da drin. Also man verzichtet auf dieses sogenannte Goldplating, also dass man draufsattelt auf rechtliche Regelungen. Das ist ja auch schon mal was. Baden-Württemberg ist ja vielleicht gerade im Bereich Umweltschutz, Klimaschutz immer auch sehr weit nach vorne gegangen. Und dieses Goldplating, darauf will man jetzt verzichten. Und Özdemir steht da auch in seinen Aussagen voll dahinter und befördert das. Dann hat man Befristungs-sozusagen Regeln eingeführt. Das nennt man Sunset Legislation. Das heißt, die gelten nur für gewisse Zeit, diese Gesetze. Gehen dann außer Kraft. Das steht auch im Koalitionsvertrag. Und diese Verwaltungsvereinfachung, auch Digitalisierung, ob das tatsächlich so kommt, versucht man ja auch im Bund. Man hat ein eigenes Ministerium im Bund. Ich höre ja nicht so allzu viel jetzt aus, sozusagen von diesen Politiken. Also ich bin gespannt, was kommt.
0: Stehen ja auch, wenn man genau liest, immer wieder so kleine Relativierungssätze drin, dass es ja vielleicht doch nicht klappt. Nämlich wenn zum Beispiel Berichtspflichten vom Landtag für wichtig erachtet werden, dann können sie doch bleiben. Also so kleine Optionen sind da immer mit drin. Ist halt die Frage jetzt, ist das Aktionismus? Weil angesichts der Lage der Wirtschaft, also da reiht sich ja eine Hiobsbotschaft an die andere. Gibt es da nicht eine gewisse Dringlichkeit?
1: Also ja, nehmen wir mal das Bau. Da habe ich neulich eine Statistik gelesen, dass 1990 5.000 Regeln im Baurecht gegolten haben. Heute sind es 20.000. Also ich glaube nicht, dass man vor 30 Jahren schlechter gebaut hat. Oder wenn wir ein paar 100 Jahre zurückgehen, die schönen Altbauten gefallen uns heute und da ist man mit noch weniger Regeln ausgekommen. Also wir machen Regeln. Es wird immer komplizierter beim Heizungsbau. Dann haben wir so komische Regeln, etwa im Denkmalschutz, dass da keine Solaranlagen draufkommen. Also ich wohne jetzt in so einem Altbau, dann haben wir genau dieses Problem. Man wird gern Umweltschutz machen. Solaranlage ist nicht möglich sozusagen in der Hauseigentümerversammlung. Also lauter so Quatsch, was man eigentlich sich von verabschieden könnte. Nicht? Und da, glaube ich, gibt es dann vor Ort und auch in den Behörden sehr viel Widerstände dann in der praktischen Umsetzung. Also bei uns an der Uni, wir sind nur noch mit Berichtspflichten oftmals belastet und das ist in vielen anderen Bereichen ähnlich. Ne?
0: Die CDU wollte ja Sonderwirtschaftszonen einrichten. Da habe ich jetzt nichts von gelesen im Koalitionsvertrag. Das ist irgendwie verschwunden. Das war im Wahlkampf auch immer wieder so eine Floskel, die da kam. Es gibt jetzt dieses 100-Tage-Programm. Daran kann man sich ja so schön messen lassen. Ein Innovationsbooster soll daher zur Förderung neuer Technologien. Also sollen zukunftsfähige Jobs gefördert werden. Stichwort Transformation, Jobs gefördert werden in Bereichen KI, Robotik, Rüstung, auch Batterietechnologie, eine Taskforce-Infrastruktur. Also wo sehen Sie jetzt wirklich den Handlungsspielraum, wo die Regierung jetzt vielleicht auch wirklich mal messbare Erfolge erzielen könnte?
1: Ja, ich glaube, das Thema KI ist ein wichtiges Thema, ein drängendes Thema. Hagel hat ja auch ventiliert, dass man die 10. Landesuni vielleicht in Heilbronn macht mit diesem Schwerpunkt. Das ist jetzt auch vom Tisch, steht auch nicht drin. Also gerade wenn man Technologisierung fortschreibt, und das ist ja eigentlich der Motor für den wirtschaftlichen Wandel, für Wachstum, da sollte man tatsächlich auch diese Führungsrolle, die in der Vergangenheit man gehabt hat, als Erfinderland, als Technikland weiter befördern. Das ist, glaube ich, das, was auch aus privaten Bereich, denkt man Heilbronn etwa, die Schwarz-Stiftung, die den Technologiecampus hat oder andere Institutionen im Land,
0: die sind dann auch erwähnt. Hat er einiges gemacht, glaube ich, auch in der letzten Legislatur, also Frau Hofmeister-Kraut.
1: Dahin muss die Reise gehen, das muss auch mehr sozusagen befördert werden. Da könnte man auch über sozusagen Steuernachlässe nachdenken, ne, jenseits sozusagen von Abschreibungen und so. Das fände ich sozusagen auch innovativ treibend. Ne?
0: Okay, und findet sich das im Koalitionsvertrag?
1: Ja, partiell schon, ja. Da sind einige Aussagen dazu, dass man das stärken möchte. Also man benennt es auch, aber auch da, wenn man so ein bisschen realistisch schaut, wo sollen die Leute herkommen? Ne? Wir haben demografischen Wandel. Wer soll diese ganzen Jobs denn da übernehmen? Da steht viel drin, wir brauchen neue Jobs im Polizeibereich, im Lehrerbereich, im Technologiebereich, dann das Gesundheitssystem. Wir sehen eher, dass wir viele Menschen haben, die sozusagen in die Rente drängen und wenig auf dem Arbeitsmarkt bei einer Fertilität von 1,3 Kinder pro. Wo soll die Truppen herkommen? Ja, das ist die große Frage.
0: Nehmen wir das Thema doch mit in die nächste Stunde und sprechen gleich über Migration und innere Sicherheit. Was steht im Koalitionsvertrag? 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Nach 11 geht's weiter hier mit Uwe Wackschall.

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8: Um 11 Uhr mit Peter Gramer. Guten Tag. Die Grundsteuer in Baden-Württemberg ist laut einem Urteil verfassungsgemäß. Das Bundeskabinett berät über einen Ausbau des Zivilschutzes. Das Wetter, Wolken, etwa Sonne und einige Schauer, maximal 16 bis 22 Grad. Der Bundesfinanzhof hat die Neuregelung der Grundsteuer in Baden-Württemberg für rechtmäßig erklärt. Geklagt hatten Grundstückseigentümer, die seit der Reform mehr bezahlen müssen als vorher. Patricia Wern mit Einzelheiten.
9: Die Richter in München haben geurteilt, dass das Gesetz nicht gegen das Grundgesetz verstößt und auch nicht gegen die baden-württembergische Landesverfassung. Bei dem Modell werden zur Berechnung der Grundsteuer nur die Fläche des Grundstücks und der sogenannte Bodenrichtwert berücksichtigt. Gebäude haben keine Auswirkung auf die Höhe der Steuer. Die neuen Regeln gelten in Baden-Württemberg seit dem vergangenen Jahr. Das Münchner Urteil bedeutet aber nicht das Ende der Prozesse gegen die Grundsteuer. Die Kläger hoffen nun, dass der Bundesfinanzhof die Klagen dem baden-württembergischen Verfassungsgerichtshof oder dem Bundesverfassungsgericht vorlegt.
8: Angesichts der aktuellen Wirtschaftskrise hat der neue baden-württembergische Ministerpräsident Özdemir umfassende Reformen angekündigt. In seiner ersten Regierungserklärung stellte er ein Gesetz vor, das auf Bürokratieabbau, Investitionen in Schlüsseltechnologien und Klimaschutz als Wirtschaftsmotor setzt und den Unternehmen mehr Freiräume geben soll.
10: Nicht immer neue Regeln, sondern weniger Regeln. Und zwar dann welche, die funktionieren. Und wer neue Regeln schafft, muss alte streichen. Beispielhaft dafür steht das Effizienzgesetz. Das heißt, alle landesrechtlichen Berichts-, Dokumentations- und Aufbewahrungspflichten laufen bis Ende 2027 automatisch aus, es sei denn, sie werden ausnahmsweise begründet weitergeführt.
8: Das Bundeskabinett berät heute über einen besseren Zivilschutz. Bundesinnenminister Dobrindt hat ein Maßnahmenpaket vorgeschlagen, das 10 Milliarden Euro kosten soll. Das Geld ist unter anderem für das Technische Hilfswerk, medizinische Eingreiftruppen und Notvorräte eingeplant. Ein weiteres Thema ist eine Reform des Führerscheins. Die Hilfsorganisation Ärzte ohne Grenzen schätzt den Ebola-Ausbruch in der Demokratischen Republik Kongo als dramatisch ein, hält eine kontrollierte Versorgung aber für möglich. Eine Ebola-Behandlung sei kompliziert, aber es sei auch kein Grund, in Panik zu verfallen, heißt es von der Berliner Charité. Dort wird aktuell ein Infizierter behandelt. Russlands Präsident Putin hat bei seinem Besuch in Peking die engen Beziehungen zu Chinas Staats- und Parteichef Xi hervorgehoben. Beide Länder seien Partner im Handel und in internationalen Angelegenheiten, sagte Putin zu Beginn der Gespräche mit Xi. Sie wollen unter anderem über die Themen Energie und Sicherheit sprechen. Xi empfing Putin mit einer Zeremonie in der großen Halle des Volkes. Die Zeit 11.03 Uhr.
11: SWR 1 Baden-Württemberg, der Verkehrsservice A6 Heilbronn Richtung Mannheim zwischen Schwetzingen-Hockenheim und Mannheim-Schwetzingen, Baustelle 2 Kilometer Stau. Hier Verzögerung bis zu 10 Minuten. A6 Heilbronn Richtung Kaiserslautern zwischen Firnheimer Dreieck und Ludwigshafen Nord. 3 Kilometer Stau, hier eine Viertelstunde Verzögerung. A7 Würzburg Richtung Ulm zwischen Buchbachtalbrücke und Raststätte Elwangerberge West. 6 Kilometer Stau, hier kommen auch 20 Minuten obendrauf. A8 Stuttgart Richtung Karlsruhe zwischen Pforzheim Süd und Pforzheim Ost. Hier hat es einen Unfall gegeben auf der linken Spur. 4 Kilometer Stau da inzwischen, knappe halbe Stunde plus in der Gegenrichtung. Stau und stockender Verkehr im Baustellenbereich. Alles zum Nachlesen ganz in Ruhe gibt's bei uns in der SWR 1 App. Ich wünsche eine gute Fahrt. Ja, es ist wechselhaft heute. Ab morgen kommt dann ein Hoch. Das bringt dann mehr frühsommerliche Witterung. Heute wechseln sich noch Wolken und ein bisschen Sonne ab. Dabei gibt es dann auch ab und zu mal Regen und trockene Phasen im Wechsel. 16 Grad im Südschwarzwald bis 22 Grad in der Ortenau. Morgen dann mehr Sonne, zeitweise dichtere Wolkenfelder bei 19 bis 26 Grad. Die Temperaturen gehen also langsam hoch, bis sie dann am Freitag bis auf 29 Grad ansteigen bei viel Sonne.
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11: Mit Nabila Tassi. Schönen Vormittag. Ja, was plant die neue Landesregierung in Baden-Württemberg? Das besprechen wir heute mit dem Politikwissenschaftler Uwe Wagschal von der Uni Freiburg.
1: Wir nehmen uns die Zeit.
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0: 12 Minuten nach 11 haben wir es inzwischen in SWR 1 Baden-Württemberg. Leute mit dem Politikwissenschaftler Uwe Wagschall. Ja, und Herr Wagschall, was Sie in der ersten Stunde gesagt haben, das findet hier schon Widerhall. Da gibt es Nachrichten der SWR 1 Hörerinnen und Hörer, zum Beispiel Herr oder Frau Rothweiler aus Donaueschingen sagt, habe ich das eben richtig verstanden, hat Ihr Gast, also Sie, Denkmalschutzmaßnahmen als Quatsch bezeichnet. Ich habe gerade auch nochmal nachgefragt, muss ich sagen. Jetzt könnte man sagen, hat er denn zugehört, der Moderator? Aber ja, Sie haben es gesagt, wenn möglich, hätte er oder Sie gerne hierzu nochmal eine differenziertere Aussage. Was meinten Sie jetzt nochmal genau damit? Ja,
1: das geht also um die Berichtspflicht. Genau, es ging um die Umweltschutzmaßnahmen. Also sozusagen der Denkmalschutz blockiert an vielen Stellen halt eben auch nochmal eine Zielkonkurrenz, eben Umweltschutz. Also wenn sie nicht erlaubt sind, eben Solar-, Photovoltaikanlagen auf Denkmalschutzhäuser zu machen, ist es ein Problem. Oder Energie, also ich habe einen Kollegen, der in Freiburg, der hat glücklicherweise ein Haus, das hat er saniert und dann wollte er die Fenster machen, streichen in weiß und da sagt der Denkmalschutz, nein, es war braun und dann ist er sozusagen 100 Jahre zurückgegangen, ursprünglich waren die weiß, dann durfte er es machen. Da werden halt Monate und Jahre gehen ans Land, das Geld der Leute wird verbraucht. Also alles, was wir regeln bis ins kleinste Detail, ist manchmal nicht sinnvoll. Also man sollte da auch mehr Kompetenz den eigenen Bürgern und sein Zutrauen in sein Geld, in sein ästhetisches Empfinden sozusagen zutrauen und weniger den Beamten des Denkmalschutzes vor Ort.
0: Ja. Apropos Geld verbrennen, gehen wir mal ganz kurz nochmal auf die Finanzierung ein. Das Ganze steht ja, der Koalitionsvertrag zwischen Grüne und CDU, der steht ja unter Finanzierungsvorbehalt. Was heißt denn das genau? Also man könnte da meinen, da ist schon mal vorgesorgt, dass da vieles nicht kommen wird, weil Geld fehlt.
1: Genau, also das ist der wichtigste Satz quasi. Auf der letzten und vorletzten Seite steht er. Es steht alles unter Finanzierungsvorbehalt. Und das konnten wir auch beim letzten Mal schon sehen. Hatte der SBR jetzt ein tolles Projekt, Data Lab hieß das. Die haben die 433 Maßnahmen des letzten Koalitionsvertrags analysieren lassen von der Universität Leipzig. Und auch da kam raus, dass eben nur am Ende des Tages 60% allen dessen, was dort vor 5 Jahren vereinbart worden ist, umgesetzt worden ist. Und am wenigsten im Bereich, ich übrigens bauen, wo es vielleicht auch mit am dringendsten ist, wenn wir uns die Wohnungsnoten in Städten wie Stuttgart, Freiburg, Mannheim, Heidelberg anschauen. Also da wird vieles vielleicht auch gar nicht kommen, was da in diesem Vertrag drinsteht. Also es gibt Bereiche, die werden zu 80% umgesetzt, manche zu 40% und das wird diesmal ähnlich sein.
0: Er war ja gestern auch Thema auf der ersten Kabinettstagung. Da gab es ja die Auswirkungen der jüngsten Steuerschätzung, wurde da glaube ich nochmal besprochen. Also es sollen ja auch wegen der Wirtschaftskrise und der schwächelnden Steuereinnahmen bis 2029 knapp 14 Milliarden Euro im Landeshaushalt fehlen, 13,8. Das ist doch nicht auszugleichen. Also da müsste die Wirtschaft ja wahnsinnig nochmal in Schwung kommen, damit das wieder ausgeglichen wird. Also die fehlen noch.
1: Ganz genau. Und wenn wir uns ehrlich machen, fehlt eigentlich noch viel mehr, weil wir haben eigentlich bei den Schulden und den Leistungsversprechen, die wir haben, viele Dinge gar nicht eingepreist. Der Finanzwissenschaftler nennt das implizite Staatsverschuldung. Also, ich will sagen, die Pensionen unserer Beamten hier im Land sind noch gar nicht ausfinanziert. Und die kommen sozusagen später, werden die eben sozusagen pflichtig zu bezahlen. Das Gleiche auch bei den Kommunen. Das heißt, wir haben sehr, sehr viele ungedeckte Schecks in die Zukunft. Und Deutschland ist dasjenige Land, was vielleicht noch bei der expliziten, bei der normalen Staatsverschuldung gut dasteht, auch das Land, aber dann sozusagen bei diesen Leistungsversprechen ganz, ganz viele ungedeckte Schecks im Laufen hat. Und das fällt uns jetzt die nächsten Jahre auf die Füße. Und deswegen glaube ich auch, dass vieles gar nicht realisiert werden kann. Wirtschaftswachstum, wir können froh sein, wenn wir 1,5% Wirtschaftswachstum haben. Eigentlich bräuchten wir viel mehr Geld, Steuereinnahmen. Und deswegen ist eigentlich hier dieser Koalitionsvertrag auch da sehr realistisch, weil in vielen Halbsätzen steht auch, ja, wir schauen, was wir machen können, was wir uns leisten können, und am Ende eben sozusagen diese Generalklausel, steht alles unter Finanzierungsvorbehalt.
0: Ja, lassen Sie uns gleich mal schauen, wo die Prioritäten dann liegen können in SWR 1. Leute mit Uwe Wagschall, Politikwissenschaftler von der Uni Freiburg.

0: Ja, was hat denn jetzt Priorität im Koalitionsvertrag von Grüne und CDU? Das fragen wir den Politikwissenschaftler Uwe Wagschall von der Uni Freiburg in SWR1. Leute, ich würde sagen, für die Grünen, da ist es das kostenfreie letzte Kita-Jahr und die Klimamilliarde, die soll ja auch kommen. Für die CDU liegt die absolute Priorität auf dem Thema Wirtschaft und Arbeitsplätze und die Erleichterung für Grunderwerbssteuer für junge Familien. Also gerade bei der Grunderwerbssteuer und bei dem kostenfreien letzten Kita-Jahr, da könnte man schon diskutieren. Muss das jetzt sein, da die Kosten so zu erzeugen? Für so eine Klientelpolitik, wobei beim letzten Kita-Jahr kann man nicht von Klientelpolitik sprechen.
1: Also ich bin ein großer Anhänger, sozusagen, wenn ich mir die bildungspolitischen Daten des Landes anschaue. Also wir haben einen massiven Abstieg in diesen ganzen Bildungsrankings. Also Baden-Württemberg, in meiner Jugend waren wir immer so Zweiter und an Deutscher Einheit waren wir Dritter, war Bayern und Sachsen sozusagen vorne. Und jetzt sind wir irgendwo im gehobenen Mittelfeld. Das kann nicht der Anspruch sein des Landes. Und das hat natürlich damit zu tun, dass wir relativ viel Migration hier in Baden-Württemberg haben. Und diese Migration müssen wir sinnvoll gut verarbeiten. Und da ist genau das der Schritt, finde ich. Deswegen finde ich, es ist eine gute Maßnahme. Besser als diese unselige Ausdehnung auf G9 sozusagen wieder zurück, das neunte Jahr am Abitur. Das ist letztendlich sozusagen Kotau gewesen vor den Bildungsbürgern, die jetzt sozusagen hier lobbyiert haben, weil das arme Kind ja nicht überlastet werden darf dann am Gymnasium. Aber das ist, was wir hier sehen, wirklich eine sinnvolle Maßnahme, dass die Leute Sprache erwerben. Gestern stand irgendwo in der Bild-Zeitung, war es glaube ich 40% der Schüler um 15 können kein Deutsch, kein richtiges und können nicht rechnen. Also, und da müssen wir ran und zwar möglichst früh. Und das sagt jeder Bildungsforscher, der sich da auskennt, dass man möglichst früh Spracherwerb und Kinder sind neugierig, sind wissensbedürftig und da müssen wir sie fördern. Also viele andere Länder gehen da schon sehr viel eher ran. Gehen sie nach Frankreich mit den Crèches, mit den Frühbeschulungen. In Osteuropa gehen die viel früher ran. In Skandinavien gehen die viel früher ran. Und bei uns wird immer noch so ein bisschen getan.
0: Okay, Gegenargument. In anderen Bundesländern ist die Kita immer kostenfrei, ab dem ersten Kita-Jahr, also wann immer sie wollen. Und ich glaube nicht, dass die bessere Sprachergebnisse haben.
1: Die Frage ist, es ist verpflichtendes Kita-Jahr, ne? Und also es geht ja, glaube ich, um die Pflicht. Das ist, glaube ich, eine wichtige Maßnahme sozusagen, dass man da alle in das System sozusagen zieht. Und dann kommt ja auch zusammen. Und das finde ich also insofern, ist natürlich eine Kombination jetzt aus zwei Maßnahmen. Ne? Also es kostet Geld, aber ich glaube, das ist gut angelegtes Geld in der Sozialpolitik.
0: Das ist Ihre Einschätzung. Wie sieht es mit der Grunderwerbsteuererleichterung für junge Familien aus? Ja, also, klingt auf den ersten Blick erstmal, man möchte das Eigenheim, die Eigenheimfinanzierung wieder möglich machen. Ist da die Grunderwerbsteuer zu erlassen? Und das soll, glaube ich, ein Vorgriff sein auf eine andere Finanzierung, die dann kommen soll. Ist das sinnvoll?
1: Ja, bin ich ein bisschen skeptisch. Also man hätte das vielleicht, ist es wieder so ein bisschen Privilegierung. Ja, man hätte vielleicht tatsächlich eher über Mittel der Landeskreditanstalt, LAKRA-Mittel, hier vielleicht zinsverbilligte Kredite, finde ich fairer, weil jeder eigentlich für einen Grunderwerb, da muss geregelt werden, ist es der erste, zweite Erwerb.
0: Es geht ja um den ersten Erwerb.
1: Ersterwerb, genau. Ja. Manche Bundesländer, die Bayern haben das, glaube ich, auch so diskutiert und eingeführt, ähnlich. Ich sehe das ein bisschen skeptisch sozusagen. Ich fände es besser, wenn das sozusagen generell über die Dauer, das ist jetzt sozusagen einmaliger Push, aber so eine Immobilie will 30 Jahre finanziert werden. Und ich glaube, dann wäre es für Familien besser gewesen, dauerhaft zinsverbilligte Kredite zu haben. Generell vielleicht auch das leichter zu machen, weniger Bauvorschriften. Auch da gibt es ja Initiativen, dass das Bauen günstiger wird. Das ist wieder eine Regel, die kommt von der Bundesebene. Aber im Großen und Ganzen ist es natürlich für Familien generell schwierig. Wir haben eine Eigenheimquote von 40%. Und das ist eigentlich auch, wenn man Altersarmut denkt, wäre es viel, viel wünschender, da auch mehr zu tun. Und da hat man eigentlich vielleicht auch wieder mal eine Chance vertan, mit Fördermitteln von Landesbanken und Zinsverbilligungen etwas mehr zu tun, was man früher ja gemacht hat.
0: Bleiben wir nochmal ganz kurz, vielleicht einen kurzen Satz nochmal zu den rund 220 Startchancenschulen, die es geben soll im Land für ein kostenloses Mittagessen. Ist das auch Symbolpolitik oder geht das in eine ähnliche Richtung wie das verpflichtende letzte Kita-Jahr, dass Sie sagen, es ist sinnvoll?
1: Ja, man weiß schon so ein bisschen, so richtig essen tun die nicht, die Kinder, wäre schon ganz hilfreich. Allerdings habe ich auch schon gehört von Leuten, die das betrieben haben, sozusagen, gehen auch nicht wirklich hin, dann gehen sie halt doch lieber zu McDonald's oder anders hin oder essen einen Döner. Das kann es auch nicht sein. Also das ist, ist halt die Frage wieder der Durchsetzung der sozusagen Regelbefolgung, wird es tatsächlich angenommen. Ne? Und da sieht man, glaube ich, in der Praxis auch wieder, manchmal ist halt das schnelle Essen beim Fastfooder irgendwie attraktiver für junge Leute als das, was sich sozusagen auf dem grünen Tisch ausgedacht wird. Ne?
0: Wir sprechen noch weiter über die Landespolitik dann nach den Nachrichten um 11:30 in SWR1. Leute.

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1: Um 11.30 Uhr mit Peter Kramer.
2: Guten Tag. Der Bundesfinanzhof hat die Klagen gegen die Neuregelungen der Grundsteuer in Baden-Württemberg in einem Grundsatzurteil abgewiesen. Das Gesetz verstößt demnach nicht gegen das Grundgesetz oder die baden-württembergische Landesverfassung. Geklagt hatten Grundstückseigentümer, die seit der Reform der Steuer im vergangenen Jahr deutlich mehr zahlen müssen. Der baden-württembergische Ministerpräsident Özdemir hat in seiner ersten Regierungserklärung betont, wie wichtig es ist, schon im Kindergarten Deutsch zu lernen. Der Schlüssel für schulischen Erfolg liege in der Sprache. Deshalb werde die Sprachförderung im Kindergarten und in der Grundschule ausgebaut. Es komme auf den Anfang an, deshalb werde das letzte Kindergartenjahr für alle kostenfrei und verpflichtend, so der Grünen-Politiker.
3: Und ob die Kinder dann mit Badisch anfangen, mit Schwäbisch, mit Kurpfälzisch, Hohenlohisch oder Allgäuerisch, von mir aus, wir akzeptieren auch Hochdeutsch, ist uns egal. Aber sie müssen sprechen können, meine Damen und Herren. Wir legen damit die Grundlage, dass alle Kinder am Ende der Grundschule sicher lesen, schreiben oder rechnen können.
2: Özdemir ist der erste deutsche Ministerpräsident mit türkischen Wurzeln. Das Bundeskabinett berät heute über einen besseren Zivilschutz. Bundesinnenminister Dobrindt hat ein Maßnahmenpaket vorgeschlagen, das 10 Milliarden Euro kosten soll. Das Geld ist unter anderem für das Technische Hilfswerk, medizinische Eingreiftruppen und Notvorräte eingeplant. 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
1: So, und dann schauen wir auf den Verkehr in SWR 1 Baden-Württemberg. Vorsichtig fahren auf der A7 Ulm Richtung Würzburg zwischen Gollhofen und Marktbreit. In beiden Richtungen Gefahr durch eine Entenfamilie auf der Fahrbahn. Heute viele Enten unterwegs. Vorsicht auf der A96 Lindau Richtung München zwischen Sigmarszell und Weißensberg. Da liegt ein Metallteil auf der Fahrbahn. A6 Heilbronn Richtung Mannheim zwischen Schwetzingen-Hockenheim und Mannheim-Schwetzingen. Baustelle, 3 Kilometer Stau, hier eine Viertelstunde Verzögerung. A7 Würzburg Richtung Ulm zwischen Buchbach Talbrücke und Raststätte Elwangerberge West. 6 Kilometer Stau wegen eines defekten Fahrzeugs. Hier 25 Minuten obendrauf ungefähr. A8 Stuttgart Richtung Karlsruhe zwischen Pforzheim Süd und Pforzheim Ost. Inzwischen ist die Unfallstelle hier geräumt. 5 Kilometer Stau sind es noch. 20 Minuten dauert das länger. A8 Karlsruhe Richtung Stuttgart zwischen Pforzheim West und Pforzheim Ost. Hier gab es einen Unfall im Baustellenbereich. 8 Kilometer Stau haben sich hier inzwischen gebildet. Das dauert eine halbe Stunde länger. Allen unterwegs eine gute Fahrt. So, und dann schauen wir noch mal aufs Wetter. Was gibt es her? Also heute Nachmittag wechseln sich Sonne und Wolken dann weiterhin noch mal ab. Und es gibt dann immer wieder im Laufe des Tages einige Regenschauer. Längere trockene Phasen sind auch dabei. 22 Grad, das ist das absolute Maximum, was die Temperaturen heute angeht. Dann morgen wird es langsam wärmer, 19 bis 26 Grad sind da schon drin am Donnerstag. Mehr Sonne dann auch, zeitweise aber immer noch dichte Wolkenfelder. Am Freitag wird es dann überall sonnig und auch ziemlich warm bis 29 Grad.
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1: Die Politik des Gehörtwerdens, die soll fortgesetzt werden, was dahinter steckt. Und noch einen kurzen Blick auf die Landespolitik gibt es weiterhin mit dem Politikwissenschaftler Uwe Wagschall in SWR 1, Leute.

0: SWR1, Leute, mit Politikwissenschaftler Uwe Wagschall von der Uni Freiburg. Schauen wir mal auf das Thema Migration und innere Sicherheit. Wir hatten ja gerade auch über Fachkräftemangel und so weiter gesprochen. Das Innenministerium, das ging ja jetzt an Manuel Hagel von der CDU. Was sind da jetzt zu erwarten von der neuen Landesregierung? Also auch von Cem Özdemir, der ja im Wahlkampf eher eine strenge Migrationspolitik angekündigt hat. Wird das jetzt aufgeweicht, jetzt wo der Wahlkampf vorbei ist?
1: Glaube ich nicht. Also das fand ich auch sehr interessant, dass wir doch große Überschneidungen und Deckungsgleichheit hatten, gerade beim Thema innere Sicherheit zwischen CDU und Grüne. Das ist ja für die Grünen zumindest sehr überraschend, vielleicht nicht für Cem Özdemir, aber gerade auch bei so Fragen, denn wie vielleicht die Überwachungssoftware Palantir, Videoüberwachung im öffentlichen Raum, mehr Polizei, mehr Sicherheit, mehr Abschiebung. Also da stehen viele, viele Dinge drin, die jetzt auch die grüne Jugend im Quadrat springen lassen momentan. Die wollen ja auch da eine Mitgliederbefragung machen. Also wir sehen da durchaus Unterschiede in der grünen Partei selbst. Aber die Handschrift ist eindeutig CDU geprägt im Themenbereich innere Sicherheit und Migration, dass da eben über alles hinweg die sozusagen die Zügel angezogen werden. Das sieht man, dass also innere Sicherheit stärker prominent auch dort einen Platz einnimmt. Ein relativ großes Kapitel auch in diesen 163 Seiten des Koalitionsvertrages mit vielen, vielen Maßnahmen, die doch überraschen, dass da die Grünen mitgehen. In Hamburg, in Berlin und Bremen wären die Grünen da nicht mitgegangen.
0: Ja, dass der Unterschied zwischen Grünen in Hamburg, Berlin und sonst wo und in Baden-Württemberg, der ist ja jetzt mehrfach herausgestellt worden. Trotzdem gibt es diesen innerparteilichen Konflikt. Aber wenn man diesen langen Abschnitt Migration und innere Sicherheit liest, wie viel wirklich konkrete Maßnahmen finden Sie da? Sind es nicht doch eher irgendwie, ja, wir wollen konsequenter abschieben, das kann man finden, aber mehr Konkretes findet man oft dann auch nicht?
1: Ja, also schon Konsequenz, das ist ein also konsequenter Rechtsstaat, konsequent abschieben, aber Videoüberwachung an Hotspots, gut, gab es vorher auch schon, wenn wir an Mannheim denken, da die großflächige Überwachung, Datenanalyse ist noch ein Punkt, diese ganze Palantir-Komplex, also da ist schon einiges sozusagen, was konkret ist und auch sozusagen der Duktus ist ja auch sozusagen dann wichtig, also wir müssen die Polizei stärken, wir müssen und dann ein bisschen was über unsere Polizeischulen steht da noch drin, dass wir das aus die Personalgewinnung, dann auch, wir müssen den Leuten mehr Geld bieten, weil sie im Risiko und den Kopf hinhalten, beschleunigter Aufstieg sozusagen ist genannt. Also sozusagen Verbesserung des politischen Klimas, würde ich das auch nennen, ne? Dass also hier sozusagen mehr Geld reingegeben wird, generell ein System.
0: Ja. Aber ist das zu viel verlangt von einem Koalitionsvertrag, wenn man jetzt zum Beispiel vermisst, also wenn man jetzt sagt, wir wollen die Migration in die Sozialsysteme, so heißt es ja, abbauen, wollen wir verhindern, aber es steht gar nicht drin, wie. Muss das da auch gar nicht drinstehen, oder?
1: Ja, sollte vielleicht drinstehen, um Leuten sozusagen auch rein Wein einzuschenken, wäre nicht schlecht. Aber auch das ist sozusagen Muster in vielen Koalitionsverträgen, steht gar nicht drin, was am Ende des Tages vielleicht auch gemacht wird. Ich habe gerade vorhin schon mal auf diese Datenanalyse angesprochen. 60% wird vielleicht auch bestenfalls nur umgesetzt, was am Ende des Tages vereinbart wird. Also da ist schon vielleicht auch strategisch, dass man nicht alles denn vielleicht dort öffentlich machen möchte.
0: Sie hatten ja mehrfach Palantir angesprochen. Das Land will ja aus dem geschlossenen Vertrag für diese Gotham-Analyse-Software aussteigen. Interessanterweise wurde das ja durchgedrückt vom heutigen Landtagspräsidenten, von Thomas Strobel und Ex-Innenminister. Aber erst soll das geschehen, also es bleibt so lange gültig, bis es eine europäische Alternative gibt, steht da drin.
1: Ja, also die gibt es auch nicht. Ja, also das ist sozusagen quasi Festlegung auf Palantir. Also ich glaube nicht, dass da zeitnah, also 2030 wird genannt, dass man da einen Umstieg schafft. Das ist sozusagen auch etabliert. Viele Länder nutzen das, wird adaptiert auf je nach, sozusagen, es gibt da offensichtlich Module, die man dann eben einsetzen kann. Also ich kann mir nicht vorstellen, dass in zeitnah da eine Alternative da ist. Also wird man bei dem System bleiben. Ne?
0: Wir sprechen gleich nochmal über das Thema Bürgerbeteiligung. Das ist nochmal ein ganz wichtiges Thema, denn die Politik des Gehörtwerdens, das ist ja sozusagen das Markenzeichen von Winfried Kretschmann gewesen, die soll fortgeführt werden. Das machen wir zum Schluss in SWR1, Leute.

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0: Wir schauen auf den neuen Koalitionsvertrag der grün-schwarzen Landesregierung in SWR1, Leute, mit Politikwissenschaftler Uwe Wagschall. Ja, wenn man den so liest, dann steht da relativ wenig zu sozialen Themen wie Wohnen zum Beispiel drin. Also alles, was man da so finden kann, ist ja, die Mittel für den sozialen Wohnungsbau, die sollen erhöht werden. So richtig konkret wird es da auch nicht. Und man möchte an der Mietpreisbremse festhalten. Das nehme ich mal an, das ging eher von den Grünen aus.
1: Ja, es verwundert so ein bisschen, weil das war ja das Thema der Linken, die an den Umfragen lange Zeit gut abgeschnitten haben. Es waren ja auch viele Bundespolitiker in Freiburg und Stuttgart unterwegs von den Linken. Und das ist das Thema. Und dass man da nicht sozusagen versucht hat, ein bisschen stärker den Wind aus den Segeln zu nehmen. Gut, man hat 5 Jahre jetzt Zeit bis zur nächsten Wahl, aber angesichts auch der drängenden Wohnungsnot in den Städten hätte man sich vielleicht da ein bisschen mehr Engagement gewünscht.
0: Warum gab es das nicht?
1: Die Kassen sind leer. Das war auch beim letzten Mal so, nur 40%, also wenn ich diese SWR-Studie da zitieren darf, nur 40% aus diesem Politikfeld wurden umgesetzt. Ist schwierig, weil viel eben mit Geld zu tun hat, viel mit rechtlichen Regelungen. Ich habe ja angesprochen, die Zahl der Regeln sind da hochgegangen, der Bund hat viel mitzumischen. Man hätte vielleicht ein bisschen kreativer sein können. Und Flächen wollen die Grünen eigentlich auch nicht opfern, spricht man immer gegen Versiegelung. Also es ist eigentlich auch nicht so ein richtig tolles grünes Thema, weil Wohnungsbau ist ja auch ein bisschen bäh. Und weil eben Versiegelung der Flächen und lieber verdichten in den Städten als neue Stadtteile bauen.
0: Da sind wir bei der kommunalen Klimamilliarde, auch so ein schöner Ausdruck, den man da geschaffen hat. Ist aber gut messbar, 1 Milliarde angesichts Klammerkassen wird die kommen. Das ist ja auch ein grünes Projekt, da geht es ja auch um Rückbau von Versiegelungen in Städten und so weiter.
1: Ja, kann mir schon gut vorstellen, dass sie das irgendwo rausschneiden. Man hat jetzt auch ein bisschen mehr Spielraum durch die Lockerung der Schuldenbremse, die jetzt ja auch für das Land vorsieht, dass man sich zu 0,35% des BIP verschulden darf. Das gab es bis letztes Jahr eben nicht. Und insofern hat man da ein bisschen, das macht fürs Land ungefähr 1 Milliarde tatsächlich aus. Mhm. Habe ich mal ausgerechnet jetzt.
0: Das wäre die Klimamilliarde,
1: kann ich mir gut vorstellen, über Verschuldung zu gehen.
0: Ja, weil ansonsten wird das Ziel der Klimaneutralität bis 2040 ja eher aufgeweicht bzw. flexibler gestaltet. Da gibt es Regelungen zur Umsetzung, die gelockert werden, auch von den Ministerien, keine Sektorenziele mehr und so weiter. Klingt eigentlich nach einem milde formulierten quasi Abschied vom Klimaschutz.
1: Würde ich eher, man merkt schon, die Verteidigungsschlachten im Koalitionsvertrag, aber im Kern behaupten die Grünen sozusagen die Energiewende und die Klimaziele im Koalitionsvertrag. Klar macht man vielleicht, man flexibilisiert ein bisschen, ist vielleicht auch gar nicht schlecht. Flexibilität ist ja auch, aber im Kern wird es behalten die Ziele und man merkt dann auch, ja, dort, wo die Minister dann später auch quasi dieses Dossier verantworten, und das ist ja bei Frau Walker hier in dem Fall sozusagen gegeben, Klima, Umwelt, und da sieht man eindeutig eine grüne Handschrift, während man bei den Grünen, aber bei den CDU-Ministerien deutlich die CDU-Handschrift auch sieht bei den Themen. Ne?
0: Was bleiben soll, und es kostet auch wahrscheinlich nicht ganz so viel, ist die Politik des Gehörtwerdens von Ex-Ministerpräsident Winfried Kretschmann. Die findet ja auch großen Zuspruch in der Bevölkerung. Also die sogenannte dialogische Bürgerbeteiligung, die steckt dahinter. Sie haben so ein Bürgerforum ja mal wissenschaftlich begleitet als Politikwissenschaftler. Da ging es um Medien. Ich glaube, Sie haben es schon mehrfach gemacht. Welche Erfahrungen haben Sie gemacht? Bringt das einen großen Schub an auch einem Zusammenhalt und auch einer Bürgerbeteiligung, die sich dann auch so anfühlt?
1: Ja, ich glaube, das ist ein ganz tolles Verfahren. Ist natürlich etwas teuer, ist ein bisschen langwierig, aber es nimmt schon Druck aus dem Kessel. Es bringt neue Perspektiven rein. Also ein Ergebnis war zum Beispiel bei dieser Medienbeteiligung war eben Handyverbot an den Schulen. Aber was waren viele Junge dabei denn auch? Die haben das differenzierter gesehen. Man kann es zur Recherche und dann auch sozusagen gestuft nach Alter, nach Jahrgangsstufen an den Schulen. Also es war sehr flexibel. Auch in Freiburg, wo ich ein zweites Verfahren begleitet habe zum neuen Stadtteil Dietenbach. Auch dort war es sehr, sehr differenziert mit sehr vielen Sozialkomponenten, also dass man Sozialquoten macht zum Beispiel. Also man kann sozusagen die Schwarmintelligenz, das Wissen der Bürger dann nutzen. Ja. Ich finde es ein bisschen schade, weil man 2011 gestartet ist mit mehr direkte Demokratie. Man hat dann sich die rote Nase geholt mit der Abstimmung über den Bahnhof, wo man ja eigentlich verloren hat. Wenn wir 200 Kilometer in die Schweiz gehen, da wird das permanent angewendet auf kommunaler, kantonaler Ebene, auf nationaler Ebene, die mehr direkte Demokratie. Und das nimmt dort sehr viel mehr Druck aus dem Kessel. Man vermeidet viel Quatsch. Also insofern hätte ich mir gewünscht, als Politikwissenschaftler, der um die positiven Effekte, es gibt auch negative Effekte der direkten Demokratie weiß, dass wir dort den Weg stärker weitergegangen wären.
0: Also auf der Landesebene könnte man das auch einziehen? Wäre das nichts, was man auf Bundesebene machen müsste?
1: Auf Landesebene gibt es es ja. Wir haben das ja. Wir haben so ein abrogatives, entscheidendes Referendum. Also dann bei Uneinigkeit des Landtages kann es gemacht werden. Es kann eben, wenn es von unten kommt, mit Unterschriftensammlung kann es gemacht werden. Aber man kann natürlich die Hürden eben senken.
0: Ja, zum Beispiel bei Bauvorhaben gerade angehoben worden.
1: Genau, das ist, hier sehen wir schon. Ne? Also man will vermeiden, dass zum Beispiel Windkraftanlagen attackiert werden. Also es ist ambivalent bei so vielen Dingen in der Politik.
0: Ja, wir sind gespannt, wie es weitergeht. Wir werden drauf schauen und auch nochmal schauen, wie viel wurde da wirklich umgesetzt. Vielen Dank für Ihren Besuch, Uwe Wagschall, SWR1 Leute.
1: Gerne, herzlichen Dank für die Einladung.
0: Das war's, SWR1 Leute. Morgen der Künstler Alexander Höller hier in der Sendung. Und ich wünsche einen schönen Mittwoch.

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9: Um 12 Uhr mit Peter Gramer. Guten Tag. Baden-Württembergs Ministerpräsident Özdemir stellt das Regierungsprogramm der nächsten Jahre vor. Die Bundesregierung bringt ihren Ausbau des Zivilschutzes auf den Weg. Das Wetter: Wolken, etwas Sonne und Schauer, maximal 16 bis 22 Grad. Ministerpräsident Özdemir von den Grünen hat im Landtag von Baden-Württemberg seine Vorhaben und Ziele für die kommenden 5 Jahre vorgestellt. Dabei stellte Özdemir die Wirtschaft in den Mittelpunkt seiner ersten Regierungserklärung. Felix Krückrekoll berichtet.
10: Man erlebe gerade die tiefste Wirtschaftskrise seit Bestehen des Landes und das sei kein vorübergehendes Tief, sagte Ministerpräsident Özdemir von den Grünen in seiner ersten Regierungserklärung. Die Landesregierung werde die Wirtschaft durch ein Effizienzgesetz zum Bürokratieabbau entlasten. Bis Ende 2027 sollen alle landesrechtlichen Berichts- und Dokumentationspflichten auslaufen, die nicht ausdrücklich notwendig sind. Grüne und CDU halten am Ziel fest, bis 2040 klimaneutral zu werden. Das sei vor allem mit Technologieoffenheit erreichbar. Das Land verfolge dabei eine Hightech-Strategie. Hierfür werde die Landesregierung den Austausch von Forschung und Entwicklung auch mit Start-ups, dem Mittelstand und der Industrie vorantreiben.
9: Der Bundesfinanzhof hat die Neuregelung der Grundsteuer in Baden-Württemberg für rechtmäßig erklärt. Geklagt hatten Grundstückseigentümer, die seit der Reform mehr bezahlen müssen als vorher. Patricia Wern mit Einzelheiten.
11: Die Richter in München haben geurteilt, dass das Gesetz nicht gegen das Grundgesetz verstößt und auch nicht gegen die baden-württembergische Landesverfassung. Bei dem Modell werden zur Berechnung der Grundsteuer nur die Fläche des Grundstücks und der sogenannte Bodenrichtwert berücksichtigt. Gebäude haben keine Auswirkung auf die Höhe der Steuer. Die neuen Regeln gelten in Baden-Württemberg seit dem vergangenen Jahr. Das Münchner Urteil bedeutet aber nicht das Ende der Prozesse gegen die Grundsteuer. Die Kläger hoffen nun, dass der Bundesfinanzhof die Klagen dem baden-württembergischen Verfassungsgerichtshof oder dem Bundesverfassungsgericht vorlegt.
9: Die Bundesanwaltschaft hat in München 2 mutmaßliche chinesische Spione festnehmen lassen. Dabei geht es um ein Ehepaar mit deutscher Staatsangehörigkeit. Es soll für einen chinesischen Geheimdienst Kontakt zu Wissenschaftlern an deutschen Hochschulen aufgenommen haben. Mehr Einzelheiten sind noch nicht bekannt. Der Bevölkerungsschutz in Deutschland soll ausgebaut und verbessert werden. Das Bundeskabinett hat dafür die Eckpunkte eines entsprechenden Vorschlages gebilligt. Geplant sind Investitionen von insgesamt 10 Milliarden Euro in den kommenden Jahren. Aus Berlin berichtet Tim Aßmann.
12: Profitieren vom 10 Milliarden Euro Investitionsprogramm soll vor allem das Technische Hilfswerk. Die rund 90.000 fast ausschließlich ehrenamtlichen Einsatzkräfte in der vom Bund getragenen Organisation sollen moderne Fahrzeuge und Unterkünfte bekommen. Außerdem sind zusätzliche Strukturen für die medizinische Versorgung bei einem Massenanfall von Verletzten geplant. Auch das Bewusstsein in der Bevölkerung für das Thema will die Bundesregierung schärfen. Die Anforderungen an den Bevölkerungsschutz sind aus Sicht der Regierung gewachsen. Man will besser als bisher auch auf einen möglichen Kriegsfall vorbereitet sein. So soll zum Beispiel die Zusammenarbeit von zivilen und militärischen Stellen ausgebaut werden.
9: Ärzte der Berliner Charité haben nach eigenen Angaben mit der Untersuchung und Versorgung eines Ebola-Patienten begonnen. Zu seinem Gesundheitszustand wollen sie sich derzeit nicht äußern. Ein US-Arzt hatte sich in der Demokratischen Republik Kongo infiziert und wurde nach einem US-Hilfeersuchen nach Berlin gebracht. Das Landgericht Heidelberg hat 4 Jugendliche aus Eberbach im Rhein-Neckar-Kreis zu Bewährungsstrafen verurteilt. Die Jugendkammer sah es als erwiesen an, dass die 4 Angeklagten einen 27-jährigen Mann in einer Wohnung dazu brachten, erhebliche Mengen an hochprozentigem Alkohol zu trinken. Das Opfer starb 3 Tage später mit über 4 Promille Alkohol im Blut. Die Öffentlichkeit war während des Prozesses ausgeschlossen. Die Zeit, es wird 12.04 Uhr.
13: 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Ihr müsst anstehen momentan auf der A7 Füssen Richtung Ulm zwischen Bergheim und Dettingen. 5 Kilometer Stau, 20 Minuten Zeitverlust. A7 Würzburg-Ulm zwischen der Buchbachtalbrücke und der Raststätte Elbanger Berge West. Defektes Fahrzeug, 7 Kilometer Stau, Zeitverlust hier 20 Minuten ebenfalls. Probleme auf der 8 Karlsruhe-Stuttgart und zwar zwischen Pforzheim West und Pforzheim Ost. In der Baustelle hatte es einen Unfall gegeben. Die Unfallstelle geräumt, 5 Kilometer stockend in der Gegenrichtung Richtung Karlsruhe, auch nur noch stockender Verkehr. Dann noch die A8 Stuttgart Richtung München zwischen der B10 Ulm West und Ulm Ost. 3 Kilometer Stau, seit der in 20 Minuten durch und dann kommt gerade noch eine Gefahrenstelle rein. Aufpassen, B10, Stuttgart Richtung Ulm, Höhe Reichenbach-Hochdorf, hier ein defekter PKW. Das war's, alles zum Nachlesen immer im Netz. SWR1.de, kommt gut durch. Das Wetter, ja. Heute noch wechselhaft. Moosbronn, Landkreis Rastatt 16 Grad, unter Schneidheim im Ostalbkreis 16 Grad und in Wembach, Breisgau, Hochschwarzwald 13 Grad. Mix aus Sonne und Wolken heute Nachmittag, ab und zu auch noch Regen, teilweise auch echt viel Regen zwischendurch, aber auch mal kurz trocken, also der April im Mai sozusagen. Die Temperaturen 16 Grad auf der Westalb, 22 Grad am Oberrhein. Heute Nacht, da lockert es mal auf. Tiefstwerte heute Nacht 12 bis 5 Grad. Und dann ab morgen wird es wirklich warm. Morgen Sonne mit dichteren Wolken 19 bis 26 Grad. Freitag meist sonnig und richtig warm 24 bis 29 Grad. Und es kann sein, dass wir am Wochenende beim SWR Sommerfestival in Stuttgart die 30 Grad Marke packen.
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13: Mittwochmittag, hier ist Max Öhl, hallo. SWR 1. Sie sind klein, sie sind haarig und auch wenn man denkt, oh Gott, das ist ja goldig, die können richtig gefährlich sein, ja. Eichenprozessionsspinner. Wie man gegen sie vorgeht und was man eigentlich tun sollte, wenn man sie aus Versehen dann doch berührt oder die Härchen abbekommt, das klären wir heute. Jetzt erstmal Musik, oder? Laidback und die Rainbirds, hallo.

Da müssen wir kurz dazwischen. Achtung, Autofahrer. Falschfahrer auf der B19 Kempten-Oberstdorf. Falschfahrer zwischen Immenstadt Süd und Sonthofen Zentrum in Rieden. Äußerst rechtsfahren, nicht überholen. Achtung, Falschfahrer auf der B19 Kempten-Oberstdorf zwischen Immenstadt Süd und Sonthofen Zentrum in Rieden. Hier ist ein Falschfahrer unterwegs. Vorsichtig fahren in beiden Richtungen. Dann starten wir den nochmal, oder?

0: SWR1 Baden-Württemberg Verkehrsservice. Vorsicht, neue Gefahrenstelle. Es liegt Erde auf der A81 Singen-Stuttgart. Hier liegt ein Haufen Erde zwischen Rottweil und Oberndorf auf der rechten Spur. Fahrt hier vorsichtig. So, von der einen Natur der Erde zu der anderen Natur. Ein bisschen anders ist es. Sie sind klein, sie sind haarig und sie sind vor allem gefährlich. Das denkt man nicht, wenn man die schiere Größe betrachtet. Die Eichenprozessionsspinner haben wir immer wieder gehört in den letzten Jahren in Baden-Württemberg. Diese Raupenart, die gehört leider dann doch zu unserer Natur, aber sie kann Schaden anrichten. Zum Beispiel mussten in den 2000er Jahren ganze Eichenwälder rund um Kindergärten, Schulen oder Sportplätze gesperrt werden, weil sich dieses Tier dort ausgebreitet hat. Die Härchen können einen sehr übel juckenden Ausschlag auslösen. Schön ist was anderes. Jetzt gibt's aber gute Nachrichten. Bei uns im Land in Baden-Württemberg haben wir die Tierchen besser im Griff. Und das ist wichtig. SWR1-Reporterin Violetta Hagen, du warst gestern bei einer Bekämpfungsaktion der Eichenprozessionsspinner in Leonberg mit dabei im Kreis Böbling. Hast du die Tierchen denn eigentlich gesehen? Sieht man die?
1: Ja, tatsächlich habe ich sie gesehen und das war schon auch beeindruckend. Die Raupen bilden am Stamm der Eiche nämlich so eine längliche Formation, wie eine Prozession, daher der Name, und ziehen dann quasi geschlossen den Baumstamm hinauf. Die Raupen sind so 3 bis 5 Zentimeter lang, dunkelbraun bis gräulich und ziemlich stark behaart. Und genau das ist das Problem. Kommt man mit diesen Härchen nämlich in Kontakt oder atmet sie ein, dann gibt es die Symptome. Heftig juckender Ausschlag, Atembeschwerden bis hin zu leichtem Fieber. Deswegen gilt, auf keinen Fall anfassen und auch besser einige Meter Abstand halten. Der Wind kann die Härchen nämlich auch verteilen.
0: Du hast sie gesehen, man erkennt sie sofort, oder, wenn man sie sieht?
1: Gut, die sind recht gut getarnt, von daher, also man muss schon näher dran gehen, um sie wirklich am Stamm zu entdecken.
0: Okay, also aufpassen. Gestern, wie gesagt, eine Bekämpfungsaktion. Womit wurden diese Eichenprozessionsspinner denn bekämpft?
1: Ja, die Mitarbeiter vom Tiefbauamt, die sind da mit einem Spezialfahrzeug angerückt. So eine Art Pickup-Truck mit einer, ich sag mal, Schneekanone auf der Ladefläche, so sah das aus, die dann die Eichen mit einem biologischen Mittel besprüht. Das ist ein spezielles Bakterium, was den Darm der Raupe so schädigt, dass sie nach ein paar Tagen abstirbt. Das ist auch schon seit vielen Jahren im Einsatz und für den Menschen ungefährlich. Und das war jetzt auch genau der richtige Zeitpunkt dafür, denn diese Härchen, die so stark reizen, die bilden die Raupen erst nach ihrer dritten Häutung aus. Und die steht jetzt in vielen Regionen eben genau bevor.
0: Im Landkreis Böbling warst du gestern in Leonberg. Ich kenn's noch aus dem Ferientagheim, dem Eichholzer Täle in Sindelfingen. Da dürfen wir ab und zu als Kinder nicht in die Wälder. Wo sind denn so Gebiete bei uns in Baden-Württemberg, wo die vorkommen?
1: Naja, eben überall dort, wo viele Eichen sind. Der Schwarzwald ist also eher weniger betroffen. Am Oberrhein, im Kraichgau und auch rund um Stuttgart, da gibt es aber einige Eichen und da ist das Risiko dann auch generell erhöht. In den vergangenen Jahren hat es zum Beispiel auch in Sindelfingen oder Aalen größere Bekämpfungsaktionen gegeben.
0: Perfekt und super spannend. Also passt drauf auf. Vielen Dank, SWR1-Reporterin Violetta Hagen.
1: Bitteschön.
0: Wenn ihr in Berührung gekommen seid mit den Härchen, mit den Tierchen, am besten die Kleidung ganz vorsichtig ausziehen, bei mindestens 60 Grad waschen und selbst den Körper natürlich auch waschen bzw. duschen.
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S1 Baden-Württemberg, es ist Mittwochnachmittag und das ist doch gut. Ihr hört fleißig zu, das ist fantastisch. Vielen Dank dafür, das sichert ja auch Arbeitsplätze. Und da hat sich Uta gemeldet. Wir hatten es nämlich gerade von dem Eichenprozessionsspinner und wie gefährlich die kleinen Härchen sind, dass immer wieder Waldstücke gesperrt werden müssen. Gestern gab es eine Bekämpfungsaktion in Leonberg im Kreis Böbling. Es meldet sich Uta und sie schreibt, hey, zur Info, wegen der Eichenprozessionsspinner ist der Schönbergtunnel bei Pfullingen gesperrt. Hast du natürlich völlig recht, haben wir gerade nachgelesen. Dort wurden bei einer routinemäßigen Kontrolle vom städtischen Bauhof im Bereich der Auffahrt zur Wanne sowie rund um den Schönbergturm Eichenprozessionsspinner im dritten Larvenstadium gefunden. Das ist genau das Stadium, wo sie eben diese gefährlichen Härchen ausbilden. Also danke dir, Uta, für das Update aus Pfullingen. Schönen Mittwochnachmittag gleich mit Everlast und jetzt Little Nas X. That's what I want.

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1: Und ihr habt um genau 12.31 Uhr, kurz nach 12:30, Peter Kramer.
2: Guten Tag. Die Bundesanwaltschaft hat in München zwei mutmaßliche chinesische Spione festnehmen lassen. Sie sollen für den chinesischen Geheimdienst Kontakt zu Wissenschaftlern aufgenommen haben. Derzeit laufen Durchsuchungen an mehreren Universitäten in Deutschland, unter anderem in Baden-Württemberg. Holger Schmidt berichtet.
3: Die Beschuldigten sind ein Ehepaar mit deutscher Staatsangehörigkeit und chinesischen Wurzeln, das in München lebt. Sie sollen bundesweit an Universitäten Kontakte zu Forschern aus dem Bereich Luft- und Raumfahrttechnik, der künstlichen Intelligenz und Informatik aufgenommen haben und diese Forschenden teilweise auch zu Vorträgen und Konferenzen nach China vermittelt haben. Doch was unter dem Deckmantel des wissenschaftlichen Austauschs angebahnt wurde, sei in Wahrheit Spionage für China gewesen, wirft der Generalbundesanwalt dem Ehepaar vor. Der Mann und die Frau werden im Tagesverlauf dem Ermittlungsrichter am Bundesgerichtshof vorgeführt.
2: Im Landtag von Baden-Württemberg hat Ministerpräsident Özdemir das Regierungsprogramm für die kommenden 5 Jahre vorgestellt. In seiner ersten Regierungserklärung stellte der Grünen-Politiker die Wirtschaft in den Mittelpunkt. Einzelheiten von Phyllis Kückrekoll.
4: Man erlebe gerade die tiefste Wirtschaftskrise seit Bestehen des Landes und das sei kein vorübergehendes Tief, sagte Ministerpräsident Özdemir von den Grünen in seiner ersten Regierungserklärung. Die Landesregierung werde die Wirtschaft durch ein Effizienzgesetz zum Bürokratieabbau entlasten. Bis Ende 2027 sollen alle landesrechtlichen Berichts- und Dokumentationspflichten auslaufen, die nicht ausdrücklich notwendig sind. Grüne und CDU halten am Ziel fest, bis 2040 klimaneutral zu werden. Das sei vor allem mit Technologieoffenheit erreichbar.
2: Der Bundesfinanzhof hat die Klagen gegen die Neuregelungen der Grundsteuer in Baden-Württemberg in einem Grundsatzurteil abgewiesen. Das Gesetz verstößt demnach nicht gegen das Grundgesetz oder die baden-württembergische Landesverfassung. Geklagt hatten Grundstückseigentümer, die seit der Reform der Steuer im vergangenen Jahr deutlich mehr zahlen müssen. 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
1: Der Verkehrsservice. Wir schauen zunächst auf die A5, Frankfurt Richtung Karlsruhe. Zwischen Kreuz Heidelberg und Heidelberg-Schwetzing ungesicherter Unfall auf der Beschleunigungsspur. Dann Vorsicht A81 Singen Richtung Stuttgart. Immer noch der Haufen Erde zwischen Rottweil und Oberndorf. Der liegt auf der rechten Spur rum. Gute Nachrichten von der B19. Entwarnung. Kein Falschfahrer mehr zwischen Martinszell und Sonthofen Zentrum in Rieden. Das ist die B19 Kempten-Oberstdorf. Zu den Staus. A7 Füssen Richtung Ulm, zwischen Bergheim und Dettingen 5 Kilometer Stau, 20 Minuten dauert es hier länger. A7 Würzburg Richtung Ulm, zwischen der Buchbachtalbrücke und der Raststätte Ellwanger Berge West, defektes Fahrzeug, 4 Kilometer Stau, ihr seid in 20 Minuten hier durch. Und dann noch Dauerbaustelle A8 Karlsruhe-Stuttgart zwischen Pforzheim West und Pforzheim Ost, 5 Kilometer stockend, in der Gegenrichtung Richtung Karlsruhe 4 Kilometer stockend. Gute Fahrt! Das Wetter ist noch wechselhaft. Heute Nachmittag Mix aus Wolken, Sonne, zwischendurch auch mal Regen. Teilweise kommt auch viel Regen runter, aber es gibt auch trockene Phasen. 16 Grad auf der Westalb, 22 Grad am Oberrhein. Dazu ein frischer, böiger Westwind heute Nacht. Da lockern die Wolken langsam auf. Die Tiefste hat in der Nacht 12 bis 5 Grad. Morgen wird schon sehr viel wärmer, bis zu 26 Grad. 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
1: Der Schaukelkurs am deutschen Aktienmarkt, der setzt sich fort. Der DAX tut sich in dieser Woche schwer, sich nachhaltig in Richtung der Marke von 25.000 Punkten zu begeben. Hoffnung auf Entspannung im Iran-Krieg trieb den Leitindex gestern noch kurz vor die neue Marke und dann zogen ihn schwach gestartete US-Börsen aber wieder in die andere Richtung. Anleger warten auf die Zahlen des KI-Riesen Nvidia, die heute nach US-Handelsschluss anstehen. Nvidia gilt als der zentrale Taktgeber des globalen KI-Booms. Der DAX stand am Mittag leicht im Plus bei rund 24.539 Punkten. Die Gewinner aktuell: Infineon plus 3,0%, Siemens Energy plus 2,4%. Die Verlierer: SAP minus 1,8% und Scout24 minus 1,7%. 1 Euro wurde am Mittag mit etwas weniger als $1,16 gehandelt.
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1: Mittwochnachmittag. Riecht ihr das? Es riecht nach Europapokalsieg, oder? Freiburg ist auf den Beinen. Ganz Baden-Württemberg fiebert mit. Und wir fragen gleich mal die Stimmung ab im schönen Breisgau bei ein paar wichtigen Persönlichkeiten wie Sie nervös sind heute Abend vor dem großen Europapokalfinale des SC Freiburg. Gleich.

0: 12.43 Uhr, 17 Minuten vor 1, hier ist SWR1 Baden-Württemberg. Pass auf, neuer Unfall. A8 Stuttgart Richtung Karlsruhe im Kreuz Stuttgart auf der Überleitung zur A81 Richtung Kreuz Stuttgart. Ungesicherter Unfall. So, wir schalten mal kurz nach Freiburg. Naja doch, der Puls ist da, oder? Merkt ihr das? Merkt ihr das? Dieses Spiel, das gibt's eventuell im Leben eines Fans nur ein einziges Mal. Istanbul. Endspiel, Europa League, Aston Villa gegen den SC aus Freiburg. Leute, heute Abend ist es soweit, historisch das Ganze. Freiburg könnte tatsächlich den ersten Titel überhaupt holen. Das ist so krass, ganz Freiburg. Ach was, sage ich, ganz Baden-Württemberg ist doch aufgeregt, oder? Und wir sind happy, dass es dieses Spiel gibt, egal wie es ausgeht. Aber wir wollen natürlich, und da drücken wir alle Daumen für, wir wollen natürlich, dass dieser Titel ins Land kommt. Dieser junge SC-Fan aus Freiburg, der ist auch schon aufgeregt.
1: Wenn Freiburg gewinnt, wahrscheinlich heul ich oder so.
2: Dann feiern wir erstmal, trinken noch mehr Spezi und reden danach in der Schule.
0: Noch nicht. Lässt das aber krachen. Auch die Legende Christian Streich, jahrzehntelang Trainer vom SC, ist eigentlich recht zuversichtlich.
3: Ist alles möglich in Istanbul. Die haben so viel Qualität in der Mannschaft, dass alles möglich ist. Das ist einfach.

0: in Istanbul stimmungstechnisch, das begeistert ihn.
1: Also die haben das super organisiert, dieser Verein. Für die Fans, die am Flughafen ankommen, wurden die ganzen Screens quasi mit vom Black Forest to Bosporus bespielt. Es gibt hier eine super Betreuung, heute auf der Fanmeile, direkt in fußläufiger Entfernung zum Stadion. Da ist echt richtig, richtig was los. Und also nochmal, ich glaube, es wird ein sehr, sehr, sehr, sehr besonderer Abend für uns alle. Für die Leute, die natürlich in Baden-Württemberg, in Deutschland, in Europa, in der Welt zuschauen. Aber auch für die vielen Freiburgerinnen und Freiburger, die hier vor Ort sind. Und ich habe schon gemerkt, ich bin echt selten aufgeregt. Aber beim Packen des Koffers, also es ist natürlich eine historische Chance. Aber so oder so, wir werden diese Mannschaft in diesem Verein am Donnerstag gemeinsam bei einem städtischen Empfang in Freiburg feiern. Weil das haben sie sich verdient. Wir geben alles heute und morgen nochmal.
0: Machen wir, oder? Gemeinsam Baden-Württemberg. Wir legen das KSC-Trikot weg, den VfB-Schal, weiß ich nicht, die Hoffenheim-Kappe und die Ulm-Armbinde. Heute sind wir alle Baden-Württemberger und heute holen wir das Ding in unser Land. Oder heute Abend gilt's. 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Let's go, Freiburg.

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19: Um 13 Uhr mit Peter Gramer. Guten Tag. Die Polizei nimmt in München zwei mutmaßliche China-Spione fest. Der Bundesfinanzhof erklärt die Grundsteuerregelung in Baden-Württemberg für rechtens. Das Wetter, Wolken, etwa Sonne und Schauer, maximal 16 bis 22 Grad. Die Bundesanwaltschaft hat in München zwei mutmaßliche chinesische und weiteren Bundesländern auch Durchsuchungen an Hochschulen. Einzelheiten von Holger Schmidt.
20: Die Beschuldigten sind ein Ehepaar mit deutscher Staatsangehörigkeit und chinesischen Wurzeln, das in München lebt. Sie sollen bundesweit an Universitäten Kontakte zu Forschern aus dem Bereich Luft- und Raumfahrttechnik, der künstlichen Intelligenz und Informatik aufgenommen haben und diese Forschenden teilweise auch zu Vorträgen und Konferenzen nach China vermittelt haben. Doch was unter dem Deckmantel des wissenschaftlichen Austauschs angebahnt wurde, sei in Wahrheit Spionage für China gewesen, wirft der Generalbundesanwalt dem Ehepaar vor. Der Mann und die Frau werden im Tagesverlauf dem Ermittlungsrichter am Bundesgerichtshof vorgeführt. Parallel durchsucht die Polizei die betroffenen Fakultäten an Universitäten in Baden-Württemberg, Bayern, Berlin, Brandenburg und Nordrhein-Westfalen.
19: Die baden-württembergische Landesregierung will Staat und Wirtschaft modernisieren. Ministerpräsident Özdemir stellte in seiner ersten Regierungserklärung ein Programm vor, das unter anderem Bürokratieabbau vorsieht. So sollen alle Berichts- und Dokumentationspflichten für das Land wegfallen, die bis Ende 2027 nicht verlängert wurden. Es soll über Genehmigungen innerhalb einer Frist entschieden werden, sonst soll ein Antrag als genehmigt gelten. Geplant sind außerdem Investitionen unter anderem in künstliche Intelligenz, Quantentechnologie und Halbleitertechnik. Die Grundsteuer in Baden-Württemberg verstößt nicht gegen das Grundgesetz. Das hat der Bundesfinanzhof in München am Vormittag entschieden und entsprechende Klagen abgewiesen. Von dort berichtet Wolfram Schrag.
9: Beim Baden-Württemberg-Modell spielt die Art der Bebauung oder das Alter des Gebäudes keine Rolle. Die Höhe der Grundsteuer setzt sich dort aus der Fläche und dem sogenannten Bodenrichtwert zusammen. Diese Werte legt ein Gutachterausschuss in der jeweiligen Kommune fest. Die Kläger waren der Ansicht, ihre Grundstücke seien zu hoch bewertet. Sie zahlen viel höhere Grundsteuern als vor der Reform, in einem Fall das Vierfache. Das sei ungerecht und verfassungswidrig. Dem widersprach der Bundesfinanzhof. Das Gesetz verstoße nicht gegen das Grundgesetz.
19: Eine lebensgefährliche Attacke in Stuttgart Ende April hatte möglicherweise einen rechtsextremistischen Hintergrund. Deshalb hat nun der Staatsschutz Baden-Württemberg die Ermittlungen übernommen, wegen versuchten Totschlags. Aus dem SWR-Studio Stuttgart, Christian Spöcker.
21: Bei dem Angriff Ende April wurde ein 44-Jähriger durch Stiche am Brustkorb lebensgefährlich verletzt. Er konnte nur durch eine Not-OP gerettet werden. Zwei junge Verdächtige sitzen seither in Untersuchungshaft. Wie die Ermittlungsbehörden nun mitteilen, soll mindestens einer der beiden zur rechtsextremen Szene gehören. Beide hätten bei der Tat das Opfer ausdrücklich als angebliches Mitglied der Antifa bezeichnet. Bisher hatte die Staatsanwaltschaft Stuttgart ermittelt. Das Staatsschutzzentrum Baden-Württemberg kann herausgehobene Ermittlungsverfahren übernehmen, wenn es um Extremismus oder Terrorismus geht.
19: Der Weg zum Führerschein soll günstiger und einfacher werden. Das Bundeskabinett hat einem entsprechenden Gesetzentwurf zugestimmt. Künftig soll es zum Beispiel keine festgeschriebene Zahl an Sonderfahrten mehr geben. Der Fragenkatalog für die theoretische Prüfung soll entschlackt und die praktischen Prüfungen sollen verkürzt werden. Der Entwurf von Bundesverkehrsminister Schnieder kommt nun in den Bundestag und in den Bundesrat. Die neuen Regeln sollen ab Anfang des nächsten Jahres gelten. Soweit die Nachrichten für Baden-Württemberg mit Peter Gramer. Die Zeit 13.04 Uhr.
22: Der SWR1 Baden-Württemberg Verkehrsservice, Vorsicht B14 in Stuttgart. Konrad-Adenauer-Straße zwischen Gerhard-Müller-Platz und dem Charlottenplatz. Hier hat es einen Unfall gegeben, und zwar am Tunneleingang auf der linken Spur. Zu den Staus A6, Heilbronn Richtung Mannheim. Zwischen Schwetzingen-Hockenheim und Mannheim-Schwetzingen, Baustelle 3 Kilometer Stau. A7 Füssen Richtung Ulm, zwischen Bergheim und Dettingen 5 Kilometer Stau. Es dauert hier 20 Minuten länger. A7 Würzburg Richtung Ulm, zwischen Buchbachtalbrücke und der Raststätte Elwanger Berge West steht ein defektes Fahrzeug, dadurch 4 Kilometer Stau, seid ihr in 20 Minuten dran vorbei. A7 Würzburg Richtung Ulm, zwischen... Ist das die gleiche Meldung? Ich vergleiche gerade. Ich habe einmal 7 Kilometer Stau und einmal 4 Kilometer Stau. Ich lese sie nochmal mit 7 Kilometer Stau. A7 Würzburg Richtung Ulm, zwischen Buchbachtalbrücke und der Raststätte Elwanger Berge West, 7 Kilometer Stau, so. Dann rüber zur A8 Karlsruhe Richtung Stuttgart zwischen Pforzheim West und Pforzheim Ost. 5 Kilometer stockend, in der Gegenrichtung Richtung Karlsruhe 4 Kilometer stockend. 81 Heilbronn Stuttgart zwischen Stuttgart-Feuerbach und dem Engelbergtunnel 6 Kilometer stockend. Und ganz aktuell noch

0: Gefahrenstelle aus Stuttgart, B10 zwischen Pragsattel und der Sieglerstraße. Ungesicherter Unfall auf der linken Spur. Kommt gut und sicher an. Das Wetter ist wechselhaft, 15 Grad im Landkreis Calw in Schwemberg, in Guggenhausen, Landkreis Ravensburg 16 Grad und in Dürpheim, Landkreis Tuttlingen 16 Grad. Heute Nachmittag ein Mix aus Sonne und Wolken, immer wieder mit Regen, aber auch mal einer trockenen Phase, Temperaturen zwischen 16 und 22 Grad. Heute Nacht lockert's auf, 12 bis 5 Grad und ab morgen wird's früh sommerlich, morgen schon bis zu 26 Grad mit viel Sonne möglich, Freitag bis 29 Grad möglich.
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0: Mit Max Öhl am Mittwoch, hallo. Ja, heute war es soweit. Erste Regierungserklärung von unserem neuen Ministerpräsidenten Cem Özdemir. Wie hat er sich geschlagen? Was hat er so erzählt? Und was sind seine Prioritäten jetzt in seiner Amtszeit? Klären wir gleich mit unserem Landespolitikreporter Knut Bauer nach Black Sabbath und Depeche Mode. Hi.

0: Black Sabbath Paranoid, das gab es wahrscheinlich heute im Landtag nicht zu hören. Hier ist SR1 Baden-Württemberg. Heute war es nämlich soweit. Die erste Regierungserklärung vom neuen Ministerpräsidenten Cem Özdemir. Der hat heute seine Erklärung verlesen, heute Vormittag im baden-württembergischen Landtag. Wer live dabei war ohne Black Sabbath ist SWR1-Reporter Knut Bauer. Knut, Grüße in den Landtag. Ja, wir lachen zurück. Hier gerade, wir kichern, aber wie war denn die Stimmung, die Atmosphäre? War die anders als sonst bei dieser ersten Özdemir-Regierungserklärung?
1: Naja, es war natürlich schon so der Hauch eines Neuanfangs und es war vielleicht nicht so viel Power drin, wie gerade eben bei dem Titel von Black Sabbath, aber es war ein sehr routinierter Auftritt des neuen Ministerpräsidenten. Özdemir ist ja politisch so ziemlich mit allen Wassern gewaschen und auch in seiner ersten großen Rede als neuer Regierungschef hat man ihm seine langjährige Erfahrung aus dem Bundestag angemerkt. Was auffiel, Özdemir hat nicht nur Themen abgeklappert, die seine Regierung in den nächsten 5 Jahren angehen will. Er hat gleich zu Beginn seiner Rede auch Persönliches preisgegeben und auf seinen Werdegang verwiesen.
2: Ich bin vor 60 Jahren in Urach zur Welt gekommen. Ich bin ein Kind dieses Landes, aber ich wurde nicht mit dem silbernen Löffel im Mund geboren. Meine Eltern waren sogenannte Gastarbeiter. Rein gar nichts deutet in meiner Kindheit und Jugend auf das hin, was später mein Leben bestimmen und ausmachen sollte.
1: Und dass er jetzt Ministerpräsident von Baden-Württemberg ist, zeigt für Özdemir auch, was möglich ist, sagt er, wenn man die Dinge mit Zuversicht anpackt.
0: Welche Schwerpunkte, das ist ja immer auch so ein Punkt, wo man mal so Punkte setzen kann, welche Schwerpunkte hat er gesetzt?
1: Da hat er nochmal deutlich gemacht, dass für ihn und seine Landesregierung das Thema Wirtschaft ganz oben steht. Um Wachstum und Arbeitsplätze zu schaffen, setzt die grün-schwarze Koalition auf Schlüsseltechnologien wie künstliche Intelligenz, Halbleiter oder Photonik. Mit Hightech will sie sich also gegen die Wirtschaftskrise stemmen und gleichzeitig Unternehmen von überflüssigem Papierkram entlasten. Und zwar mit einem sogenannten Effizienzgesetz, das will Özdemir schnell anpacken. Berichts- und Dokumentationspflichten sollen bis Ende 2027 im Landesrecht automatisch auslaufen.
0: Da hören ja dann viele zu, wir natürlich auch von den Medien, aber wie hat der Landtag darauf reagiert? Du hast ja auch ein bisschen Erfahrung. Wie hat das alles auf dich gewirkt?
1: Ja, also ich hatte schon den Eindruck, dass Özdemir ran will an die Wirtschaftsthemen und die Staatsmodernisierung. Mit den alten Gewohnheiten und der eingeschliffenen Routine aus der Kretschmann-Zeit hat das nicht mehr so viel zu tun. Und wir können davon ausgehen, dass der neue Regierungschef auch bei strittigen Themen wie Migration beispielsweise klare Positionen beziehen wird. So hat der Grünen-Politiker für gelungene Integration 3 Bedingungen genannt. Erwerb der Sprache, Bekenntnis zur Verfassung und Arbeit.
2: Wer zu uns kommt, muss sich um eine Beschäftigung bemühen, um auf eigenen Beinen stehen zu können. Ich kann es auch in meiner eigenen Mundart sagen, das Hemd schwitzt nicht von alleine.
1: Özdemir selbst ist heute im Landtag noch nicht ins Schwitzen gekommen. Das könnte morgen der Fall sein, wenn die Aussprache zur Regierungserklärung ansteht und die Opposition Kritik üben kann.
0: Vielen Dank, Knut Bauer von der SWR-Redaktion Landespolitik. Grüße rüber in den Landtag. Danke dir.
1: Grüße zurück.
0: Alles natürlich auch immer nachzulesen und nachzuhören bei den Kollegen von SWR aktuell und immer in unseren Nachrichten.
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0: Es war in Baden-Württemberg, passt auf der A81. Heilbronn, Stuttgart, zwischen Stuttgart-Zuffenhausen und Stuttgart-Feuerbach. Defekter LKW und hier sind auch Personen auf der Fahrbahn. So, was passiert, wenn ihr hier ins Studio schreibt? Ihr könnt ja WhatsApp schreiben, Signal oder über die SWR1-App. Die Nummer ist einfach 0711 26 27 28 und an einem so wechselhaften Mittwoch. Da kann es sein, dass ich, wo habe ich jetzt denn die Nummer? Hier. Dass ich da einfach mal zurückrufe. 547. So. Oha.
1: Ja, hallo.
0: Hallo, Werner, hier ist Max Öl von SWR1.
1: Hallo.
0: Werner, es tut mir leid, ich wollte mich persönlich entschuldigen. Das war natürlich nicht unsere Absicht.
1: Was genau?
0: Also, es war natürlich unsere Absicht. Du hast uns doch gerade ins Studio geschrieben, richtig?
1: Ja.
0: Du schreibst, kannst du noch mal kurz erzählen, was hast du geschrieben?
1: Und zwar, dass ich jetzt seit einer Weile im Auto sitze und eigentlich die ganze Zeit auf mein Hörbuch schalten will, aber euer Programm so spannend ist, dass ich es einfach nicht schaffe.
0: Es tut mir leid. Und bei deinem Hörbuch wollte ich mich persönlich im Namen von SWR1 Baden-Württemberg entschuldigen. Entschuldigung, Hörbuch. Was ist es denn für ein Hörbuch?
1: So eine Fantasy-Geschichte, die ich seit einer Weile höre. Und ist eigentlich auch recht spannend. Und natürlich will ich wissen, wie es weitergeht. Aber ja, euer Programm ist so spannend, da konnte ich nicht wegschalten.
0: Und ich konnte, also, ich konnte jetzt nicht anders als einfach anrufen. Wo fährst du in den Norden hin? Von Bayern in den Norden, hast du geschrieben?
1: Ich fahre in die Nähe von Paderborn.
0: Aha, okay, also nicht an die Küste in Urlaub oder so.
1: Nee. Aber das bedeutet ziemlich lange A7. Und hab dann da direkt mit SWR1 begonnen und ja, läuft gut.
0: Sehr schön. Kannst ja auch weiterhören in der ARD Sounds App. Kannst du nachher auch im Sendegebiet vom WDR natürlich weiter SWR hören, ne?
1: Jo, genau.
0: Hey, gute Fahrt noch. Danke für deinen Humor, dass du das locker genommen hast, dass ich dich kurz gestört habe beim Autofahren. Komm gut an.
1: Ja, klar doch. Bis dann. Ciao.
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1: Eine Minute vor halb zwei, alles Wichtige mit Peter Kramer.
2: Guten Tag. Ein Ehepaar aus München soll an deutschen Hochschulen für China spioniert haben. Die Bundesanwaltschaft wirft den beiden Deutschen vor, unter dem Deckmantel des wissenschaftlichen Austauschs an Informationen zu Militärtechnologien gelangt zu sein. Dafür hätten sie Kontakt zu Wissenschaftlern an Unis und Forschungseinrichtungen aufgenommen. In dem Zusammenhang laufen Ermittlungen, unter anderem in Baden-Württemberg, bei möglichen Zeugen. Der baden-württembergische Ministerpräsident Özdemir hat in seiner ersten Regierungserklärung betont, wie wichtig es ist, schon im Kindergarten Deutsch zu lernen. Der Schlüssel für schulischen Erfolg liege in der Sprache. Deshalb werde die Sprachförderung im Kindergarten und in der Grundschule ausgebaut. Es komme auf den Anfang an. Deshalb werde das letzte Kindergartenjahr für alle kostenfrei und verpflichtend, so der Grünen-Politiker.
3: Und ob die Kinder dann mit Badisch anfangen, mit Schwäbisch, mit Kurpfälzisch, Hohenloisch oder Allgäuerisch, von mir aus, wir akzeptieren auch Hochdeutsch, ist uns egal. Aber sie müssen sprechen können, meine Damen und Herren. Wir legen damit die Grundlage, dass alle Kinder am Ende der Grundschule sicher lesen, schreiben oder rechnen können.
2: Özdemir ist der erste deutsche Ministerpräsident mit türkischen Wurzeln. Nach dem tödlichen Unfall vor gut einem Jahr am Stuttgarter Olga-Eck muss sich seit heute der Unfallfahrer vor dem Amtsgericht Stuttgart verantworten. Ihm werden fahrlässige Tötung, fahrlässige Körperverletzung sowie fahrlässige Gefährdung des Straßenverkehrs vorgeworfen. Katja Trautwein berichtet.
4: Der Prozess hat mit einer ausführlichen Erklärung des Angeklagten begonnen. Darin räumte er ein, am 2. Mai 2025 das Unfallauto am Olga-Eck gesteuert zu haben. Am Tag zuvor habe er Kokain konsumiert und Schlaftabletten eingenommen. Er übernahm in dem vorgelesenen Text die volle Verantwortung. Während der Erklärung richtete er sich immer wieder an die Angehörigen und entschuldigte sich mehrfach. Bei dem Unfall wurde eine Frau getötet, 8 weitere Personen wurden teils schwer verletzt.
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1: Mittwochmittag, wir schauen auf die Straßen. Erstmal aufpassen auf der A8 Stuttgart-München. Zwischen Wendlingen und Kirchheim-Tech-West steht ein defekter LKW. Vorsicht A81 Heilbronn, Stuttgart immer noch zwischen Stuttgart-Zuffenhausen und Feuerbach. Defekter LKW und hier sind weiter Personen auf und an der Fahrbahn. Die Staus A6 Heilbronn Richtung Mannheim. Zwischen Schwetzingen-Hockenheim und Mannheim-Schwetzingen Baustelle. 3 Kilometer Stau, 10 Minuten seid ihr hier dran vorbei. A7 Füssen Richtung Ulm, zwischen Bergheim und Dettingen 5 Kilometer Stau, Verzögerung 20 Minuten. A7 Würzburg Richtung Ulm, zwischen Buchbachtalbrücke der Raststätte Elbanger Berge West, defektes Fahrzeug, 4 Kilometer Stau, Viertelstunde auch hier Zeitverlust. A8 Karlsruhe Richtung Stuttgart, zwischen Pforzheim West und Pforzheim Süd, stockt auf 5 Kilometern, in der Gegenrichtung Richtung Karlsruhe, ebenfalls 5 Kilometer stockend. 81 Heilbronn Richtung Stuttgart zwischen Stuttgart-Feuerbach und dem Engelbergtunnel jetzt 6 Kilometer stockend, hier eine Verzögerung von 10 Minuten. Und dann noch 2 kleinere Meldungen. Die B294 ist in Kalmbach zwischen Lindenplatz und dem Abzweig B296 wegen eines Feuerwehreinsatzes in beiden Richtungen gesperrt. Und im Landkreis Göppingen sollen die Bewohner von Ebersbach an der Vils Fenster und Türen geschlossen halten. Hier kommt es zur Geruchsbelästigung durch Rauch. 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Kommt gut an. Mix aus Sonne und Wolken heute Nachmittag. Es kann Regen geben, auch teilweise ganz kräftigen Regen. Zwischendurch gibt's aber auch trockene Phasen. Die Temperaturen pendeln sich ein zwischen 16 Grad auf der Westalb und 22 Grad am Oberrhein. Heute Nacht lockern die Wolken zeitweise auf, 12 bis 5 Grad. Und ab morgen wird es sehr viel wärmer. Morgen bis 26 Grad, Freitag 29 Grad.
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1: Mit Max Öhl, herzlich willkommen im Mittwoch. Und sie sind und bleiben eine Plage, die Eichenprozessionsspinner, beziehungsweise dann ihre Raupen, wenn die sich irgendwann dazu entschließen, kleine feine Härchen zu bekommen, die sie auch wieder verlieren, dann ist es ziemlich gefährlich. Für die Haut, wie wir uns schützen und wie gegen diese Viecher vorgegangen wird, das hören wir gleich nach Snap und The Sweet. Schönen Mittag.

0: gleich 20 vor 2. So ist es. 13.40 Uhr gleich hier ist SWR1 Baden-Württemberg. Und wir brauchen noch mal gute Nachrichten, oder? Gute Nachrichten aus Baden-Württemberg. Wir haben die Raupen des Eichenprozessionsspinners besser im Griff als noch vor ein paar Jahren. Momentan rücken gerade wieder die Bekämpfungstrupps aus. Darüber haben wir vorher schon hier gesprochen in der Sendung. Reporterin Violetta Hagen, du warst gestern bei einer Aktion mit dabei im Kreis Böblingen gegen die Raupen bei Leonberg. Die häuten sich jetzt gerade zum dritten Mal. Und damit werden dann auch diese gefährlichen Gifthärchen ausgebildet. Das wollen die Experten verhindern. SWR1-Reporterin Violetta Hagen, wie gesagt, was muss ich denn jetzt machen? Du warst dabei, wenn ich doch mit diesen Härchen in Berührung gekommen bin.
1: Also erstmal die Kleidung ganz vorsichtig ausziehen und dann den Körper gründlich abduschen, um diese Härchen eben loszuwerden. Die Kleidung dann am besten bei 60 Grad in die Waschmaschine stecken und waschen. Und dann kommt der schwierigste Teil, möglichst nicht kratzen. Das verschlimmert nämlich den Juckreiz deutlich. Und wenn die Symptome stark sind, dann auf jeden Fall auch zum Arzt gehen. In seltenen Fällen kann es nämlich auch zu einem allergischen Schock kommen.
0: Die diese Eichenprozessionsspinner bekämpfen, haben die Spezialkleidung an? Also haben die diese weißen Maleranzüge angehabt, wie man so kennt, oder so Ebola-Style, Pandemieanzüge oder so?
1: Also jetzt haben sie die nicht gebraucht. Dieses Mittel, was sie da präventiv versprüht haben, das ist nicht gefährlich, wie gesagt. Aber wenn die dann schon geschlüpft sind, dann pflücken die Tiere zum Teil aus den Bäumen und da sind sie dann richtig vermummt von Kopf bis Fuß.
0: Okay, vielen Dank dir, Violetta Hagen. Vorsicht vor den Raupen des Eichenprozessionsspinners. Vor allem am Oberrhein, im Kraichgau und rund um Stuttgart gibt es die größten Eichenwälder. Und da können sich die Bäume dann voller Eichenprozessionsspinner darstellen. Das war ein komischer Satz, ihr wisst, was ich meine. Vor allem da gibt es die Tiere. Infos, wie die übrigens aussehen, natürlich jetzt im Netz auf swr1.de. Hier ist Frank Turner. 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

SWR1 Baden-Württemberg Verkehrsservice. Vorsicht bitte auf der A6 Heilbronn Richtung Mannheim im Kreuz Walldorf auf der Überleitung zur A5 Richtung Heidelberg. Gefahr durch einen ungesicherten Unfall und dann auch noch gerade reingekommen. Vorsicht A8 Stuttgart-München zwischen Wendlingen und Kirchheim-Tech West. Hier steht ein defekter LKW. Komplette Übersicht von den Straßen gibt es auch immer im Netz. 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Gute Fahrt.

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7: Um 14 Uhr mit Peter Gramer. Guten Tag. Landesfinanzminister Bayers lobt das Grundsteuerurteil. Der Motorsägenhersteller Stiel aus Waiblingen steigert seinen Umsatz. Das Wetter Wolken, etwas Sonne und Schauer, maximal 16 bis 22 Grad. Baden-Württembergs Finanzminister Bayers begrüßt das Urteil des Bundesfinanzhofes zur baden-württembergischen Grundsteuerreform. Die Richter sehen keinen Verstoß gegen das Grundgesetz oder die baden-württembergische Landesverfassung. Das heutige Urteil gebe Rechtssicherheit, so Bayers von den Grünen.
8: In turbulenten Zeiten, in denen wir leben, wo Kommunen auch unter Druck sind, wie kriegen sie ihre Haushalte noch aufgestellt, ist Rechtssicherheit auch ein Wert an sich, weil sich Bürger, Kommunen und eine Finanzverwaltung darauf einstellen kann, dass das auch gilt. Erstmal ein guter Tag übrigens nicht nur für uns als Staat, sondern auch für die Bürgerinnen und Bürger, weil man hat Rechtssicherheit.
7: Bei dem Baden-Württemberg-Modell wird zur Berechnung nur die Fläche des Grundstücks und der sogenannte Bodenrichtwert herangezogen. Gebäude darauf spielen keine Rolle. Geklagt hatten zwei Grundstückseigentümer, die seit der Reform mehr bezahlen müssen als vorher. Sie überlegen nun, vor das Bundesverfassungsgericht zu ziehen. Der Führerschein soll in Deutschland günstiger werden. Das Kabinett hat einen entsprechenden Gesetzentwurf von Verkehrsminister Schnieder beschlossen. Aus Berlin, Jan Zimmermann.
9: Mit seiner Reform sollen die Preise sinken und die Ausbildung schlanker werden. In der theoretischen Ausbildung soll es keine Pflicht zum Präsenzunterricht mehr geben. Die Fahrschulen können dann einen rein digitalen Unterricht anbieten oder das Lernen über eine App. Außerdem sollen die Fragen in der Theorieprüfung deutlich reduziert und das Bewertungssystem einfacher werden. In der praktischen Ausbildung soll es künftig weniger Sonderfahrten geben. Außerdem sollen mehr Fahrsimulatoren eingesetzt und die sogenannte Laienausbildung ermöglicht werden. Das heißt, Fahrschüler können dann unter Auflagen mit ihren Eltern oder anderen Vertrauenspersonen Übungsfahrten machen.
7: Fahrlehrerverbände warnen, dass die Sicherheit im Straßenverkehr durch die Vorschläge leiden könnte. Das Interesse an der neuen staatlichen Förderung für den Kauf oder das Leasing von Elektroautos ist groß. Nach Angaben des Bundesumweltministeriums gab es innerhalb von 24 Stunden nach Beginn des Programms knapp 17.000 Anträge für die neue E-Prämie. Förderfähig sind neue Elektroautos und bestimmte Hybridmodelle, die seit Januar für den Privatgebrauch zugelassen wurden. Der staatliche Zuschuss kann bis zu 6.000 Euro betragen. Der Motorsägenhersteller Stiel mit Sitz in Waiblingen hat seinen Umsatz im vergangenen Jahr gesteigert auf rund 5,5 Milliarden Euro. Das sind 2,8% mehr als 2024, teilte das Unternehmen mit. Aus unserer Wirtschaftsredaktion berichtet Geli Hensoldt.
10: Damit erreichte das Unternehmen nahezu wieder das Niveau des Rekordjahres 2022. Trotz der US-Zollpolitik und der schwächelnden Konjunktur, die viele Verbraucher bei größeren Anschaffungen zögern ließ. Besonders profitierte Stiel vom starken Wachstum im Akkugeschäft. Weltweit machten Akkugeräte 2025 fast 30% des Absatzes aus. In Westeuropa sind mittlerweile rund 2/3 der verkauften Produkte akkubetrieben. Der Start ins Jahr 2026, in dem der Motorsägenhersteller sein 100-jähriges Jubiläum feiert, verlief nach Unternehmensangaben bisher eher verhalten. Das Ziel sei deshalb, den Umsatz stabil zu halten.
7: Ein Ehepaar aus München soll an deutschen Hochschulen für China spioniert haben. Die Bundesanwaltschaft wirft den beiden Deutschen vor, unter dem Deckmantel des wissenschaftlichen Austauschs an Informationen zu Militärtechnologien gelangt zu sein. Dafür hätten sie Kontakt zu Wissenschaftlern an Unis und Forschungseinrichtungen aus den Bereichen KI, Luft- und Raumfahrttechnik oder Informatik aufgenommen und die Experten teilweise auch zu Vorträgen und Konferenzen nach China vermittelt. In dem Zusammenhang laufen Ermittlungen auch in Baden-Württemberg bei möglichen Zeugen. Soweit die Nachrichten, die Zeit 14.04 Uhr.
2: SWR1 Baden-Württemberg Verkehrsservice. Wir gucken zunächst auf die A6 Heilbronn Richtung Mannheim. Zwischen Schwetzingen, Hockenheim und Mannheim-Schwetzingen in der Baustelle 2 Kilometer Stau. Auf der A7 Würzburg Richtung Ulm zwischen der Buchbachtalbrücke und der Raststätte Ellwanger Berge West. Defektes Fahrzeug, 2 Kilometer Stau, seit den 10 Minuten durch. Länger dauert es in der Dauerbaustelle auf der 8 Karlsruhe-Stuttgart zwischen Pforzheim West und Ost 6 Kilometer Stock, ein Viertelstunde Zeitverlust in Richtung Karlsruhe zwischen Heimsheim und Pforzheim Ost 5 Kilometer stockend. 81 Würzburg Richtung Heilbronn zwischen Osterburken und Möckmühl 2 Kilometer Stau. 81 Heilbronn-Stuttgart zwischen Stuttgart-Feuerbach und dem Engelbergtunnel 6 Kilometer stockend. In Kallenbach ist die B294 gesperrt zwischen Lindenplatz und dem Abzweig B296 wegen eines Feuerwehreinsatzes in beiden Richtungen. Und weiter dran denken, im Landkreis Göppingen Fenster, Türen zu, und zwar die Bewohner und Bewohnerinnen von Ebersbach an der Filz. In Ebersbach an der Filz Fenster, Türen geschlossen halten. Hier kommt es zu Geruchsbelästigung durch Rauch. Alle Verkehrsinfos gibt es auch in meinem Netz, swr1.de. Kommt gut an. Im schönen Blaubeuren, Alb-Donau-Kreis, 18 Grad, Ortenau-Kreis, Oberkirch 17 Grad und Moorhart-Rems-Moor-Kreis 17 Grad. Heute Nachmittag wechselhaft, Regensonne, trocken. Es ist alles dabei, 17 bis 21 Grad. Heute Nacht, ja, da kommt ja dieser kleine Wetterwechsel langsam. Es lockert nämlich auf in der Nacht, 12 bis 5 Grad. Und dann ab morgen viel Sonne, warm, morgen bis 26 Grad, Freitag bis 29 Grad und Samstag, da sehe ich euch alle entweder im Freibad oder beim SWR Sommerfestival. Am Wochenende kann es nämlich über 30 Grad geben.
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2: Mittwochmittag mit Max Öl, hallo. Nächste Woche sind Pfingstferien, also nach dem SWR Sommerfestival geht es ja dann darum, auch mal die Kinder und die Enkel zu beschäftigen. Und es gibt viele neue Spiele, Brettspiele, Kartenspiele und überhaupt. Und die Nominierungen zum Spiel des Jahres wurden jetzt bekannt gegeben. Was da so dabei ist, was unser Spielechecker euch empfiehlt, hören wir gleich nach Elton John und Bon Jovi.

0: Elton John und seine Nikita. Es ist 14 Minuten nach zwei. Wir wollen, dass ihr gut und sicher ankommt. Deswegen aufpassen bitte auf der 81 Würzburg-Heilbronn zwischen Gerchsheim und Taubau-Bischofsheim. Hier sind nämlich Personen auf der Fahrbahn. Fahrt hier bitte besonders vorsichtig. So, nächste Woche Pfingstferien und spätestens dann, auch wenn ihr keine Pfingstferien habt, spätestens dann im Sommer haben wir alle wieder mal ein bisschen Zeit, vielleicht mal wieder ein Spielchen zu spielen. Ne? Brettspiel, Kartenspiel gibt's ja alles. Praktischerweise ist seit gestern Abend klar, welche Spiele für das Spiel des Jahres nominiert sind. The nominees are, das gab's quasi gestern Abend, das ist immer noch der wichtigste Brettspielpreis der Welt. Wir haben einen Experten im SWR, der sich sehr gut auskennt mit Brettspielen und Spielen generell, Fabian Ziehe. Hi Fabi, gucken wir mal auf die Spiele für Einsteiger. Bei den ganz einfachen Spielen, den Nominierten zum Spiel des Jahres, mach mal so einen kurzen Pitch à la Herzblatt, Fabian. Wer ist Kandidat Nummer 1?
1: Das wäre das Sortierspiel Morty Sorty Magic Shop. Wir sind quasi Azubis in einem Magieshop und räumen, na, was man so als Azubi macht, einfach Gläser in die Regale ein. Nach aufsteigenden Zahlen von links nach rechts auf drei Ebenen. Und das wollen wir natürlich möglichst gut machen, unseren Chef zu beeindrucken und möglichst punkteträchtig und nachher zu gewinnen. Das ist ein Spiel für Leute, die also mal zählen können. Und es ist ziemlich nahbar für jeden. Es ist total leicht zu verstehen. Es gibt so kleine Kniffe, kleine Zwänge, aber ist total flott gespielt. Und mir gefällt einem Spiel, dass es eigentlich mit allen spielbar ist. Sogar mein 5-jähriger Sohn könnte damit spielen. Und funktioniert aber auch in richtig kompetitiven Erwachsenenrunden. So ein klassisches Brettspiel für die ganze Familie.
0: Das nehmen wir uns mit. Also der bodenständig klassische Typ. Also Kandidat Nummer 2.
1: Ja, das wäre das Wortspiel Dito. Da müssen wir zusammen zu verschiedenen Kategorien Wörter finden. Jeder schreibt es für sich in ein 3x3-Raster ein. Und das Ziel von uns ist, dass wir Übereinstimmung mit Mitspielenden haben. Also am besten sogar nur einem einzigen Mitspielenden. Das ist für Leute, die so ein bisschen in den Kopf des Gegenübers schauen wollen. Ja, und mir gefällt, dass man da zwar ein Spiel gegeneinander spielt, aber gleichzeitig auch zusammen. Da ist total viel Emotion am Tisch und es gibt total viele Gesprächsanlässe.
0: Also Dito, daher kommt der Name, weil man dann dasselbe Wort hat wahrscheinlich. Genau. Die Quasselstrippe, so nennen wir das Spiel mal. Kandidat Nummer 3, bitte, Fabian.
1: Das ist das gemütliche Spiel, das Story-Spiel Cozy Stickerville. Da bauen wir gemeinsam ein Dorf auf einem großen Plan vor uns und da treffen wir gemeinsame Entscheidungen und jede Entscheidung, die wir treffen, die drückt sich aus in einem Sticker, den wir auf den Plan kleben. Häuser, Bäume, Felder, Tiere und so weiter, alles ganz cozy und süß. Und so entsteht unser eigenes Dorf mit unseren selbstgewählten Bewohnern in unserem eigenen Stil. Und das ist für total gemischte Gruppen. Also Alter, Erfahrung, Vorwissen, total egal. Am Ende ist entscheidend, was für ein Mix da von Leuten zusammenkommt und was dadurch auf dem Spieltisch entsteht. Und wenn wir auch mal unterschiedliche Meinungen sind, dann müssen wir eben zusammenkommen.
0: Ich glaube, das ist das Motto für vieles bei uns zurzeit im Leben. Von den dreien, ich muss hier natürlich fragen, wer wäre jetzt dein Herzblatt?
1: So richtig entschieden bin ich nicht. Cozy Stickerville gilt als Favorit, ist aber nicht meiner. Wenn ich mich zwischen den dreien entscheiden müsste, dann wäre es für mich der Magic Shop und das Regale anräumen. Mein Herzblatt allerdings, wenn ich es frei wählen könnte, wäre Take Time gewesen. Das ist auf der Empfehlungsliste und das ist auch meine Empfehlung. Guckt auch mal auf diese Empfehlungsliste, da sind noch ein paar mehr Spiele drauf und da ist auch noch so manche Perle dabei.
0: Also Spiele für Einsteiger nominiert fürs Spiel des Jahres mit Fabian Ziehe. Sprechen wir nachher noch über Spiele für Fortgeschrittene. Seine Empfehlungen und alles rund ums Spiel des Jahres zum Nachlesen auf swr1.de. Gleich Talk Talk, das ist Jennifer Lopez, If You Had My Love, SWR 1.

0: Jetzt Baden-Württemberg, wir müssen noch mal auf die Straßen. Heute ist viel los. Vorsicht, bitte aufpassen. B36, Karlsruhe Richtung Mannheim, zwischen Mannheim-Schwetzing und Brühl-Rohrhof. Hier liegt ein Werkzeug auf der rechten Spur. Und auch Vorsicht im Kreis Freudenstadt zwischen Horb und Ihlingen. Hier sind Personen auf der Fahrbahn. Aufpassen.
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0: Kannst du sagen, was du willst, ne? Mach immer gute Laune, Status Quo. 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
0: Um gleich genau 14.30 Uhr, halb drei, alles Wichtige mit Peter Kramer.
2: Guten Tag. Baden-Württembergs Finanzminister Bayers begrüßt das Urteil des Bundesfinanzhofes zur baden-württembergischen Grundsteuerreform. Der Grünpolitiker sagte, das Urteil gebe Rechtssicherheit. Die Richter sehen keinen Verstoß gegen das Grundgesetz oder die baden-württembergische Landesverfassung. Die Kläger gegen die Grundsteuerreform hatten angeführt, dass die Berechnung allein aus Fläche und Bodenrichtwert nicht rechtens sei. Ausweis und Führerschein sollen in Zukunft auf dem Smartphone gespeichert werden können. Die Bundesregierung hat dazu einen Gesetzentwurf auf den Weg gebracht. Die Einführung des sogenannten EUDI-Wallet, einer digitalen Brieftasche, ist für Januar nächstes Jahr geplant. Der Motorsägenhersteller Stihl aus Waiblingen hat 2025 mehr Umsatz gemacht als im Vorjahr. Der Umsatz legte um 2,8% auf rund 5,5 Milliarden Euro zu. Einzelheiten von Geli Hensoldt.
3: Damit erreichte das Unternehmen nahezu wieder das Niveau des Rekordjahres 2022. Trotz der US-Zollpolitik und der schwächelnden Konjunktur, die viele Verbraucher bei größeren Anschaffungen zögern ließ. Besonders profitierte Stihl vom starken Wachstum im Akkugeschäft. Weltweit machten Akkugeräte 2025 fast 30% des Absatzes aus. Der Start ins Jahr 2026 verlief nach Unternehmensangaben bisher eher verhalten. Das Ziel sei deshalb, den Umsatz stabil zu halten.
2: Eine lebensgefährliche Attacke in Stuttgart Ende April hatte möglicherweise einen rechtsextremistischen Hintergrund. Deshalb hat nun der Staatsschutz Baden-Württemberg die Ermittlungen übernommen, wegen versuchten Totschlags. Christian Spöcker berichtet.
4: Bei dem Angriff Ende April wurde ein 44-Jähriger durch Stiche am Brustkorb lebensgefährlich verletzt. Er konnte nur durch eine Not-OP gerettet werden. Zwei junge Verdächtige sitzen seither in Untersuchungshaft. Wie die Ermittlungsbehörden nun mitteilen, soll mindestens einer der beiden zur rechtsextremen Szene gehören. Beide hätten bei der Tat das Opfer ausdrücklich als angebliches Mitglied der Antifa bezeichnet. Bisher hatte die Staatsanwaltschaft Stuttgart ermittelt. Das Staatsschutzzentrum Baden-Württemberg kann herausgehobene Ermittlungsverfahren übernehmen, wenn es um Extremismus oder Terrorismus geht.
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0: Wir gucken auf die Straßen. Erstmal Vorsicht bitte auf der 81. Hier gibt es einen neuen Unfall. Stuttgart Richtung Singen. Unfall zwischen Kreuz Stuttgart und Böbling-Sindelfing. Hier ein ungesicherter Unfall auf der rechten Spur. Da beginnt ja dann auch die Baustelle. Also wird es hier sich gleich stauen. Die aktuellen Staus. A5 Karlsruhe-Frankfurt zwischen Bruchsal und Kreuz-Waldorf. 6 Kilometer stockender Verkehr. A7 Würzburg Richtung Ulm zwischen Buchbachtalbrücke und der Raststätte Ellwanger Berge West. Defektes Fahrzeug dahinter, 2 Kilometer Stau. Dauerbaustelle bei Pforzheim. Es stockt A8 Karlsruhe-Stuttgart zwischen Pforzheim-West und Ost. 6 Kilometer Richtung Stuttgart. Viertelstunde seid ihr durch. In Richtung Karlsruhe geht's Heimsheim los bis Pforzheim-Ost. Hier 5 Kilometer stockender Verkehr. 81 Würzburg Richtung Heilbronn zwischen Osterburken und Möckmühl. 2 Kilometer Stau. 10 Minuten mehr Zeit hier einplanen. 81 Heilbronn Richtung Stuttgart zwischen Stuttgart-Feuerbach und dem Engelbergtunnel. 6 Kilometer stockend. Die B294 weiter gesperrt. Kalmbach zwischen dem Lindenplatz und dem Abzweig B296 wegen eines Feuerwehreinsatzes, das Ganze in beiden Richtungen. Und immer noch Geruchsbelästigung durch Rauch in Ebersbach an der Vils, Landkreis Göppingen. Deswegen, wenn ihr dort wohnt, Fenster und Türen geschlossen halten in Ebersbach an der Vils. Alles nochmal nachzulesen in unserer kostenlosen SWR1 App. Kommt gut und vor allem sicher an. Wechselhaft, das ist so ein Wort. Normal braucht man das gar nicht. Wann sagt man in einem normalen Gespräch, also ich fühle mich heute wechselhaft? Aber das Wetter ist wechselhaft. Es ist nämlich mal sonnig, mal schattig, mal nass, mal trocken. Es ist alles dabei. Temperaturen heute zwischen 16 und 22 Grad. Aber dann ändert sich es jetzt langsam. Heute Nacht geht das Ganze schon los. Es lockert sich auf. Nachts 12 bis 5 Grad. Und dann kommt der Frühsommer, könnte man schon fast sagen. Ja, so fast Ende Mai haben wir schon. Morgen bis 26 Grad. Freitag 29 Grad. Und zum SWR Sommerfestival in Stuttgart am Wochenende knacken wir wahrscheinlich die 30 Grad Marke.
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0: Mit Max Öl, ich schalte mal kurz nach Freiburg, mal gucken den Puls. Wie ist der Puls in Freiburg? Oh ja, der wird schneller, ne? Oh, der wird schneller. Heute Abend, 21 Uhr, kann Clubgeschichte geschrieben werden. Baden-Württemberg-Geschichte, ja? Der SC Freiburg steht im Finale der Europa League in Istanbul gegen Aston Villa. Wir haben vorher schon gehört von Christian Streich, die sind ein alter Team. Das wird wahrscheinlich der Schlüssel sein heute Abend. Wie die Stimmung in Freiburg ist, das hören wir gleich nach NXS und Billy Ocean.

0: Man muss die Gitarre da lieben, oder? NXS Suicide Blonde. Die Uhr tickt, 14.42 Uhr ist es, 18 Minuten vor 3. Und heute Abend, 21 Uhr, sind wir doch mal ehrlich, sind wir alle Freiburger, oder? Ganz Baden-Württemberg, ja ganz Deutschland wahrscheinlich, drückt dem SC Freiburg die Daumen. Nicht nur die Hardcore-Fußballfans, es könnte historisch werden. Das ist ja schon historisch eigentlich, aber es könnte noch historischer werden. Europa-League-Finale, heute Abend, wirklich, der SC Freiburg ist im Finale gegen Aston Villa. Das Ganze in Istanbul, wenn ihr es nicht schauen könnt, ihr könnt es hören, swr1.de und in unserer kostenlosen SWR1-App die komplette volle Reportage. Direkt aus Istanbul vom Spiel des SC. Und ich sag mal so, die Freiburgerinnen und Freiburger, die sind ja medium aufgeregt bis sehr aufgeregt.
1: Ich bin einfach angesteckt. Also ich bin eigentlich jetzt kein so Mega-Fan, aber das ist jetzt so ansteckend, dass ich jetzt endlich doch einen Schal gekauft habe. Jetzt ist es soweit. Also ich glaube, die Stadt steht Kopf.
2: Da ich Lehrer bin und so auf Klassenfahrt bin, werden wir uns in Jugendherberge in Freiburg schauen. Das war das Erste, was sie gefragt haben. Die wollten das Finale sogar im Stadion schauen oder irgendwie bei der Messe oder so. Aber das war uns ein bisschen zu heik, mit 40 Leuten da so lang zu laufen.
3: Wir waren auf dem Friedhof, weil wir zwei Verwandte leider schon verloren haben und die waren extreme SC-Fans. Und das haben eine rote Rose mit Umrandung weißem Schleierkraut und jeweils ein SC-Stecker dazu hin. Und das haben wir auf beide Gräber gestellt, dass man von Oberbeistand kriegt, dass die Sache heimkommt.
4: Wir sind alle Studenten, die von außerorts kommen und früher keine SC-Fans waren, aber nach ein paar Jahren in der Stadt SC-Fans wurden und jetzt nach diesem Erlebnis auch SC-Fans bleiben.
5: Das wäre einfach der erste Titel, der erste Pokal, den dieser Club holt. Seit 35 Jahren immer im Stadion, dann immer auswärts irgendwo, zweite Liga. Und heute dann so ein Finale am Bosporus, unbeschreiblich.
0: Ja, 21 Uhr geht's los. Tickets, er hat's gerade angesprochen, Tickets für das große Public Viewing auf der Messe Freiburg, die sind alle weg. Aber es gibt ganz viele Locations in der Stadt drumherum, auch Richtung Lörrach, Richtung Schweizer Grenze, wo ihr das Ganze gucken könnt. Haben wir eine Liste mal zusammengestellt auf swr1.de und ich hab's erwähnt, wenn ihr es nicht gucken könnt, dann hört das Ganze, gibt's bei uns auch im Netz und in der kostenlosen App heute Abend ab 21 Uhr. Heute Abend gilt's, heute Abend sind wir alle Freiburger.
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16: Um 15 Uhr mit Ramin Movasakian. Guten Tag. Das Kabinett beschließt eine Führerscheinreform. In Stuttgart startet der Prozess zum Unfall am Olga-Eck. Das Wetter am Nachmittag Wolken, Schauer und etwas Sonne. Dazu 16 bis 22 Grad. Der Führerschein soll in Deutschland günstiger werden. Das Kabinett hat einen entsprechenden Gesetzentwurf von Verkehrsminister Schnieder beschlossen. Aus Berlin berichtet Jan Zimmermann.
17: Mit seiner Reform sollen die Preise sinken und die Ausbildung schlanker werden. In der theoretischen Ausbildung soll es keine Pflicht zum Präsenzunterricht mehr geben. Die Fahrschulen können dann einen rein digitalen Unterricht anbieten oder das Lernen über eine App. Außerdem sollen die Fragen in der Theorieprüfung deutlich reduziert und das Bewertungssystem einfacher werden. In der praktischen Ausbildung soll es künftig weniger Sonderfahrten geben. Außerdem sollen mehr Fahrsimulatoren eingesetzt und die sogenannte Laienausbildung ermöglicht werden. Das heißt, Fahrschüler können dann unter Auflagen mit ihren Eltern oder anderen Vertrauenspersonen Übungsfahrten machen.
16: Ein Ehepaar aus München soll an deutschen Hochschulen für China spioniert haben. Die Bundesanwaltschaft wirft den beiden Deutschen vor, unter dem Deckmantel des wissenschaftlichen Austauschs an Informationen zu Militärtechnologien gelangt zu sein. Dafür hätten sie Kontakt zu Wissenschaftlern an Unis und Forschungseinrichtungen aufgenommen. In dem Zusammenhang laufen Ermittlungen, unter anderem auch in Baden-Württemberg, bei möglichen Zeugen. Die Weltgesundheitsorganisation bleibt dabei. Beim Ebola-Ausbruch in der Demokratischen Republik Kongo und Uganda handle es sich um eine internationale Gesundheitsnotlage, nicht um eine Pandemie, so WHO-Chef Tedros. Aus Genf berichtet Katrin Hondl.
18: Die WHO erwartet, dass die Zahlen weiter steigen, auch weil einige Zeit verging, in der das Virus bereits im Umlauf war, bevor der Ausbruch entdeckt wurde. Die Epidemie hat sich laut WHO nun auch auf mehrere städtische Gebiete ausgeweitet. Das Wichtigste sei nun, die Kontakte von Infizierten oder Verdachtsfällen nachzuverfolgen, um Übertragungsketten zu unterbrechen. Das Ebola-Virus wird durch direkten Kontakt mit Körperflüssigkeiten übertragen und nicht etwa durch Partikel in der Luft. Für Reisebeschränkungen oder Grenzschließungen sehen die Expertinnen und Experten des Notfallausschusses keinen Anlass.
16: Baden-Württembergs Finanzminister Bayers begrüßt das Urteil des Bundesfinanzhofes zur baden-württembergischen Grundsteuerreform. Der Grünen-Politiker sagte, das Urteil gebe Rechtssicherheit. Die Richter sehen keinen Verstoß gegen das Grundgesetz oder die baden-württembergische Landesverfassung. Die Kläger gegen die Grundsteuerreform hatten angeführt, dass die Berechnung allein aus Fläche und Bodenrichtwert nicht rechtens sei. Nach dem tödlichen Unfall vor gut einem Jahr am Stuttgarter Olga-Eck muss sich seit heute der Unfallfahrer vor dem Amtsgericht Stuttgart verantworten. Ihm werden fahrlässige Tötung, Körperverletzung und Gefährdung des Straßenverkehrs vorgeworfen. Aus Stuttgart berichtet Katja Trautwein.
19: Der Prozess hat mit einer ausführlichen Erklärung des Angeklagten begonnen. Darin räumte er ein, am 2. Mai 2025 das Unfallauto am Olga-Eck gesteuert zu haben. Am Tag zuvor habe er Kokain konsumiert und Schlaftabletten eingenommen. Er übernahm in dem vorgelesenen Text die volle Verantwortung. Während der Erklärung richtete er sich immer wieder an die Angehörigen und entschuldigte sich mehrfach. Bei dem Unfall wurde eine Frau getötet, 8 weitere Personen wurden teils schwer verletzt.
16: Ein neues Hilfsportal soll den Zustand von Schultoiletten verbessern. Dazu gibt es seit heute die Internetseite Toiletten machen Schule des Berliner Vereins German Toilet Organization. Das kostenlose Hilfsportal unterstützt Schulen bei der Verbesserung mit Ursachen-Checklisten und Infoplakaten. Laut einer Umfrage des Vereins trinken und essen ein Viertel der Schüler weniger, um nicht auf die Toilette gehen zu müssen. Und noch die Zeit, es ist gleich 15.04 Uhr.
20: Der SR1 Baden-Württemberg Verkehrsservice. Wir beginnen auf der A5 Karlsruhe-Frankfurt. Hier stockender Verkehr ab Bruchsal bis zum Kreuz Walldorf, dauert 10 Minuten länger. A7 Würzburg-Ulm zwischen der Buchbachtalbrücke, so heißt die, und der Raststätte Ellwanger Berge West. 6 Kilometer Stau, plant hier einen Zeitverlust von 20 Minuten ein. Dauerbaustelle Pforzheim A8 Karlsruhe-Stuttgart zwischen Pforzheim West und Ost. 6 Kilometer Stocken, Viertelstunde Zeitverlust. In der Gegenrichtung Richtung Karlsruhe geht's Heimsheim los bis Pforzheim Ost. 5 Kilometer stockender Verkehr. Dann noch die A8 Stuttgart-Karlsruhe zwischen Kreuz Stuttgart und dem Dreieck Leonberg. Auch hier 5 Kilometer stockender Verkehr. A81 Singen-Stuttgart zwischen Böbling-Hulb und Sindelfing Ost. Hier ein Unfall in der Baustelle. 4 Kilometer stockender Verkehr bereits. A81 Würzburg Richtung Heilbronn zwischen Osterburken und Möckmühl, 2 Kilometer Stau, seit in 10 Minuten durch. Auf der 81 dann nochmal Heilbronn-Stuttgart, stockt zwischen Stuttgart-Feuerbach und dem Engelbergtunnel auf 6 Kilometern. Und die B296 Tübingen Richtung Bad Wildbad ist zwischen Oberreichenbach und dem Abzweig Siedigführ wegen eines umgestürzten LKW gesperrt. Alle Verkehrsinfos gibt's jederzeit auch im Netz, swr1.de. Kommt gut an!
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20: Im Landkreis Lörrach in Bölln 14 Grad, Emmeringen im Alb-Donau-Kreis 18 Grad und in Konstanz, oh, da ist auch schön, 19 Grad. Heute Nachmittag noch wechselhaft, Regen, Sonne, trocken, alles dabei, 17 bis 21 Grad. Heute Nacht bereits lockert's auf, 12 bis 5 Grad. Ab morgen viel mehr Sonne und viel wärmer. Morgen schon bis 26 Grad. Freitag kann man sich überlegen, in der kurzen Hose arbeiten zu gehen, wenn ihr das durft. Freitag 29 Grad. Und am Wochenende kann's über die 30 Grad Marke klettern, das Wetter.
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20: Ja, hallo, hier ist Max Öhl. Ja, sie sind nicht cool, das muss man einfach sagen. Die Eichenprozessionsspinner, diese kleine Schmetterlingsraupe mit dem giftigen Härchen. Es ist ein bisschen besser geworden in Baden-Württemberg. Das war vor einigen Jahrzehnten noch wirklich schlimm. Wie man ihnen begegnet, wie man dagegen ankämpft, dass sie sich ausbreiten in den Eichenwäldern bei uns im Land, das hören wir gleich nochmal. Nach ein bisschen Musik, oder? Imagine Dragons haben wir mit dabei, Lionel Richie in der nächsten halben Stunde, Ricky Martin. Und den Anfang machen jetzt Hall & Oates.

0: Der Sohn des Mondes. Ja, das klingt auf Spanisch einfach besser. Hijo de la Luna, 14 Minuten nach 3. Hier ist SWR1, Baden-Württemberg am Mittwoch. Und diese Schmetterlingsraupe mit den kleinen giftigen Härchen, die beschäftigt uns seit Jahren, oder? Sie ist bei uns in Baden-Württemberg zu Hause, die Raupe des Eichenprozessionsspinners. Wenn ihr irgendwo im Eichenwald spazieren wart und es danach unerträglich juckt, dann kann das die direkte Reaktion auf die Härchen sein. Vor allem in Baden-Württemberg am Oberrhein, im Kraichgau und rund um Stuttgart schlängeln sie sich wirklich wie in der richtigen Prozession die Bäume entlang. Daher kommt der Name. Aktuell werden sie zum Beispiel im Kreis Böblingen in Leonberg mit einem biologischen Mittel besprüht, damit sie dann absterben. Dominik Krüger vom Landesgesundheitsamt, der erklärt uns mal die häufigsten Reaktionen.
1: Das häufigste, was einem passieren kann, sind Hautrötungen und Quaddeln. Diese kommen daher mit einem intensiven Juckreiz. Ansonsten ist es davon abhängig, wo die Brennhärchen hingeraten. Wenn man sie also einatmet, kann es zu Reizungen der Atemwege kommen, dadurch zu Hustenanfällen, Asthmaanfällen bis hin zu Bronchitis. Geraten die Härchen in die Augen, kann es zu Reizungen in den Augen bis zur Bindehautentzündung kommen. Und in ganz seltenen Fällen kommt es zu Fieber, Herz-Kreislauf-Beschwerden und bis zum anaphylaktischen Schock. Und das ist der Moment, wo es dann auch gefährlich werden kann.
0: Was tun, wenn ihr mit den Gifthärchen in Kontakt gekommen seid?
1: Generell gilt zuallererst mal die Brennhärchen loszuwerden. Das heißt, die Kleidung komplett zu wechseln. Nach Möglichkeit, bevor man die Brennhärchen in die eigene Wohnung oder Ähnliches geschleppt hat. Dann sich zu duschen, Haare zu waschen, die Wäsche heiß waschen. Der Hintergrund dabei ist, dass das heiße Wasser das Nesselgift deaktiviert und dadurch den Nesselgift die Gefahr nimmt. Und wenn ich tatsächlich Symptome habe, dann kommt es auf die Schwere der Symptome an. Jetzt bei diesen Quaddeln zum Beispiel kann man mit kühlen Umschlägen, mit juckreizmindernden Cremes arbeiten. Bei schwereren Symptomen ist auf jeden Fall der Weg zum Arzt zu empfehlen, gerade eben wenn es zu Fieber oder Herzrhythmusstörungen oder Herz-Kreislauf-Störungen kommt.
0: Inzwischen haben die Experten bei uns im Land die Ausbreitung des Eichenprozessionsspinners ganz gut im Griff. Momentan häuten sich die Raupen nämlich zum dritten Mal und jetzt eben bilden sie erst diese brennenden Härchen aus und das soll verhindert werden. Bleibt dann noch die Frage, wer am stärksten gefährdet ist. Nochmal Dominik Krüger vom Landesgesundheitsamt.
1: Besonders empfindlich sind natürlich alle Gruppen, die sich der Gefahr nicht bewusst sind. Das heißt also gerade kleine Kinder, mitunter auch alte Menschen, die vielleicht einfach die Raupen und Gespinste nicht wahrnehmen können, die dann vielleicht auch einfach da aktiv herangehen. Da es eine allergische Reaktion ist, hängt es natürlich auch ein Stück weit mit dem Immunsystem zusammen. Aber ich denke, die Hauptgruppen sind tatsächlich ja, kleine Kinder, alte Leute.
0: Infos über die Raupen des Eichenprozessionsspinners und auch Fotos, damit er sie erkennt. Ich habe sie zum Beispiel noch nie live gesehen. Und wie sie bekämpft werden, das findet ihr jetzt alles im Netz.
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S1 Baden-Württemberg, Verkehrsservice, Vorsicht, A6 Heilbronn-Nürnberg. Auf der Kochertalbrücke steht ein defektes Fahrzeug auf der rechten Spur. Und weiterhin, und ich lasse das jetzt mal hier im Verkehr, die Info für Ebersbach an der Vils, die Fenster und Türen geschlossen zu halten. Da gibt es einen Großbrand in einer Recyclingfirma. Also Ebersbach an der Vils, Landkreis Göppingen, weiterhin bitte Fenster und Türen geschlossen halten.

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1: Um gleich 15.30 Uhr, 15:30, mit Ramin Mowasakian.
2: Guten Tag. Der Arbeitgeberverband der Unikliniken in Baden-Württemberg hat einen Tarifvertrag zum Schutz von Arbeitsplätzen gekündigt. Damit reagiert der Verband nach eigenen Angaben auf Warnstreiks Anfang der Woche. Florian Dürr berichtet.
3: Mitarbeitende der Unikliniken in Baden-Württemberg werden so schnell nicht arbeitslos. Dafür hat bisher ein entsprechender Tarifvertrag mit der Gewerkschaft Verdi gesorgt. Jetzt ist damit Schluss. Die Vereinbarung wurde gekündigt. Bei Verdi sind sie verärgert. Der Vorwurf der Gewerkschaft: damit kündigen die Unikliniken den nächsten Personalabbau an, dann jedoch ohne die Pflicht, den betroffenen Mitarbeitern einen anderen Arbeitsplatz anzubieten. Die Entscheidung sei ein krasses Signal eines öffentlichen Arbeitgebers, sagt Jakob Becker von Verdi. Der Arbeitgeberverband der Unikliniken begründet den Schritt mit der schwierigen wirtschaftlichen Lage und finanziellen Auswirkungen der Gesundheitsreform.
2: Der Weg zum Führerschein soll günstiger und einfacher werden. Das Bundeskabinett hat einem entsprechenden Gesetzentwurf zugestimmt. Künftig soll es zum Beispiel keine festgeschriebene Zahl an Sonderfahrten mehr geben. Außerdem soll der Fragenkatalog für die theoretische Prüfung abgespeckt und die praktischen Prüfungen verkürzt werden. Baden-Württembergs Finanzminister Bayers begrüßt das Urteil des Bundesfinanzhofes zur baden-württembergischen Grundsteuerreform. Die Richter sehen keinen Verstoß gegen das Grundgesetz oder die baden-württembergische Landesverfassung. Das heutige Urteil gebe Rechtssicherheit, so Bayers von den Grünen.
4: In turbulenten Zeiten, in denen wir leben, wo Kommunen auch unter Druck sind, wie kriegen sie ihre Haushalte noch aufgestellt, ist Rechtssicherheit auch ein Wert an sich, weil sich Bürger, Kommunen und eine Finanzverwaltung darauf einstellen kann, dass das auch gilt. Erstmal ein guter Tag übrigens nicht nur für uns als Staat, sondern auch für die Bürgerinnen und Bürger, weil man hat Rechtssicherheit.
2: Bei dem Baden-Württemberg-Modell wird zur Berechnung nur die Fläche des Grundstücks und der sogenannte Bodenrichtwert herangezogen. Gebäude darauf spielen keine Rolle. 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
1: Staus in Baden-Württemberg gerade. Einige gibt's leider. Wir beginnen mal auf der A5. Karlsruhe Richtung Frankfurt. Zwischen Bruchsal und Kreuz-Waldorf 6 Kilometer stocken. 10 Minuten seid ihr durch. A7 Würzburg-Ulm. Zwischen der Buchbachtalbrücke und der Raststätte Ellwanger Berge West 6 Kilometer Stau. Verzögerung 20 Minuten. A8 Karlsruhe-Stuttgart zwischen Pforzheim-West und Ost, Dauerbaustelle 5 Kilometer Stau, Verzögerung 20 Minuten in Richtung Karlsruhe auf der 8, ab dem Kreuz Stuttgart bis zum Dreieck Leonberg 5 Kilometer stockend. 81 Singen Richtung Stuttgart, hier gab es einen Unfall in der Baustelle zwischen Böbling-Hulb und Sindelfing-Ost, hier 4 Kilometer stockender Verkehr. A81 Würzburg-Heilbronn zwischen Osterburken und Möckmühl 2 Kilometer Stau. 81 Heilbronn-Stuttgart zwischen Stuttgart-Feuerbach und dem Engelbergtunnel stocks auf 6 Kilometern. Die B296 Tübingen-Bad Wildbad ist immer noch gesperrt zwischen Oberreichenbach und dem Abzweig Siedigführ wegen eines umgestürzten LKW. Und im Landkreis Göppingen weiterhin ein Brand in einer Recyclingfirma. Es kommt zu starker Rauchentwicklung, das Ganze in Ebersbach an der Vils. Hier unbedingt das Gebiet meiden, Fenster und Türen geschlossen halten. 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Klickt euch rein, swr1.de. Ja, böiger Wind heute Nachmittag, Wechsel von Sonne und Wolken, örtlich auch noch ein bisschen Regen. Heute Nacht wird es dann trockener, teils klar, teils wolkig, vereinzelt Nebel. Heute Nacht 12 Grad in der Kurpfalz, 5 Grad auf der Bar. Morgen erstmal dichte Wolkenfelder, dann kommt sie aber raus, die Sonne. Und vor allem zum Abend hin wird es wirklich schön, sonnig, das Ganze bei einem schwachen Wind. Morgen 19 bis 26 Grad, Freitag bis 29 Grad.
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1: Mit Max Öl was haben wir Mittwoch? Mittwoch haben wir, heute Abend Europapokalfinale Euroleague Freiburg. Aber bevor wir uns dem Spaß widmen, müssen wir uns noch den Finanzen widmen. Vielleicht gerade gehört in den SWR-Nachrichten, die Grundsteuer in Baden-Württemberg verstößt nicht gegen das Grundgesetz. Was hinter dieser Entscheidung steckt, nochmal kurz erklärt, gleich nach Shania Twain und Phil Collins.

0: Shania Twain, 15.43 Uhr, 17 Minuten vor 4. Hier ist SWR1 Baden-Württemberg. Die Grundsteuer bei uns im Land in Baden-Württemberg verstößt nicht gegen das Grundgesetz. Das hat der Bundesfinanzhof in München heute entschieden und damit die Klage von zwei Grundstückseigentümern aus Stuttgart und Karlsruhe abgewiesen. Damit ist das letzte Wort aber noch nicht gesprochen. SWR1-Korrespondentin Antonetta Stefani, reden wir nochmal über die Besonderheiten bei dieser Grundsteuerfestsetzung hier in Baden-Württemberg.
1: Die Grundsteuer wird in Baden-Württemberg seit 2025 nach einer neuen Methode berechnet. Seitdem ist für die Grundsteuer vor allem maßgeblich, ob Grundstücke eine gute Lage haben und ob man auf ihnen bauen kann. Das wird von einem Ausschuss bewertet, allerdings nicht für jedes Grundstück einzeln, sondern direkt für ganze Gebiete einheitlich. Und nach dieser Bewertung richtet sich dann, wie viel Grundsteuer man zahlt. Das hat dazu geführt, dass einige Grundstückseigentümer plötzlich deutlich mehr zahlen mussten als vorher.
0: Genau, das war das Problem. Die Kläger waren nämlich der Meinung, dass die baden-württembergische Regelung gegen den Gleichheitssatz im Grundgesetz verstößt. Zum Beispiel schäbiges Grundstück, das würde da genauso hoch besteuert wie ein mit Mietshäusern bebautes, das einen viel höheren Ertrag abwirft. In anderen Bundesländern läuft das nicht so. Mit welcher Begründung, Antonetta, sind denn diese zwei Musterklagen jetzt abgewiesen worden?
1: Dass die Grundsteuer sich vor allem nach dem Bodenwert bemisst, unabhängig davon, ob und welche Gebäude auf dem Grundstück stehen, das sei laut Gericht so in Ordnung. Und auch, dass nicht jedes Grundstück einzeln bewertet wird, sondern eben immer ganze Gebiete einheitlich, hält das Gericht für unproblematisch. Allerdings sind die Kläger nach wie vor anderer Ansicht und haben heute bereits angekündigt, dass sie vor das Bundesverfassungsgericht ziehen werden. Das letzte Wort zur baden-württembergischen Grundsteuer wurde damit heute wohl noch nicht gesprochen.
0: Danke dir, Antonetta. Mehr Infos zum Grundsteuerurteil natürlich bei uns im Netz swr1.de.
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15:51 Uhr, 9 Minuten vor 4. Gleich geht's hier weiter mit Jochen Klingt nach 16 Uhr und Uta schreibt schon ins Studio. Hey, was ist denn mit den Spielen des Jahres? Vorher hatten wir es mit unserem Spielechecker von den Nominierten fürs Spiel des Jahres. Ja, wir haben noch weitere Expertenspieltipps. Gleich schon kurz nach 4. Und dann natürlich alles. Der große Countdown zum historischen Europa League-Finale Freiburg gegen

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0: um 16 Uhr mit Ramin Movasakian. Guten Tag. Das Kabinett macht den Weg für den digitalen Personalausweis frei. Beschäftigte an den Unikliniken in Baden-Württemberg können leichter gekündigt werden. Das Wetter am Abend vereinzelte Schauer, in der Nacht klar bei 12 bis 5 Grad. Die Einführung eines digitalen Personalausweises ist einen Schritt weiter. Das Bundeskabinett hat die rechtlichen Grundlagen für das sogenannte EuD-Wallet geschaffen. Die Abkürzung steht für Europäische Digitale Identität und ist eine Vorgabe der EU. Aus Berlin berichtet Jan-Frederik Willems.
1: Für den verantwortlichen Digitalminister Carsten Wildberger ist die EuD-Wallet eines der wichtigsten Vorhaben. Er beschreibt die Vorteile der Anwendung so. Menschen sollen sich künftig europaweit digital ausweisen können. Etwa bei Behördengängen oder der Eröffnung eines Bankkontos. Langfristig soll die App noch mehr können. In ihr sollen, wie in einer echten Brieftasche, auch der Führerschein, Fahrkarten oder Bezahlkarten gespeichert werden können. Das Ganze soll den Bürgerinnen und Bürgern jährlich rund 4 Millionen Stunden Verwaltungsaufwand ersparen, etwa wenn bei Amtsgängen Nachweise digital erbracht werden können.
0: Außerdem hat das Kabinett einem Gesetzentwurf zur Führerscheinreform zugestimmt. Konkretes Ziel ist es, den Weg zum Führerschein günstiger und einfacher zu machen. Künftig soll es zum Beispiel keine festgeschriebene Zahl an Sonderfahrten mehr geben. Außerdem sollen der Fragenkatalog für die theoretische Prüfung abgespeckt und die praktischen Prüfungen verkürzt werden. Der Entwurf von Bundesverkehrsminister Schnieder kommt nun in Bundestag und Bundesrat. Die neuen Regeln sollen ab Anfang nächsten Jahres gelten. Der Arbeitgeberverband der Unikliniken in Baden-Württemberg hat einen Tarifvertrag zum Schutz von Arbeitsplätzen gekündigt. Damit reagiert der Verband nach eigenen Angaben auf Warnstreiks Anfang der Woche. Florian Dürr berichtet.
2: Mitarbeitende der Unikliniken in Baden-Württemberg werden so schnell nicht arbeitslos. Dafür hat bisher ein entsprechender Tarifvertrag mit der Gewerkschaft Verdi gesorgt. Jetzt ist damit Schluss. Die Vereinbarung wurde gekündigt. Bei Verdi sind sie verärgert. Der Vorwurf der Gewerkschaft: Damit kündigen die Unikliniken den nächsten Personalabbau an, dann jedoch ohne die Pflicht, den betroffenen Mitarbeitern einen anderen Arbeitsplatz anzubieten. Die Entscheidung sei ein krasses Signal eines öffentlichen Arbeitgebers, sagt Jakob Becker von Verdi. Der Arbeitgeberverband der Unikliniken begründet den Schritt mit der schwierigen wirtschaftlichen Lage und finanziellen Auswirkungen der Gesundheitsreform.
0: In Israel werden vorgezogene Neuwahlen immer wahrscheinlicher. Bei einer ersten Abstimmung hat eine deutliche Mehrheit der Abgeordneten am Mittag für eine Auflösung des Parlaments gestimmt. Die Regierungskoalition von Ministerpräsident Netanyahu hatte den Antrag selbst eingereicht. Aus Tel Aviv berichtet Bettina Meyer.
3: Damit erhofft sich Netanyahu, ein mögliches Datum für Neuwahlen selbst beeinflussen zu können. Allerdings sind zur Auflösung des Parlaments weitere Abstimmungsrunden nötig. Dass nun die erste Hürde genommen ist, legt vor allem die Konflikte offen, die sich auch im Wahlkampf abzeichnen. Regulär müssten in Israel in diesem Oktober Wahlen stattfinden. Sollte der Vorstoß, das Parlament aufzulösen, gelingen, würde der reguläre Wahltermin geringfügig nach vorne rutschen. Netanyahus rechte Regierungskoalition steht unter Druck, regiert derzeit mit einer knappen Mehrheit, ist abhängig von kleinen religiösen und rechtsnationalen Parteien.
0: Das Ebola-Virus in Afrika hat sich laut Hilfsorganisationen wegen Kürzungen in der Entwicklungshilfe so schnell ausbreiten können. Das International Rescue Committee erklärte, weil es an Geld für Gesundheits- und Vorsorgeprogramme fehle, konnten Krankheiten nicht frühzeitig erkannt werden. Von Ärzte ohne Grenzen heißt es, es müsse angenommen werden, dass der Ausbruch der Ebola-Variante schon eine ganze Zeit fortgeschritten sei. In der Demokratischen Republik Kongo sind inzwischen mehr als 130 Todes- und 600 Verdachtsfälle registriert. Die Zeit, es ist gleich 16.04 Uhr.
4: SWR 1 Baden-Württemberg Verkehrsservice. Auf der A7 Würzburg Richtung Ulm zwischen Buchbachtalbrücke und der Raststätte Elwanger Berge. 6 Kilometer Stau. A8 von Stuttgart Richtung Karlsruhe zwischen Pforzheim Süd und Pforzheim Nord. 6 Kilometer stockender Verkehr. In der Gegenrichtung zwischen Pforzheim West und Ost 8 Kilometer stockend. A8 Stuttgart-Karlsruhe zwischen Kreuz Stuttgart und Dreieck-Leonberg 5 Kilometer stockender Verkehr. A81 Singen-Stuttgart zwischen Böblingen-Hulb und Sindelfingen-Ost 4 Kilometer stockend. Und A81 Heilbronn-Stuttgart zwischen Feuerbach und dem Engelberg-Tunnel. Derzeit 6 Kilometer stockender Verkehr. Heute Nachmittag und heute Abend kann es hier und da regnen bei uns im Land. Die Sonne ist mitunter aber auch kurz dabei und guckt mal raus. Morgen drehen wir dann den Wasserhahn ab. Es wird trocken und auch wärmer. Die Temperaturen steigen morgen Nachmittag auf 19 bis 26 Grad. Dazu gibt's Sonne und Wolken.
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4: Für alle Freiburger haben wir die Info, es sind noch 4 Stunden und 55 Minuten Fußball. Und für alle, die den Feierabend herbeisehnen, ich hoffe, der kommt ein bisschen schneller. Ich bin Jochen Klink, einen schönen Nachmittag, hallo.

0: Für den Mittwochnachmittag SWR1 Baden-Württemberg ist hier. Nur noch 2 Tage, dann geht Baden-Württemberg ja in die Pfingstferien. Oder viele haben zumindest dann ein langes Wochenende. Und dann hat man auch vielleicht wieder mehr Zeit, um zu spielen. Gerade sind die Spiele des Jahres nominiert worden. Nominiert, noch nicht gewählt. Da gibt's ja einige Kategorien, unter anderem die Kategorie Kennerspiel des Jahres, also was für echte Spielefans. Unser Spieleexperte Fabian Ziehe sagt uns, was wir vom nominierten Spiel Boss Fighters QR zu erwarten haben.
1: Also der absolute Favorit ist der Boss-Battler Boss Fighters QR. Da sind wir Helden und wir wollen gemeinsam einen fiesen Boss besiegen. Jeder hat dafür so individuelle Karten auf der Hand zum Ausspielen als Kampfaktion. Und das machen wir so, dass wir den QR-Code, der auf der Karte drauf ist, abscannen. Und die App erkennt es und steuert einen Monster, das irgendwie reagiert. Und wir wollen herausfinden, was macht das jetzt, wie reagiert es? Wie müssen wir diesen Boss angehen, damit wir ihn am Ende bezwingen können? Und wenn man sich darauf einlässt, schon für gemischte Gruppen und auch für Familien mit älteren Kindern. Und es holt halt auch ein bisschen die Handykits ab.
0: Boss Fighters QR. Und außerdem noch nominiert, wieder ein englischer Titel, Rebirth. Das Spiel nimmt uns mit in die Zukunft.
1: Wir haben da so einen Plan von Schottland und Irland in der Zukunft. Solarpunk heißt es. Die Welt war mal untergegangen, jetzt bauen wir sie wieder auf. Und es hat so ein simples Prinzip. Wir ziehen immer ein Plättchen unserer Farbe und legen es auf den Plan aus. Denkbar einfach, Häuser, Windräder, Farmen, mehr nicht, und versuchen damit Punkte zu machen und probieren damit Aufträge zu erfüllen. Und die Herausforderung dabei ist, die Mitspieler lesen, Prioritäten setzen und die Risiken abwägen, dass uns die anderen auch mal irgendwann dazwischen gehen können. Mir gefällt an dem Spiel diese einfache Idee, dieser klare zentrale Plan in der Mitte und dass sich aus diesem einfachen Ding so eine taktische Tiefe und so ein richtiger Fight entwickelt.
0: Also das ist das Spiel Rebirth. Die Spiele des Jahres sind nominiert worden. 2 der Favoriten haben wir euch hier vorgestellt. Und wer am Ende gewinnt, wird am 12. Juli dann bekannt gegeben. 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

16.22 Uhr, ein aktueller Verkehrsservice in SWR 1 Baden-Württemberg. Vorsicht auf der A98 Schaffhausen Richtung Weil am Rhein zwischen Kandern und Eimeldingen. Da steht ein brennendes Fahrzeug.

0: Es ist 16.31 Uhr.
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0: Mit Ramin Mubasagian.
2: Guten Tag. Die Opposition im Landtag von Baden-Württemberg hat die erste Regierungserklärung von Ministerpräsident Özdemir zu den Vorhaben als zu wenig konkret kritisiert. Unter anderem blieben zentrale Fragen zur Finanzierung offen. Aus der Redaktion Landespolitik, Phyllis Krückigroll.
3: SPD-Fraktionschef Binder kritisierte, die grün-schwarze Landesregierung wolle Bürokratie abbauen, schaffe es jedoch nicht, die eigene Regierung zu verschlanken. Mit Blick auf das Haushaltsloch ist aus Sicht des Vorsitzenden der AfD-Fraktion Rothweiler fraglich, mit welchen Mitteln die Landesregierung ihre Vorhaben umsetzen wolle. Die Unternehmer Baden-Württemberg kritisieren, das Ziel, bis 2040 klimaneutral werden zu wollen, als so wörtlich unnötigen Sonderweg. Die wirtschaftspolitischen Schwerpunkte auf Wachstum, Innovation und Beschäftigung seien hingegen richtig und müssten rasch umgesetzt werden.
2: EU-Bürger sollen sich in Zukunft einfach mit dem Handy ausweisen können, zum Beispiel bei Behördengängen. Die Bundesregierung hat jetzt einen entsprechenden Gesetzentwurf für eine digitale Brieftasche verabschiedet. Neben der digitalen Ausweisfunktion können Bundesbehörden in der Wallet Dokumente und Verträge hochladen. Bürger können diese dann ganz einfach digital unterzeichnen. Das Landgericht Ellwangen hat einen Drogenkurier zu einer Haftstrafe von 8,5 Jahren verurteilt. Im Prozess ging es um große Mengen an Cannabis und Kokain. Jannik Volz mit Einzelheiten.
4: Laut Gericht hat der 54-Jährige in seiner damaligen Wohnung in Aalen rund eine Tonne Cannabis und mehrere Kilo Kokain gelagert. Das Rauschgift schmuggelte er aus den Niederlanden nach Deutschland, Österreich und in die Schweiz. Die Aufträge stammten offenbar von einer international aktiven Bande. Dafür bekam der Drogenkurier nach Informationen des Gerichts rund 130.000 Euro. Die Beweise waren laut Staatsanwaltschaft erdrückend, weil Ermittler einen verschlüsselten Messenger-Dienst geknackt und so die kriminellen Taten aufgedeckt hatten.
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0: Der Blick auf die Straßen starten wir auf der A7 Würzburg Richtung Ulm. Vor der Raststätte Ellwanger Berge West 6 Kilometer Stau. A8 Stuttgart-Karlsruhe zwischen Pforzheim Süd und Pforzheim Nord 6 Kilometer stockend. In der Gegenrichtung zwischen Pforzheim West und Ost 8 Kilometer stockender Verkehr. Auf der 8 Stuttgart-Karlsruhe zwischen dem Stuttgarter Kreuz und Dreieck Leonberg 5 Kilometer stockender Verkehr. A81 Singen-Stuttgart zwischen Böblingen-Hulb und Sindelfingen-Ost, 4 Kilometer stockend. Dann die 81 Heilbronn-Stuttgart zwischen Zuffenhausen und Engelberg-Tunnel, 7 Kilometer stockender Verkehr. Im Kreis Göppingen brennt es weiterhin in einer Recyclingfirma. In Ebersbach an der Vils ist das. Es gibt eine starke Rauchentwicklung. Hier das Gebiet am besten meiden, Fenster und Türen geschlossen halten. Und im Zollernalbkreis ist die Straße zwischen Dormettingen und Heiligenzimmern nach einem Unfall gesperrt. Hier und da kann es noch regnen, heute Nachmittag und heute Abend. Oft ist es aber schon trocken. Und morgen ist Schluss mit Regen auf jeden Fall. Wir haben dann noch ein paar dichte Wolkenfelder, aber auch schon ein bisschen Sonne bei maximal 19 bis 26 Grad. Am Freitag dann und am Pfingstwochenende gibt es viel, viel Sonne und es wird noch wärmer.
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0: Viel Sonne. Ich glaube, die ganzen Schüler und Lehrer in Baden-Württemberg haben also in den letzten Tagen ihre Teller brav leer gegessen, damit es so ein tolles Wetter gibt, dann zum Start rein in die Pfingstferien ab Samstag.

0: Mittwochnachmittag, SWR 1 Baden-Württemberg, und heute Abend will der SC Freiburg Geschichte schreiben und das Finale der Europa League gewinnen im Fußball. In Istanbul trifft der SC Freiburg auf Aston Villa aus England. Und gut 10.000 Fans aus Freiburg sind nach Istanbul gereist. Heute Abend wollen sie dann im Stadion viel Stimmung machen. Und jetzt machen sie das mit der Stimmung auch schon in der Istanbuler Innenstadt. Und das trotz schlechten Wetters dort. Mittendrin ist SWR1-Sportreporterin Ann-Kathrin Rose.
1: Es ist das größte Spiel in der Vereinsgeschichte des SC Freiburg. Und genauso ist die Stimmung der Fans. Denn die ist finalreif. Dabei ist das Wetter in Istanbul alles andere als Endspiel. Tauglich. Es schüttet. Und zwar in rauen Mengen. Die Fans sind nass. Viele haben sich hier auf dem Fanfest die Trikots über den Kopf gebunden. Aber ganz, ganz viele dürften nasse Socken, nasse Schuhe, nasse Hosen haben und bis heute Abend auch genau damit unterwegs sein. Die Stimmung ist trotzdem gut. Wir haben mit einigen sprechen können.
2: Wir sind im Pokalfinale der Euroleague. Das einzigartigste, was der SC jemals geschaffen hat.
3: Ja, also ganz ehrlich, es ist mein erstes großes Auswärtsspiel und ich bin einfach nur froh, dabei zu sein und habe einfach nur Spaß.
4: Wir haben den größten Vereinserfolg hier, egal ob wir gewinnen oder verlieren. Also was soll's, wir haben eh schon gewonnen, egal was passiert.
3: Ich hoffe, dass wir gewinnen.
2: Wenn wir dieses Ding gewinnen sollten noch heute, dann spielen wir nächstes Jahr Champions League.
5: Wir fahren über die Alpen, nach Baku als Kaspische Meer, nach London über den Kanal, denn Freiburg spielt international.
3: Wir feiern durch, bis der Flieger wieder abhebt.
1: Es kribbelt also. Allerdings auch in Sachen Gänsehaut, denn viele Fans sind richtig nass und freuen sich trotzdem auf das Endspiel.
0: Aus Istanbul an Katrin Rose, ja, der große Tag, der große Abend ist da. Freiburg spielt im Europa-League-Finale. Und wo immer ihr heute Abend seid, ihr könnt das Spiel mit uns miterleben, hier im Radio oder auch im Livestream auf swr1.de und in unserer App. Da gibt es 90 Minuten live oder auch 120 oder noch mehr. Wir sind auf jeden Fall auf alles vorbereitet und freuen uns drauf mit Freiburg.
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Kirscher in SWR1 Baden-Württemberg. Heute Nachmittag spüren wir es noch nicht, aber das erste Hitzewochenende steht ja an. Über Pfingsten kriegen wir um die 30 Grad. Die DLRG am Bodensee sagt, wir sind vorbereitet. Alle aktiven Einsatzkräfte dort sind startklar, hat ein Sprecher gesagt. Er hat aber auch darauf hingewiesen, dass die Wassertemperatur im Bodensee noch bei frischen 16 Grad liegt. Deshalb sollte man jetzt nicht einfach so zum Beispiel vom Tretboot ins Wasser springen. Dieser Temperaturunterschied draußen 30, innen 16 Grad sei zu viel für den Körper. Deshalb lieber langsam in den See warten, sagt der DLRG-Fachmann. Gilt ja auch für alles andere. Wir nähern uns dem Sommer 2026 langsam an. Auch nicht gleich zu viel Eis essen und sowas. 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
6: Um 17 Uhr mit Ramin Movasagian. Guten Tag. Die Bundesregierung will den Bevölkerungsschutz verbessern. Beschäftigten an den Unikliniken in Baden-Württemberg kann leichter gekündigt werden. Das Wetter am Abend vereinzelte Schauer, in der Nacht klar bei 12 bis 5 Grad. Bundesinnenminister Dobrindt hat im Kabinett seinen Pakt für Bevölkerungsschutz vorgestellt. Mit diesem soll Deutschland besser auf mögliche Anschläge oder Kriege vorbereitet werden. Bis 2029 sind unter anderem 10 Milliarden Euro für Verbesserungen im Zivilschutz vorgesehen. Aus Berlin berichtet Tim Aßmann.
7: SPD-Fraktionschef Binder kritisierte, die grün-schwarze Landesregierung wolle Bürokratie abbauen, schaffe es jedoch nicht, die eigene Regierung zu verschlanken. Mit Blick auf das Haushaltsloch ist aus Sicht des Vorsitzenden der AfD-Fraktion Rothweiler fraglich, mit welchen Mitteln die Landesregierung ihre Vorhaben umsetzen wolle. Die Unternehmer Baden-Württemberg kritisieren, das Ziel bis 2040 klimaneutral werden zu wollen, als so wörtlich unnötigen Sonderweg. Die wirtschaftspolitischen Schwerpunkte auf Wachstum, Innovation und Beschäftigung seien hingegen richtig und müssten rasch umgesetzt werden.
6: Verzeihung, das war das falsche Reporterstück. Das andere Stück dazu wird später nachgereicht. EU-Bürger sollen sich in Zukunft einfach mit dem Handy ausweisen können, zum Beispiel bei Behördengängen. Die Bundesregierung hat jetzt einen entsprechenden Gesetzentwurf für eine digitale Brieftasche verabschiedet. Neben der digitalen Ausweisfunktion können Bundesbehörden in der Wallet Dokumente und Verträge hochladen. Bürger können diese dann ganz einfach digital unterzeichnen. Deutschland soll der weltweit führende Standort für künstliche Intelligenz werden. Die Bundesregierung hat einen Fahrplan vorgelegt, wonach verschiedene Technologiebereiche deutlich ausgebaut werden sollen. Einzelheiten von Sarah Hennings.
8: Beim Schwerpunkt KI wird unter anderem der Ausbau im Gesundheitswesen angestrebt. Um das zu erreichen, soll sich beispielsweise bis 2030 die Anzahl der KI-Startups in Deutschland vervierfachen. Beim Thema Biotechnologie hat man sich zum Ziel gesetzt, Deutschland zu einem Spitzenstandort für die Gesundheitsforschung zu machen. Auf dem Weg dahin soll es in den kommenden Jahren deutlich mehr klinische Studien geben, zum Beispiel in der Gen- und Zelltherapie. Die Fahrpläne der Hightech-Agenda sind in den vergangenen Monaten erstellt worden. Auch Wissenschaftler und Unternehmen haben sich beteiligt.
6: Das Landgericht Heidelberg hat 4 Jugendliche aus Eberbach im Rhein-Neckar-Kreis wegen Körperverletzung mit Todesfolge zu Bewährungsstrafen verurteilt. Laut dem Gericht hatten die Jugendlichen im Herbst 2024 in einer Wohnung in Eberbach einen 27-Jährigen dazu gedrängt, große Mengen an Alkohol zu trinken. Der Mann hatte rund 5 Promille Alkohol im Blut und starb 3 Tage später. Dagmar Kwiatkowski berichtet.
9: Einer der Jugendlichen rief zwar nach Angaben des Gerichts den Rettungsdienst, als der 27-Jährige bewusstlos wurde. Als der Notarzt ankam, hatte der Mann den Angaben zufolge aber bereits einen Kreislaufstillstand und massive Hirnschäden erlitten. Die 4 Jugendlichen haben die Tat laut einer Gerichtssprecherin zum großen Teil gestanden. Dem Gericht lag außerdem Videomaterial vom Tatabend vor, das die Jugendlichen selbst gedreht hatten. Die Öffentlichkeit war während des gesamten Prozesses ausgeschlossen. Das Urteil ist noch nicht rechtskräftig.
6: Der Arbeitgeberverband der Unikliniken in Baden-Württemberg hat den Tarifvertrag zur Arbeitsplatzsicherung gekündigt. Der Verband begründet das unter anderem mit den finanziellen Auswirkungen der Gesundheitsreform. Durch die Vereinbarung mit der Gewerkschaft Verdi waren Unikliniken dazu verpflichtet, bei einem Personalabbau einen gleichwertigen Arbeitsplatz anzubieten. Verdi spricht von einem so wörtlich krassen Signal eines öffentlichen Arbeitgebers. In den laufenden Tarifverhandlungen hatte Verdi gestern unter anderem zu Warnstreiks an mehreren Unis im Land aufgerufen. Soweit die Nachrichten für Baden-Württemberg und auch die Zeit. Es ist gleich 17.04 Uhr.
10: SW1 Baden-Württemberg Verkehrsservice. Viel Geduld ist gefragt auf der A7 Würzburg Richtung Ulm zwischen Dinkelsbühl-Fichtenau und der Raststätte Ellwanger Berge West. 9 Kilometer Stau dauert bis zu einer halben Stunde länger. A8 Stuttgart Richtung Karlsruhe zwischen Pforzheim Süd und Nord. 6 Kilometer stockender Verkehr. In der Gegenrichtung zwischen Pforzheim West und Ost 8 Kilometer stockend. Auf der A8 Stuttgart-Karlsruhe zwischen dem Stuttgarter Kreuz und Dreieck Leonberg 5 Kilometer stockend. A81 Singen-Stuttgart zwischen Böblingen-Hulb und Kreuz Stuttgart in beiden Richtungen 6 Kilometer stockender Verkehr. Auf der A81 Heilbronn-Stuttgart zwischen Zuffenhausen und Engelberg-Tunnel 7 Kilometer stockend. Die B27 ist in Laufen am Neckar nach einem Unfall in beiden Richtungen gesperrt. Im Kreis Göppingen brennt es weiterhin in einer Recyclingfirma in Ebersbach an der Vils. Es kommt zu starker Rauchentwicklung. Das Gebiet bitte meiden. Wir gucken auf das Wetter. Heute Abend noch ein paar Schauer unterwegs. Meistens ist es schon trocken. Morgen dann haben wir dicke Wolken, die unterwegs sind, aber auch schon ein bisschen Sonne. Und vor allem Richtung Abend wird es immer sonniger. Die Top-Temperaturen morgen Nachmittag liegen zwischen 19 und 26 Grad. Am Freitag dann und am Pfingstwochenende viel Sonne und teilweise über 30 Grad am Wochenende.
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10: Ich bin Jochen Klink, das hier sind Alpha Will. Und wir sagen gemeinsam, schönen Mittwochnachmittag.

0: 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Während viele jetzt vermutlich in den Feierabend starten oder da schon drin sind, hat der Bundestag in Berlin gleich noch zu tun. Ab 5:30 geht es dort um den Gesetzentwurf zu einem wichtigen Thema: Recht auf Reparatur. Mehr Dinge sollen repariert werden, statt im Müll zu landen. SWR1 Berlin-Korrespondentin Antonia Rütter.
1: Wenn zum Beispiel ein Smartphone, eine Waschmaschine oder ein Staubsauger kaputt geht, dann sollen Hersteller solche Geräte künftig unter bestimmten Bedingungen reparieren müssen. Auch nach Ablauf der gesetzlichen Gewährleistung. Außerdem sollen Geräte so gebaut sein, dass sie sich überhaupt reparieren lassen. Das betrifft zum Beispiel austauschbare Akkus, verfügbare Ersatzteile oder Software, die Reparaturen unnötig blockiert. Die Grünen sprechen von einem wichtigen Schritt gegen die Wegwerfgesellschaft. Viele Verbraucher kennen das Problem. Eigentlich ließe sich ein Gerät noch reparieren, Ersatzteile fehlen aber oder die Reparatur wird zu teuer. Mit dem neuen Recht sollen deshalb Anreize geschaffen werden, damit Geräte häufiger repariert statt neu gekauft werden.
0: Ist also ein guter Ansatz, aber für eine Reparatur braucht man auch die passenden Ersatzteile. Wie soll das Problem gelöst werden?
1: Hersteller müssen künftig Ersatzteile über Jahre bereitstellen und Reparaturen anbieten. Bei Smartphones zum Beispiel mindestens 7 Jahre lang, bei Waschmaschinen teilweise sogar 10 Jahre lang. Wer sich in den ersten 2 Jahren für eine Reparatur statt für ein Ersatzgerät entscheidet, soll außerdem ein zusätzliches Jahr Gewährleistung bekommen. Ziel ist es, dass Geräte insgesamt länger genutzt werden können, statt früher im Müll zu landen.
0: Heute Abend wird der Gesetzentwurf im Bundestag vorgestellt. Wie geht's dann weiter und wann?
1: Danach wird das Thema dann in den Ausschüssen beraten. Hintergrund ist eine EU-Richtlinie, die Deutschland bis Ende Juli umsetzen muss. Geplant ist, dass das neue Recht dann in Kraft tritt. Unterstützung bekommt es auch aus dem Handwerk. Dort sieht man neue Chancen für Werkstätten und Reparaturbetriebe. Verbraucher hätten damit künftig bessere Chancen auf Reparatur statt Neukauf.
0: Der Gesetzentwurf zum Recht auf Reparatur. Kritik daran gibt's auch, haben wir auf swr1.de zusammengefasst. Ebenso wie nochmal die Übersicht, welche Geräte künftig häufiger repariert werden sollen, statt im Müll zu landen. 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Es ist gleich 4:45 an diesem Mittwochnachmittag.

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1: Die Premiere der neuen Show Viva la Vida am Pfingstsonntag auf dem Stuttgarter Schlossplatz.

0: Der Mittwoch in Baden-Württemberg, es ist gleich 17:30 Uhr, 17:30 Uhr.
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0: Die Infos hat Ramin Movasagian.
2: Guten Tag. Bundesinnenminister Dobrindt hat im Kabinett seinen Pakt für Bevölkerungsschutz vorgestellt. Mit diesem soll Deutschland besser auf mögliche Anschläge oder Kriege vorbereitet werden. Bis 2029 sind unter anderem 10 Milliarden Euro für Verbesserungen im Katastrophenschutz vorgesehen. Dobrindt sprach von einer neuen Säule der sicherheitspolitischen Architektur. Der Motorsägenhersteller Stihl aus Waiblingen hat 2025 mehr Umsatz gemacht als im Vorjahr. Der Umsatz legte um 2,8% auf rund 5,5 Milliarden Euro zu. Einzelheiten von Gilly Hensoldt.
3: Damit erreichte das Unternehmen nahezu wieder das Niveau des Rekordjahres 2022. Trotz der US-Zollpolitik und der schwächelnden Konjunktur, die viele Verbraucher bei größeren Anschaffungen zögern ließ. Besonders profitierte Stihl vom starken Wachstum im Akkugeschäft. Weltweit machten Akkugeräte 2025 fast 30% des Absatzes aus. Der Start ins Jahr 2026 verlief nach Unternehmensangaben bisher eher verhalten. Das Ziel sei deshalb, den Umsatz stabil zu halten.
2: Fußball-Bundesligist SC Freiburg bestreitet am Abend in Istanbul sein bisher größtes Spiel in der Vereinsgeschichte. Im Finale der Europa League trifft die Mannschaft auf den englischen Club Aston Villa. Für Freiburg-Trainer Julian Schuster ein ganz besonderer Moment.
4: Wir hatten in den letzten Jahren, wo ich jetzt eben auch hier bin, andere Momente. Wir sind abgestiegen in die zweite Liga und jetzt einige Jahre später sitzen wir hier und dürfen ein europäisches Finale spielen. Das ist natürlich sehr besonders. Für den Moment spüre ich weder Nervosität noch einen großen Druck, sondern wirklich eine große Vorfreude. Aber das liegt einfach auch an der Mannschaft, weil sie mir eine unglaubliche Sicherheit eben auch gibt.
2: Anpfiff in Istanbul ist um 21 Uhr. 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
0: Der aktuelle Blick auf die Straßen. A7 Würzburg-Ulm zwischen Dinkelsbühl-Fichtenau und der Raststätte Ellwanger Berge West 9 Kilometer Stau weiterhin. Auf der A8 Stuttgart-Karlsruhe zwischen Pforzheim-Süd und Pforzheim-Nord 6 Kilometer stockend. In der Gegenrichtung zwischen Pforzheim-West und Pforzheim-Ost 4 Kilometer stockender Verkehr. A8 Stuttgart-Karlsruhe zwischen Kreuz Stuttgart und Dreieck Leonberg 5 Kilometer stockend. A81 Siegen-Stuttgart zwischen Böblingen-Hulb und Stuttgarter Kreuz in beiden Richtungen 6 Kilometer stockender Verkehr. A81 Heilbronn Richtung Stuttgart zwischen Zuffenhausen und Engelbergtunnel 6 Kilometer stockend. Und die B27 ist in Laufen am Neckar nach einem Unfall in beiden Richtungen gesperrt. Aktuell haben wir in Leimen Sonne, ebenso Sonne in Lahr. Es sieht ganz gut aus. Ein paar Wolken allerdings auch noch unterwegs und einzelne Schauer. Morgen dann am Donnerstag. Dichte Wolkenfelder, aber auch ein bisschen Sonne und zum Abend hin immer mehr Sonne. Auf jeden Fall gehen morgen auch schon mal die Temperaturen weiter nach oben. Nachmittags maximal 19 bis 26 Grad morgen. Dann am Freitag und am Pfingstwochenende viel Sonne und weiter steigende Temperaturen.
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0: Und hier ist Entspannung pur mit Spandau Ballet und True.

0: Es ist gleich 20 vor 6.
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0: Als junger Mensch muss man ja erstmal rausfinden, was so in einem steckt, was man kann, was man mag. Ein Projekt in Lauda Königshofen im Main-Tauber-Kreis will dabei helfen. Die gemeinnützige Future Labs GmbH. Da gibt's auch eine Werkstatt, in der sich Jugendliche so ab 12 Jahren ausprobieren können. Handwerkliche Dinge oder auch digitale Projekte zum Beispiel. Und das alles soll dort ohne Leistungsdruck ablaufen. Viele Ehrenamtliche packen damit an und entdecken vielleicht Talente von morgen. SWR1-Reporterin Rosi Düll hat sich bei Future Labs umgeschaut.
3: Die Tür zur Werkstatt mitten in der Altstadt von Lauda steht weit offen. Drinnen surrt eine Säge. Ein Junge hantiert mit Kabeln an einer Eisenbahn. Drüben steht eine Nähmaschine. Es gibt Lötstationen, Lasercutter, 3D-Drucker. Den braucht der 12-jährige Elias heute noch. Am Laptop kreiert er nämlich gerade ein Geschenk.
4: Das wird ein Schlüsselanhänger. Das ist eine 3D-Datei. Kann ich es mir auch angucken, die Größen verändern, die Farben verändern. Dann im 3D-Drucker drucken.
5: Hast du schon öfter im 3D-Drucker was gedruckt? Was hast du da schon alles gemacht?
4: Viel. Das Muttertagsgeschenk, Figuren.
3: Elias ist Stammgast, genauso wie Amelie, die momentan eine Englisch-Lern-App für Fünftklässler programmiert.
6: Ich finde es einfach schön hier, dass man hier so viel Auswahl hat, was man machen kann. Man lernt auch immer was dazu und ich bin gern hier und probiere mich einfach überall mal so ein bisschen aus. Ja.
3: Genau darum geht's bei Future Labs. Jugendliche sollen sich ausprobieren, Fähigkeiten entdecken und kostenfrei Zugang zu neuen Technologien haben, sagt Geschäftsführerin Sophie Krimmer.
6: Ja, wer kann dann schon behaupten, dass er mit 12 oder 13 Jahren einen 3D-Drucker oder einen Lasercutter bedienen kann. Das können eben hier sehr, sehr viele Jugendliche. Und wir haben jetzt seit 3 Jahren über 2000 Jugendliche hier in der Werkstatt gehabt. Und somit ist, glaube ich, der Lernerfolg der Jugendlichen schon da und sichtbar auch.
3: An dieser Nachwuchsförderung beteiligen sich regionale Unternehmen, Organisationen und Stiftungen. Immer wieder kommen Azubis und Dualstudierende in die Werkstatt, um mit den Jugendlichen Projekte zu erarbeiten. Ehrenamtliche geben ihr Wissen weiter, sind Experten vor Ort. Manfred Koch zum Beispiel steht gerade an der Bandsäge.
7: Ich erkläre Ihnen alles, ich mache es auch vor, dass Sie dann auch sicher sind. Ne? Das ist für mich ein Tag, wo ich mich immer freue. Auf was für Ideen die haben auch. Wir haben einen Junge, ich glaube, der ist 13, 14, der hat sich eine eigene CNC-Maschine gemacht. Es ist unglaublich.
3: Begeistert ist auch Florian Herrmann, der 40-jährige Softwareentwickler, hilft mal beim Programmieren, mal wenn es um Elektronik geht und unterstützt die Idee von Future Labs sehr gerne.
8: Macht mir auch immer Spaß, weil ich einfach um die Jugendlichen ein bisschen vor den ganzen digitalen Geräten wegzuholen. Ist schon gut, wenn die dann hierher kommen.
3: Vorbeikommen, loslegen, das ist das Motto bei Future Labs in Lauda. Für Projektleiterin Sina Hautzinger ist jeder einzelne Lern- und Entwicklungsweg besonders und faszinierend.
9: Dass wir die jungen Menschen, die jetzt hierher kommen und noch 12, 13 sind, jetzt noch die nächsten Jahre beobachten können und sehen, wie sie langsam erwachsen werden. Also wir sehen das ja manchmal schon nach den Sommerferien, wenn sie reinkommen und wir sie fast nicht mehr wiedererkennen. Und genauso entwickeln sich auch ihre Fähigkeiten hier weiter. Das macht einen schon auch stolz.
0: Talente entdecken in Lauda Königshofen macht das die gemeinnützige Future Labs GmbH vor.
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0: 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Gleich bei uns die Nachrichten. Danach Billy Joel, I Go to Extremes.
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19: Um 18 Uhr mit Ramin Movasakian. Guten Abend. Die Bundesregierung will den Bevölkerungsschutz verbessern. Fußball-Bundesligist Freiburg spielt um den Europa-League-Titel. Das Wetter am Abend, vereinzelte Schauer, in der Nacht klar bei 12 bis 5 Grad. Bundesinnenminister Dobrindt hat im Kabinett Maßnahmen für einen besseren Bevölkerungsschutz vorgestellt. Mit diesen soll Deutschland auf mögliche Anschläge oder Kriege vorbereitet werden. Bis 2029 sind unter anderem 10 Milliarden Euro für Verbesserungen im Zivilschutz vorgesehen. Aus Berlin berichtet Tim Aßmann.
4: Von einer neuen Säule der Sicherheitsarchitektur sprach Bundesinnenminister Dobrindt. Und Verteidigungsminister Pistorius erklärte, es gebe keine militärische Sicherheit ohne funktionierenden Zivilschutz. Die Bundesländer und das Technische Hilfswerk, kurz THW, sollen rund 1000 neue Spezialfahrzeuge bekommen, unter anderem für Einsätze bei chemischen, biologischen oder radioaktiven Gefahren. Auch der Kauf von mehreren 10.000 Schutzanzügen ist geplant. Für das THW sollen neue Unterkünfte im Umfang von rund 3 Milliarden Euro entstehen. Weitere Mittel werden in Erhalt und Ausbau der Sirenen in Deutschland fließen. Neue Bunker will die Bundesregierung nicht bauen, aber öffentliche Schutzräume registrieren und in der Warn-App Nina erfassen.
19: Nach der Aufnahme eines Ebola-Patienten in Berlin werden auch seine engsten Angehörigen nach Deutschland geflogen. Wie das Bundesgesundheitsministerium mitteilte, werden die Ehefrau und drei Kinder des US-Amerikaners ebenfalls in die Sonderisolierstation der Charité gebracht. Der Mann hatte sich in der Demokratischen Republik Kongo mit dem Ebola-Virus angesteckt. Seine Frau und Kinder waren ebenfalls im Kongo und gelten daher als Kontaktpersonen. Polen und Ungarn wollen enger zusammenarbeiten. Das haben die Ministerpräsidenten beider Länder vereinbart. Ungarns Regierungschef Modja war heute zu seinem Antrittsbesuch in Warschau. Von dort berichtet Florian Kellermann.
20: Bei einer Pressekonferenz sagte Modja, Ungarn werde ein Partnerland für Polen sein. Die beiden Länder sollten gemeinsam mit der Slowakei und Tschechien wieder enger im Rahmen der sogenannten Visegrad-Gruppe zusammenarbeiten. Das letzte Gipfeltreffen der Gruppe liegt bereits 5 Jahre zurück. Der polnische Premierminister Donald Tusk äußerte sich in einem ähnlichen Ton. Polen und Ungarn hätten fast in allen Fragen gemeinsame Interessen, so Tusk. Am Nachmittag reiste Magyar noch nach Danzig, wo er den 82-jährigen Friedensnobelpreisträger Lech Wałęsa traf.
19: Österreich regelt in Zukunft mit einer Quote, wie viele Familienmitglieder von Flüchtlingen einen Asylantrag stellen dürfen. Das hat der Nationalrat beschlossen. Die genaue Anzahl steht noch nicht fest. Die Regierung in Wien hatte die Regelung des Familiennachzugs im vergangenen Sommer weitgehend ausgesetzt und die Flüchtlingszahlen damit drastisch reduziert. Amnesty International kritisierte den Beschluss. Dieser würde gegen EU-Recht verstoßen. Der Elektronikkonzern Zeiss in Oberkochen soll vom Bund mit rund 220 Millionen Euro gefördert werden. Diese Staatshilfe hat die EU-Kommission in Brüssel genehmigt. SWR-Reporterin Anita Schlesack berichtet.
21: Die Firma Carl Zeiss will mit der staatlichen Förderung Deutschlands eine neue Technologie in der Sparte Halbleiter einführen. Dabei plant Zeiss, optische Teile für Maschinen zu produzieren, die ein niederländisches Unternehmen herstellt. Mit diesen Maschinen werden Halbleiter produziert, die wiederum in Smartphones und Autos stecken. Um Wettbewerbsverzerrungen zu vermeiden, muss die EU solche Staatshilfen genehmigen. Ob Zeiss mit dem Geld eine eigene Fabrik in Oberkochen baut oder die Produktion anderweitig ausbaut, ist derzeit noch offen, so ein Konzernsprecher.
19: Fußball-Bundesligist Freiburg steht vor dem größten Spiel in der Vereinsgeschichte. Im Finale der Europa League trifft das Team am Abend in Istanbul auf den englischen Verein Aston Villa. Anpfiff ist um 21 Uhr. Mehr als 11.000 Fans wollen anreisen. Auch Bundestrainer Julian Nagelsmann wird sich das Spiel vor Ort anschauen. Die Zeit gleich 18.04 Uhr.
0: SWR1 Baden-Württemberg, Verkehrsservice A5 Basel Richtung Karlsruhe zwischen Riegel und Herbolzheim. Ein defekter PKW steht hier auf der rechten Spur in der Baustelle, dadurch 8 Kilometer Stau. A7 Würzburg-Ulm zwischen Dinkelsbühl-Fichtenau und Ellwangen Baustelle und 8 Kilometer Stau. A81 Heilbronn-Stuttgart zwischen Zuffenhausen und dem Engelberg-Tunnel Baustelle, 6 Kilometer stockender Verkehr. Das Wetter, da haben wir morgen am Himmel über Baden-Württemberg dichte Wolkenfelder, aber auch mal Sonne. Die Temperaturen steigen auf 19 bis 26 Grad. Am Freitag und am Pfingstwochenende dann viel Sonne und teilweise über 30 Grad warm.
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0: Ich bin Jochen Klink und heute sind wir doch alle Freiburger, oder? Die letzten Infos zum Europapokalfinale des SC heute Abend gibt's diese Stunde bei uns in Sportkompakt.

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1: 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Cem Özdemir macht derzeit lauter Dinge zum ersten Mal. Heute seine erste große Rede als Ministerpräsident. Er hat eine Regierungserklärung im Landtag abgegeben. Wichtige Themen für die nächste Zeit sind für ihn Wirtschaft, Wachstum und Arbeitsplätze.
2: Das heißt zuallererst, wir müssen unseren Staat modernisieren und unseren Unternehmen neue Freiräume geben. Nur so können wir eine neue Dynamik, eine neue Kreativität und einen neuen Gründergeist entstehen lassen,
1: sagt Cem Özdemir. Passend zur Regierungserklärung von ihm haben wir in SWR 1 Leute heute auf die neue grün-schwarze Regierungskoalition geschaut. Der Politikwissenschaftler Uwe Waagschal von der Uni Freiburg war bei Nabil Atassi zu Gast. Nabil, was erwartet er von der Regierung unter Özdemir? Was sagt der Experte Waagschal?
3: Ja, wir haben natürlich die wichtigsten Punkte, die jetzt erstmal in diesem 100-Tage-Plan zusammengefasst wurden, angeschaut. Daran kann man sich ja auch immer so schön messen lassen, ja, mit so einem 100-Tage-Plan. Und Uwe Waagschal, der hat das ganz nüchtern und realistisch auch mal analysiert und geschaut. Bürokratieabbau, das viel gepriesene Effizienzgesetz, Innovationsbooster und was da noch so an schnittigen Namen alles verwendet wird. Ja, vor allem die Bürokratie soll ja abgebaut werden und dazu hat er auch was gesagt.
4: Ja, nehmen wir mal Bau. Da habe ich neulich eine Statistik gelesen, dass 1990 5.000 Regeln Baumrecht gegolten haben. Heute sind es 20.000. Ich glaube nicht, dass man vor 30 Jahren schlechter gebaut hat. Also wir machen Regeln, Regeln, Regeln. Es wird immer komplizierter im Heizungsbau. Dann haben wir so komische Regeln, etwa im Denkmalschutz, dass da keine Solaranlagen draufkommen. Also ich wohne jetzt in so einem Altbau. Da haben wir genau dieses Problem. Man wird gern Umweltschutz machen. Solaranlage ist nicht möglich sozusagen in der Hauseigentümerversammlung. Also lauter so Quatsch, was man eigentlich sich von verabschieden könnte.
3: Also man merkt, er hat eine klare Sprache und ist auch eine klare Sache für ihn in Sachen Regelung.
1: Es gibt ja auch noch andere Vorhaben der Koalition, die ihr euch angeschaut habt. Zum Beispiel dieses verpflichtende, kostenfreie letzte Kita-Jahr.
3: Ja, da ist Uwe Waagschal ein großer Befürworter. Warum? Das erklärt er in der Sendung. Das soll ja um die 250 Millionen Euro kosten, das verpflichtende letzte Kita-Jahr für alle. Und das steht, wie alles, was im Koalitionsvertrag steht, übrigens unter Finanzierungsvorbehalt. Heißt, mal schauen, ob wir das Geld haben, dass wir es auch wirklich machen können. 14 Milliarden Euro knapp fehlen im Haushalt bis 2029. Grund sind die schwindenden Steuereinnahmen. Und da hat Uwe Waagschal dann auch mal eine Prognose abgegeben, was bei den knappen Kassen dann tatsächlich alles umgesetzt werden kann und was eben nicht.
1: 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Auch Olli Kahn und Arnold Schwarzenegger zum Beispiel besitzen Bilder von ihm.

Power of Love. 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Ein guter Fahrradsattel, der kostet schon ein paar Euro. Je nachdem, was man gern hätte. Einer aus Leder, der an alte Sattel erinnert, den gibt es so ja ab 60 Euro. Wie komme ich da drauf heute? Ja, weil der Fahrradsattel vom gebürtigen Ulmer Albert Einstein versteigert wird heute. Der Physiker, der war leidenschaftlicher Radler. Unter den Hammer kommt sein Sattel aus dem Jahr 1929 in Großbritannien. Der geschätzte Preis umgerechnet so 8.000 bis 11.000 Euro. Und bisher kann man beim Auktionshaus Dominic Winter noch mitsteigern. Das Museum Die Einsteins in Ulm hat aber schon gesagt, nein, danke. Nicht unsere Preisklasse. Nicht so viel für einen Fahrradsattel. 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
1: Um kurz nach 6:30 mit Ramin Movasagian.
2: Guten Abend. Bundesinnenminister Dobrindt hat im Kabinett seinen Pakt für Bevölkerungsschutz vorgestellt. Mit diesem soll Deutschland besser auf mögliche Anschläge oder Kriege vorbereitet werden. Bis 2029 sind unter anderem 10 Milliarden Euro für Verbesserungen im Katastrophenschutz vorgesehen. Dobrindt sprach von einer neuen Säule der sicherheitspolitischen Architektur. Nach Schüssen auf zwei Männer im April vergangenen Jahres in Ludwigsburg ist nun ein weiterer Verdächtiger festgenommen worden. Das haben Polizei und Staatsanwaltschaft bestätigt. Ute Weber mit den Details.
3: Der 29-jährige Verdächtige ist schon Anfang Mai in der Türkei festgenommen worden, heißt es von den Behörden. Er soll der Anstifter für den versuchten Mord an zwei Männern in der Ludwigsburger Oststadt gewesen sein. Damals war auf einer Straße geschossen worden, verletzt wurde niemand. Der mutmaßliche Drahtzieher war laut Staatsanwaltschaft und Polizei einer der meistgesuchten Personen in Europa. Gegen ihn lag ein internationaler Haftbefehl vor. Er soll eine Schlüsselfigur in der organisierten Kriminalität sein, indem kriminelle Dienstleister junge Menschen für Gewalttaten anwerben.
2: In Ebersbach an der Vils im Kreis Göppingen ist heute Mittag in einer Recyclingfirma Kunststoff in Brand geraten. Das hat zu einer starken Rauchentwicklung geführt. Die Stadt Göppingen misst deshalb vor Ort die Qualität der Luft. Laut Polizei gab es keine Verletzten. Die Ursache für den Brand ist noch unklar. Den Schaden schätzt die Polizei auf rund 100.000 Euro. 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
1: SW1 Baden-Württemberg Verkehrsservice A5 Basel Richtung Karlsruhe zwischen Riegel und Herbolzheim. Da ist die Autobahn jetzt geräumt, derzeit noch ein paar Kilometer Stau. Auf der A5 Frankfurt Richtung Karlsruhe ist die Einfahrt Dossenheim nach einem Unfall gesperrt. A7 Würzburg-Ulm zwischen Dinkelsbühl-Fichtenau und Ellwangen Baustelle 6 Kilometer Stau. A81 Heilbronn-Stuttgart zwischen Zuffenhausen und Engelberg-Tunnel Baustelle 3 Kilometer Stau. Und B27 von Stuttgart Richtung Tübingen zwischen der A8 Auffahrt Degerloch und Filderstadt West ein Unfall und 4 Kilometer Stau. Heute Nacht wird es teilweise klar, vereinzelt kann sich auch Nebel bilden. Die Temperaturen gehen runter auf 12 bis 5 Grad. Morgen am Donnerstag dann Wolken, Sonne und es wird wärmer als heute mit bis zu 26 Grad.
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1: Hallo am Mittwochabend. 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
1: Thomas Bareis ist da aus der Sportredaktion. Noch sind es 2:20, wenn ich richtig rechne, bis zum Anpfiff vom großen Finale, vom Europa-League-Finale in Istanbul. Und der SC Freiburg bekommt es mit Aston Villa zu tun heute Abend.
2: Jo, die Villains, ne? Da brauchen wir nicht lang drum herum reden. Ein europäisches Top-Team, haben zuletzt 4:2 gegen den FC Liverpool gewonnen, damit den Einzug in die Champions League fix gemacht. Ja, wenn man so will, ist der Club aus Aston, das ist ein Vorort von Birmingham, hinter den ganz großen Teams der Premier League. Aktuell auf Platz 4, best of the rest. Patrick Bauser bringt uns Aston Villa und seinen Trainer noch ein bisschen näher.
3: Wenn Trainer Unai Emery in der Nähe ist, dann ist der Europapokal nicht weit. Der Spanier stand schon 5-mal im Endspiel der Europa League, 4-mal ging sein Team am Ende als Sieger vom Platz. Seit 2022 trainiert er Aston Villa. In der Conference League erreichte der 54-Jährige mit den Engländern nur das Halbfinale. In der Champions League war im Viertelfinale Schluss. In dieser Saison spielte er mit den Villains dann endlich in seiner geliebten Europa League. Nach 12 Siegen in 14 Spielen erreichte er mal wieder das Endspiel. Gegen den SC Freiburg hat er jetzt die Chance, den silbernen Pokal bereits zum 5. Mal zu gewinnen.
2: Also bei den Engländern, da ist ganz klar viel Klasse, viel internationale Erfahrung am Start. Aston Villa ist der klare Favorit in diesem Finale. Die Mannschaft vom SC-Kapitän Christian Günther, ja, die hat auf jeden Fall aber verinnerlicht, was ihnen das Trainergespann um Julian Schuster für dieses Endspiel mit auf den Weg gegeben hat.
4: Dass man sich in dieser Phase des Spiels nicht aus der Ruhe bringen lässt, in jeglicher Hinsicht, wenn sie vielleicht mal drücke, nicht unruhig zu werden, aber auch nicht selber unruhig werde, wenn vielleicht nicht im Minutentakt Chance rausspringen, wenn man im Ballbesitz ist. Ich glaube, wir haben uns auch jetzt über die Saison, glaube ich, vieles erarbeitet und das sind alles Punkte, die wir auf den Platz bringen wollen und die uns auch helfen werden.
2: Also cool bleiben und auf die individuellen Chancen hoffen und vertrauen. Das Finale der Europa League zwischen dem SC Freiburg und Aston Villa. 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
1: Wir fiebern auf jeden Fall alle mit heute Abend mit den Freiburgern. Gucken wir, Thomas, zum Tennis. Da hat Tatjana Maria das Viertelfinale beim WTA-Turnier in Rabat leider klar verpasst.
2: Ja. Die Generalprobe für die French Open ist hier nicht so wirklich geglückt. Die Bad Saulgauerin ist der Marokkanerin Yasmine Kabay glatt mit 2-6 und 4-6 unterlegen. Dabei war sie in Rabat an Nummer 3 gesetzt.
1: Natürlich wollen wir auch nicht verschweigen, dass das deutsche Team bei der Eishockey-WM heute Abend unter großem Druck steht. Im 4. Vorrundenspiel gegen Olympiasieger und Titelverteidiger USA läuft bislang nicht so.
2: Nee, überhaupt nicht. Das wird richtig schwer heute Abend. Nach 3 Pleiten in 3 Spielen steuert das Team vom Bundestrainer Harold Kreis. Ja, mal wieder auf ein vorzeitiges Turnier aus zu. Es ist ganz einfach. Um noch ins Viertelfinale einzuziehen, braucht es jetzt 4 Siege in den noch ausstehenden 4 Partien. Ja, und jetzt geht's ausgerechnet gegen die USA. Na, danke. Auftakt-Bulli in Zürich ist um 20:20 Uhr.
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Die letzten Klänge von Culture Club in SWR1 Baden-Württemberg. Um 10 vor 7 die größten Hits aller Zeiten bei uns jetzt mit Alice Cooper und Poison.

0: SWR1 Baden-Württemberg, gleich nach den Nachrichten um 7, jede Menge 80er-Laune mit France Gall zum Beispiel, Ella Ella und Fußballvorfreude in Freiburg hören wir auch, gleich nach 7.
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6: Um 19 Uhr mit Ramin Movasakian. Guten Abend. Deutschland will bei der KI zu anderen Ländern aufschließen. Der Karlsruher SC hat laut Medienberichten einen neuen Trainer gefunden. Das Wetter, vereinzelte Schauer, in der Nacht klart es auf bei 12 bis 5 Grad. Deutschland soll der weltweit führende Standort für künstliche Intelligenz werden. Die Bundesregierung hat einen Fahrplan vorgelegt, wonach verschiedene Technologiebereiche deutlich ausgebaut werden sollen. Einzelheiten von Sarah Hennings.
7: Beim Schwerpunkt KI wird unter anderem der Ausbau im Gesundheitswesen angestrebt. Um das zu erreichen, soll sich beispielsweise bis 2030 die Anzahl der KI-Startups in Deutschland vervierfachen. Beim Thema Biotechnologie hat man sich zum Ziel gesetzt, Deutschland zu einem Spitzenstandort für die Gesundheitsforschung zu machen. Auf dem Weg dahin soll es in den kommenden Jahren deutlich mehr klinische Studien geben, zum Beispiel in der Gen- und Zelltherapie. Die Fahrpläne der Hightech-Agenda sind in den vergangenen Monaten erstellt worden. Auch Wissenschaftler und Unternehmen haben sich beteiligt.
6: Der Deutsche Landkreistag hält den neuen Pakt zum Bevölkerungsschutz für unzureichend. Hauptgeschäftsführer Ruge sagte der Rheinischen Post, dies könne nur ein erster Schritt sein. Zudem müssten Länder und Kommunen von Beginn an in die Planungen mit einbezogen werden. Die Bundesregierung will bis 2029 10 Milliarden Euro in den Katastrophenschutz investieren. Der rechtsextreme israelische Polizeiminister Ben Gvir hat ein Video gepostet, das international für Empörung sorgt. Mehrere Länder kündigten an, den jeweiligen israelischen Botschafter einzubestellen und verlangten eine Entschuldigung von der Regierung in Tel Aviv. In dem Video demütigt Ben Gvir die gestern festgenommenen Aktivisten einer Gaza-Hilfsflotte. Unter anderem lässt er sie barfuß und mit verbundenen Augen vorführen. Der Arbeitgeberverband der Unikliniken in Baden-Württemberg hat einen Tarifvertrag zum Schutz von Arbeitsplätzen gekündigt. Damit reagiert der Verband nach eigenen Angaben auf Warnstreiks Anfang der Woche. Florian Dürr berichtet.
8: Mitarbeitende der Unikliniken in Baden-Württemberg werden so schnell nicht arbeitslos. Dafür hat bisher ein entsprechender Tarifvertrag mit der Gewerkschaft Verdi gesorgt. Jetzt ist damit Schluss. Die Vereinbarung wurde gekündigt. Bei Verdi sind sie verärgert. Der Vorwurf der Gewerkschaft: Damit kündigen die Unikliniken den nächsten Personalabbau an, dann jedoch ohne die Pflicht, den betroffenen Mitarbeitern einen anderen Arbeitsplatz anzubieten. Die Entscheidung sei ein krasses Signal eines öffentlichen Arbeitgebers, sagt Jakob Becker von Verdi. Der Arbeitgeberverband der Unikliniken begründet den Schritt mit der schwierigen wirtschaftlichen Lage und finanziellen Auswirkungen der Gesundheitsreform.
6: In Balingen im Zollernalbkreis wird gerade die World Press Foto-Ausstellung eröffnet. Bis Mitte Juni sind in der Stadthalle preisgekrönte Pressefotos aus vielen Ländern der Welt zu sehen. Zum ersten Mal in Baden-Württemberg. SWR-Reporterin Julia Klebitz berichtet.
9: Finger, die sich an einem T-Shirt festkrallen. Das vor Verzweiflung verzerrte Gesicht eines jungen Mädchens. Ein zweites daneben. In ihrem Siegerfoto hat die Bildjournalistin Carol Guzzi eine Szene festgehalten, in der die amerikanische Eisbehörde eine Migrantenfamilie trennt. Viele der ausgezeichneten Bilder zeigen Krisen, Kriege und Klimawandelfolgen. Aufgenommen haben sie Fotojournalisten unter anderem in der Ukraine, in Palästina, Nepal und Afrika. Die World Press Fotoausstellung gilt international als eine der wichtigsten Ausstellungen für Fotojournalismus. In Deutschland ist die Schau unter anderem noch in Hamburg, Flensburg und Dortmund zu sehen.
6: Fußball-Zweitligist Karlsruher SC ist bei der Suche nach einem neuen Trainer offenbar fündig geworden. Wie mehrere Medien übereinstimmend berichten, soll der Österreicher Maximilian Senft Nachfolger von Christian Eichner werden. Offiziell bestätigt ist das noch nicht. Der 36-Jährige ist aktuell Trainer beim österreichischen Club SV Ried. Die Zeit gleich 19.04 Uhr.
0: Der Blick auf die Straßen. Erstmal eine Gefahrenmeldung von der A6 Mannheim-Heilbronn zwischen Mannheim-Sandhofen und Fürnheimer Dreieck. Da ist ein Unfall passiert, ist nicht abgesichert und da läuft auch Kraftstoff aus. Es besteht Brandgefahr. Nichts Brennendes hier bitte auf die Fahrbahn werfen. Dann noch die B27 Stuttgart Richtung Tübingen zwischen der A8 Auffahrt Stuttgart-Degerloch und Leinfelden-Echterdingen Süd. Ein Unfall und 4 Kilometer Stau. In Crailsheim aktuell 16 Grad, in Freiburg haben wir Public Viewing taugliche 18 Grad, jetzt um kurz nach 7. Die Nacht wird teils klar, teilweise kann sich auch Nebel bilden in Baden-Württemberg bei Temperaturen, die runtergehen in der Nacht auf 12 bis 5 Grad. Morgen dann dichte Wolkenfelder, aber auch ein bisschen Sonne, vor allem Richtung Abend hin. Dominiert dann irgendwann die Sonne morgen. Die Top-Temperaturen 19 bis 26 Grad. Am Freitag und am Pfingstwochenende viel Sonne und noch deutlich wärmer.
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0: Ich bin Jochen Klink. Einen schönen Mittwochabend.

0: 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Fans vom SC Freiburg denken seit Tagen an nichts anderes. Und heute Abend passiert's jetzt. Der SC steht im Finale der Europa League gegen Aston Villa aus England. Gespielt wird das Finale heute Abend in Istanbul. Und in Freiburg wird natürlich auch Fußball geguckt als gemeinsames Erlebnis. Eine große Fanmeile gibt's auf der Messe Freiburg. Die ist komplett ausverkauft. 15.000 Fans werden erwartet. Und mittendrin ist jetzt unsere SWR1-Reporterin Marion Eiche. Marion, das Spiel beginnt ja in knapp 2 Stunden. Wie viele Fans sind denn jetzt schon da?
1: Naja, vielleicht könnt ihr es hören, was hier los ist. Tausende, also um 18 Uhr hier der Einlass. Und da haben schon Hunderte gewartet. Und dann haben die wirklich hier den Platz gestürmt, will ich nicht sagen. Aber die sind wirklich auf den Platz gerannt. Das ist ja hier der Platz vor der Messe Freiburg. In der Nachbarschaft vom Stadion, vom SC-Stadion, das sehen wir. Und hinter uns ist noch die Frühjahrsmess Freiburg mit dem Riesengrat und der wilden Maus. Und hier haben die einfach eine riesige Wand, LED-Wand aufgebaut. 80 Quadratmeter, noch 2 kleinere. Jede Menge Getränkestände. Es gibt die Stadionwurst. Und die Stimmung ist gigantisch.
0: Ja, wir hören es deutlich. Es ist ziemlich laut in Freiburg, vor so einem großen Spiel auch ganz richtig so. Wie viel Aufregung spürst du bei den Fans da schon in der Luft, bei den Fans, die da sind?
1: Ich finde, das liegt irgendwie den ganzen Tag schon in der Luft und ich selber bin auch sehr aufgeregt und ich habe hier zum Beispiel 2 gefunden, den Dario und die Grace, die sind heute schon aus Konstanz angereist, ganz Dario, wie ist das Stimmungsbarometer bei dir, wie aufgeregt bist du?
2: Stimmung ist einfach nur bombastisch, hier wird gefeiert, hier wird getanzt, hier wird gelacht, man hat keine Worte dafür, das ist einfach Wahnsinn, was hier abgeht.
1: Und Grace, bist du auch aufgeregt? Holen wir den Pott oder ist es irgendwie egal heute?
3: Also nee, die Aufregung ist schon den ganzen Tag sehr hoch und auf jeden Fall holen wir den Pott. Wenn wir schon so weit gekommen sind, dann müssen wir das Ding auch jetzt mit nach Hause nehmen.
1: Also die beiden stehen natürlich in der ersten Reihe, da gehen sie gleich wieder zurück und dann geht's nachher hier richtig ab.
0: 21 Uhr ist Anpfiff. Was passiert bis dahin bei euch vor Ort in Freiburg?
1: Naja, eigentlich das, was auch im Stadion passieren würde. Also es gibt ja auch ein Bühnenprogramm, da wird der Oberbürgermeister Martin Horn zum Beispiel eingespielt aus Istanbul. Da hat es wohl einen Regenguss gegeben. Es gibt so kleine Videobotschaften, Musik, dann die hüpfen und die feiern, die drehen ihre Schals in der Luft. Also es gibt die Laola-Welle, das geht jetzt einfach so, dieses Warm-up los und weiter bis um 21 Uhr zum Anpfiff.
0: Heute sind wir alle Freiburger und drücken die Daumen. Marion Eiche live aus Freiburg vom Public Viewing. Vielen Dank dir, der SC Freiburg steht zum ersten Mal in der Geschichte des Vereins im Finale der Europa League. Das Spiel beginnt 21 Uhr und auch wir hier in SWR1 Baden-Württemberg sind nachher natürlich hautnah und live mit dabei.

0: 19.21 Uhr, SWR 1 Baden-Württemberg ist hier. Um die Zeit, kurz vor 8, können wir mal auf ein Spiel gucken, das nichts für Kinder ist, sondern für Erwachsene, eher für Menschen auch vor allem, die auf schwarzen Humor stehen. Ist gerade auch für die Auszeichnung Kennerspiel des Jahres nominiert worden und heißt Moon Colony Bloodbath. Also ein Blutbad auf dem Mond. SWR1-Spiele-Experte Fabian Ziel sagt uns, was sich genau dahinter verbirgt.
1: Wir richten eine Mondkolonie und unsere Roboter drehen einfach irgendwann hohl und bringen einfach alle unsere Kolonisten um die Ecke. Und wer da am längsten und am besten durchhält, der gewinnt. Spieltechnisch läuft es so, dass wir Karten aufbauen und Kolonisten ansiedeln dadurch und dass wir Rohstoffe dadurch sammeln und so eine gewisse Resilienz aufbauen, denn passieren immer mehr Unglücke, immer mehr Probleme und dann, wie gesagt, diese durchgeknallten Roboter. Das ist also für Leute, die irgendwie, ja, sagen wir mal, schwarzer Humor begabt sind und eine gewisse Frustrationstoleranz haben, weil zum Schluss geht einfach alles in die Binsen. Ich mag diese besondere Dynamik am Tisch und auch so diese unterschwellige Gesellschaftskritik so ein bisschen an Zukunftsgläubigkeit, KI und so weiter.
0: Klingt ein bisschen wild und verrückt. Moon Colony Bloodbath. Ein Spieletipp. Spielen kann man das natürlich jetzt schon, ob wir dann da womöglich das Spiel des Jahres 2026 gespielt haben. Das werden wir im Juli erfahren, da findet die Preisverleihung statt und dann steht fest, welches Spiel diesen roten Böppel auf die Verpackung bekommt mit dem Hinweis Spiel des Jahres 2026. SWR1 Baden-Württemberg ist hier.

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1: Halb acht.
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3: Guten Abend. Die Opposition im Landtag von Baden-Württemberg hat die erste Regierungserklärung von Ministerpräsident Özdemir zu den Vorhaben als zu wenig konkret kritisiert. Unter anderem blieben zentrale Fragen zur Finanzierung offen. Aus der Redaktion Landespolitik Phyllis Kückrichol.
4: SPD-Fraktionschef Binder kritisierte, die grün-schwarze Landesregierung wolle Bürokratie abbauen, schaffe es jedoch nicht, die eigene Regierung zu verschlanken. Mit Blick auf das Haushaltsloch ist aus Sicht des Vorsitzenden der AfD-Fraktion Rothweiler fraglich, mit welchen Mitteln die Landesregierung ihre Vorhaben umsetzen wolle. Die Unternehmer Baden-Württemberg kritisieren, das Ziel, bis 2040 klimaneutral werden zu wollen, als so wörtlich unnötigen Sonderweg. Die wirtschaftspolitischen Schwerpunkte auf Wachstum, Innovation und Beschäftigung seien hingegen richtig und müssten rasch umgesetzt werden.
3: Deutschland soll der weltweit führende Standort für künstliche Intelligenz werden. Die Bundesregierung hat einen Fahrplan vorgelegt, wonach verschiedene Technologiebereiche deutlich ausgebaut werden sollen. Nach Angaben des Bundesforschungsministeriums gehört dazu, dass Deutschland das weltweit erste kommerzielle Fusionskraftwerk bauen will. Außerdem soll bis 2028 die erste Krebsimmuntherapie auf mRNA-Basis zugelassen werden. Fußball-Bundesligist Freiburg steht vor dem größten Spiel in der Vereinsgeschichte. Im Finale der Europa League trifft das Team am Abend in Istanbul auf den englischen Verein Aston Villa. Freiburg-Kapitän Christian Günther ist zuversichtlich, dass die Mannschaft den europäischen Titel holen kann.
5: Ich glaube, wir haben uns auch jetzt über die Saison, glaube ich, ja, vieles erarbeitet und das sind alles Punkte, die wir auf den Platz bringen wollen. Und wir haben viele Dinge an der Hand vom Trainerteam, was uns auch durch schwierige Phase im Spiel bringt. Schlussendlich geht es dann darum, dass wir das natürlich auch auf den Platz bringen.
3: Anpfiff ist um 21 Uhr. 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
1: SWR 1 Baden-Württemberg Verkehrsservice auf der A8 von Karlsruhe Richtung Stuttgart. Zwischen Pforzheim Ost und Pforzheim Süd. Da steht ein brennender LKW im Baustellenbereich. Hier bitte besonders vorsichtig sein derzeit. A6 Mannheim-Heilbronn zwischen Mannheim-Sandhofen und Firnheimer Dreieck. Ein Unfall und 2 Kilometer Stau. Und B27 Stuttgart Richtung Tübingen zwischen der A8-Auffahrt Degerloch und Leinfelden-Echterdingen Süd. Nach einem Unfall weiterhin 3 Kilometer Stau. Das Wetter, den Regen der letzten Tage lassen wir langsam hinter uns. Da ist jetzt überall Schluss damit und ab morgen wird es dann Tag für Tag wärmer. Also morgen am Donnerstag. Erst noch dichte Wolkenfelder, ein bisschen Sonne Richtung Abend, dann immer mehr Sonne bei 19 bis 26 Grad. Am Freitag und am Pfingstwochenende viel Sonne, nur ganz wenige lockere Wolken. Erstmal noch 24 bis 29, am Wochenende dann teilweise über 30 Grad.
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0: Es gibt ja zwei Arten von Menschen. Die, die morgens aufstehen und direkt hellwach sind. Und die anderen, die ein bisschen Zeit brauchen. Heute Morgen haben wir in unserem Quiz definitiv mit jemandem aus der ersten Kategorie gespielt.
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0: Unser Kandidat Stefan Burgdorf aus Ihringen am Kaiserstuhl war topfit heute Morgen und voll motiviert. Das konnte man gar nicht überhören.
3: Moin Doro, moin Studio, morgen Baden-Württemberg.
4: Hallo, guten Morgen. Oh, da ist jemand aber schon ganz fit und motiviert.
3: Ja, super. Bin topfit, wir können loslegen.
0: Ja, Stefan wollte nicht lang schnacken, sondern einfach quizzen und das haben wir dann gerne gemacht.
5: Welche Farben hat die baden-württembergische Landesflagge?
3: Gelb-rot.
5: Gelb-schwarz. Was für ein Tier ist der Bienenfresser?
3: Ein Vogel.
5: Gibt es im Mai noch einen Feiertag?
3: Ja.
5: Welche handwerkliche Tätigkeit kann man mit einem Fuchsschwanz erledigen?
3: Holzsägen.
5: In welcher Währung bezahlt man in Schweden?
3: Kronen.
5: Bei welchem Obst gibt es die Sorten Elster, Boskop und Gala?
3: Äpfel.
5: Wie lautet das letzte Wort eines christlichen Gebets?
3: Amen.
5: Welcher Justin hatte vor genau 10 Jahren einen Hit mit Can't Stop the Feeling?
3: Bieber.
5: Timberlake. Ist ein Koala ein Bär?
3: Ja.
5: Nein. Ist ein Sequel die Fortsetzung eines Films oder seine Vorgeschichte?
4: Einfach raten.
3: Vorgeschichte.
5: Es ist die Fortsetzung.
4: Hey,
5: und wir haben
4: 6 Punkte.
5: Ah. Ja,
4: es hat gereicht. Es ist wie, wenn Schalke 2 Spiele gewinnt. Ne? 6 Punkte. Super.
3: Ah, schön.
0: Ja, 6 richtige in 60 Sekunden hat der Schalke-Fan aus Ihringen gebraucht. Und es hat gereicht. Die SWR1-Tasse ist jetzt auf dem Weg zu ihm. Bewerbt euch auch gerne für unser Quiz. 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

0: 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Heute gibt's einen großen Fußballabend, Europa-League-Finale. Ganz Freiburg fiebert dem Finale entgegen, haben wir vorhin schon gehört. Ein paar tausend Fans sind schon beim Public Viewing vor Ort und auch international wird mitgefiebert. Hermann Feger hat ins Studio geschrieben, er ist gerade in Südtirol und schmückt jetzt gerade das Hotel vor Ort mit lauter SC-Fahnen, passend zum Europa-League-Finale heute Abend. Und bei uns gibt's auch ganz viel Fußball, natürlich an so einem Abend, gleich nach 20 Uhr. Mit Jens Wolters. Hallo Jens.
1: Hallo.
0: Wie nah dran seid ihr nachher am Spiel?
1: Also wir sind jetzt nicht im Mittelpunkt oder Mittelkreis, aber wir haben unseren Reporter Jens-Jörg Rieck im Stadion in Istanbul und der Mann, der hat schon in seiner Karriere ganz viele Mannschaften zu verschiedenen Titeln geschrien, also deshalb setze ich da ganz klar auf ihn und wir schalten immer wieder hin. Wir haben auch das Fanfest in Freiburg noch mit auf dem Zettel, da wollen wir dann auch noch in der Halbzeitpause nochmal hinschalten und nach dem Spiel, was da los ist. Also das wird, glaube ich, heute laut und heftig bei uns.
0: Das wird ein schöner Fußballabend, SC Freiburg gegen Aston Villa in Istanbul. Wir müssen kurz ein bisschen tippen vielleicht noch. Dietmar hat ins Studio geschrieben, sein Tipp 1-1, dann Verlängerung und Elfmeterschießen und dann der Freiburger Keeper hält dann 2 Elfmeter Siegpunkt. Also könntest du damit leben oder was
1: also
0: tippst du?
1: Also klingt auf jeden Fall schon sehr konkret, als hätte er das Spiel schon irgendwie erlebt. Also das könnte tatsächlich so passieren. Ich hätte auch nichts gegen Verlängerung und Elfmeterschießen mit einem positiven Ausgang für Freiburg entgegenzusetzen. Dann haben wir auch lange was von dem ganzen Spiel. Wir senden bis Mitternacht. Also ich gehe auch davon aus, dass die Freiburger gewinnen, weil sie der Außenseiter sind und weil sie Bock haben auf diese Außenseiterrolle. Und ja. Aston Villa hat, glaube ich, mehr zu verlieren in diesem Endspiel als der SC Freiburg.
0: Heute Abend sind wir alle Freiburger, habe ich schon mal gesagt. Das gilt aber auf jeden Fall Anpfiff 21 Uhr und wir sind beim Spiel ganz nah dran nach 20 Uhr hier in SWR 1 Baden-Württemberg mit Jens Wolters und Jens-Jörg Rieck und mit allen Fans natürlich in Freiburg.

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3: Um 20 Uhr mit Cedric Bies. Bundesinnenminister Dobrindt hat heute seinen Plan vorgestellt, wie er die Bevölkerung in Deutschland besser auf mögliche Krisen oder Kriege vorbereiten will. Bis 2029 will Dobrindt dafür 10 Milliarden Euro ausgeben. Aus Berlin berichtet Tim Aßmann.
4: Von einer neuen Säule der Sicherheitsarchitektur sprach Bundesinnenminister Dobrindt. Und Verteidigungsminister Pistorius erklärte, es gebe keine militärische Sicherheit ohne funktionierenden Zivilschutz. Die Bundesländer und das Technische Hilfswerk, kurz THW, sollen rund 1000 neue Spezialfahrzeuge bekommen, unter anderem für Einsätze bei chemischen, biologischen oder radioaktiven Gefahren. Auch der Kauf von mehreren 10.000 Schutzanzügen ist geplant. Für das THW sollen neue Unterkünfte im Umfang von rund 3 Milliarden Euro entstehen. Weitere Mittel werden in Erhalt und Ausbau der Sirenen in Deutschland fließen. Neue Bunker will die Bundesregierung nicht bauen, aber öffentliche Schutzräume registrieren und in der Warn-App NINA erfassen.
3: Der russische Präsident Putin hat seinen Besuch in China beendet. Putin und der chinesische Staatschef Xi haben heute mehr als 40 Kooperationsabkommen zu Handel, Technologie und Medienaustausch unterschrieben. Außerdem haben beide Politiker vereinbart, dass sie den Freundschaftsvertrag ihrer Länder verlängern. Den gibt es seit 25 Jahren. Sie haben betont, dass ihre Freundschaft ein beispiellos hohes Niveau erreicht habe. In Dänemarks Hauptstadt Kopenhagen hat die Erde gebebt. Die Seismologen haben eine Stärke von 3,9 gemeldet. Das sei für dänische und auch für schwedische Verhältnisse ein großes Beben. Medien berichten, dass die Erschütterungen auch in der schwedischen Stadt Malmö zu spüren waren. Die liegt etwa 40 Kilometer entfernt. In beiden Städten haben viele Menschen die Polizei gerufen. Erdbeben sind in Dänemark eher selten. Das letzte Mal hat die Erde dort vor gut 14 Jahren gebebt mit einer Stärke von 4,3. Der Chemiekonzern BASF will noch mehr sparen und dafür weitere Stellen streichen. Das berichtet das Handelsblatt und beruft sich auf ein Gespräch mit BASF-Vorstandschef Kamit. Thilo Eickhoff berichtet.
5: Bis 2029 sollen 20% der Fixkosten der BASF eingespart werden. Dafür hat die BASF das Sparprogramm CoreShift vorgestellt. Wie viele Stellen eingespart werden könnten, vor allem auch am Firmensitz in Ludwigshafen, erklärte Kamit allerdings nicht. Er sagte nur, dass es zu Gesprächen mit den Arbeitnehmervertretern kommen würde. Betriebsratschef Sinisha Horvath sagte dem SWR, dass es noch unklar ist, in welchem Umfang das Stammwerk in Ludwigshafen von den Sparmaßnahmen betroffen sein wird. In Ludwigshafen sei schon sehr viel gespart worden und er erwartet, dass Produktion und Technik vom neuen Sparplan nicht so stark betroffen sein werden.
3: Das Wetter. In der Nacht lockern die Wolken langsam auf und die Temperaturen sinken auf 12 bis 5 Grad. Morgen bleibt es dann über den Tag trocken. Die Sonne scheint wieder deutlich öfter. Ab und zu ziehen aber noch ein paar dichte Wolken durch. Dazu wird es insgesamt wärmer mit maximal 19 bis 26 Grad. Ab Freitag ist es dann überall sehr sonnig und warm bis 29 Grad. Die Zeit? Es ist 20.03 Uhr.
6: Und wir schauen auf die Straßen in SW1 Baden-Württemberg. A6 Mannheim Richtung Heilbronn zwischen Mannheim, Sandhofen und dem Firnheimer Dreieck. Ein Unfall, 1 Kilometer Stau dort. A8 Karlsruhe Richtung Stuttgart zwischen Pforzheim Nord und Pforzheim Süd. Da steht ein kaputter Laster auf der rechten Spur, deshalb 4 Kilometer Stau. Da müsst ihr momentan 20 Minuten mehr einplanen. Die A861 Dreieck Hochrhein Grenzübergang Rheinfelden ist zwischen dem Dreieck Hochrhein und Rheinfelden Mitte in beiden Richtungen wegen Tunnelwartungsarbeiten gesperrt. Und das Ganze gilt bis morgen früh um 5. Die B27 Stuttgart Richtung Tübingen zwischen der A8 Auffahrt Stuttgart-Degerloch und Leinfelden-Echterdingen Süd. Ein Unfall auch dort, 2 Kilometer Stau, macht eine Verzögerung von bis zu einer Viertelstunde. Und alle Verkehrsinfos gibt es auch jederzeit über die SWR1 App. Euch gute Fahrt.
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6: Mit Jens Wolters, hallo. Ist das größte Spiel ever für den SC Freiburg und nicht ein Müh weniger. Das Endspiel um den großen Pokal in der Europa League gegen die Engländer von Aston Villa. Am Finalspielort Istanbul ist auch unser SWR1-Reporter Jens-Jörg Rieck. Rhetorische Frage gleich zum Start. Hast du Bock?
8: Oh ja, was für ein wunderbarer Abend hier. Die Temperaturen sind zwar vielleicht so um die 15 Grad und nicht perfekt, aber ansonsten, hört ihr was?
9: Ja.
8: Es ist Hölle laut. Wir sind knapp 300 Meter vom Bosporus entfernt, in einer wunderschönen Arena. Kann losgehen.
9: Da, nehmen wir uns doch gerne mit. Also, wir sind heiß, wir bringen uns weiter bis zum Anpfiff in Stimmung. Und wer tatsächlich keine Lust auf Fußball haben sollte und den Musikclub Country hören möchte, das geht über swr1.de.
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Noch mal ein kurzer Blick auf die Straßen. Vorsicht auf der B3 Ettlingen-Baden-Baden zwischen dem Abzweig nach Sandweier. Der A5 Auffahrt Rastatt Süd, da steht ein brennendes Auto. Dementsprechend vorsichtig fahren.

0: Kurzer Wettercheck in SWR1 Baden-Württemberg. Rund 15 Grad in Istanbul haben wir gehört vor dem Europa-League-Finale zwischen dem SC Freiburg und Aston Villa. Tagsüber hat es ordentlich da geregnet, aber egal. Das vermiest Fans, Spielern und dem Trainer ganz bestimmt nicht die Endspiellaune. Ann-Kathrin Rose blickt für SWR1 voraus.
1: Das Glitzern. Es ist allgegenwärtig in Istanbul. Wenn der Pokal auf Silberfolien von den Fans in die Höhe gereckt wird und vielleicht sogar ein bisschen, wenn die Freiburger über das Finale sprechen.
2: Die Vorfreude ist natürlich riesengroß, wenn man jetzt hier schon im Stadion ist. Kribbelt schon.
1: Das Kribbeln. Bei Christian Günther auch, weil der SC für ihn nicht irgendein Club ist. Es ist sein Club. Das Finale in Istanbul mit dem Team, dessen Fan er einst war und vielleicht noch immer ist, bedeutet dem Kapitän sportlich die Welt.
2: Für mich ein besonderer Weg, natürlich auch jetzt total besonders hier zu sein mit meinem Herzensverein von Kindheitstage an. Ich glaube, das ist nicht nur für die Fans was Besonderes, sondern für mich und für die Mannschaft auch. Und wir haben sehr, sehr viel Schweiß da reingesteckt, um hier zu stehen.
1: Im Europa-League-Finale. Gemeinsam haben Günther und Co. schon jetzt Geschichte geschrieben. Dass es inzwischen aber um mehr geht als um das erste internationale Endspiel für den SC, daran hat den Kapitän seine Tochter erinnert.
2: Meine Tochter weiß, man kann einen Pokal gewinnen. Das hat sie auch nochmal explizit gesagt, dass man das auf jeden Fall tun solle. Ich hoffe, wir nehmen sie alle beim Wort.
1: Julian Schuster hätte da sicher nichts gegen. Vor dem Finale ist auch ihm anzumerken, es kribbelt. Die Anspannung des Trainers aber ist mehr Fokus als Furcht. Es ist die Überzeugung, dass mit diesem Team was gehen kann.
3: Für den Moment spüre ich weder Nervosität noch einen großen Druck, sondern wirklich eine große Vorfreude. Aber das liegt einfach auch an der Mannschaft, weil sie mir eine unglaubliche Sicherheit eben auch gibt. Diesen Glauben dann eben auch schenkt, gegen eine große Mannschaft, gegen einen großen Trainer eben auch bestehen zu können.
1: Und genau so könnten die Freiburger aus dem kleinen Glitzern etwas Großes machen. Im Europa-League-Finale gegen Aston Villa.
0: Das kleine Glitzern soll zum großen Freiburger funkeln. Dann werden heute Abend noch 46 Minuten bis zum Anpfiff des Europa-League-Finals. Und gleich kümmern wir uns erstmal hier in SWR1 Baden-Württemberg um den Gegner der Freiburger.

0: Der SC Freiburg ist heute im Europa-League-Endspiel nur Außenseiter. Bei den Buchmachern wird dem Sportclub lediglich eine 18-prozentige Siegchance zugerechnet. Dann wollen wir doch jetzt mal wissen, was denn dann hinter dem Favoriten steckt, diesem Club aus dem Birminghamer Stadtteil Aston. In SWR1 Baden-Württemberg stellt Thomas Bareis den Freiburger Endspielgegner vor.
1: Keine Frage, die Generalprobe fürs Europa-League-Finale ist Aston Villa mal so richtig geglückt.
2: Carlo, yes, John McGinn, what a goal! It's a cap, an incredible performance from the Villa skipper. It's a superb finish after a superb performance and Liverpool are beaten. It's 4-1 to Villa.
1: Mit dem am Ende 4-2 Heimsieg gegen den FC Liverpool machten die Willens um Kapitän John McGinn vorzeitig den Einzug in die Champions League klar. In der besten Liga der Welt ist der Traditionsclub aus Birmingham hinter den ganz Großen ganz klar best of the rest. Da erzählt man auf Freiburgs Innenverteidiger Kante Matthias Ginter nichts Neues.
3: Wir wissen natürlich, dass sie einen sehr, sehr guten und breiten Kader haben. Ich glaube, auf jeder Position mindestens doppelt besetzt, sehr, sehr gut sind.
1: Wäre der Kaderwert der ausschlaggebende Faktor, dann hätte Freiburg das Finale schon verloren. Knapp 550 Millionen Euro stehen da knapp 190 Millionen gegenüber. Und dann ist da noch die geballte Europapokalerfahrung von Villa-Coach Unai Emery. Mit dem FC Sevilla hat der Spanier zwischen 2014 und 2016 dreimal in Folge die Europa League gewonnen. 2021 hat er mit dem FC Villarreal Titel Nummer 4 folgen lassen. Ganz klar auch deshalb ganz viel Respekt vom Kollegen Julian Schuster.
4: Wenn man ihn sieht und beobachtet, ich kenne ja auch nur aus den Spielen, die man dann im Fernsehen dann auch sehen darf, dann siehst du dann unglaublichen Willen, unglaublichen Ehrgeiz, den er da lebt.
1: Im laufenden Wettbewerb hat Aston Villa 12 seiner 14 Spiele gewonnen. Genau wie Freiburg standen die Willens noch nie im Finale der Europa League. Der letzte internationale Titel, das war der Triumph 1982 im Europapokal der Landesmeister. Keine Frage, vor dem Finale der Europa League gegen den SC Freiburg spricht eigentlich alles für den Lieblingsclub von Prinz William.
0: Ja, seit der Schulzeit ist der Prinz von England, schon Fan von Aston Villa und heute natürlich auch im Stadion in Istanbul. Wo verfolgt ihr das Spiel und wie geht's eigentlich aus? Schreibt uns gerne eine Mail ins SWR1-Studio. Auch eine Sprachnachricht ist natürlich immer möglich.

0: Der S1 Verkehrsservice um 8:30. Vorsicht auf der B27 Stuttgart Richtung Tübingen. Zwischen Stuttgart-Sonnenberg und Stuttgart-Möhringen-Ost. Da sind Fahrradfahrer auf der Fahrbahn. A8 Karlsruhe Richtung Stuttgart. Zwischen Pforzheim-West und Pforzheim-Süd. Da steht ein kaputter Laster auf der rechten Spur. 5 Kilometer Stau sind die Folge. Macht eine halbe Stunde Verzögerung momentan. Die A861 Dreieck Hochrhein Grenzübergang Rheinfelden ist zwischen dem Dreieck Hochrhein und Rheinfelden Mitte in beiden Richtungen wegen Tunnelwartungsarbeiten bis morgen früh um 5 gesperrt. Die B27 Stuttgart Richtung Tübingen zwischen der A8 Auffahrt Stuttgart-Degerloch und Leinfelden-Echterdingen Süd ein Unfall, 2 Kilometer Stau. Die B3 Ettlingen-Baden-Baden ist zwischen dem Abzweig nach Sandweier und der A5 Auffahrt Rastatt Süd nach einem Fahrzeugbrand in beiden Richtungen momentan gesperrt. Ansonsten kommt gut an euer Ziel.
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0: Und jetzt nimmt uns SWR1-Reporter Jens-Jörg Rieck mal wieder ein Stückchen mit ins Finalstadion von Istanbul vor dem Duell zwischen dem SC Freiburg und Aston Villa. Eine knappe halbe Stunde noch bis zum Anpfiff. Was ist um dich rum los? Gib mal einen Eindruck, bitte.
3: Die großen Gesänge sind erstmal durch. Sweet Caroline, das ist ja der Hit, der unter anderem auch bei den Jungs aus den Midlands immer wieder zu hören ist. Wurde geschmettert von den Fans von Aston Villa. Die Freiburger haben gesungen und jetzt im Moment machen sich die Mannschaften, die Freiburger in Rot und die Jungs von Aston Villa in Weiß warm. Und in der Mitte, das vielleicht als letzte Information, läuft François Letessier, der Franzose. Und das ist ein Top-Schiedsrichter. Er hat das EM-Finale gepfiffen, damals 2024 in Deutschland. Also beste Besetzung an allen Plätzen in einem wunderschönen Stadion.
0: Der Tisch ist gedeckt, das höre ich klar raus. Volle Hütte in Istanbul. Rund 11.000 Freiburg-Fans sollen im Stadion sein, heißt es. Und gleich gehen wir da hin, wo noch ein paar mehr sind, nämlich nach Freiburg.

0: Der Beşiktaş Park in Istanbul gilt als das lauteste Stadion der Welt. Da geht es heute um den Titel in der Fußball-Europa League zwischen dem SC Freiburg und Aston Villa. Und mitgefiebert und hoffentlich mitgefeiert wird auch am Freiburger Messegelände beim Public Viewing. 15.000 Fans sind dort und auch SWR1-Reporterin Marion Eiche. Hast du Stadionstimmung um dich rum?
1: Also jetzt gerade ist es etwas leise, komischerweise, aber gerade eben war es ultra stimmungsvoll. Da haben die ja das Badener Lied abgesungen, als wären wir drüben im Stadion. Das ist ja in Sichtweite hier von der Freiburger Messe. Die schwenken ihre Schals, die essen natürlich die Stadionwurst und die glauben unbedingt an den Sieg. Also die Fangesänge sind so, dass wir den Pott heute Abend holen in Istanbul.
0: Das wollte ich gerade fragen. Gibt es tatsächlich irgendjemanden um dich herum, der nicht an den Freiburger Sieg heute glaubt?
1: Also ich hatte jetzt nicht die Gelegenheit, 15.000 Menschen zu fragen. Aber ich habe das Gefühl, die sind absolut sicher, dass es heute Abend einen Sieg gibt. Denn es gilt hier für uns in Freiburg und für die SC-Fans. Es ist alles möglich in einem Finale. Und für den SC Freiburg sowieso, weil mit diesen Fans im Rücken geht irgendwie alles und die glauben ganz fest daran, dass wir heute Abend noch groß feiern werden.
0: Ganz kurz noch, wie lang und wie laut dürft ihr eigentlich feiern?
1: Naja, also richtig laut. Also wir sind ja hier so ein bisschen JWD, also auf der grünen Wiese, wenn man so will. Nebendran ist eben die Freiburger Messe, fährt die wilde Maus und da gibt es ein Riesenrad. Aber ich habe nicht den Eindruck, dass uns hier irgendjemand einschränkt beim Singen und Schreien.
0: Das ist auch gut so. SWR1-Reporterin Marion Eiche beim Fußball-Fanspektakel an der Freiburger Messe. Wir werden uns heute Abend nochmal hören, da bin ich mir ganz sicher. Viel Spaß euch!

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2: Und wir machen uns alle mal locker, so schwierig das vielleicht sein mag an einem Tag, wenn die Anspannung dann ein wenig höher ist, weil Finale ist ja nun mal nicht jeden Tag. Aber alle Leitungen liegen längst nach Istanbul. Alles ist bereit für dieses Europa-League-Finale zwischen dem SC Freiburg und Aston Villa mit unserem Endspielreporter Jens-Jörg Rieck. Kurze Frage an dich. Hast du feuchte Hände oder bist du ganz cool?
3: Nee, bin überhaupt nicht cool. Ich freue mich riesig. Das ist eine Atmosphäre, die jeden anzündet. Also, das ist großartig.
2: Was erwartest du denn für ein Finale?
3: Ja, natürlich ein enges auf jeden Fall. Ich sehe die Favoritenrolle. So sehr wir natürlich dem SC, das dürfen wir an dieser Stelle, glaube ich, sagen, die Daumen drücken. Ich sehe die Favoritenrolle natürlich schon bei Aston Villa. Ein Club, der nicht nur in Sachen Etat fast das Dreifache auf die Waage legt, sondern eben auch dementsprechend viel Superpersonal auf die Wiese bringt. Das ist eine Mannschaft, die große Erfahrung hat. Du wirst nicht Vierter in der Premier League, wenn das nur durch einen Zufall passiert. Sie haben sich für die Champions League qualifiziert und sie haben vor allen Dingen, da haben wir wahrscheinlich, wir haben im Vorfeld viel drüber gelesen und gehört, diesen wahnsinnigen Trainer Unai Emery, den Spanier, der diesen Wettbewerb viermal gewinnen konnte. Wie verrückt ist das denn? Dreimal in Folge mit Sevilla.

0: Erfahrener Mann da hinten drin. Dann gibt es mit McGinn den Kapitän auf der Außenbahn, der eine absolute Größe ist, der Schotte. Ganz wichtige Figur. Und natürlich Ollie Watkins. Das ist ihre Tormaschine. Junger Angreifer aus England. Schon 20 Mal für die Three Lions gespielt, auch schon 6 Tore gemacht. Und im Moment eben richtig gut unterwegs. Hat zuletzt auch getroffen bei diesem 4:2. Sie haben ja letzte Woche zu Hause Liverpool, den Ex-Meister, muss man sagen. Arsenal ist ja frischer Meister in der Premier League geworden, weggefegt, während jetzt hier gelbe Lichtblitze durch die Arena gehen. Wir sind beim Vorprogramm angekommen. Das Ganze zum Glück nicht mehr bei Regen, aber immerhin bei relativ kühlen 13, 14 Grad, schätze ich mal, in einer schwarzen Nacht und einer Wahnsinns-Show, die jetzt hier abgeht.
1: Der Geräuschpegel auf jeden Fall ziemlich weit bei dir oben. Welche Stimmung beim Freiburger Tross hast du so wahrgenommen? Das ist ja auch schwierig so zu balancieren zwischen Nervosität und gesunder Aufregung.
0: Ja, es waren super schöne Bilder. Ich habe Menschen weinen sehen, also als sie das Stadion hier, das Innere, erreicht hatten. Die ersten Lieder, ob es das Badener Lied war oder die Clubhymne, angestimmt wurden. Das ist natürlich was ganz Großes. Wir reden von einem Verein, der 1993 in die Bundesliga aufstieg, als Fahrstuhlmannschaft hin und her ging. 2015 ging es zum letzten Mal in die zweite Liga runter. Jetzt spielen sie regelmäßig europäisch. Das ist schon ganz stark, 4-mal in den letzten 5 Spielzeiten. Und dieser große Tag. Klar, vor 4 Jahren gab es das verlorene DFB-Pokalfinale, aber dieser große Tag hat bei jedem der 11.000, die sicher mit dabei sind, denn so viel und so groß ist der weiße Block da drüben rechts in der Kurve, hat bei jedem einen Emotionschaos ausgelöst und bei vielen führte das zu Tränen und das zeigt, wie groß dieser Moment an diesem 20. Mai in diesem hölle lauten Stadion ist.
1: Jetzt wird Krieg im Stadion in Istanbul. Ich wünsche dir ganz viel Spaß. Wir werden uns des Öfteren hören. Das Europa-League-Finale zwischen dem SC Freiburg und Aston Villa. Anpfiff ist um 21 Uhr.

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Bis Mitternacht ganz im Zeichen des Europa-League-Finals zwischen dem SC Freiburg und Aston Villa. Und SWR1-Hörer Peter Wirtmüller hat geschrieben, es wird bestimmt ein hartes Spiel für den SC. Ich hoffe auf einen Sieg, aber wage keine Prognose. Nach dem Schlusspfiff wird der heute Bessere gewonnen haben. Und auch der Verlierer kann mit erhobenem Kopf nach Hause fahren, schreibt er. Vielleicht mit erhobenem Kopf nach Hause auf die englische Insel. Wir warten es ab.

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1: Um 21 Uhr mit Cedric Wies. Die Weltgesundheitsorganisation WHO sieht ein hohes Risiko, dass sich das Ebola-Virus in der Demokratischen Republik Kongo und in Uganda weiter ausbreitet. Das Risiko einer weltweiten Ausbreitung sei dagegen gering, hat Generaldirektor Tedros gesagt. In der Demokratischen Republik Kongo gibt es inzwischen fast 600 Verdachtsfälle und 139 Todesopfer, die wohl mit dem Virus zusammenhängen. In der Berliner Charité wird ein US-amerikanischer Arzt behandelt, der sich mit dem Virus infiziert hat. Seine Familie soll auch dort isoliert werden. Nach dem tödlichen Unfall am Stuttgarter Olga-Eck vor gut einem Jahr ist am ersten Prozesstag schon ein Urteil gefallen. Der 43-jährige Angeklagte wurde zu einer Haftstrafe von 2 Jahren auf Bewährung verurteilt. Loris Hoffmann berichtet.
2: Dieses Strafmaß hatte auch die Staatsanwaltschaft so gefordert. Zudem zahlt der Angeklagte an die Opfer und Angehörigen zusätzlich 400.000 Euro. Der Verteidiger des Angeklagten plädierte auf eine Bewährungsstrafe von 1 Jahr und 8 Monaten. Die Staatsanwaltschaft hatte dem Mann fahrlässige Tötung, fahrlässige Körperverletzung in 8 Fällen sowie fahrlässige Gefährdung des Straßenverkehrs vorgeworfen. Der Angeklagte räumte zu Prozessbeginn ein, am 2. Mai 2025 das Unfallauto am Olga-Eck gesteuert zu haben. Am Tag zuvor habe er Kokain konsumiert und Schlaftabletten eingenommen. Bei dem Unfall wurde eine Frau getötet, 8 weitere Personen, darunter auch 5 Kinder, wurden teils schwer verletzt.
1: Bundesinnenminister Dobrindt hat heute seinen Pakt für den Bevölkerungsschutz vorgestellt. Bis 2029 will er insgesamt 10 Milliarden Euro investieren, um zum Beispiel das technische Hilfswerk zu modernisieren und neue Spezialfahrzeuge anzuschaffen. Auch die Sirenen in Deutschland sollen erneuert werden. Der rechtsextreme israelische Polizeiminister Ben-Gvir hat ein Video gepostet, das international für Empörung sorgt. Mehrere Länder haben angekündigt, die israelischen Botschafter einzubestellen. In dem Video geht es um Ben-Gvirs Umgang mit den gestern festgenommenen Aktivisten einer Gaza-Hilfsflotte. Aus Tel Aviv berichtet Bettina Meyer.
3: Ben-Gvir hat mehrere Aktivisten der sogenannten Global Sumud Flotilla vor laufenden Kameras gedemütigt. Er ließ sie barfuß und mit verbundenen Augen vorführen. Auf den Bildern ist zu sehen, wie Ben-Gvir sichtlich aufgebracht sie anschreit und immer wieder auf Hebräisch und Englisch die Worte Terroristen und Unterstützer von Mördern wiederholt. Ministerpräsident Netanyahu erklärte, Ben-Gvirs Umgang mit den Aktivisten entspreche nicht den Werten und Normen Israels. Außenminister Saar distanzierte sich auf dem Portal X. Ben-Gvir habe dem israelischen Staat mit diesem beschämenden Auftritt wissentlich Schaden zugefügt.
1: Das Wetter: In der Nacht lockern die Wolken langsam auf und die Temperaturen sinken auf 12 bis 5 Grad. Morgen bleibt es dann über den Tag trocken. Die Sonne scheint wieder deutlich öfter, ab und zu noch ein paar Wolken. Die Temperaturen werden wärmer mit 19 bis maximal 26 Grad. Die Zeit: Es ist 21.03 Uhr.
4: Und wir schauen auf die Straßen in S1 Baden-Württemberg. A8 Karlsruhe Richtung Stuttgart. Zwischen Pforzheim West und Pforzheim Süd, da steht ein kaputter Laster auf der rechten Spur. Jetzt 6 Kilometer Stau. Da müsst ihr eine Dreiviertelstunde mehr einplanen. Die A861 Dreieck Hochrhein, Grenzübergang Rheinfelden, ist zwischen dem Dreieck Hochrhein und Rheinfelden Mitte in beiden Richtungen wegen Tunnelwartungsarbeiten bis morgen früh um 5 gesperrt. Keine weiteren Meldungen. Gute Fahrt euch.
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4: Weiter mit Jens Wolters, hallo. Und weiter mit unserem Reporter in Istanbul, Jens-Jörg Rieck. Das Spiel SC Freiburg-Aston-Villa läuft seit wenigen Augenblicken. Wie läuft's an?
6: Nicht so gut für den SC. Die hatten zwar die erste Ahnung einer Chance, aber den ersten wirklich starken Abschluss. Rodgers gerade für die Williams. Toller Schuss. Noch bessere Parade von Atubolo, der das Ding unten rechts ausgräbt.
4: Also, wir bleiben natürlich dran an diesem Spiel und wollen wissen, wer holt sich diesen fetten silbernen Pokal, der SC Freiburg oder Aston Villa?

0: SWR1 Baden-Württemberg mit dem Europa-League-Finale zwischen dem SC Freiburg und Aston Villa und mit unserem Reporter in Istanbul, Jens-Jörg Rieck. Die erste Viertelstunde im Spiel ist gerne die so des lockeren Abtastens, des freundlichen Kennenlernens. Wie läuft die so ab bei dir?
1: Nee, hier ist schon ernst von Anfang an und man spürt die Nervosität der Freiburger ganz deutlich gesagt. Dieses Schwergewicht, Aston Villa ja Gründungsmitglied der Premier League und dann später auch in dieser Liga sehr, sehr erfolgreich mit 20 großen Titeln, macht ja ordentlich Dampf. Sie hatten den ersten Abschluss, den habe ich vorhin erwähnt bei uns in der Show von Rodgers. Sie profitieren von vielen einfachen Fehlern. Der Freiburger Lienhardt verstolpert den Ball, Mansambi verstolpert den Ball. Sie machen sich das Leben selber schwer. Im Moment sind die Weißen hier das bessere Team. Das ist die Mannschaft aus den Midlands, aus dem Norden von Birmingham, die hier deutlich fitter wirkt, die hier deutlich präsenter ist und einfach mit einer größeren Chuzpe spielt. Und das sind Dinge, die brauchst du in einem Finale. Also wir hoffen, dass Freiburg sich ein bisschen findet, irgendwie die Sicherheit hineinbekommt. Im Moment sind sie sehr, sehr nervös. 0:0, das ist die gute Nachricht aus Sicht der Freiburger hier am Bosporus.

0: Das Endspiel in der Fußball-Europa League hier in SWR1 Baden-Württemberg. In Istanbul ist unser Reporter Jens-Jörg Krieg und du hast eben schon deutlich gemacht, dieses Finaltrikot der Freiburger, das liegt ein bisschen schwerer auf den Schultern. Können Sie das so halbwegs mal abschütteln, ein bisschen?
1: Ja, da war zumindest jetzt Hoffnung da, denn es gab den ersten wirklich guten Abschluss, gerade vor ein, zwei Minuten. Chico Höfler, der Älteste mit 36 Jahren, nach einer Spezialdisziplin der Freiburger. Es sind die Standards einmal mehr, Ball segelt herein, ruhender Ball, gab vorher eine gelbe Karte für Buendia. Der Beste mit einem hohen Arm, so am Kehlkopf getroffen hatte, vertretbar wie zuvor die gelbe für Treu. Und dann kommt der Ball von den Engländern wieder zurück an die Strafraumgrenze und dann nimmt er ihn mit links, erwischt ihn nicht ganz, aber ziemlich gut. Und das war eine Riesenchance zum ersten Tor für den SC. So steht's hier bei großer Kulisse, weiter 0-0.
0: Gib uns doch mal einen Eindruck, wie sich Julian Schuster an der Seitenlinie so verhält. Der Junge ist auch relativ frisch in seinem Job als SC-Trainer. Für ihn ist das ja auch die ganz große Bühne.
1: Ohnmächtig, so ein bisschen. Er taumelt in dieser Coaching-Zone herum. Sie kennen und ihr kennt ja alle diese weißen Striche in seinem Bereich vor der Trainerbank, aber den hat er längst verlassen. Er läuft so ein bisschen an der Linie draußen entlang, ganz in schwarz mit weißen Sneakers, immer wieder mit Anweisungen. Jetzt hat der nächste Angriff kommt für die Engländer, aber abgewehrt erst einmal vom SC, müsste jetzt herausgeschlagen werden von Grifo, der wird attackiert vom Polen. Cash! Und dann geht der Ball ins Tor aus. Atubolo wird ihn als nächster kriegen. Natürlich ist er aufgeregt. Was für eine Geschichte. Es ist sein zweites Jahr als Trainer, seine Lehrmeister. Natürlich vor allen Dingen Streich. Er ist ja hier auch wohl in der Stadt. Ich habe ihn nicht gesehen, aber dafür habe ich Prince Williams hier auf der großen Leinwand schon gesehen. Also königlicher Besuch und die königliche Unterstützung hilft im Moment der besseren Mannschaft am Ball. Das sind eindeutig die Männer aus England, die Männer von Aston Villa. Freiburg hat sich jetzt aber mit diesem Schuss zumindest wieder zurückgemeldet. Weiter 0-0.
0: Also, das Endspiel läuft, es steht 0-0. Wir warten auf den ersten Treffer. Ich bin mir sicher, da wird es heute noch einen geben in Istanbul bei unserem Reporter Jens-Jörg Krieg.

0: SWR 1 Baden-Württemberg mit dem Europa-League-Finale zwischen dem SC Freiburg und Aston Villa. Weiter 0:0. Ich habe nochmal die Gästeliste im Stadion gecheckt. Christian Streich ist da, Jogi Löw ist da, Sven Hannawald sind alle da zur Unterstützung des SC Freiburg. Unser Reporter Jens-Jörg Rieck, der hat nur Augen fürs Spiel. Was sehen diese Herrschaften für eine Partie bisher?
1: Es ist ganz eng, so wie der Bosporus hier auf 30 Kilometern Länge zwischen den beiden Mannschaften. Es hängt so ein bisschen damit zusammen, dass nach einer starken Anfangsviertelstunde, da hat mir Aston Villa deutlich besser gefallen, der vierte der Premier League, jetzt die Freiburger mit dem von mir mehrfach erwähnten Schuss von Chico Höfler zurückgekommen sind in die Partie. Das war so ein kleines Ausrufezeichen und damit haben sie sich Respekt erarbeitet. Gab jetzt auch zwei gelbe Karten, zwei verdiente für die Engländer und die Freiburger sind ein bisschen besser im Spiel drin. In der Anfangsviertelstunde musste man wirklich so ein bisschen Angst haben um die Mannschaft gegen den Favoriten. Das ist Aston Villa. Es gab ja eine Gruppenphase, wir erinnern uns, 36 Mannschaften. Da waren sie Zweiter. Freiburg hatte sich ja auch qualifiziert unter den Top 8 direkt für diese Viertelfinals und die dann folgenden K.O.-Spiele. Aber auch da war Aston Villa schon in einer anderen Liga unterwegs. Die haben überhaupt nur zweimal verloren auf dem Weg in dieses Finale. Sind hier nach wie vor insgesamt unter dem Strich die bessere Mannschaft, hatten zwei gute Gelegenheiten. Aber Freiburg macht mir jetzt mehr Hoffnung. Sie sind drin und auch den Ehrengästen, die mit dabei sind, ob sie nun Skispringen, alte Trainer sind oder dem Deutschen Fußballbund vorstehen. Das ist jetzt mehr eine Partie auf Augenhöhe geworden hier in dieser 30. Minute. Die Weißen kommen aber schon wieder, haben den Ball jetzt an der Mittellinie. Wir schauen vielleicht mal einen Angriff an, aber der dauert zu lang. Da gibt es erst den Dreher wie beim Dervisch. Einmal rechts rum, einmal links rum und dann wird der Ball wieder quer gespielt. Also nichts passiert. Weiter 0:0 in dieser dunklen, kalten Nacht hier am Bosporus in dem sehr lauten Stadion hier von Beşiktaş, dem Ort im Norden der goldenen Halbinsel. Achtung, Ball kommt in den 16er. Chance wäre da für die Engländer, aber diesmal können sie das Ganze noch da hinten sauber durchwischen.
0: Also wir nehmen diese positiven Zeichen der Freiburger, dass es auch ordentlich nach vorne geht, nehmen wir definitiv wahr. Und jetzt gucken wir einmal auf die Straße. Der SW1 Verkehrsservice um 9:30 geht los auf der A8 Karlsruhe Richtung Stuttgart zwischen Pforzheim Nord und Pforzheim Süd. Ein kaputter Laster auf der rechten Spur. Momentan mit 5 Kilometer Stau als Folge und eine Verzögerung von bis zu einer halben Stunde. Die A861 Dreieck Hochrhein Grenzübergang Rheinfelden ist zwischen dem Dreieck Hochrhein und Rheinfelden Mitte in beiden Richtungen wegen Tunnelwartungsarbeiten gesperrt und das Ganze gilt bis morgen früh um 5. Ansonsten gute Fahrt.
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0: Jawohl, noch nichts passiert, keine Tore zumindest zwischen dem SC Freiburg und Aston Villa. Und gleich nähern wir uns dann dem Ende der ersten Halbzeit und dann sind wir wieder live in Istanbul dabei.

0: Fußball ist unser Thema in SWR1 Baden-Württemberg mit dem Europa-League-Finale zwischen dem SC Freiburg und Aston Villa mit unserem Reporter Jens-Jörg Rieck in Istanbul. Geht's eigentlich auch um ein bisschen mehr als nur Fußball? Also nicht zu brav aufzutreten, sich zu behaupten, mal dazwischen zu hacken?
1: Ja, definitiv gehört das dazu. Die sogenannte Körpersprache im Duell mit den Männern von Aston Villa. Aber sie sind mittlerweile drin. Also ich mache das wirklich an diesem Schuss von Höfler fest. Seither der SC besser im Spiel. Aber es ist nach wie vor so, wenn die Ballkünstler hier in Weiß von Aston Villa anfangen zu zaubern, dann wird es wirklich ganz schnell, vor allen Dingen mit Rodgers und Watkins, immer wieder gefährlich. Aber jetzt läuft ein Angriff da drüben über die rechte Seite. Zurückgespielt nochmal zu Ginter. Abgefangen, das ganze Gelegenheit für den SC, sich zu ordnen. Schiedsrichter Letichet ist dazwischen gegangen, hat bislang zweimal gelb, sehr berechtigt, für die Männer aus den Midlands gezeigt, für Cash und Buendia. Die Freiburger kommen mit dem starken Mann Zambi, der ist drin im 16er, hat die Ball immer noch am Fuß. Übersteiger jetzt in die Mitte hinein, Schauf! Er ist der Unterschiedsspieler, wahrscheinlich wird er den SC ja auch verlassen. Einer der hochgehandelten Schätze in der Mannschaft aus dem Südschwarzwald. Mann Zambi mit der nächsten scharfen Hereingabe, aber immer noch keine Tore, Blick zur Uhr. 39 Minuten sind in Istanbul gespielt.
0: Und wir notieren die Chance für den SC Freiburg. Und wir sind natürlich zum Schlusspfiff der ersten Hälfte wieder live dabei beim Europa-League-Finale zwischen dem SC Freiburg und Aston Villa. Das Ganze bisher noch torlos.

0: Und wir gehen nach Istanbul zum Europa League Finale. Freiburg, Aston Villa. Es ist ein Tor gefallen bei Jens Ökrig.
1: Tor für Aston Villa. Und was für ein schönes. Haben sich aber mal komplett ausspielen lassen. Ball in den Rückraum. Und dann satter, fetter Abschluss. Schlägt unten ein. Atubolo ohne Chance. Bei diesem Direktabnahmeschuss mit rechts, Volley, Ball so ein bisschen in den Rückraum und dann satt, voll getroffen, die Kugel hineingeschlagen am Ende von Tielemans, dem Belgier. Wunderschönes Tor zur Führung für die unter dem Strich bessere Mannschaft in dieser ersten Halbzeit. Kommt völlig frei zum Abschluss aus vielleicht 16 Metern und trifft den Ball, aber auch sowas von satt, schlägt dann ein. Keine Chance für den Schlussmann des SC. Der SC Freiburg liegt zurück hier in Istanbul.

0: Und wieder ab nach Istanbul in SV1 Baden-Württemberg. Europa League Finale Freiburg gegen Aston Villa. Die Engländer führen 1:0. Gehen Sie mit dieser Führung auch in die Kabine? Das weiß nur unser Reporter und der heißt heute Jens-Jörg Rieck.
1: Ein Traumtor von Tielemans hat diesem Finale den ersten Stempel aufgedrückt. In der 41. Minute Ball kommt von Rodgers für die Engländer von der linken Seite hinein. Im Rückraum völlig blank steht der Belgier und zieht mit rechts flach unten in die linke Ecke von sich aus gesehen hinein. Ab, ohne Chance für Atubolo, der an diesen Ball nicht mehr herangekommen ist. Völlig blank. In dieser Situation der Mittelfeldspieler aus Belgien und dann ein wunderschönes Tor zur insgesamt verdienten Führung. Wir sind schon in der Nachspielzeit. 3 Minuten Nachspielzeit gibt es. 1 Minute ist davon schon herum. Der Ball kommt nach einer Ecke hinein. Segelt jetzt durch den 16er. Nächste Chance. Um Himmels Willen. Gute Gelegenheit für Konza. Der Innenverteidiger war da zur Stelle und die Freiburger boxieren, die in Rot spielenden Breisgauer den Ball gerade noch rausgibt. Also die nächste Ecke. Chance jetzt von der anderen Seite für die Männer von dem spanischen Trainer Unai Emery, der vielleicht heute zum 5. Mal die Europa League gewinnen kann, mit ihrem Kapitän, mit McGinn, den Schotten, den Ball hereinzubringen. Er ist weit zurückgelaufen, da wo die Fotografen stehen, da vor dem weißen Block, da wo die Freiburger sich versammelt haben. Hinter dem Tor von Atubolo, Ball erstmal abgewehrt, kurz durchatmen und neuer Angriff. Alle Feldspieler drin in der Hälfte vor dem Tor des SC. Angriff läuft für die Weißen, für Aston Villa mit rechts hereingebracht und wieder herausgebracht auf Kosten der nächsten Ecke. Insgesamt geht diese Führung absolut in Ordnung. Aston Villa gehörte die erste Viertelstunde. Der SC war sehr nervös, hatte Glück, dass er diese Phase überstand. Also es schon gute Gelegenheiten für die Topstars in der Offensive, für Rodgers und Watkins gab. Dann gab es diesen Schuss von Chico Höfler. Der hat in der Hinrunde gar nicht gespielt. Jetzt zum Ende der Saison in der Startelf gestanden und hier wieder mit dabei. Achtung, Ball segelt herein. Könnte direkt abgenommen werden von Digne. Der gibt ihn aber erst einmal weiter. Da heraus auf die linke Seite, wieder in den Rückraum gespielt. Neuaufbau läuft, die Weißen in Ballbesitz. Der SC läuft im Moment nur hinterher. Von links nach rechts, nächster Wechsel. Es geht zu wie im Bazar, ganz, ganz eng im Strafraum. Nächste Kopfballchance. Oje, oje, oje, die Übermacht der Engländer aus den Midlands wird größer und größer. Der SC braucht wieder eine Aktion, die ein bisschen Ruhe reinbringt. McGinn zeigt an mit der linken Hand hierher mit dem Ball. Er kriegt den Ball, blickt zur Uhr. Noch 1 Minute, nächster Schuss, Tor! Es ist Buendia mit dem 2:0 für Aston Villa. Freiburg entgleitet das Finale. Ein Schuss mit rechts, traumhaft schön. Ein Schuss mit links, jetzt von Buendia, mindestens genauso schön, oben in den Winkel hinein. Aber sie sind auch zu weit weg in diesen Aktionen. Der Argentinier kann sich aufdrehen und schießt dann fast von der weißen Kreidelinie. Da am 16er diesen Ball. Mit links, souverän, fast in den Knick oben hinein. Atubolo fliegt noch, aber kommt an diesen Ball nicht mehr heran. Im Moment läuft hier die Party für die Williams, eine Mannschaft, die schon 20 Titel gewonnen hat. Einer der großen Vereine aus England. Im Moment nach einer bärenstarken Saison, jetzt auch mit den besseren Karten nach der ersten Halbzeit, denn die ist jetzt zu Ende. Freiburg liegt zurück und braucht ein kleines Wunder aus 1001er Nacht, um hier zurückzukommen. Aus Sicht des SC 0:2. Tielemans und Buendia haben den Favoriten in Istanbul.

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1: Um 22 Uhr mit Cedric Bies. In Wien ist heute das Urteil im größten Spionageprozess des Landes gefallen, gegen den ehemaligen Chefinspektor des Verfassungsschutzes, Egisto Ott. Er ist zu 4 Jahren und einem Monat Haft verurteilt worden. Auch seine Verbindung zu dem ehemaligen Wirecard-Chef Jan Marszalek hat bei dem Prozess eine Rolle gespielt. Oliver Schosch mit Hintergründen.
2: Vor der Urteilsverkündung beriet sich das Geschworenengericht fast einen Tag lang und sprach ihn am Ende einstimmig schuldig wegen Amtsmissbrauchs und Spionage. Ott habe ohne dienstlichen Auftrag Personendaten wie Meldeadressen, Kfz-Kennzeichen oder Bewegungsprofile abgefragt und diese dann dem russischen Geheimdienst FSB übermittelt. Ein Punkt im Urteil, der auch eine große politische Dimension hat: Ott soll nach dem sogenannten Berliner Tiergartenmord im Jahr 2019 für den russischen Nachrichtendienst eine Fehleranalyse erstellt haben. Damals wurde ein im Exil lebender Tschetschene von einem russischen Geheimdienstagenten erschossen.
1: Deutschland soll der weltweit führende Standort für künstliche Intelligenz werden. Die Bundesregierung hat einen Plan beschlossen, nach dem unter anderem verschiedene Technologiebereiche deutlich ausgebaut werden sollen. Sarah Hennings aus dem ARD-Hauptstadtstudio berichtet.
3: Beim Schwerpunkt KI wird unter anderem der Ausbau im Gesundheitswesen angestrebt. Um das zu erreichen, soll sich beispielsweise bis 2030 die Anzahl der KI-Startups in Deutschland vervierfachen. Beim Thema Biotechnologie hat man sich zum Ziel gesetzt, Deutschland zu einem Spitzenstandort für die Gesundheitsforschung zu machen. Auf dem Weg dahin soll es in den kommenden Jahren deutlich mehr klinische Studien geben, zum Beispiel in der Gen- und Zelltherapie. Die Fahrpläne der Hightech-Agenda sind in den vergangenen Monaten erstellt worden. Auch Wissenschaftler und Unternehmen haben sich beteiligt.
1: Nach der Aufnahme eines Ebola-Patienten in Berlin werden auch seine engsten Angehörigen nach Deutschland geflogen. Die Frau und 4 Kinder des US-Amerikaners kommen zu ihm auf die Sonderisolierstation, meldet das Bundesgesundheitsministerium. Der Mann hatte sich in der Demokratischen Republik Kongo mit dem Ebola-Virus angesteckt. Er wird seit heute in der Charité behandelt. Seine Frau und Kinder waren auch im Kongo und gelten deshalb als Kontaktpersonen mit hohem Infektionsrisiko. Ein britischer Privatsender hat gestern aus Versehen den Tod von König Charles gemeldet. Heute hat der Sender sich dafür entschuldigt. Grund für die Meldung war ein Computerfehler, hat der Chef des Senders gesagt. Wie bei allen britischen Radiosendern gäbe es ein Programm, das nur für den Fall bereitgehalten wird, dass der König stirbt. Das sei gestern aus Versehen ausgelöst worden. Das Wetter: In der Nacht gibt es in Deutschland noch einige Regenschauer, vor allem im Südosten. Die lassen aber nach. Dazu sinken die Temperaturen auf 12 bis 5 Grad. Morgen dann mal Sonne, mal Wolken im Nordosten und Südosten. Im Südwesten deutlich mehr Sonne insgesamt. Ansonsten viele Wolken. Die Temperaturen liegen bei 19 bis 26 Grad. Es ist 22.03 Uhr.
4: Und wir schauen auf die Straßen in SWR1 Baden-Württemberg. A8 Karlsruhe Richtung Stuttgart zwischen Pforzheim Nord und Pforzheim Süd. Da steht weiterhin ein kaputter Laster auf der rechten Spur. 5 Kilometer Stau hinter ihm, Verzögerung bis zu einer halben Stunde. A861 Dreieck Hochrhein, Grenzübergang Rheinfelden ist zwischen dem Dreieck Hochrhein und Rheinfelden Mitte in beiden Richtungen wegen Tunnelwartungsarbeiten bis morgen früh um 5 gesperrt. Keine weiteren Meldungen, deshalb gute Fahrt.
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4: Mit Jens Wolters, hallo euch. Und mit Jens-Jörg Rieck, unserem Reporter in Istanbul beim Europa-League-Finale. Freiburg gegen Aston Villa, 0:2 der Pausenstand. Stimmungsdämpfer?
6: Definitiv gewogen und für zu leicht befunden. Sie haben in den letzten 5-6 Minuten das Ganze viel zu luftig verteidigt und 2 Traumtore kassiert von Tielemans und Buendia. Jetzt wird es schwer mit dem ersten Titel für den Sportclub.
4: Schwer, aber nicht unmöglich. Wir bleiben selbstverständlich dran und hoffen auf eine Besserung aus Freiburger Sicht bei diesem Europa-League-Finale.

Der S1-Verkehrsservice, Vorsicht bitte auf der B462 Schilter Richtung Rottweil zwischen Dunningen und Zimmern. Ob Rottweil, da liegt ein Waschbär auf der Straße. Dementsprechend vorsichtig fahren.

0: Dieses Europa League Finale zwischen Freiburg und Aston Villa läuft wieder. Das Fazit von SWR1 Reporter Jens-Jörg Rieck der ersten Hälfte war für zu leicht befunden aus Freiburger Sicht. Diesen Begriff ordne ich dem Boxsport zu. Ich bringe noch Pokern mit rein. Müssen die Freiburger jetzt schon all in gehen?
1: Nee, das müssen sie noch nicht. Wenn jetzt ein schnelles Tor kommt, ist natürlich alles noch möglich in dieser zweiten Halbzeit. Wir sind in der 7. Minute, aber auch nach Wiederbeginn ist die Mannschaft von Aston Villa, die in Weiß hier spielen, das bessere Team. Es ist einfach auch zu sehen, was wir beide jetzt im Vorfeld besprochen haben. Die einen haben einen Marktwert von 191 Millionen, die anderen von 550 Millionen. Mehr als das Doppelte. Und dann sind dann eben Spieler bei, wie McGinn. Wenn der auf der Außenbahn dieser Turborasenmäher da angespielt wird, dann ist der Ball wie ja, eingeloggt. Er macht jeden Ball fest, fällt immer was Gutes ein und immer eine gute Idee. Aber die gibt es jetzt vielleicht auch mit einem anderen Mann auf der Außenbahn, mit Grifo. Der kann es ja, aber legt den Ball zurück zu Mazzambi, der aus 25 Metern dann muss erst einmal ein bisschen Tempo rausnehmen. Ginters Ball kommt in die Mitte. Martinez ist da, bleibt bei 0:2 aus Sicht des SC.
0: McGinn, der Turborasenmäher, ist schon notiert für den heutigen Abend. Wir warten weiter auf die Kehrtwende aus Freiburger Sicht. Der Sportclub liegt 0:2 hinten in diesem Europa League-Finale.

0: das nächste Tor im Europa-League-Finale zwischen Freiburg und Aston Villa. Jens-Jörg Rieck, bitte, in Istanbul.
1: 0:3. Die Williams haben aufgestockt. Das Finale entgleitet im SC Freiburg. Und in dieser zweiten Halbzeit wird der Unterschied immer deutlicher. Den einen fällt mit dem Ball furchtbar viel ein. Der Ball kommt von der linken Seite von Buendia dann in die Mitte. Und dann ist er da und macht das Tor. Nämlich Rodgers nach dieser Hereingabe von der linken Seite. Wunderschön vorbereitet. Aber als die Freiburger in dieser Phase zuvor den Ball hatten, da war die große Ratlosigkeit bis unter das Dach dieser Arena im Beşiktaş Park zu spüren. Das ist zu wenig vom SC. Sorry, es tut mir leid. Die bessere Mannschaft führt hier verdient mit 3:0. Sie kommt aus England. Aston Villa führt 3:0.
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0: Aus Sicht des SC Freiburg ist es ein bitteres Spiel bis hierhin, aber es sind noch etwas mehr als 20 Minuten in diesem Europa-League-Finale gegen Aston Villa. Wir gehen wieder zu SW1-Reporter Jens-Jörg Rieck nach Istanbul. Wir klammern uns an alles, was wir finden können. Ich habe noch eine Statistik gefunden. Freiburg hat über die Hälfte aller Saisonpunkte nach Rückständen geholt. Wird heute extrem schwer.
1: Ja, Jens, mir fehlt die Fantasie, dass hier noch irgendwas gehen kann für den SC. Ich schaue zur Uhr, 23 Minuten in der zweiten Halbzeit gespielt. Es gab nicht eine wirklich erwähnenswerte Gelegenheit für die Freiburger, die, wenn sie selber den Ball haben, einfach nicht die Mittel haben. Es ist so ein bisschen, ich weiß nicht, kennst du das Kinderspiel, Männchen in der Soße, zwei spielen sich den Ball zu, einer steht in der Mitte und versucht da irgendwie ranzukommen. So kommt mir das vor, der SC Freiburg hüpft und streckt sich, aber er kommt nicht an den Ball, die anderen sind einfach besser. Sie sind besser. Punkt. Ausrufezeichen. Dieser McGinn ist eine Sensation. Der hat sich den Ball jetzt zum Eckball hingelegt. Jetzt haben sie natürlich auch mehr Räume. Achtung, Ball segelt herein. Atubolo muss hoch. Und dann ist der Ball am fast am Pfosten oder nach. Der ehemalige Hamburger mit dem Ball aufs Tor kam gerade in die Partie hinein für Lindelöf. Angriff läuft noch für die Weißen, die hier ein eindrucksvolles Finale spielen und den Ball zur nächsten Ecke bringen. Also, Freiburg versucht was, aber wirklich zwingend sind sie nicht. Es gab diese eine Chance, wie oft habe ich die strapaziert, von Höfler, der mittlerweile ausgewechselt wurde, sein letztes Spiel in der ersten Halbzeit. Es gab einen Schuss von Manzambi, der zumindest noch so ein Hoffnungsfunken ist mit seinen Ideen, mit seiner Frechheit. Aber ansonsten ist das viel zu wenig. 0-3 steht's und das sehr zu Recht. Die schwächere Mannschaft kommt aus Freiburg, leider.
0: Danke für die Erinnerung. Männchen in der Soße muss ich mal wieder spielen. Wir gucken auf die Straßen in SW1 Baden-Württemberg um jetzt exakt 22.30 Uhr. A8 Karlsruhe Richtung Stuttgart zwischen Pforzheim Nord und Pforzheim Süd. Weiterhin ein kaputter Laster auf der rechten Spur. Deshalb 5 Kilometer Stau macht eine halbe Stunde plus auf eurer Route. Die A861 Dreieck Hochrhein Grenzübergang Rheinfelden ist zwischen dem Dreieck Hochrhein und Rheinfelden Mitte in beiden Richtungen wegen Tunnelwartungsarbeiten gesperrt. Und zwar bis morgen früh um 5. Gute Fahrt.
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0: Und so leicht geben wir uns als SC Freiburg-Anhänger heute Abend natürlich nicht geschlagen. 0-3. Was soll das schon? Also wir bleiben doch dran an diesem Spiel gegen Aston Villa. Und ja, es hat schon Fußballwunder gegeben. Ich fände ja, heute Abend wäre ein ganz guter Abend dafür, das nächste folgen zu lassen.

0: Und zurück geht's zum Europa League Endspiel zwischen Freiburg und Aston Villa in SWR1 Baden-Württemberg zu unserem Reporter in Istanbul, Jens-Jörg Rieck. Wie gehen eigentlich die Freiburger Fans mit ihrer Mannschaft im Spiel um?
1: Vorbildlich. Also sie sind natürlich bekanntermaßen sehr, so ein bisschen wie die Unioner, immer bei ihrer Mannschaft. Es gibt keine Pfiffe, nichts dergleichen. Es gibt jetzt aber in dieser Phase in der zweiten Halbzeit, hier ist es ja auch schon kurz vor Mitternacht, hier ist es 23.39 Uhr, auch nicht die Wahnsinnsextase. Was Wunder, es ist wirklich eine andere Leistungsklasse. Die einen scheinen aus der Champions League hier einen Gegner aus der mittleren Klasse der Bundesliga zu haben, den Tabellensiebten eben. Wir reden von einer Champions League Mannschaft, wir reden von Aston Villa, da kommt jetzt mit jedem Sancho, einer, den wir noch kennen, vom BVB, der hier gar keine so große Rolle spielt in der Mannschaft von Aston Villa. Sie haben das Ding sowas von im Griff, hatten gerade durch Buendia die Chance auf ein viertes Tor. Schade. Es ist natürlich mit so viel Hoffnung von allen Seiten in dieses Europa-League-Finale hineingegangen worden. Aber es ist kein richtiges Spiel mehr drin, weil die Freiburger einfach nicht die Klasse haben, um den Gegner aus den Midlands wirklich herauszufordern.
0: Also 3:0 für Aston Villa gegen den SC Freiburg. Und vielleicht gelingt ihnen ja ein Türchen, den Freiburgern. Dann kann man zumindest mal damit starten. Vielleicht ja noch das super große Wunder, was wir dann jetzt allerdings bräuchten, einzuleiten. Aber naja, so ein Tor im Finale wäre ja schon mal gar nicht so verkehrt. Daumen drücken weiterhin aus Freiburger Sicht.

Kurzer Blick auf die Straße in SW1 Baden-Württemberg. Vorsicht bitte auf der A98 Schaffhausen Richtung Weiler am Rhein. Zwischen Kandern und Binzen befindet sich eine ungesicherte Unfallstelle.

0: Wir gehen nochmal in SWR1 Baden-Württemberg zum Spiel, zum Europa-League-Finale zwischen Freiburg und Aston Villa. 3:0 für die Engländer. Vielleicht ist ja noch ein Türchen drin. Das verrät uns jetzt unser Reporter Jens-Jörg Rieck in Istanbul.
1: Die Hoffnung, dass der Sportclub als 10. deutscher Verein einen Europapokal holt, ist ziemlich dahin. Jetzt kommt der Kapitän, jetzt kommt Christian Günther. Hier wahrscheinlich auch in seinem letzten ganz, ganz großen Finale hier in diesem Europa-League-Duell, was eigentlich nie ein echtes Duell um diesen Pokal war, der 15 Kilo schwer ist, weil die Mannschaft aus Aston Villa gnadenlos war, den besseren Fußball gespielt hat und den Freiburgern ehrlicherweise zu wenig eingefallen ist. In der ersten Halbzeit gab es eine Phase nach einer Viertelstunde, als Chico Höfler eine gute Chance hatte, den SC wieder ins Spiel hineinzubringen, aber dann durch Fahrlässigkeit in der Schlussphase der ersten. Diese zwei Traumtore von Tielemans und Buendia mit Wiederbeginn. Morgan Rogers mit dem 3:0. Es folgten weitere große Chancen, unter anderem auch nochmal für Buendia. Gerade gab es eine Gelegenheit für Manzambi. Aber insgesamt ist das viel zu wenig. Es ist leider nicht das große Duell geworden. Die Hochachtung vor der Leistung des SC in dieser Saison ist da. Sie werden in der kommenden Saison Conference League spielen. Mit einem Sieg wäre die Champions League hier heute möglich gewesen. Aber davon sind sie weit, weit entfernt.
0: Und zum Schlusspfiff in diesem Europa League Finale sind wir natürlich wieder live dabei beim Spiel Freiburg gegen Aston Villa. Aktueller Spielstand 0:3.

0: wundersame Reise des SC Gizellen. Achtung, Sie müssen aufpassen. Es steht 0-3 und Aston Villa, dieser gnadenlose Gegner aus den Midlands, hat sie hergespielt in diesem Finale. Es ist ein Endspiel gewesen, was über weite Strecken gar kein echtes Endspiel war. Und jetzt um 22:51 Uhr deutscher Zeit, 23:51 Uhr hier am Bosporus, ist es perfekt. Die Williams holen sich den Titel in der Europa League und ihr unglaublicher Übungsleiter Unai Emery holt sich zum 5. Mal den Titel. Also wer Europa League-Sieger werden will, der sollte sich den Spaniern in Diensten holen, denn der liefert wieder und wieder. Dreimal mit Sevilla, einmal mit Villarreal und einmal mit Aston Villa jetzt. Der Tabellenvierte der Premier League war über weite Strecken das klar und deutlich bessere Team, führte zur Halbzeit schon mit 2-0. Die Freiburger hatten eigentlich in der ersten Halbzeit nur eine wirklich gute Chance durch den Oldie, durch Chico Höfler. Dann gab es so eine Phase nach dieser 17. Minute und dieser Chance für den Defensivabräumer. Dann gab es eine Phase, wo man dachte, jetzt sind sie drin in diesem Endspiel vor 40.000. Aber dann kam gnadenlos Aston Villa zurück, traf durch Yuri Tielemans und Emiliano Buendia. Der Belgier und der Argentinier machten den 2-0 Halbzeitstand perfekt. In der zweiten dann noch Morgan Rogers mit dem dritten Treffer. Es folgten weitere bessere Gelegenheiten. Und vor allen Dingen wurde eins deutlich. Dem SC fiel viel zu wenig ein. Sie waren hinten zu luftig in den entscheidenden Phasen und sie waren vorne ohne die ganz großen Ideen. Es sah, sorry, teilweise wie zwei verschiedene Sportarten aus. Das war wirklich ein Gegner aus einer anderen Gewichtsklasse für die Freiburger. Nichtsdestotrotz natürlich Riesenrespekt für diese lange, lange Reise. Sie werden in der Conference League spielen, die Williams sowieso in der Champions League. Und sie holen sich diesen Triumph nach dem Landesmeisterpokal. Jetzt auch Europa League-Sieger des Jahres 2026. Hier wird gefeiert in Istanbul und es wird gefeiert der verdiente Sieger. Er heißt Aston Villa. Freiburg hat geträumt, aber dieser Traum ist schnell und zügig zerplatzt. Denn Aston Villa war die deutlich stärkere Mannschaft und gewinnt verdient dieses Europa League-Finale am Bosporus.
1: Gratulation also zum Sieg in der Fußball-Europa League an den Verein Aston Villa und den Freiburgern können wir auch eine tolle Saison bescheinigen, international mit dieser Finalteilnahme und in der Bundesliga auch. Nächstes Jahr ist wieder internationaler Fußball in Freiburg zu Hause.
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Kurzer Blick auf die Straßen in SW1 Baden-Württemberg. Vorsicht bitte auf der A81 Heilbronn Richtung Würzburg zwischen Neuenstadt am Kocher und Möckmühl. Da liegt eine Metallstange auf der Straße.

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1: Um 23 Uhr mit Cedric Bies. Die Bundesregierung hat heute die rechtliche Grundlage für den digitalen Personalausweis geschaffen, das sogenannte EUDI-Wallet. Die Abkürzung steht für Europäische Digitale Identität und ist eine Vorgabe der EU. Aus Berlin berichtet Jan-Frederik Willems.
2: Für den verantwortlichen Digitalminister Carsten Wildberger ist die EUDI-Wallet eines der wichtigsten Vorhaben. Er beschreibt die Vorteile der Anwendung so. Menschen sollen sich künftig europaweit digital ausweisen können, etwa bei Behördengängen oder der Eröffnung eines Bankkontos. Langfristig soll die App noch mehr können. In ihr sollen, wie in einer echten Brieftasche, auch der Führerschein, Fahrkarten oder Bezahlkarten gespeichert werden können. Das Ganze soll den Bürgerinnen und Bürgern jährlich rund 4 Millionen Stunden Verwaltungsaufwand ersparen, etwa wenn bei Amtsgängen Nachweise digital erbracht werden können.
1: Das Landgericht Wien hat einen ehemaligen Verfassungsschützer wegen Spionage für Russland zu 4 Jahren und einem Monat Haft verurteilt. Laut Staatsanwaltschaft hatte der Mann unter anderem Informationen zu russischen Menschen im Exil gesammelt und Handys von führenden Ministeriumsmitarbeitern nach Moskau geliefert. Die Geschworenen haben ihn auch als Komplizen des geflüchteten ehemaligen Wirecard-Managers Marschalek eingestuft. Im Prozess hat der Angeklagte die Vorwürfe bestritten. Er habe im Gegenteil für einen westlichen Dienst gearbeitet. Deutschland und Frankreich haben sich darauf geeinigt, dass der Bund beim Rüstungskonzern KNDS einsteigt. Im Moment halten 2 deutsche Familien eine Hälfte, Frankreich die andere Hälfte der Aktien. Die privaten Eigentümer wollen jetzt beim Börsengang verkaufen. Aus der Nachrichtenredaktion berichtet Heike Lüttich.
3: Zunächst will der Bund 40% der Aktien kaufen und später auf 30% reduzieren. Parallel soll auch Frankreich Anteile abgeben. Vereinbart ist, dass beide Länder gleiches Stimmrecht haben sollen, unabhängig von ihrem Anteil, damit wichtige Entscheidungen gemeinsam getroffen werden müssen. KNDS ist vor 11 Jahren entstanden aus dem Zusammenschluss des deutschen Rüstungsunternehmens Krauss-Maffei-Wegmann mit dem staatlichen französischen Rüstungsbetrieb Nexter. Der Konzern baut unter anderem den Kampfpanzer Leopard 2 und die Panzerhaubitze 2000.
1: Der SC Freiburg hat das Europa-League-Finale gegen Aston Villa verloren. Am Ende stand es 3:0 für den englischen Club. Damit haben die Freiburger die Chance auf den ersten großen Titel der Vereinsgeschichte verpasst. Die deutschen Eishockeymänner haben bei der Weltmeisterschaft den ersten Punkt geholt. Das Spiel gegen die USA war noch im Penaltyschießen, ist aber in diesem Moment entschieden worden, die USA gewinnen. Damit bekommen die USA den 2. Punkt und Deutschland bleibt weiter ohne Sieg. Das Wetter. In der Nacht gibt es in Deutschland noch einige Regenschauer, vor allem im Südosten. Die lassen aber nach. Dazu sinken die Temperaturen auf 12 bis 5 Grad. Morgen dann mal Sonne, mal Wolken im Nordosten und Südosten. Im Südwesten deutlich mehr Sonne. Ansonsten insgesamt viele Wolken bei maximal 19 bis 26 Grad. Die Zeit, es ist 23.03 Uhr.
4: Wir schauen auf die Straßen in SW1 Baden-Württemberg. Vorsicht, Stuttgart, Möhringen, Vaihingen Richtung Möhringen. Zwischen Hengstecker und Vaihinger Straße, da steht ein kaputtes Auto. Und Vorsicht bitte auch auf der A81 Heilbronn Richtung Würzburg. Zwischen Neuenstadt am Kocher und Möckmühl, da liegt eine Metallstange. Die A861 Dreieck Hochrhein, Grenzübergang Rheinfelden, ist zwischen dem Dreieck Hochrhein und Rheinfelden Mitte in beiden Richtungen wegen Tunnelwartungsarbeiten gesperrt und das Ganze bis morgen früh um 5. Die B14 Leutze-Tunnel Richtung Bad Cannstatt ist zwischen Uferstraße und Überleitung Kurztunnel wegen einer Nachtbaustelle bis ca. 5 Uhr gesperrt. Alle Verkehrsinfos jederzeit auch über die SWR1 App abrufbar. Gute Fahrt.
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4: Mit Jens Wolters. Schönen späten Abend. Und wir gehen weiter nochmal zum Europa-League-Finale im Nachklapp. Freiburg hat verloren gegen Aston Villa, ganz klar mit 0:3. Unser Reporter in Istanbul ist Jens-Jörg Rieck. Beschreib uns mal so ein bisschen die Stimmung bei den Freiburgern gerade.
6: Ja, also die stehen jetzt so als Haufen versammelt, die Spieler in Rot, da im 16er und warten darauf, dass sie gleich die Silbermedaille bekommen. Die Gegner von Aston Villa haben eine Gasse gebildet, wo sie ihren Respekt zollen, aber so frei wie während dieser Szene mit dieser Gasse waren sie im Prinzip im Spiel nie. Das war eine eindeutige Sache. Irgendwie ist da nie ein richtiges Spiel draus geworden. Und die Anhänger des SC, die sind immer noch ganz in Weiß in ihrem Block, aber sie schauen jetzt so ein bisschen ins Leere. Hier kurz nach Mitternacht am Bosporus.
4: Wir kommen gleich nochmal zu dir, Jens Jörg. Danke bis hierhin und wir klappen das Spiel der Freiburger, dieses großartige Finale eigentlich, dass es dann aus ihrer Sicht nicht ganz so wurde, aber eine tolle internationale Saison klappen wir noch einmal nach hier in SWR1 Baden-Württemberg.

0: 15.000 Fans haben heute mit dem SC Freiburg mitgefiebert. Nicht im Stadion in Istanbul, da waren es geschätzt 11.000, also noch ein paar mehr waren es an der Messe in Freiburg. Da schalten wir jetzt mit SWR1 Baden-Württemberg nochmal hin zu unserer Reporterin Marion Eiche. Nimm uns mal so ein bisschen stimmungstechnisch durch deinen Abend mit. Wie verlief das?
1: Also im Prinzip war das ganze Final-Dings so ein Wechselbad der Gefühle, muss ich wirklich sagen. Die ganze Zeit war schon die Spannung da, die ganze Woche. Und heute sind die mit so einer Motivation, mit so einer Lust in diesen Abend gegangen hier, die Fans. Die waren schon ganz früh da und waren echt total überzeugt, dass wir das Ding hier rocken. Und dann gab es irgendwann dieses erste Tor für Aston Villa. Dann ging so ein bisschen die Gesichter runter, aber die haben sich noch wacker geschlagen. Ja, und irgendwann war klar, das Ding ist nicht mehr zu kippen. Und jetzt war die Enttäuschung schon sehr groß am Ende. Also da waren die schon weitgehend in Schockstarre, muss man sagen. Langsam fangen sie sich aber wieder.
0: Also das heißt, die sind nicht, haben nicht fluchtartig den Heimweg angetreten, sondern die sind immer noch um dich rum. Und man muss ja auch wirklich sagen, das wird zwar dann kein Freiburger gerne hören nach einem verlorenen Finale, dass es trotzdem eine wahnsinnig tolle und erfolgreiche Saison war. Wissen die das so für sich so ein bisschen einzusortieren und ihren Club?
1: Ja, genau, das ist dieses Freiburg-Phänomen. Im ersten Moment dachte ich auch, die latschen jetzt hier vom Platz und schwingen sich auf ihre Fahrräder oder in die Straßenbahn und gehen einfach nur nach Hause. Nee, hier sind immer noch ganz viele, ihr hört es auch, Leute, die gucken sich hier einfach noch an, wie der Pott übergeben wird. Nicht an die Breisgau, aber es ist ihnen irgendwie jetzt mittlerweile egal. Die haben sich gefangen und die werden einfach morgen auch, wenn der SC hier an dieser Stelle auf der Freiburger Messe empfangen wird, gegen 18 Uhr auch wieder da sein. Und dann feiern sie ihre Jungs, weil ich habe hier einfach gehört, sie lieben sie und so wird es auch bleiben.
0: So soll es auch sein. Diese Mannschaft soll definitiv gefeiert werden. Marion, vielen Dank dir. Entweder schließt du heute den Laden ab oder du bleibst über Nacht bis morgen zum Empfang. Das kannst du für dich selber entscheiden. Danke dir für den Moment und Gratulation nochmal an die Freiburger und eine tolle internationale Saison.

0: Wir hätten gerade gerne den Freiburger Sieg im Europa-League-Finale heute hier in SV1 Baden-Württemberg übertragen. Daraus wurde nichts. Aston Villa hat sich den Pott geschnappt. Jens-Jörg Rieck war unser Reporter in Istanbul. Jens-Jörg, lass noch mal so ein bisschen auf das, was da passiert ist, zurückschauen. Was war das heute für ein Freiburger Auftritt? War der dann alles in allem zu zahnlos, zu ideenlos?
1: Ja, alles Vokabeln, die dafür zutreffen. Das war ein Spiel, das nie wirklich ein Endspiel wurde, weil ein übermächtiger Gegner gnadenlos effizient war und von den Freiburgern, wenn sie den Ball hatten, viel zu wenig kam. Sie hatten nie die Mittel, um die Mannschaft aus Aston Villa wirklich herauszufordern. Wenn nicht mal eine Handvoll Chancen am Ende nach 90 Minuten unter dem Strich zu vermelden ist für das Team von Julian Schuster, dann ist das zu wenig gegen den Vierten der Premier League. So deutlich muss man das sagen. Jetzt fängt es auch noch an zu regnen. Also das passt jetzt auch noch ins Bild. Wir wollen die Saison der Freiburger natürlich nicht schlechter machen, aber hier in diesem Finale, klipp und klar, waren sie eindeutig nur zweiter Sieger.
0: Dann nehme ich die Saison auch gerne auf. Du hast sogar, ist sogar noch größer gefasst vor dem Spiel schon. Du hast den SC Freiburg vor Jahren auch schon in Auf- und Abstiegssituationen erste, zweite Liga irgendwo dazwischen erlebt und jetzt halt ein Europa-League-Finale. Das kann man doch gar nicht groß genug bewerten, oder?
1: Ja, dafür kriegst du ein dickes Ja. Das ist natürlich trotzdem eine unglaubliche Geschichte, auch wenn das Märchen aus 1001 Nacht hier nicht aufgegangen ist am Ende. Aber dieser kleine Studentenclub, mittlerweile haben sie mehr als 80.000 Mitglieder. Und sie haben das ja immer wieder mit organischem Wachstum geschafft, sind nach oben gekommen, haben allein in dieser Saison 40 Millionen noch verdient durch den DFB-Pokal. Da waren sie auch im Halbfinale. Sie werden in der Conference League spielen. Ich habe eines erwähnt, sie sind jetzt zum vierten Mal innerhalb von 5 Spielzeiten international dabei. Aber diese Gewichtsklasse, die Aston Villa hatte, und das ist ja im Prinzip die Champions League-Gewichtsklasse, da spielen die Williams in der nächsten Saison, die ist einfach noch eine Nummer zu groß. Und so ist es denn halt, man muss heute deutlich konstatieren, dass das nicht der Abend, dass das nicht das Endspiel war. Sie warten weiter auf den ersten ganz großen Titel, aber das ändert nichts daran, dass das ein super Team ist und dass das ein ganz toller Weg im Schwarzwald ist. Sie dürfen stolz sein, auch wenn sie heute natürlich zu Recht traurig sind.
0: Jens-Jörg, was ich mich noch abschließend gefragt habe, dieser Pokal in der Europa League, müsste der vielleicht umbenannt werden in Unai Emery-Pokal?
1: Absolut. Was ist das denn für eine Geschichte? Da gewinnt dieser Wahnsinnstyp jetzt zum 5. Mal diesen Pokal. Also allein schon, dass er 3-mal mit Sevilla das Ding hintereinander gewonnen hat, dann noch mit Villarreal und wie deutlich heute wieder. Also wenn es überhaupt so etwas wie eine eingebaute Garantie gibt, dann hat der Typ die. Verrückt. Also einkaufen den Mann.
0: Ja, ich glaube, die Freiburger bleiben erstmal bei Julian Schuster. Danke dir für deinen Einsatz. Bring's noch gut zu Ende und komm wieder angenehm nach Hause. Ich freue mich, das nächste Mal von dir zu hören. Danke für heute, Jens-Jörg Rieck, unser SWR1-Reporter im Europa-League-Finale zwischen Freiburg und Aston Villa 0:3. Der Endstand.

0: Der S2-Verkehrsservice um 11:30 geht los mit der A861 Dreieck Hochrhein. Grenzübergang Rheinfelden ist zwischen dem Dreieck Hochrhein und Rheinfeld-Mitte aktuell in beiden Richtungen gesperrt. Da finden Tunnelwartungsarbeiten statt und die dauern noch bis morgen früh um 5. Die B14 Leutze-Tunnel Richtung Bad Cannstatt ist zwischen Uferstraße und Überleitung Kurztunnel wegen einer Nachtbaustelle auch bis ca. 5 Uhr gesperrt. Mehr Meldungen habe ich jetzt gerade aktuell nicht, deshalb, es geht, gute Fahrt.
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0: Das ging verloren für den SC Freiburg mit 0:3 gegen Aston Villa. Der Pott also geht auf die englische Insel. Aber diese Fußballzeit, die geht natürlich weiter. Wir haben einen WM-Sommer vor uns und da gucken wir schon mal so ein bisschen leicht voraus.

Was Frisches von den Straßen in SWR1 Baden-Württemberg. Vorsicht bitte auf der A81 Singen Richtung Stuttgart. Zwischen Rottenburg und Herrenberg, da befindet sich eine ungesicherte Unfallstelle.

0: Nach dem Europa League-Finale und der Freiburger Niederlage gegen Aston Villa ist vor der DFB-WM-Kader Bekanntgabe. Und da wollen wir jetzt drauf schauen in SWR1 Baden-Württemberg. Da ist also morgen dann Bundestrainer Julian Nagelsmann gefordert, um seinen Kader dann erstmal vorzustellen. Und vielleicht gibt es da ja sogar noch eine Chance für SC-Abwehrchef Matthias Ginter, der wirklich eine grandiose Saison gespielt hat, ob er da mit fährt dann zu dieser WM. Aber die Schlagzeilen unter der Woche, die gab es rund um die Besetzung der Torwartposition und die Spekulationen. Und damit fängt dann auch für SWR1 der Kollege Philipp Hofmeister an.
1: So wie Uli Hoeneß geht's in diesen Tagen wohl ganz Fußball-Deutschland.
2: Na, ich wundere mich, dass man das Thema nicht früher geklärt hat.
1: Stellt der Bayern-Ehrenpräsident mit Blick aufs deutsche WM-Tor fest und findet,
2: dass es einfach wichtig ist für einen Torwart, dass man frühzeitig weiß, woran man ist. Und das wird im Fall Baumann oder im Fall Neuer jetzt kaum noch möglich sein.
1: Die T-Frage beschäftigt und emotionalisiert die Fußballrepublik vor der offiziellen Präsentation des WM-Kaders. Es gibt Fingerzeige, es gibt Gerüchte, es gibt Medienberichte. Wer all das zusammenaddiert, kann durchaus darauf schließen, dass
3: Manuel Neuer
1: tatsächlich im WM-Aufgebot steht und dann auch spielen würde, sofern Neuers Wade hält. Es wäre ein Comeback mit 40 Jahren, ohne einen einzigen Einsatz in den Qualifikationsspielen. Ob die bisherige Nummer 1 Oliver Baumann tatsächlich über Nacht vom Bundestrainer degradiert wurde?
4: Ich bin tatsächlich super überrascht, dass diese Frage jetzt kommt.
1: Das ließ Julian Nagelsmann auch bei seinem Auftritt am Wochenende im ZDF-Sportstudio unbeantwortet.
4: Es wird immer zuerst der Spieler kontaktiert, das hat noch nicht stattgefunden.
1: Diese seltsame kommunikative Hängepartie wird ein Ende finden. Alle Spieler, die in seiner Ära eine Rolle gespielt haben, wird Julian Nagelsmann inzwischen angerufen haben. Das macht in Summe gut 60 Telefonate.
4: Und dann gibt es für den einen schöne Nachrichten, wird aber auch leider für einige nicht so schöne Nachrichten geben, das ist leider so.
1: Die meisten potenziellen WM-Fahrer sind medial inzwischen ohnehin durchgesickert. So dürften neben insgesamt 4 Torhütern auch die Shootingstars Lennart Karl aus München und Said Elmala aus Köln sowie Stuttgarts Torjäger und Fanliebling Dennis Undav dabei sein bei diesem XXL-Turnier über dem Atlantik, für das auch Julian Nagelsmann noch kein ultimatives Gefühl entwickelt hat.
4: Wir haben auf jeden Fall die Fähigkeiten, ein sehr gutes Turnier zu spielen und dann ist in alle Richtungen bei so einem Turnier immer was möglich.
1: Dafür aber muss es passen in dieser Mannschaft, sportlich wie menschlich. Welchen 26-Mann der Bundestrainer das am ehesten zutraut und ob einer von denen wirklich Manuel Neuer ist, darüber wird Fußball-Deutschland jetzt endlich Klarheit haben.
0: Und heute war Julian Nagelsmann erst einmal im Stadion in Istanbul, hat sich dieses Europa League-Finale angeschaut und vielleicht noch ein paar neue Eindrücke gewinnen können. Und morgen dann präsentiert er seinen WM-Kader um 13 Uhr in Frankfurt.

0: Das hat einen ordentlichen Dämpfer gegeben heute für die Spieler des SC Freiburg in diesem Europa League Finale. Die Hoffnung hatten sie logischerweise, das Ding auch zu gewinnen, aber Aston Villa hat sich den Pott geholt. Bei den Fans der Freiburger sieht das vielleicht ein bisschen anders aus als bei den Spielern. Die haben so einen leichten Finalkater, aber die Fans, die liegen irgendwo, die Freiburg-Fans, zwischen Frust und Freude. Zumindest die in Freiburg aktuell.
1: Ja, ist sehr traurig. Ich bin sehr traurig. Es war so ein großes Event und wir haben alle uns so drauf gefreut. Jetzt haben wir nicht gewonnen. Es war sehr traurig.
2: Ich finde es schade, dass wir verloren haben, aber ich bin trotzdem unfassbar stolz auf den SC. Wer jetzt traurig ist, der das SC verloren hat, war nie wirklich SC-Fan.
1: War so gute Stimmung. Wir waren schon seit 6 Uhr hier. Es war so gute Stimmung. Und jetzt?
2: Hätte mir vor ein paar Monaten jemand gesagt, dass der SC heute Zweiter wird in der Europa League, ich hätte es direkt unterschrieben.
3: Ich bin trotzdem stolz, auch wenn sie jetzt heute nicht gewonnen haben. Freiburg ist ein super Team, super Mannschaft. Ja, ich bin sprachlos.
2: Und morgen kommt ihr her und die werden so hart gefeiert. Und das ist, was den SC ausmacht. Die kommen hierher, die werden gefeiert, obwohl sie das Finale nicht gewonnen haben. Aber jeder in ganz Freiburg ist stolz darauf.
0: Ja, das könnte so ein Gänsehautmoment dann morgen werden, wenn die SC-Mannschaft zurück in Freiburg ankommt und dann empfangen wird von den Freiburg-Fans. Das ist mit Sicherheit nochmal ein Ding, was man dann so schnell nicht vergessen wird. Also, die Freiburger verlieren dieses Europa-League-Finale gegen Aston Villa mit 0:3. Ein Abend für die Geschichtsbücher trotz alledem.

Und das war SV1 Baden-Württemberg mit dem Europa-League-Finale. Schade, hat nicht geklappt für den SC Freiburg. Einen Hinweis habe ich noch für den Sieger Aston Villa. Es heißt, der Pokal sei nicht geeignet für Flüssigkeiten. Also da muss man sich was einfallen lassen. Mein Name ist Jens Wolters. Ich wünsche eine angenehme Nacht. Tschüss.

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1: Um 0 Uhr mit Christine Beidt. Die Bundesregierung will den Bevölkerungsschutz in Deutschland stärken. Dafür sollen rund 10 Milliarden Euro in den nächsten 3 Jahren fließen. Innenminister Dobrindt und Verteidigungsminister Pistorius haben die Pläne vorgestellt. Darüber berichtet Hauptstadtkorrespondent Tim Aßmann.
2: Die Bundesländer und das Technische Hilfswerk, kurz THW, sollen rund 1000 neue Spezialfahrzeuge bekommen. Unter anderem für Einsätze bei chemischen, biologischen oder radioaktiven Gefahren. Weitere Mittel werden in Erhalt und Ausbau der Sirenen in Deutschland fließen. Neue Bunker will die Bundesregierung nicht bauen, aber öffentliche Schutzräume registrieren und in der Warn-App Nina erfassen. Geplant ist auch, das Thema Bevölkerungsschutz in den Schulunterricht einzubauen. Hier stehen die Pläne, wie auch in einigen anderen Bereichen, aber noch ganz am Anfang. Von Hilfsorganisationen wie dem Deutschen Roten Kreuz kommt unterdessen die Forderung, die Investitionen aufzustocken und nicht nur auf die nächsten Jahre zu begrenzen.
1: Die Bundesregierung hat die rechtliche Grundlage für den digitalen Personalausweis geschaffen, das sogenannte EUDI-Wallet. Die Abkürzung steht für Europäische Digitale Identität und ist eine Vorgabe der EU. Damit sollen sich Menschen in Zukunft europaweit digital ausweisen können, zum Beispiel bei Behördengängen oder um ein Bankkonto zu eröffnen. Der russische Präsident Putin hat seinen Besuch in China beendet. Putin und der chinesische Staatschef Xi haben mehr als 40 Kooperationsabkommen zu Handel, Technologie und Medienaustausch unterschrieben. Zu einer geplanten Gaspipeline gab es aber noch keine Einigung. Außerdem vereinbarten beide Politiker, den Freundschaftsvertrag ihrer Länder von vor 25 Jahren zu verlängern. Der SC Freiburg hat das Finale der Fußball-Europa League verloren. Am Ende stand es in Istanbul gegen den englischen Club Aston Villa 0:3. Jens-Jörg Rieck berichtet.
3: Zur Halbzeit stand schon 2:0 nach wunderschönen Toren von Juri Tielemans und Emiliano Buendia. Der Belgier und der Argentinier trafen für die deutlich bessere Mannschaft aus der Premier League. Der Tabellenvierte beherrschte den SC Freiburg, der nicht mal eine Handvoll guter Chancen hatte. Auf der anderen Seite den besseren Fußball, den gab es vom Team von Unai Emery, der jetzt zum 5. Mal mit einer Mannschaft Europa-League-Sieger wird. Und das hochverdient.
1: Die deutschen Eishockeymänner haben bei der WM in der Schweiz auch das 4. Gruppenspiel verloren. Aber beim 3:4 nach Penaltyschießen gegen Titelverteidiger USA holte das deutsche Team den 1. Punkt. Der Einzug ins Viertelfinale ist damit noch möglich. Das Wetter für Deutschland. In der Nacht klingen die Schauer ab, später ist es teils aufgelockert. Im Südosten fällt anfangs noch etwas Regen. Die Tiefstwerte 12 bis 5 Grad. Tagsüber im Nordosten und im Südosten wechselnd bewölkt und örtlich Schauer, sonst wolkig. Dazu maximal 19 bis 26 Grad. Die Zeit 0:03.
4: Und das ist der Verkehrsservice in der ARD-Hitnacht. Achtung, der Falschfahrer auf der A7 ist weiterhin unterwegs, Hamburg-Hannover. Zwischen dem Horster Dreieck A1 und Rammelsloh kommt Ihnen der Falschfahrer entgegen. Fahren Sie bitte äußerst rechts und überholen Sie nicht. Lassen Sie das Radio laufen, wir melden, sobald die Gefahr vorüber ist. Die A1 Bremen Richtung Hamburg zwischen Harburg und Stillhorn, Nachtbaustelle bis um 5 gesperrt. A39 Braunschweig Richtung Salzgitter zwischen Salzgitter-Wartenstedt und Lichtenberg wegen einer Nachtbaustelle gesperrt bis ca. 5 Uhr. A40 Essen Richtung Duisburg zwischen Essen-Huttrop und Essen-Zentrum wegen Wartungsarbeiten bis morgen früh gesperrt. A44 Düsseldorf Richtung Essen zwischen dem Kreuz Düsseldorf-Nord und Ratingen-Schwarzbach wegen Tunnelwartungsarbeiten gesperrt. A45 Dortmund Richtung Hagen zwischen dem Westhofener Kreuz und Schwerte-Ärgste, da wird eine Ölspur gebunden, deswegen Vollsperrung. A61 Ludwigshafen Richtung Koblenz zwischen Laudert und Pfalzfeld. Nach einem Unfall Vollsperrung. A66 Frankfurt Richtung Fulda zwischen Neuhof Süd und Nord im Tunnel Neuhof Reparaturarbeiten. A71 Richtung Schweinfurt zwischen Gräfenroda und Oberhof wegen Wartungsarbeiten ist der Tunnel Rennsteig gesperrt. A535 Wuppertal Richtung Velbert zwischen Sonnborner Kreuz und Wuppertal Dornab. Da wird die Fahrbahn erneuert, bis um 5 die Vollsperrung. Und die A861, Dreieck-Hochrhein-Grenze zwischen dem Dreieck-Hochrhein und Rheinfelden-Mitte in beiden Richtungen wegen Tunnelwartungsarbeiten bis 5 Uhr gesperrt. Ich wünsche eine gute Fahrt.
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4: Markus Poschlott aus Erfurt. Tachchen, Tachchen, Tachchen.

und T-Rex. Get it on. Blick auf die Uhr, 0.12 Uhr, es ist Donnerstag, der 21. Mai und wir schauen nochmal auf die Straßen. Obacht bitte, der Falschfahrer ist weiterhin unterwegs auf der A7 Hamburg-Hannover zwischen dem Horster Dreieck A1 und Ramitzloh kommt Ihnen der Falschfahrer entgegen. Bitte äußerste Vorsicht dort. So, und wir sind angekommen in diesem Donnerstag und das ist der Trinkgeldtag, offizieller Trinkgeldtag. Und wir gucken heute mal nicht unbedingt, wie viel Trinkgeld gibt man oder stört es Sie auch, wenn man irgendwo mit Karte bezahlt und auf einmal steht dort schon, selbst wenn man sich bloß einen Kaffee geholt hat irgendwo, wie viel Trinkgeld wollen Sie geben? 7, 10, 15%, das ist oder gar nicht, ganz unten dieses kleine Feld. Darüber wollen wir gar nicht sprechen, sondern wir wollen mal das Gute hervorheben. Und die Frage ist deswegen heute die Frage zur Nacht. Wann hat Ihnen ein Trinkgeld den Tag gerettet? Weil Sie es bekommen haben oder weil Sie es gegeben haben? Völlig gleich. Wann hat Ihnen ein Trinkgeld den Tag gerettet? So, und Indy hat auch schon geschrieben, vielen Dank dafür, schreibt, tatsächlich bekam ich als Fahrradkurier mal 10 Euro für eine Briefzustellung, dadurch war meine Mittagspause gerettet. Ja, konnte man gleich wieder einsetzen und er schreibt auch weiter, bei der Demontage eines gusseisernen Zahnarztstuhles, der mindestens 330 Kilo wog, bekam ich, Klammer auf, das war noch in der Ausbildung, von dem Zahnarzt sage und schreibe 50 D-Mark extra. Na, das kann einem sowas von den Tag retten. Boah, 50 D-Mark-Schein damals. Das war wirklich noch was Besonderes. Ja, wie ist es bei Ihnen? Wann hat Ihnen ein Trinkgeld den Tag gerettet? Das würde ich gerne heute wissen. Die Frage zur Nacht. Sie können gerne schreiben ard-hitnacht@mdr.de. MDR, wieder Mitteldeutscher Rundfunk. Die Sendung kommt ja hier aus dem Funkhaus von MDR Thüringen in Erfurt. Silly. Bataillon d'Amour, das ist der nächste Song. Und damit ist es 0.14 Uhr.

S-E-L-O, So Serious in der ARD-Hitnacht. Und hier kommt schon die nächste gute Nachricht an diesem Morgen um 0.24 Uhr. Entwarnung auf der A7 Hamburg-Hannover, kein Falschfahrer mehr. Zwischen Horster Dreieck A1 und Ramelsloh haben sie wieder freie Fahrt. Das heißt, wir können hier wieder ganz entspannte Musik machen. Richtig schöne Autofahrermusik. Wenn alles gut ist auf der Autobahn, ne, dann macht die besonders viel Spaß.

0: Also diesmal ist es wirklich ehrlich. Denn diesmal ist es echt. Donna Summer singt das hier. This time I know it's for real. 0:31 Uhr. Das ist der Verkehrsservice in der ARD. Nach zunächst nochmal mit der Entwarnung von der A7 Hamburg-Hannover. Kein Falschfahrer mehr zwischen dem Haus der Dreieck A1 und Ramelsloh. So, dann die A1 Bremen Richtung Hamburg zwischen Harburg und Stillhorn wegen einer Nachtbaustelle bis um 5 gesperrt. A39 Braunschweig Richtung Salzgitter zwischen Salzgitter-Wartenstedt und Lichtenberg. Nachtbaustelle, deswegen die Sperrung bis um 5 circa. A40 Essen Richtung Duisburg zwischen Essen-Hutrop und Essen-Zentrum. Wartungsarbeiten bis in der Früh. Das Ganze auch gesperrt. Die A44 Düsseldorf Richtung Essen zwischen dem Kreuz Düsseldorf Nord und Ratingen-Schwarzbach. Tunnelwartungsarbeiten, Vollsperrung. A45 Dortmund Richtung Hagen zwischen Westhofener Kreuz und Schwerte-Ärgste. Da wird eine Ölspur beseitigt. A61 Ludwigshafen Richtung Koblenz zwischen Laudert und Pfalzfeld nach einem Unfall gesperrt. Die A66 Frankfurt Richtung Fulda zwischen Neuhof Süd und Nord. Da gibt es Reparaturarbeiten, deswegen eine Vollsperrung. A71 Richtung Schweinfurt zwischen Gräfenroda und Oberhof. Wartungsarbeiten im Tunnel Rennsteig bis 6 Uhr. Die Vollsperrung. A535 Wuppertal Richtung Velbert zwischen Sonnborner Kreuz und Wuppertal-Dornab wegen Fahrbahnerneuerung bis um 5 gesperrt. Und die A861 Dreieck Hochrhein-Grenzübergang zwischen dem Dreieck Hochrhein und Rheinfelden-Mitte. Da auch hier wird im Tunnel gearbeitet und gewartet und deswegen die Sperrung bis um 5. Gute Fahrt!
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0: Mit Markus Poschlott und das hier, das sind die Gitarren von Tom Petty und seinen Herzensbrechern, ja, Learning to Fly.

0: Das sind Jennifer Rush, Ring of Ice, das ist die ARD Hitnacht, 0.40 Uhr. Hey, Tag zusammen. Schön, dass wir heute wieder die Nacht miteinander verbringen dürfen. Frage zur Nacht. Heute zum Trinkgeldtag ist, wann hat Ihnen ein Trinkgeld den Tag gerettet? Weil Sie es gegeben haben oder bekommen haben? Das ist die Frage. Können Sie mir gerne schreiben. Eine der schönsten Geschichten, ich weiß, die Sendung läuft erst seit einer Stunde 40, aber eine der schönsten Geschichten, die ist schon gekommen, glaube ich, von Fritz. Der schreibt nämlich Folgendes. Vor gut 30 Jahren hatten wir ein Abendessen bei einem angesagten Griechen hier in Herrenberg. Ich war der Einladende, habe also auch die Rechnung angefordert. Es kam der Sohn vom Wirt, vielleicht 14 Jahre, und brachte die Rechnung. Und durch einen dummen Zufall, schreibt er hier, hatte ich nur ein Bündel 5-Euro-Scheine dabei und habe befürchtet, ja, das macht jetzt bestimmt Probleme. Aber nein, ein Strahlen ging dem Jungen übers Gesicht, als er alles korrekt einkassiert hatte. Danach kam der Wirt und hat mich aufgeklärt. Denn sein Sohn, das ist der Deal, darf jeden 5-Mark-Schein behalten, den er einnimmt. Das war also mal eben die komplette Zeche von diesem Tisch, die er einfach behalten durfte. Und Fritz schreibt noch, ob sich der Junge heute noch dran erinnert. Ja. Wenn er damals 14 war, so um die 14 und jetzt 30 Jahre später, also lieber junge Kellner damals aus Herrenberg, bitte gerne melden. Und alle anderen auch, wenn es Geschichten rund ums Trinkgeld gibt, dann bitte an diese Adresse ard-hitnacht@mdr.de. Ich freue mich drauf.
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Das sind Queen. These are the days of our lives. Die ARD-Hitnacht legt Musik aus dem Jahr 88 auf. Als die Olympischen Spiele in Seoul stattgefunden haben, bringt Belinda Carlisle diese große Nummer raus. I Get Weak. Ja, großer Hit gewesen. Und jetzt hier in der ARD-Hitnacht.

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1: Um 1 Uhr mit Christine Beit. Israels Polizeiminister Ben-Gvir steht international weiter in der Kritik. Auslöser ist ein Video, das den Minister zeigt, wie er Gaza-Aktivisten demütigt. Dieses Verhalten sei inakzeptabel, sagte der deutsche Außenminister Wadephul. Kritik kam auch aus anderen Ländern. Was passiert ist, erklärt Israel-Korrespondentin Bettina Meyer.
2: Israels rechtsextremer Minister für nationale Sicherheit Ben-Gvir hat mehrere Aktivisten der sogenannten Global Sumut Flotilla vor laufenden Kameras gedemütigt. Er ließ sie barfuß und mit verbundenen Augen vorführen. Auf den Bildern ist zu sehen, wie Ben-Gvir sichtlich aufgebracht vor ihnen auf- und abläuft, sie anschreit und immer wieder auf Hebräisch und Englisch die Worte Terroristen und Unterstützer von Mördern wiederholt. Ziel der Global Sumut Flotilla war es laut den Veranstaltern gewesen, einen humanitären Korridor einzurichten und Israels Blockade des Gazastreifens zu durchbrechen.
1: Die Bundesregierung will den Bevölkerungsschutz mit 10 Milliarden Euro stärken. Das Geld soll unter anderem in die Modernisierung des technischen Hilfswerks fließen. Zudem soll die medizinische Versorgung in Fällen mit vielen Verletzten verbessert werden. Der Bundestag verzichtet auf die Hälfte eines geplanten Erweiterungsbaus in der Nähe des Reichstagsgebäudes. Das hat die Bau- und Raumkommission beschlossen. Das Bürogebäude hätte 600 Millionen Euro gekostet. Stattdessen sollen bestehende Gebäude saniert werden. Der SC Freiburg musste sich im Finale der Fußball-Europa-League dem englischen Club Aston Villa geschlagen geben. Das Spiel in Istanbul ging 0:3 aus. Bei der Eishockey-WM in der Schweiz hat Deutschland auch das 4. Gruppenspiel verloren. Aber beim 3:4 nach Penalty-Schießen gegen die USA holte das deutsche Team den 1. Punkt. Burkhard Hupe berichtet.
3: Deutschland war drauf und dran, selbst das Spiel in der regulären Spielzeit zu entscheiden, führte durch Seider mit 1:0, dann durch einen Doppelschlag von Tiffels und Michaelis mit 3:2. Aber immer wieder kamen die Amerikaner zurück, vor allen Dingen auch deshalb, weil es dann große Schwächen im Passspiel vorm eigenen Tor gegeben hat und dann in der Verlängerung große Möglichkeiten für Deutschland. Im Penalty-Schießen traf nur Szymanski und der letzte Schütze der Amerikaner, Matt Coronato, der verlud Grubauer, der ansonsten überragend gehalten hatte und erzielte das Siegtor für die Vereinigten Staaten.
1: Der deutsche Tennisprofi Jannik Hanfmann hat das Viertelfinale des ATP-Turniers in Hamburg verpasst. Er verlor gegen den Italiener Luciano Darderi in 2 Sätzen. Das Wetter für Deutschland. In der Nacht klingen die Schauer ab, im Südosten fällt anfangs noch etwas Regen. Die Tiefstwerte 12 bis 5 Grad. Tagsüber im Nordosten und im Südosten wechselnd bewölkt und örtlich Schauer, sonst wolkig. Dazu maximal 19 bis 26 Grad. Die Zeit 1:03.
4: Und das ist der Verkehrsservice in der ARD-Hitnacht mit der A1 Bremen Richtung Hamburg. Zwischen Harburg und Stillhorn wegen einer Nachtbaustelle bis um 5 gesperrt. A39 Braunschweig Richtung Salzgitter ist zwischen Salzgitter-Wartenstedt und Lichtenberg gesperrt wegen einer Nachtbaustelle. A40 Essen Richtung Duisburg zwischen Essen-Hutrop und Essen-Zentrum wegen Erwartungsarbeiten auch gesperrt. A44 Düsseldorf Richtung Essen zwischen dem Kreuz Düsseldorf-Nord und Ratingen-Schwarzbach Tunnelwartungsarbeiten, deswegen die Vollsperrung. A45 Dortmund Richtung Hagen zwischen Westhofener Kreuz und Schwerte Ärgste, da wird eine Ölspur gebunden, auch hier die Vollsperrung. A61 Ludwigshafen Richtung Koblenz zwischen Laudert und Pfalzfeld nach einem Unfall gesperrt. A66 Frankfurt Richtung Fulda zwischen Neuhof Süd und Nord ist der Tunnel Neuhof wegen Reparaturarbeiten gesperrt. A71 Richtung Schweinfurt zwischen Gräfenroda und Oberhof Wartungsarbeiten, deswegen die Sperrung bis 6 Uhr. A535 Wuppertal Richtung Velbert zwischen Sonnborner Kreuz und Wuppertal-Dornab, Fahrbahnerneuerung bis 5 Uhr die Vollsperrung. Und die A861 Dreieck-Hochrhein-Grenzübergang zwischen dem Dreieck-Hochrhein und Rheinfelden-Mitte in beiden Richtungen bis 5 Uhr gesperrt. Ich wünsche eine gute Fahrt.
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4: Mit Markus Poschlott und ich schicke beste Grüße aus Thüringen, hier aus Erfurt, ins ganze Land mit Musik von Rod Stewart. What am I gonna do? 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Na da, in diesem Sinne.

0: Es ist kein dummer Fehler, diese Sendung zu hören. Ganz im Gegenteil. Das ist die ARD Hitnacht. 1.11 Uhr ist es, Schnapszahl. Und wir sprechen heute Nacht, ja, apropos Schnapszahl, wir reden über Trinkgeld. Heute ist Tag des Trinkgelds und ich frage Sie, wann hat Ihnen ein Trinkgeld den Tag gerettet oder wann haben Sie jemandem durch ein Trinkgeld den Tag gerettet? Das kann ja auch schön sein, wenn man eins bekommt, freut man sich drüber, aber auch wenn man es geben kann, gibt es ja auch Momente, bei denen man sagt, wirklich, danke, das rettet mir gerade den Tag. Schreiben Sie gerne, Ralf hat das gemacht, oh, eine richtig schöne Geschichte geschrieben. Von halbe Stunde zu halbe Stunde sage ich immer, dass die schönste Geschichte jetzt kommt, weil sie übertreffen sich gegenseitig. Ralf schreibt, ich bin 60 Jahre, Taxifahrer und komme aus Rastatt. Ich war früher Musiker, also Sänger, um genau zu sein, Genre Oldies hauptsächlich, Elvis. Und ich hatte ein wirklich schönes Erlebnis mit einem ordentlichen Trinkgeld. Jetzt kommt die Geschichte. In Baden-Baden stieg ein Mann ein, als er Taxifahrer war, und sagte, er muss nach Neustadt-Weinstraße, also gute 90 Kilometer. Lohnt sich also. Also ist er losgefahren. Die ursprüngliche Fahrt, die eigentlich vorgesehen war, ist ausgefallen. Es war ein Tag vor Heiligabend, es lief im Radio Weihnachtsmusik und als ein Lied von Dean Martin kam, fragte der Gast, ob ich lauter machen könnte und er begann mitzusingen. Ich stieg natürlich mit ein und er war völlig fassungslos, dass ich so gut singen könne, schreibt der Ralf hier in seiner Mail. Dann geht's weiter. Als ich dann bei ihm vor der Tür angehalten habe, hat er gefragt, ob ich einfach noch eine Runde mit ihm durch den Ort drehen könnte, einfach weil es so schön wäre jetzt kurz vor Weihnachten, was ich dann auch tat. Und wir sangen und sangen die ganze Fahrt über. Erst als die Fahrt zu Ende war, wurde bezahlt, klar wie immer, 250 Euro, war auf dem Taxameter. Er gab mir 300 und sagte, stimmt so, war die schönste Taxifahrt ever gewesen. Na, und wenn Sie jetzt denken, die Geschichte ist vorbei, nein. Dann stieg er aus, schreibt Ralf, ging um das Auto, kam zu meiner Tür, bat mich nochmal das Fenster runterzulassen und dann gab er mir nochmal 100 Euro mit den Worten, jetzt ist es eine würdige Gage. Ich wünsche Ihnen frohe Weihnachten.
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0: Was für eine Geschichte, oder? Boah. Viele Grüße ins Taxi an Ralf. Und jetzt Sie. Wann hat Ihnen ein Trinkgeld den Tag gerettet? Schreiben Sie mir gerne ard-hitnacht@mdr.de. Das ist Robert Palmer.

Das ist Gazebo. Lunatic in der ARD-Hitnacht, 1.23 Uhr ist es. Blondie liegt schon bereit, also kommt gleich mit Heart of Glass. Vorher gibt's aber noch Taco mit ihrem großen Hit Putten on

0: ja schon halb zwei. Blondie, Heart of Glass, das ist die ARD-Hitnacht. Wir schauen auf die Straßen. Folgende Abschnitte auf den Autobahnen sind gesperrt. Unter anderem A1 Bremen Richtung Hamburg zwischen Harburg und Stillhorn. A39 Braunschweig Richtung Salzgitter zwischen Salzgitter-Wartenstedt und Lichtenberg. Die A40 Essen Richtung Duisburg zwischen Essen-Huttrop und Essen-Zentrum. Die A44 Düsseldorf Richtung Essen zwischen dem Kreuz Düsseldorf-Nord und Ratingen-Schwarzbach auch gesperrt. Genauso wie die A45 Dortmund Richtung Hagen zwischen Westhofener Kreuz und Schwerte-Ärgste. Die A61 Ludwigshafen Richtung Koblenz zwischen Laudert und Pfalzfeld nach einem Unfall hier die Sperrung. Die A66 Frankfurt Richtung Fulda zwischen Neuhof Süd und Nord. Auf der A71 Richtung Schweinfurt zwischen Gräfenroda und Oberhof. Die A535 Wuppertal Richtung Velbert zwischen Sonnborner Kreuz und Wuppertal-Dornab auch gesperrt, genauso wie die A861 Dreieck Hochrhein Richtung Grenze. Obwohl es ist in dem Fall beidseitig zwischen dem Dreieck Hochrhein und Rheinfelden-Mitte auch noch eine Vollsperrung. Ich wünsche eine gute Fahrt, da wo es geht.
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0: Mit Markus Poschlott. Tagchen zusammen. Viele Grüße aus Erfurt mit Maggie Reilly und Mike Oldfield.

Five. Memories. Und um schöne Erinnerungen geht's auch heute in dieser Sendung. Heute die schönsten Trinkgeldgeschichten von Ihnen. Hab gerade vom Taxifahrer Ralf erzählt, der Elvis-Taxifahrer, der mit einem Gast gesungen hat und am Ende ein richtig schönes Trinkgeld bekommen hat. Viele Leute schreiben dazu auch, dass sie das eine richtig schöne Geschichte fanden. Das gebe ich gerne mal weiter. Geschichte kommt ja nicht von mir, sondern eben von Ralf. Und die nächste wartet und die kommt gleich bei uns in der ARD-Hitnacht. Aber vorher gibt's erstmal die Computerliebe. Es ist 1:39 Uhr.

Die Frage zur Nacht lautet heute: Wann hat Ihnen ein Trinkgeld den Tag gerettet? Oh, da kommt schon die nächste Geschichte rein. Und die kommt von Brigitte. Die schreibt, sie heißt Brigitte, kommt aus Kassel und macht auf Minijob-Basis, ist sie noch Auslieferungsfahrerin für einen Blumenladen, ist eigentlich schon Rentnerin und hat jetzt am Muttertag, den ganzen Tag war sie unterwegs und hat Sträuße ausgeliefert, hat Freude geschenkt, für Überraschungen gesorgt. Und sie schreibt, die letzte Kundin, bei der sie an diesem Tag war, hat sich dermaßen gefreut und gleichzeitig aber auch an die Brigitte gedacht und gesagt, Mensch, Mädel, du bist den ganzen Tag schon unterwegs, lieferst hier die Sträuße aus. Und die beiden haben sich gut verstanden und sie hat ihr einfach einen 10-Euro-Schein in die Hand gedrückt und damit für eine große Freude gesorgt. Zitat, das haben sie sich verdient. Und ich antworte, schreibt Brigitte, soll ich Ihnen was sagen? Sie sind die Einzige, die mir heute an diesem Tag Trinkgeld gegeben hat. Ja. Und auch wenn man es nicht für den Job macht, also nicht nur, um jetzt Trinkgeld zu bekommen, ist es natürlich eine schöne Wertschätzung, gerade an so einem Tag. Also Brigitte, Dankeschön fürs Teilen dieser Geschichte. Und ich wette, es gibt noch mehr. Tag des Trinkgelds heute und Ihre Geschichten sammeln wir hier ard-hitnacht@mdr.de. Das ist unsere E-Mail.

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1: Um 2 Uhr mit Christine Beidt. Deutschland und Frankreich haben sich über den Einstieg des Bundes beim Rüstungskonzern KNDS geeinigt. Zurzeit halten zwei deutsche Familien eine Hälfte, Frankreich die andere Hälfte der Aktien. Die privaten Eigentümer wollen jetzt beim Börsengang verkaufen. Aus der Nachrichtenredaktion Heike Lüttich.
2: Zunächst will der Bund 40% der Aktien kaufen und später auf 30% reduzieren. Parallel soll auch Frankreich Anteile abgeben. Vereinbart ist, dass beide Länder gleiches Stimmrecht haben sollen, unabhängig von ihrem Anteil, damit wichtige Entscheidungen gemeinsam getroffen werden müssen. Der Konzern baut unter anderem den Kampfpanzer Leopard 2 und die Panzerhaubitze 2000. Das Unternehmen wird aktuell mit 18 bis 20 Milliarden Euro bewertet. Es hat mehr als 11.000 Beschäftigte an 34 Standorten.
1: Der israelische Polizeiminister Ben-Gvir steht international weiter in der Kritik. Auslöser ist ein Video, das den Minister zeigt, wie er Gaza-Aktivisten demütigt. Dieses Verhalten sei inakzeptabel, sagte der deutsche Außenminister Wadephul. Es widerspreche den Werten, für die Deutschland mit Israel gemeinsam stehen wolle, fundamental. Kritik kam auch aus anderen europäischen Ländern, den USA und Israel selbst. Die USA klagen den früheren kubanischen Präsidenten Raúl Castro an. Das US-Justizministerium teilte mit, Castro werde mitverantwortlich gemacht für den Abschuss von 2 Flugzeugen von Exilkubanern im Jahr 1996 in Miami. Jenny Barke berichtet.
3: Dabei kamen 4 aus Kuba stammende Piloten ums Leben. Zur Zeit des Vorfalls vor 30 Jahren war Raúl Castro Verteidigungsminister. Am Sonntag warfen die USA Kuba vor, mehr als 300 Militärdrohnen erworben zu haben und deren Einsatz gegen US-Ziele zu erwägen. Kritiker vermuten, dass die Vorwürfe gegen Kuba und die Anklage gegen Raúl Castro als Vorwand für einen erzwungenen Regierungswechsel oder ein militärisches Eingreifen dienen könnten.
1: In der Fußball-Europa League hat der SC Freiburg den Titelgewinn verpasst. Das Team musste sich im Finale in Istanbul dem englischen Club Aston Villa mit 0:3 geschlagen geben. Die deutschen Eishockeymänner haben bei der WM in der Schweiz auch das 4. Gruppenspiel verloren. Aber beim 3:4 nach Penaltyschießen gegen Titelverteidiger USA holte das deutsche Team den 1. Punkt. Der Einzug ins Viertelfinale ist damit noch möglich. Deutschland muss dafür die restlichen Partien gegen Ungarn, Österreich und Großbritannien gewinnen. Das Wetter für Deutschland. In der Nacht klingen die Schauer ab. Im Südosten fällt anfangs noch etwas Regen. Die Tiefstwerte 12 bis 5 Grad. Tagsüber im Nordosten und im Südosten wechselnd bewölkt und örtlich Schauer, sonst wolkig. Dazu Temperaturen von maximal 19 bis 26 Grad. Die Zeit 2:03 Uhr.